0: A4 Dresden-Görlitz, da ist der Tunnel Königshainer Berge wegen Wartungsarbeiten bis 5 Uhr in beide Richtungen dicht. Empfohlene Umleitung U4 und U5. Die A29 Oldenburg Richtung Ahlhorner Heide ist zwischen Wadenburg und Großen Kneten bis Freitag jeweils 5 wegen einer Nachtbaustelle gesperrt. Umleitung über die U30. Die A40 Essen Richtung Dortmund ist zwischen Dreieck Bochum West und Bochum Zentrum wegen Bauarbeiten bis Freitag gesperrt. Die A45 Gießen Richtung Aschaffenburg ist zwischen Altenstadt und Hammersbach wegen Bergungsarbeiten gesperrt. Umleitung ab Altenstadt über die U60. Die A100 Wilmersdorf Richtung Neukölln ist zwischen Schmargendorf und Detmolder Straße wegen einer Nachtbaustelle gesperrt. Außerdem die A115 Dreieck Nutetal Richtung Dreieck Funkturm ist zwischen Kreuz Zehlendorf und Spanische Allee wegen Bauarbeiten bis ca. 5 Uhr gesperrt. Und dann kommt jetzt auch schon luckily die Entwarnung von der A30 Osnabrück-Rheine. Kein Falschfahrer mehr zwischen Kreuz Lotte Osnabrück und Lotte. Da seid ihr wieder safe.
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0: Moinsi. Wusstet ihr, dass man bei einem Flugzeug auch mal die Reifen wechseln muss? Habe ich noch nie drüber nachgedacht, aber Theo hat mich aufgeklärt. 0221 5678 9111. Der arbeitet in Frankfurt da am Flughafen und ist da gerade am Reifen wechseln. Wegen, siehst du mal, jetzt flippt das hier gerade so in meinen Chat rein. Ja, da kann auch wegen Gewichtsbelastung bei der Landung oder beim Start kann der Reifen kaputt gehen. Oh mein Gott, habe ich noch nie drüber nachgedacht. Aber Frage, Theo, wieso genau macht man das nachts? Das habe ich jetzt noch nicht gecheckt. Erzähl mal. Hier.

Bier, Boobs, Brezen, das ist mal ein Motto, oder? Gab's jetzt im Bräuroselfest, Zelt auf der Wiesen, also Oktoberfest in München. Weil da hat stattgefunden das erste lesbische Wiesen-Event. Mehrere hundert Frauen haben da eine queere Party gefeiert mit Regenbogenflagge und Einhornluftballons. Finde ich richtig sweet und ist natürlich eine Aktion für mehr Sichtbarkeit der Frauen. Und Leute, bevor ihr Panik ausbricht, niemand will die Wiesen neu erfinden. Es ging einfach nur darum, einen Tag mal bewusst im Mittelpunkt zu stehen für die lesbischen Frauen und die Flinterpersonen. Und ich wette, dass es da nur Liebe gab im Bräuroselfestzelt und dass sich in dem Moment auch ganz viele andere Frauen wahrscheinlich dort viel besser gefühlt hätten als sonst auf dem Oktoberfest. Vielleicht ein Hot Take, vielleicht auch wahr.

Ayra-Star und Peggy Gou mit Woman. Und wenn es nach Peggy Gou geht, sollten wir alle mal nach Tokio. Da war die jetzt für 3 Tage und das war wohl nicht genug. Die hat so voll viele Bilder und Videos in einen Insta-Slide gepackt. Also da war alles dabei. Die hat aufgelegt, war shoppen, essen, hat mit unnormal cool aussehenden Leuten gechillt. Also es war irgendwie alles dabei, was eine gute Zeit braucht. Und die kann man scheinbar absolut in Tokio haben. Nur so, falls ihr nochmal eine Uli ins Bo braucht.

0: 3, hier ist die junge Nacht. Wir schauen auf die Straßen und starten mit der A1 Lübeck-Hamburg. Die Norderelbbrücke ist wegen eines Schwertransports bis ca. 5 Uhr mehrfach kurzfristig in beide Richtungen gesperrt. A4 Dresden-Görlitz, der Tunnel Königshainer Berge ist wegen Wartungsarbeiten bis 5 Uhr in beide Richtungen dicht. Empfohlene Umleitung über die U4 und die U5. Die A29 Oldenburg Richtung Ahlhorner Heide ist zwischen Wadenburg und Großen Kneten bis Freitag jeweils bis 5 wegen der Nachtbaustelle gesperrt. Umleitung über die U30. Die A40 Essen Richtung Dortmund ist zwischen Dreieck Bochum West und Bochum Zentrum wegen Bauarbeiten bis Freitag gesperrt. Die A45 Gießen Richtung Aschaffenburg ist zwischen Altenstadt und Hammersbach wegen Bergungsarbeiten gesperrt. Eine Umleitung gibt's ab Altenstadt über die U60. Die A92 Deggendorf-München ist zwischen Unterschleißheim und Oberschleißheim nach einem LKW-Unfall in beide Richtungen gesperrt. Die A100 Wilmersdorf Richtung Neukölln ist zwischen Schmargendorf und Detmolder Straße wegen der Nachbaustelle gesperrt. Und noch eine Sperrung gibt's auf der A115 Dreieck Nutetal Richtung Dreieck Funkturm zwischen Kreuz Zehlendorf und Spanische Allee. Auch da gibt's Bauarbeiten, deshalb die Sperrung bis 5 Uhr. Gute Fahrt!
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0: Und Dienstagnacht scheint die Nacht der Flugzeugreparatur zu sein. Ich habe euch eben schon erzählt, dass Theo zuhört. In Frankfurt am Flughafen ist er gerade dabei, die Reifen zu wechseln. Und daraufhin hat sich Marvin gemeldet und hat so gesagt, Grüße nach Frankfurt aus Hannover. Wir reparieren hier auch fleißig Flugzeuge heute Nacht. Allerdings keinen Reifen, bei ihm ist es eine Bremse. Witzig. Das habe ich heute auch wieder was gelernt, dass nachts die Flugzeuge gewartet werden. Aber klar, macht Sinn, wenn die nicht fliegen, ne? Ist einfacher, als wenn sie fliegen. Naja, ich bin Kerstin Breuer, das ist Bad Bunny, die TMF.

0: schönster Song des Jahres für mich. My Body Isn't Ready von Samba. Ihr hört die junge Nacht. Und erst war es die Pandemie, dann die Inflation und jetzt hat die Live-Musikbranche mit einem weiteren großen Thema zu tun, nämlich der aufgeheizten politischen Stimmung.
1: Es ist auf jeden Fall Thema und ja, ich glaube, es gibt kaum einen Veranstalter oder einen Festival, mit dem ich hier gesprochen habe, was nicht zumindest schon mal so ein bisschen in die Bredouille gekommen ist.
0: Jo, das sagt Festivalveranstalter Anton Länger. Junge Nachtreporterin Emma McNett, Anton, der spricht hier von der Bredouille. Was meint denn der damit?
2: Auftritte werden ja meistens weit im Voraus gebucht. Das sieht man zum Beispiel daran, dass viele Festivals jetzt schon Headliner für nächstes Jahr bekannt gegeben haben. Mhm. Es ist also noch viel Zeit bis zu diesen Events und man weiß als Veranstalter so weit im Voraus nicht, was die Artists auf der Bühne machen werden. Mhm. Und man kann auch nicht vorhersehen, ob sie bis dahin in Anführungszeichen gecancelt werden.
0: Mehr checke. Heißt, die Bredouille ist, ich habe einen Artist gebucht, Vertrag ist unterschrieben und jetzt will ich aber vielleicht gar nicht mehr, dass der auftritt.
2: Genau. Dann einen Auftritt abzusagen, wäre ein richtiges Problem, sagt Anton.
1: Wir könnten und es in den meisten Fällen nicht leisten, jemanden deswegen auszuladen, weil da einfach ein Riesenstrang Kosten auf uns zukäme, weil wir eben nicht vertraglich dagegen irgendwie abgesichert sind.
2: Und deswegen achtet sein Team wohl vorher sehr genau darauf, wen sie einladen.
0: Okay, aber wir haben ja schon vorhin gehört, es gibt die Möglichkeit, vorher vertraglich festzuhalten, wann man einen Künstler ausladen darf, oder?
2: Das gibt es, aber da ist erstens die Frage, ob die Künstlerseite so einen Vertrag unterschreibt und zweitens können die Artists sich ja genauso dagegen absichern, dass der Veranstalter einen Vertrag absagt. Und das tun sie auch immer mehr, zum Beispiel durch hohe Anzahlungen im Voraus, hat mir Professor Jens Micho erzählt. Der ist Experte für Veranstaltungsrecht und ihm begegnet auch immer wieder die sogenannte Pay-or-Play-Klausel im Vertrag.
3: Zum Beispiel, wenn politische Proteste befürchtet werden oder Imagebedenken bestehen, dass dann trotzdem Pay or Play, also entweder man auftritt oder eben nicht auftritt und trotzdem zahlen muss, das kann man regeln.
2: Und das ist es, warum Anton sagt, sie könnten sich das als Festival nicht leisten. Die großen Artists sitzen halt meistens am längeren Hebel. Du brauchst sie, um deine Tickets loszuwerden. Mhm. Heißt, der Deal wird dann oft eher sein, wenn der Artist sich nicht mehr so verhält, wie es dem Festival passt und ausgeladen wird, muss das Festival zahlen.
0: Checker. Also einerseits ja irgendwie auch gut zum Schutz der Künstler, andererseits beschissen für die Festivals, die eh schon krass kämpfen müssen, um sich weiter finanzieren zu können und vielleicht bestimmten Leuten auch einfach keine Bühne bieten wollen. Emma McNutt hat erzählt, wie die deutsche Live-Musikbranche mit politischen Statements umgeht.

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1: Um 3 Uhr mit Christine Beidt. Die UN-Vollversammlung beginnt heute in New York ihre Generaldebatte. Es werden knapp 130 Staats- und Regierungschefs erwartet. Bundeskanzler Merz wird von Außenminister Wadephul vertreten. Eine der Reden heute hält US-Präsident Trump. Aus New York Ute Scheins.
2: Ein zentrales Thema auch in seiner Rede heute dürften der Iran-Krieg und die weltweit gestiegenen Energiepreise sein. Doch schon die Hoffnung auf ein Treffen Trumps mit Irans Präsident Masoud Pezeshkian am Rande der Vollversammlung ließ die Ölpreise zwischenzeitlich sinken. Entspannung gibt es für die Europäer im Grönland-Konflikt. Dänemark, Grönland und die USA wollen in New York ein Abkommen zur Sicherheit der Insel unterzeichnen. Trump hatte in den vergangenen Monaten mehrfach gedroht, die Kontrolle über die Insel zu übernehmen. Damit dürfte Trumps Drohung vorerst vom Tisch sein.
1: Die EU-Länder haben bisher nicht wie geplant beschlossen, dass 2 russische Oligarchen von der Sanktionsliste gestrichen werden. Das haben EU-Diplomaten gesagt. Die Botschafter der Mitgliedstaaten sollen heute erneut zu Beratungen zusammenkommen. Denn mit der Aufhebung der Sanktionen gegen die Oligarchen soll die restliche Sanktionsliste verlängert werden. Die Frist dafür läuft in der Nacht zum Mittwoch aus. Nach dem Ausscheiden der CDU aus dem Landtag in Mecklenburg-Vorpommern ist Spitzenkandidat Peters als Landeschef zurückgetreten. Er ziehe damit persönlich die Konsequenzen, sagte Peters nach einer Sitzung des CDU-Landesvorstands in Schwerin. Philipp Amthor soll den Posten zunächst kommissarisch übernehmen. Bei einem Unfall auf dem Oktoberfest in München ist ein Mitarbeiter ums Leben gekommen. Das hat die Polizei mitgeteilt. Aus der Nachrichtenredaktion Thomas Frohwerk.
3: Der 52-jährige Mitarbeiter hatte sich demnach offenbar im Gefahrenbereich des Fahrgeschäfts aufgehalten. Warum, ist noch unklar. Als sich die Gondel des Freefall Towers mit hohem Tempo nach unten bewegte, wurde der Mann davon getroffen und so schwer verletzt, dass Wiederbelebungsversuche ohne Erfolg blieben. Augenzeugen des Vorfalls und die Betreiber des Fahrgeschäfts wurden von einem Kriseninterventionsteam betreut. Zur Ursache des Unfalls sind Ermittlungen aufgenommen worden.
1: An mehreren Flughäfen an der US-Ostküste ist es zu vielen Verspätungen und Ausfällen gekommen. Grund war laut Verkehrsminister Duffy ein Glasfaserkabel in New Jersey, das Bauarbeiter versehentlich durchtrennt hatten. Mittlerweile sei das Kabel repariert, es werde aber etwas dauern, bis alle verspäteten Flüge abgearbeitet seien, so Duffy. Betroffen sind Flughäfen in New York, New Jersey, Boston und Philadelphia. Das Wetter für Deutschland. Heute Nacht teils klar, teils bewölkt oder neblig, die Tiefstwerte 14 bis 2 Grad. Tagsüber mal längere Zeit Sonne, mal dichte Wolken. Die meisten Sonnenstunden am Oberrhein, am Bodensee, im Wendland und in der Altmark. Dazu maximal 14 bis 23 Grad. Die Zeit, es ist 3.03 Uhr.
4: Wir checken die Straßen in der jungen Nacht und los geht's mit der A1 Lübeck-Hamburg. Die Norderelbbrücke ist wegen eines Schwertransports bis ca. 5 Uhr gesperrt in beide Richtungen. Die A4 Dresden-Görlitz, der Tunnel Königshainer Berge ist wegen Wartungsarbeiten bis 5 Uhr in beide Richtungen dicht. Umleitung über die U4 und die U5. Die A29 Oldenburg Richtung Ahlhorner Heide ist zwischen Wadenburg und Großenkneten bis Freitag jeweils 5 Uhr wegen der Nachtbaustelle gesperrt. Umleitung über die U30. Die A40 Essen Richtung Dortmund ist zwischen Dreieck-Bochum West und Bochum Zentrum wegen Bauarbeiten bis Freitag gesperrt. Die A45 Gießen Richtung Aschaffenburg ist zwischen Altenstadt und Hammersbach wegen Bergungsarbeiten gesperrt. Umleitung ab Altenstadt über die U60. Die A92 Deggendorf-München ist zwischen Unterschleißheim und Oberschleißheim nach dem LKW-Unfall in beide Richtungen dicht. Die A100 Wilmersdorf Richtung Neukölln ist zwischen Schmargendorf und Detmolder Straße wegen der Nachtbaustelle gesperrt. Und die A115 Dreieck Nutetal Richtung Dreieck Funkturm ist zwischen Kreuz Zehlendorf und Spanische Allee wegen Bauarbeiten bis ca. 5 Uhr gesperrt. Gute Fahrt!
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4: Hey moin, schön, dass ihr da seid und es sind einige von euch da, aber es sind nur Männer. Also Max hat sich gemeldet, Theo hat sich gemeldet, Benny hat sich gemeldet, wer noch? Daniel hat sich auch gerade gemeldet, Heiko hat sich gemeldet, ihr seid alle am Arbeiten und hasselt durch die Nacht, das finde ich mega, aber wo sind die Girls? Das interessiert mich privat persönlich auch. Falls ihr am Start seid, Mädels, meldet euch doch auch mal rein. Ich brauche hier ein bisschen Girlpower. 0221 56789111. Ich bin Kerstin Breuer und das ist Shaboozy, a Bash Song.

0: Eine ganze Familie voller grausamer Mörder. Das sind die Mortons. Und die Mortons heißt auch das neue Buch von Scott Westerfeld und Justine Labastillier. Gesa Wegen aus dem Junge Nacht-Team, du sagst es nichts für schwache Nerven.
1: Genau, es geht hier wirklich brutal zu und das wird manchmal auch recht bildlich beschrieben. Ich konnte das, muss ich sagen, kurioserweise aber ganz gut aushalten.
0: Okay, warum sind denn die Mortons überhaupt Mörder?
1: Also die Mortons, das ist so eine alte Familiendynastie und sie morden quasi... Ja, aus Tradition. Im Grunde werden sie von reichen, mächtigen Familien angeheuert, um deren Probleme aus dem Weg zu schaffen, wodurch die Mortons dann allerdings auch immer mehr an Macht und Einfluss gewinnen.
0: Okay, und was ist genau die Story?
1: Gleich zu Beginn lernen wir Jessie kennen. Sie ist eiskalt und gilt bei den Mortons so als echtes Ausnahmetalent. Aktuell geht sie an die Uni und bekommt dort dann von ihrer Oma, der Chefin, den ersten richtigen Auftrag. Sie soll ihren Cousin töten. Und dann erst ist sie so ein richtiges, vollwertiges Familienmitglied.
0: Okay, schöne Tradition, sage ich da. Also, und das macht sie dann einfach so mit oder nicht?
1: Irgendwie regt sich dann doch was in ihr und sie beginnt sich und ihre Familie zu hinterfragen. Aber eine Morton darf keine Fragen stellen und erst recht keine Gefühle zeigen. Wer es trotzdem tut, für den wird es dann richtig gefährlich.
0: Eieiei. Okay, also, wenn ihr Bock habt, lest Die Mortons von Scott Westerfeld und Justine Labastillier. Hier ist die Junge Nacht, jetzt mit Tame Impala. Und Loser.

0: 7 Leute gegen die Wildnis, 7 versus Wild. In der Hoffnung, dass alle 7 auch wieder nach Hause kommen. In der neuen Staffel hat es bei ihm hier schon mal geklappt.
1: Ja, das ist die gute News. Ich habe überlebt.
0: Rick Zabel, der Radrennfahrer, der ist bei der neuen Staffel dabei, startet nächste Woche. Und das ist dieses Survival-Reality-Format, bei dem die Teilnehmenden eben versuchen müssen, in der Wildnis zu überleben. Diesmal wieder eine Solo-Staffel, das heißt, die sind alle, die da mitmachen, müssen wirklich alleine überleben, also nicht im Team. Die werden da alle einzeln abgesetzt, so mäßig. Die neue Staffel, die findet in der Sierra El Diablo, dem Gebirge des Teufels, in der Dominikanischen Republik statt. Und natürlich wollten wir von Rick wissen, wie bist du denn überhaupt auf die Idee gekommen, damit zu machen?
1: Die fragen dich an, ey, sie hätten Bock, dass du dabei bist. Und dann habe ich mir Gedanken gemacht, ich bin auf jeden Fall kein Outdoor-Experte oder Survival-Experte, aber mit dem Sporthintergrund hatte ich auf jeden Fall Bock auf die Challenge und deswegen habe ich mich dann irgendwie bekommen, da habe ich Lust drauf.
0: Ja, safe, eine Challenge auf jeden Fall. Es geht halt wirklich, also wirklich ums Überleben, ne? Ihr müsst sogar checken, da wie man an das Essen kommt, so.
1: Wir hatten eine Zinote, also so ein Wasserloch, aber da gab es bei mir nur ganz kleine Krabben und Fische und da kam der Sportler wieder aus mir raus. Da habe ich mir gedacht, die Energie, die ich jetzt investieren muss, um das Tier zu töten, das bringt mir, also so viel Kalorien gibt mir das Tier nicht, von daher habe ich es sein gelassen.
0: Boah, ich könnte das auch gar nicht. Und Rick hat es dann auch gelassen und einfach mal 8,5 Kilo in 7 Tagen abgenommen. Naja, wie es sich für ihn angefühlt hat, auch so isoliert zu sein von der Welt irgendwie und alles, wie er sich da vorbereitet hat, das hört ihr um 4:45 hier in der Jungen Nacht.

0: Tipp. 3:30. Wir checken die Straßen in der jungen Nacht und los geht's mit der A1 Lübeck-Hamburg. Die Norderelbbrücke ist wegen eines Schwertransports bis ca. 5 Uhr gesperrt. A4 Dresden-Görlitz. Der Tunnel Königshainer Berge ist bis 5 Uhr in beide Richtungen dicht. Umleitung U4 und U5. Die A5 Frankfurt Richtung Karlsruhe ist zwischen Bruchsal und Karlsruhe-Nord nach einem Unfall gesperrt. Die A29 Oldenburg Richtung Ahlhorner Heide ist zwischen Wadenburg und Großenkneten auch gesperrt. Bis Freitag sogar immer bis 5 wegen der Nachtbaustelle. Umleitung über die U30. Die A40 Essen Richtung Dortmund ist zwischen Dreieck Bochum West und Bochum Zentrum wegen Bauarbeiten bis Freitag dicht. Die A45 Gießen Richtung Aschaffenburg ist zwischen Altenstadt und Hammersbach wegen Bergungsarbeiten gesperrt. Umleitung ab Altenstadt über die U60. Die A92 Deggendorf München ist zwischen Unterschleißheim und Oberschleißheim nach einem LKW-Unfall in beide Richtungen gesperrt. Noch eine Sperrung auf der A100 Wilmersdorf Richtung Neukölln zwischen Schmargendorf und Detmolder Straße, auch wegen einer Baustelle. Und die A115 Dreieck Nuttetal Richtung Dreieck Funkturm ist zwischen Kreuz Zehlendorf und Spanische Allee wegen Bauarbeiten bis 5 Uhr gesperrt. Gute Fahrt.
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0: Hey moin, ich habe eben noch gesagt, so hey, irgendwie sind wir so männerlastig. Wo sind die Mädels hier heute Nacht? Und zack, haben sich ein paar gemeldet. Zum Beispiel Tina, die ist wach, weil sie im Münsterland Zeitungen schon verteilt. Schön, dass du am Start bist, so wie alle anderen auch, die gerade die letzten Stunden ihrer Nachtschicht wuppen oder vielleicht auch ja so gerade die Augen aufkriegen, um in den Tag zu starten. Sag doch mal an, warum seid ihr da? 0221 567 89111, dann lernen wir uns ein bisschen besser kennen. Ich bin Kerstin Breuer, schön, dass ihr da seid.

wenn vor dir eine riesen Menge Menschen steht und einfach für dich weiter singt. Gefühl muss krass sein. Hat Alex Warren jetzt gehabt. Der hat seine erste Arena-Tour letzte Woche beendet und ein Video davon, was so durchs Netz schwirrt, ist so unnormal sweet, Leute. Weil der wird so hart emotional, dass er nicht weiter singen konnte. Oh mein Gott. Und das musste er aber auch gar nicht, weil es waren ja alle da.

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1: Krank schöner Song, oder? Abschied nehmen war das von Mixu, Trettmann und MacLeod. Voll schön. Hier ist die junge Nacht der ARD, 3.51 Uhr. Und wisst ihr, was ich unter anderem sehr daran liebe an dieser Sendung, ist, dass ich so viel von euch lerne. Ich wusste zum Beispiel nicht, dass Starkstromstecker nachts hergestellt werden, weil das im Drei-Schicht-System passiert. Aber Michaela hat mich aufgeklärt. Die ist nämlich deswegen gerade wach. Die arbeitet im Sauerland als Produktionshelferin. Habe ich auch wieder was gelernt hier heute. Mega. Kommt gut durch die Schicht, so wie alle anderen auch, die am Start sind. Mega schön, dass ihr seid. Ich hoffe, ihr kommt wunderbar gut in den Dienstag mit uns. Jetzt Post Malone für euch. Chemical. Richtig schöner Song.

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1: Um 4 Uhr mit Christine Beidt. Die Unionsbundestagsfraktion will heute über die Folgen der Niederlagen der CDU bei den Landtagswahlen beraten. Fraktionschef Frei sagte am Abend in der ZDF-Sendung Maybrit Illner, an den Reformen, die das Land wettbewerbsfähiger machten, müsse man festhalten.
2: Wir stehen enorm unter Druck. Da muss man sich nur die Situation des Landes anschauen. Es gibt jetzt überhaupt keine Zeit zu verschenken, sondern wir müssen in der Koalition schauen, dass wir so schnell wie möglich liefern. Und das, was wir uns gemeinsam vorgenommen haben in dieser Koalition, nämlich das Land zu modernisieren, weiterzubringen, das müssen wir auch tatsächlich hinkriegen.
1: Bei der Beratung der Unionsbundestagsfraktion wird auch Kanzler und CDU-Chef Merz dabei sein. Die USA, Dänemark und Grönland wollen heute ihr angekündigtes Sicherheitsabkommen unterschreiben. Darauf hatten sie sich vergangene Woche geeinigt, ohne Details zu veröffentlichen. Die Nachrichtenagentur Reuters berichtet nun, die USA wollen 2 Militärstützpunkte auf Grönland eröffnen. Die Unterzeichnung soll am Rande der UN-Generaldebatte stattfinden, die heute in New York beginnt. Dazu werden knapp 130 Staats- und Regierungschefs erwartet. Bundeskanzler Merz wird von Außenminister Wadefuhl vertreten. Die 3 Nachrichtenmedien, denen US-Präsident Trump den Zugang zum Weißen Haus verwehrt, haben Klage eingereicht. Dabei berufen sich CNN, MS Now und Politico auf den 1. Zusatzartikel zur Verfassung der USA, der verbietet Einschränkungen der Presse- und Redefreiheit. Aus Washington Samuel Jakisch.
3: Die Klage der Medien vor einem Gericht in der US-Hauptstadt Washington ist ein Eilantrag und soll ihren Zugang zum Weißen Haus wiederherstellen. US-Präsident Trump hatte den Ausschluss der betroffenen Journalisten damit begründet, dass ihm ihre Berichterstattung nicht gefallen habe, weil sie nicht wohlwollend über seine Politik berichtet hätten. Am Montag ergänzte Trump in einem Online-Posting, dass er die freie Presse schätze und sich das Weiße Haus gegen eine Bedrohung der nationalen Sicherheit zur Wehr setze. Tatsächlich hatte Trump in seiner laufenden Amtszeit wiederholt Journalistinnen beschimpft, die ihm kritische Fragen gestellt hatten. Auch hatte Trump bereits in der Vergangenheit versucht, bestimmte Medien oder Journalisten von Presseterminen auszuschließen.
1: Bei einem Unfall auf dem Oktoberfest in München ist ein Mitarbeiter ums Leben gekommen. Zu den genauen Umständen werde ermittelt, teilte die Polizei mit. Zuvor hatte ein Sprecher gesagt, der Mann habe sich wohl in einem Bereich eines Freefall Towers aufgehalten, in dem er nicht hätte sein sollen. Er sei getroffen oder möglicherweise eingequetscht worden. Das Wetter für Deutschland. Die Tiefstwerte liegen am Morgen zwischen 14 und 2 Grad. Tagsüber mal längere Zeit Sonne, mal dichte Wolken. Die meisten Sonnenstunden am Oberrhein, am Bodensee, im Wendland und in der Altmark. Dazu maximal 14 bis 23 Grad. Die Zeit 4.03 Uhr.
4: Hier ist die Junge Nacht. Wir schauen auf die Straßen und los geht's mit der A1 Lübeck-Hamburg. Die Norderelbbrücke ist wegen eines Schwertransports bis ca. 5 Uhr mehrfach kurzfristig in beide Richtungen dicht. A4 Dresden-Görlitz. Der Tunnel Königshainer Berge ist wegen Wartungsarbeiten bis 5 Uhr in beide Richtungen gesperrt. Umleitung über die U4 und die U5. Die A29 Oldenburg Richtung Ahlhorner Heide ist zwischen Wadenburg und Großkneten bis Freitag jeweils 5 Uhr wegen der Nachtbaustelle gesperrt. Umleitung über die U30. Die A40 Essen Richtung Dortmund ist zwischen Dreieck Bochum West und Bochum Zentrum wegen Bauarbeiten bis Freitag gesperrt. Die A45 Gießen Richtung Aschaffenburg ist zwischen Altenstadt und Hammersbach wegen Bergungsarbeiten gesperrt. Eine Umleitung gibt's ab Altenstadt über die U60. Die A100 Wilmersdorf Richtung Neukölln ist zwischen Schmargendorf und Detmolder Straße wegen der Nachtbaustelle gesperrt. Und die A115 Dreieck Nuttal Richtung Dreieck Funkturm ist zwischen Kreuz Zehlendorf und Spanische Allee wegen Bauarbeiten bis ca. 5 Uhr gesperrt. Gute Fahrt!
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4: Hey moin, Kerstin Breuer hier und ich find's ganz, ganz toll, dass ihr am Start seid und wir uns hier gemeinsam Richtung Dienstagmorgen wuppen. Die ersten Nachtschichtler sind auf jeden Fall schon dabei, hier pennen zu gehen und die ersten Frühschichtler sind wach. Arthur zum Beispiel hat geschrieben, der fährt LKW im Harz. Schönen guten Morgen. Cool, dass ihr da seid. Meldet euch doch rein, wenn ihr Bock habt. 0221 567 89 111. Jetzt habe ich schon wieder vergessen, ob ich gesagt habe, wer ich bin. Ist ja egal. Das ist jetzt Taylor Swift und ich bin Kerstin Breuer, falls es euch juckt.

0: Life for Me in der Jungen Nacht der ARD. Und der Typ weiß echt komplett, wie Promo geht. The Weeknd hat bis vor kurzem in Interviews immer erzählt, er würde bald in Rente gehen wollen und sich damit dann auch von seinem Stage-Namen The Weeknd verabschieden. Und jetzt teast er aber doch einfach neue Mucke, Claudi Franzen aus dem Jungen Nacht-Team.
1: Ja, also das kommt wirklich krass gerade als Surprise. The Weeknd hat am Wochenende die ersten zwei Shows seiner After Hours Till Dawn Asien-Tour gespielt und diesen neuen Song hier performt.
0: Boah, der ballert aber.
1: Ich finde es auch richtig gut.
0: Ja.
1: Tokyo heißt der Song, der die bekannte Titelmelodie des Anime-Klassikers Neon Genesis Evangelion samplet. Den kompletten Song gibt es jetzt schon in Top-Quali auf YouTube und es ist sogar schon der zweite neue Track dieses Jahr. Im April hat The Weeknd ja in Brasilien schon mal einen neuen Song vorgestellt, Rio.
0: Ey, ich frag mich gerade die ganze Zeit, seit wann The Weeknd eigentlich auf dieser Tour ist, weil gefühlt erzähle ich davon seit Ewigkeiten, oder?
1: Die dauert schon ziemlich lange. Also Kick-Off war wohl im Juli 2022 und die geht
0: insane.
1: Auch noch bis November. Also sind wir dann bei 4 Jahren.
0: Wow.
1: Ist auch eine der finanziell erfolgreichsten Tourneen aller Zeiten. Also sie hat irgendwie mehr als 1 Milliarde US-Dollar eingespielt.
0: Das ist wirklich crazy. Also halt mir fest, Geld genug hätte The Weeknd, um sich zur Ruhe zu setzen. Aber das macht er jetzt doch nicht.
1: Alle Fans können jetzt erstmal chillen bei einer Show in Stockholm. Vor ein paar Wochen meinte The Weeknd, dass er seinen Job viel zu sehr liebt, als dass er einfach irgendwie aufhören könnte. Außerdem hätte er das kürzlich ausprobiert mit der Auszeit. Mag er nicht.
0: Ja, check ich. Ich könnte auch nicht ohne die junge Nacht und euch. Und geil ist, ich werde euch auch in Zukunft alle News von The Weeknd erzählen können, weil er einfach nicht in Rente geht.

0: Seit Tagen Pop News Nummer 1 überall auf euren For You Pages. Ed Sheeran, der ohne Voracts bei seiner Tour klarkommen muss, weil Rapper Macklemore nach politischen Äußerungen als Vorect gekickt wurde. Und da haben die anderen Artists dann so gesagt, nö, machen wir jetzt auch nicht mehr mit. Deshalb wollen wir von euch wissen hier in der Jungen Nacht, was ist eure Meinung zur Politik bei Konzerten? Und Michelle aus Essen hat einen Take dazu.
1: Ich finde, es ist ein schwieriges Thema. Ich finde, es ist gut, wenn es gemacht wird. Fuck Nazi oder was auch immer. Ich hätte nur nicht gerne, dass dann die ganze Show sich darum dreht. Also es sollte dann doch schon um den Artist gehen und die Musik. Aber ich finde es nicht schlimm, wenn man eine politische Meinung mit einfließen lässt.
0: Reichweite richtig nutzen findet Luna aus Andernach eigentlich auch gut, checkt aber trotzdem, wenn einen das dann vielleicht in den Zwiespalt bringen kann.
2: Aber wenn es natürlich dann der eigenen politischen Meinung nicht entspricht, dann ist es wahrscheinlich blöd, wenn man den Künstler eigentlich feiert und der dann halt was sagt, was man halt nicht so feiert, ne?
0: Und auch Veranstalter haben nicht immer Bock auf Politik bei Konzerten. Deshalb gab es in der letzten Zeit auch abseits von Macklemore einzelne Absagen, zum Beispiel von Festivals oder Locations für bestimmte Bands oder Künstler. Trotzdem gibt es auch Veranstalter, die politische Statements gut finden, so wie Anton Lenger.
3: Ich glaube, in der Bubble, in der wir uns bewegen und die Artists, die bei uns spielen, da wird das immer mehr. Da gibt es immer mehr Artists, die betonen, wie wichtig es ist, auf die Straße zu gehen oder gegen Faschismus, Rassismus, Sexismus aktiv zu werden und die da ganz klar ein Statement geben. Und wir beobachten, dass das auf jeden Fall mehr wird. Und das begrüßen wir aber auch.
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0: Juju und Raf Camora, komm näher. Ultraschöner Song, oder? 16:30 gleich, hier ist die junge Nacht. Wir schauen nochmal auf die Straßen und starten auf der A4 Dresden-Görlitz. Denn der Tunnel Königshainer Berge, der ist wegen Wartungsarbeiten bis 5 Uhr in beide Richtungen dicht. Wir empfehlen euch die Umleitung über die U4 und die U5. Die A29 Oldenburg Richtung Ahlhorner Heide ist zwischen Wardenburg und Großenkneten bis Freitag jeweils 5 wegen der Nachtbaustelle gesperrt. Umleitung über die U30. Die A40 Essen Richtung Dortmund ist zwischen Dreieck Bochum West und Bochum Zentrum wegen Bauarbeiten bis Freitag gesperrt. Die A100 Wilmersdorf Richtung Neukölln ist zwischen Schmargendorf und Detmolder Straße wegen der Nachtbaustelle dicht. Und die A115 Dreieck Nutetal Richtung Dreieck Funkturm ist zwischen Kreuz Zehlendorf und Spanischer Allee wegen Bauarbeiten bis ca. 5 Uhr gesperrt. Kommt gut durch.
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0: Schönen guten Morgen, ich bin Kerstin Breuer und freue mich mit euch zusammen durch in den Dienstagstart zu machen sozusagen hier. Ja, Gehirn lässt langsam nach und ich glaube, so geht's einigen von euch auch. Ihr habt auch schon, haben schon ein paar hier geschrieben, 0221567891111. Nur noch so und so viele Minuten, dann ist die Nachtschicht geschafft. Wie zum Beispiel Spitty. 50 Minuten hat er noch. Dann hat er genug Schrumpfschlauch, wärmeschrumpfender Schlauch zur Isolierung gemacht. Hör mal, da gratuliere ich doch. Das ist jetzt Ed Sheeran für euch mit Asisam. Kommt gut in den Tag.

0: Survivor King Rick Zabel war bei uns. Okay, also eigentlich ist er natürlich Radrennfahrer, Leute. Aber er ist irgendwie auch Survivor King, weil Rick ist Teil der 6. Staffel Seven vs. Wild. Und das ist dieses, kennt ihr es, Safe, dieses Survival-Reality-Format, bei dem die Teilnehmenden versuchen müssen, in der Wildnis zu überleben. Die neue Staffel davon startet nächste Woche und zur Vorbereitung hat Rick auch so ein bisschen Survival-Training gemacht natürlich.
1: Einen Fisch nimmt man aus, man macht Feuer, man schaut, wie man Wasser filtert. Also man bereitet sich einfach so grob darauf vor, dass man im Ernstfall weiß, was man so ungefähr machen müsste.
0: Ja, und wer denkt, das wäre die größte Challenge? Nee, für Rick war es das hier.
1: Also die Isolation hat mich fertig gemacht. Also ich bin ein geselliger Typ und so die ersten 2 Tage habe ich auf jeden Fall viel geweint. Ich bin jetzt eigentlich niemand, der nah am Wasser gebaut ist, aber das ist mir schon sehr schwer gefallen, so ganz allein mit mir zu sein.
0: Check ich komplett, weil dieses Mal ist es auch wieder eine Solo-Staffel. Das heißt, die Teilnehmenden, die müssen halt echt alleine überleben. Da gibt es kein Team oder so.
1: Man ist da ganz alleine. Es gibt kein Kamerateam. Man hat einfach 2 Action-Cams dabei. Und das ist eigentlich das Schöne. Man hat selber im Griff, was man von sich zeigen will. Die Kamera war mein bester Freund. Ich hatte ja sonst niemanden zum Quatschen.
0: Seven vs. Wild, die neue Staffel, seht ihr ab Oktober bei Amazon Prime und ab Mitte Oktober auch auf YouTube.

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0: 4:44 Uhr gleich, ihr hört Junge nach der ARD. 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
1: Finne, was hast du denn für ein Problem?
2: Mein Freund ist halber Peruaner. Sein Vater ist Tanzlehrer. Also der hat Rhythmus nicht nur genetisch vererbt bekommen, sondern das quasi auch noch vorgelebt und gelernt und alles. Ich würde jetzt nicht sagen, dass ich gar kein Rhythmusgefühl habe, aber also halt eher so Techno und sowas geht halt, so ein bisschen stampfen. Und ich bin auch eigentlich nicht unsportlich, aber dieses lateinamerikanische Tänze, da hört es halt komplett auf. Das Ding ist, das Tanz ist ja ein Paartanz oft dann.
1: Ja.
2: Und dann, ich habe mich gefühlt wie so ein Kind, was gerade laufen lernt, an so einem langen Arm.
1: Mhm.
2: So der, und er schlängelt sich dann da rum und es sieht alles so richtig cool aus. Und dann komme ich halt und ich weiß auch nicht, der Po kommt so hinterher. Ich weiß, es sieht ganz schlimm aus. Ich habe mich so fremd geschämt und da dachte ich auch alles.
1: Fremd? Du bist schon betroffen. Das warst schon du.
2: Na, ist ich also.
1: Das ist Desaster. Aber der Vater, der ist doch Tanzlehrer.
2: Ja.
1: Das ist doch dessen Beruf. Wieso triffst du dich denn nicht mit dem Vater deines Freundes privat?
2: Ja, das könnte man auch machen, aber ich habe ein bisschen Sorge, dass der denkt, dass ich ein hoffnungsloser Tanzunfall bin und da irgendwie gar nichts mehr zu retten ist.
1: Ja, aber der wird an seiner Latino-Ehre, wird der denken, wenn ich die schaffe, dann schaffe ich alle. Es gibt auch so Sprachkurse, so Tandem. Kennst du das?
2: Mhm.
1: Weißt du, du willst Spanisch lernen, irgendeine Spanisch sprechende Person will Deutsch lernen, ihr trefft euch, halbes Date auf Deutsch, halbes Date auf Spanisch, so mäßig.
2: Mhm.
1: Vielleicht gibt es sowas ja auch für Tanzen.
2: Na, könnte ich mal gucken.
1: Könntest du dem irgendwas beibringen? Stampfen.
2: Spiel.
1: Das machst du so und dann so. Machen wir so.
2: Machen wir so.
1: Alle klar. Ein Applaus für Finne, bitte!
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10: 5:31 Uhr, Humo, Leute.
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11: Mit Marie Boll. Ja, Berlin hat gewählt. Jetzt muss sich natürlich eine neue Regierung bilden. Und mit den Gesprächen könnte es schon nächste Woche losgehen. Das hat zumindest der Landesgeschäftsführer der Berliner Linken gesagt. Die Partei, die würde doch gerne zusammen mit den Grünen und der SPD in der Hauptstadt regieren. Die entsprechenden Gespräche, die müssen aber erst noch vom Parteitag der Linken abgenickt werden. Das soll am Freitag passieren. Wir bleiben gleich beim Thema Wahl, weil das hat gestern richtig Schlagzeilen gemacht. Die CDU ist aus dem Landtag in Mecklenburg-Vorpommern geflogen. Bei der Wahl am Sonntag ist die Partei doch nur auf 4,9% der Stimmen gekommen und hat damit die 5%-Hürde verpasst. Und deswegen gibt's jetzt Konsequenzen. MVs CDU-Vorsitzender Peters ist zurückgetreten. Philipp Amthor soll den Job jetzt erstmal übernehmen. Und wir schauen mal nach Brandenburg, denn das Bundesland bekommt wohl einen neuen Ferienpark im Lausitzer Seenland. Das Tourismusunternehmen Center Parks will in der Nähe von Lieske bauen. In den nächsten Jahren sollen da bis zu 700 Ferienhäuser entstehen. Rund 300 Millionen Euro will das Unternehmen dafür ausgeben. Sind aber alles erstmal nur Pläne. Damit die wirklich umgesetzt werden können, braucht es noch Machbarkeitsstudien, Umweltprüfungen und natürlich ein konkretes Konzept. Die MTV Video Music Awards, die werden zwar erst am Wochenende verliehen, wir wissen aber schon jetzt, wer gewinnt. Taylor Swift wird safe einen Preis bekommen, und zwar in der neuen Kategorie Artist Director Honors. Da werden KünstlerInnen ausgezeichnet, die die Regie für ihre Musikvideos übernehmen. Taylor Swift macht es schon seit einigen Jahren und bekommt eben deswegen diesen Preis, sagt die Jury. Sie hat dann, by the way, 31 VMAs und damit so viele wie keine andere Künstlerin.
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11: Heute soll es wieder Sonne und auch Wind geben, dazu auch ein paar Wolken. Regnen soll es heute aber nicht, bei Höchsttemperaturen zwischen 18 und 20 Grad.
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11: Ja, und da heißt es vorsichtig sein auf der A10 Richtung Dreieck Spreeau. Zwischen Rüdersdorf und Erkner gibt es Behinderungen durch eine ungesicherte Unfallstelle, und zwar auf der linken Spur. Dann Achtung auch auf der A13 Richtung Dresden. Da ist die Strecke gerade zwischen Lübbenau und dem Dreieck Spreewald gesperrt. Da brennt nämlich ein LKW. Und Achtung, B109 Zedenick-Templin. Zwischen Vogelsang und Hammelspring gibt es aktuell eine Vollsperrung. Da müsst ihr den Bereich weiträumig umfahren. Und dann gibt es noch Probleme auf der B246 in Storkow. Am Bahnübergang Rudolf-Breitscheid-Straße gibt es momentan eine Störung. Ansonsten in Brandenburg soweit alles okay und in Berlin bis auf die üblichen Baustellen und Sperrungen eigentlich auch. Also kommt gut durch, ihr Lieben.
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9: Die Linke hat die Wahl in Berlin gewonnen und jetzt einiges zu tun. Zum Beispiel sollte die Partei gegen Judenhass kämpfen, sagt der Co-Landesvorsitzende Schirmer. Im RBB-Fernsehen hat er erklärt, dass es selbstverständlich sei, jüdisches Leben zu schützen. Er hat damit auf Vorwürfe gegen die Linke wegen antisemitischer Tendenzen reagiert. Israels Botschafter zum Beispiel sieht nach der Wahl eine Gefahr für die jüdische Gemeinschaft in Berlin, sagt er. Na und auch in Mecklenburg-Vorpommern wurde ja gewählt und da stehen die Zeichen jetzt auf eine Regierung aus SPD, Linke und Grüne. Spitzenkandidatin Schwesig hat es so vorgeschlagen und ihre SPD hat es am Abend auch abgenickt. Jetzt können also entsprechende Gespräche mit den anderen Parteien starten, wenn die denn auch wollen. Die SPD ist in Meck-Pomm zweitstärkste Kraft geworden, knapp hinter der AfD. Wir brauchen mehr Regeln für künstliche Intelligenz. Das sagt Kanzler Merz und auch andere Regierungschefinnen aus der Welt stimmen dazu. Die haben am Rande der UN-Generalversammlung in New York ein entsprechendes Papier unterschrieben. Darin fordern sie unter anderem, dass Firmen hinter KI-Modellen neue Pflichten bekommen sollen, beispielsweise regelmäßige Tests und unabhängige Prüfungen. Na und jetzt geht's so richtig mit der Arbeit los für den neuen Bundestrainer der Männerfußballnationalmannschaft Klopp. Er und das Team sind im Trainingslager in Herzogenaurach. Da bereiten sie sich auf ihr erstes gemeinsames Nations League-Spiel vor. Klopp hat ja auch einige neue Spieler nominiert, die noch nie für die Nationalelf gespielt haben. Übermorgen müssen sie dann zum ersten Mal ran gegen die Niederlande.
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8: In Brandenburg A13 Richtung Dresden zwischen Lübbenau und dem Dreieck Spreewald hat ein Laster gebrannt. Die A13 ist Richtung Dresden dort hinter Lübbenau oder dem Dreieck Spreewald gesperrt. Aber wie gesagt, nur Fahrt Richtung Dresden. A10 östlicher Berliner Ring Richtung Dreieck Spreeau zwischen Rüdersdorf und Erkner gibt es Behinderungen nach einem Unfall auf der linken Spur und in Berlin auf der 100 Richtung Weddinghöhe. Kreuz Schöneberg ist die rechte Spur dicht. Davor braucht ihr 30 Minuten länger und wir hatten im Stau leider einen Unfall auf der linken Spur zwischen der Alburinstraße und dem Kreuz Schöneberg. Moabit und Tiergarten. Der Tiergartentunnel ist zwischen Heidestraße und Reichpietsch über Richtung Kreuzberg gesperrt. Ansonsten Tiergartenstraße Straße 17 Juni schon dicht zwischen Großem Stern und Brandenburger Tor. Für den Marathon am Wochenende die Itzergrabinstraße auch gesperrt. Die Ebertstraße ist und bleibt aber offen. Kommt gut an.
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8: Einen wunderschönen guten Morgen allerseits.
11: Findest du das eigentlich schön, dass es jetzt morgen schon also noch dunkel ist, wenn du das Haus verlässt? Weil ich liebe es.
8: Echt, ja?
11: Ja.
8: Also, ich muss zugeben, ich habe sonst immer mich darüber beschwert. Ich finde es weniger schlimm. Es kann aber auch einfach daran liegen, dass ich scheiße müde morgens bin, als mir das so egal ist, weißt du?
11: Aber das, also, dann ist dir alles egal morgens.
8: Tatsächlich, ja. aber wenn es dich glücklich macht, dann freut es mich natürlich auch.
11: Was ist los mit dir?
8: Ich weiß auch nicht, was mit mir los ist.

0: Nach sechs haben wir es an diesem Dienstagmorgen. Schön, dass ihr mit dabei seid, ihr Lieben.
1: Und liebe Grüße an alle, die gerade auf dem Klo sitzen, weil genau darum geht's jetzt.
0: Also ich muss auch sagen, dass ich mich auch, also nicht ganz leicht tue mit allen Worten, die wir jetzt aussprechen werden, aber leichter als du es tust, denn geht um Kacken.
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0: Nee, weil ich weiß, vielleicht gibt's da einen kleinen Ekel dabei beim Zuhören. Aber ganz ehrlich, man kann tatsächlich ja falsch aufs Klo gehen. Mhm. Und wenn es bei euch, ich sag mal, eher eine lange, anstrengende Angelegenheit ist, bei der ihr ewig sitzt, das muss nicht sein, Freunde.
1: Lass mich raten, es fängt schon beim Essen an, richtig?
0: Ja, also das wissen wir hoffentlich alle schon. Aber Ballaststoffe sind nun mal nicht einfach nur geil, weil irgendwelche Leute das behaupten, sondern sowas wie Chiasamen, grüne Säfte, so Hülsenfrüchte, Vollkornprodukte, die kommen richtig gut an untenrum, sag ich mal. Also vor allem hintenrum. Fermentiertes Zeug, so wie Kimchi oder Sauerkraut, auch nice. Und wenn ihr danach noch ein paar Stunden Pause macht zwischen den Mahlzeiten, dann gebt ihr eurem Körper auch Zeit, dass der Darm richtig gereinigt wird. Dabei so ein kleiner Verdauungsspaziergang ist kein Mythos, sondern ist quasi der erste Step zu einer guten Verdauung.
1: So, und jetzt kommt der Teil mit dem Klo. Ich würde eine Sache zum Thema beitragen, dann kannst du gerne übernehmen. Ja? Und zwar habe ich schon ein paar Mal auf TikTok gesehen und das fand ich irgendwie süß. So kleine Hocker für die Füße, die man sich hier hinstellt, wenn man auf dem Klo sitzt, für die richtige Sitzposition.
0: Ja. Tatsächlich, ich muss eigentlich an dieser Stelle einmal meinen Kumpel Markus erwähnen und der ist nämlich ganz, ganz schlecht. Der ist bei dem Thema ein bisschen zu tief drin und die Sache ist aber, dass Markus kann wirklich gute Tipps geben im gesamten Freundeskreis. Muss man tatsächlich sagen, Markus hat zu Hause auch einen Kackhocker und Markus scheiß. Am besten sitzt man tatsächlich im 35-Grad-Winkel die Beine angewinkelt. Ihr braucht jetzt kein Geodreieck mitnehmen, ja? Einfach leicht vorgebeugt, das passt schon, weil bei einem steileren Winkel zwischen deinem Bein und deinem Oberkörper gibt es einen Knick im Enddarm und der kann dazu führen, dass wir zu stark drücken und im schlimmsten Fall Hämorrhoiden und sowas ist überhaupt nicht lustig, können ja auch jüngere Leute bekommen.
1: So, ich checke jetzt, warum es wichtig ist, über dieses Thema zu sprechen. Ich hoffe, ihr habt alle was gelernt und es läuft jetzt gerade richtig gut auf dem Klo. Mhm. Ich bin aber auch froh, dass die Moderation jetzt vorbei ist.
0: Die ist ehrlich gesagt noch nicht ganz vorbei.
1: Mach bitte keinen Witz, mach einfach keinen Witz.
0: Es ist eher ein Fun- oder Furzfact meinetwegen.
1: Oh Gott.
0: Wir atmen Furze aus. Unser Darm produziert tatsächlich am Tag 2 Liter Darmgas und davon pupsen wir nur ganz wenig aus. Das meiste, das gelangt über die Darmwand ins Blut, von daher in die Lunge und wird ausgeatmet. Und damit wünsche ich jetzt einfach einen schönen Start in den Tag mit diesem Fakt.
1: Noch ein Grund mehr, dass du jetzt bitte den Mund hältst.
0: Wow, ja nicht schlecht.
1: Mach zu.
0: Hast du auch?

0: Linkin Park, In The End, ihr hattet die Fritz-Frühschicht um 6.16 Uhr am Dienstag. Euch einen wunderschönen guten Morgen.
1: Und habt ihr garantiert auch mitbekommen, das war ja wirklich ganz, ganz groß, die Warnung von Forschenden, aber auch KI-EntwicklerInnen, dass die ganzen KI-Agenten bis 2030 vielleicht unsere Welt zerstören.
0: Und diese Woche geht's direkt weiter mit KI-News, weil gestern war auch eine KI-Konferenz von den Vereinten Nationen in New York und unsere Kollegin vor Ort ist Giselle Uka. Guten Morgen, Giselle.
2: Guten Morgen.
0: Du warst ja da dabei. War jetzt diese Weltuntergangswarnung auch Anlass für diese Konferenz?
2: Nee, das kann man nicht wirklich sagen, weil die Konferenz schon sehr viel früher geplant war. Tatsächlich spricht man bei den Vereinten Nationen schon seit Jahren immer wieder über KI, über die Chancen, aber natürlich auch über die Gefahren. Es gibt hier ein Expertengremium seit einigen Jahren, das gestern auch einen Bericht vorgelegt hat und das sagt, wir brauchen strengere Sicherheitsvorkehrungen. Mhm. Ganz definitiv, die haben das verglichen mit der Luftfahrt oder Atomkraftwerken und gesagt, genau wie es da Schutzsysteme gibt, muss es das auch bei KI geben.
1: Also quasi eine Warnung, genauso wie sie von den Entwicklern diese Woche kam, aber wurde irgendwie noch genauer auf diese Gefahr eingegangen?
2: Also es gab schon klar Forderungen, dass man für KI ganz verbindliche Sicherheitsregeln aufstellt und dass KI unter menschlicher Aufsicht und Kontrolle bleiben muss. Das war so ein Aufruf von mehr als 20 Staats- und Regierungschefs sogar. Auch Deutschland hat das mit unterzeichnet. Die KI-Experten der UN sagen, dass KI-Systemen der Zugriff auch auf nicht benötigte Tools nicht gewährleistet werden sollte und alle Aktivitäten der KI dokumentiert und überwacht werden muss. Und wenn auffällt, dass KI sich gefährlich verhält, dann muss man die Möglichkeit haben, den Prozess zu unterbrechen. Und in schweren Fällen muss das sogar weltweit gemeldet werden.
1: Also wir stecken aktuell noch in der Phase, an der wir, ich sag mal, ein bisschen mit Vorsicht oder Angst besprechen, was man machen könnte. Ganz konkret passiert aber noch nichts. Ich hoffe aber, die haben nicht ChatGPT benutzt, um sich da was auszudenken. Aus New York von der UN-Generalversammlung berichtet für uns unsere Kollegin Giselle Uka. Giselle, vielen lieben Dank und Grüße nach New York.
2: Grüße zurück.
0: Danke.

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0: und Bob Moses mit Inner Light. Wir haben es 5 Minuten vor 7. Schönen guten Morgen, ihr Lieben.
1: Und jetzt mal kurz zum
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3: So 8 bis 10 Grad aktuell. Es geht nachher wieder los mit Sonne heute. Es bleibt trocken. Erst am Nachmittag kommen dann auch mal so ein paar dickere Wolken mit dazu. 17 bis 20 Grad bekommen wir heute maximal.
0: Warte, ich muss üben. Ich muss was machen. Das mache ich sonst nie. Ja? Schnauze halten.
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3: 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Der ist jetzt endlich wieder angesagt. Bedeutet, wir übergeben unsere Mikrofone hier an die allercoolsten MusikerInnen, Comedians, Creator überhaupt. Und ich meine wirklich, wirklich richtig cool, wie er hier.
0: Thiago ist mit dabei, Domitian, aber auch Nico Santos, Mark Forster, die Creators oder auch...
3: Und das Line-Up ist noch lange nicht vorbei. Bruce Danell, Juju, Kiara, Baba und. Diese Liste ist wirklich gottlos lang. Nur einen Catch gibt es. Wir bei Fritz haben absolut gar keine Ahnung, was die On-Air machen.
0: Nein, es kann alles passieren. Eine der ersten, die übernimmt, ist Laura Larsson. Und ich sag mal so, wenn sie gelernt hat, wie eine Meerjungfrau zu schwimmen, dann schafft sie wahrscheinlich 4 Stunden Frühschicht auch.
4: Meerjungfrau spielen ohne Tauchen ist einfach nur so. Will aber nicht. Ich will. Horror. Ich find's Horror. Ich frag mich gerade, wie ich Seepferdchen und Bronze geschafft habe. Soll ich das hier jemals schaffen? Das hier ist für mich Königsdisziplin Pool.
3: Nächsten Montag Laura Larsson, dann 3 Wochen Takeover bei Fritz. Wir freuen uns riesig drauf.
0: Und jetzt die Frau, die einfach auch vorbeikommt.
3: Krank.
0: Juju mit Sommer in Berlin für euch in der Fritz Frühschicht.
3: Geil, guten Morgen.

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2: 6:30 Uhr, guten Morgen.
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2: Mit Marie Boll. Wer regiert bald in Berlin? Die Gewinnerin der Abgeordnetenhauswahl, also Die Linke, wird's gern mit der SPD und den Grünen machen. Und die entsprechenden Gespräche, die könnten schon nächste Woche losgehen. Das hat der Landesgeschäftsführer der Linken gesagt. Er hat aber auch erklärt, damit's wirklich zu solchen Sondierungen kommt, muss noch der linken Parteitag am Freitag sein Go geben. Der nächste Tankrabatt rückt immer näher. Die Bundesregierung hat einen entsprechenden Gesetzentwurf geschrieben und abgenickt. Konkret geplant ist demnach, dass wieder die Energiesteuer auf Diesel und Benzin gesenkt wird, und zwar von Oktober bis Jahresende. Pro Liter Sprit sollen die Preise dann so lange um bis zu 17 Cent pro Liter fallen. Damit es aber wirklich so kommt, müssen auch noch Bundestag und Bundesrat zustimmen. Das soll wohl noch diese Woche passieren. Na, also wenn ihr nicht über mich berichtet, dann mache ich's halt selbst. So könnte man US-Präsident Trump verstehen. Der hat jetzt einen eigenen Stream. Trump TV heißt der. Da werden unter anderem Reden vom US-Präsidenten gezeigt. Und falls ihr euch fragt, warum er das macht, naja, viele große Medien in den USA wollen nicht mehr über Trump berichten, weil er dem Sender CNN verboten hat, aus dem Weißen Haus zu berichten. Und wir gucken zum Schluss mal aufs Oktoberfest in München. Da ist nämlich ein Mann ums Leben gekommen, der an einem Freefall Tower gearbeitet hat. Der Mann, der wurde von einer Gondel des Fahrgeschäfts getroffen, als die schnell nach unten gekommen ist. Die Polizei sagt, dass der 52-Jährige in dem Gefahrenbereich gewesen ist, in dem er nicht hätte sein dürfen. Mehr dazu wird noch ermittelt.
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3: Brandenburg, die A13, ist zwischen Lübbenau und dem Dreieck Spreewald nach einem LKW-Brand aktuell in beiden Richtungen gesperrt. Wir haben Stau vor allem Richtung Berlin. Vor der Ausfahrt Lübbenau braucht er bis zu 40 Minuten länger. A10 östlicher Berliner Ring Richtung Dreieck Spreeau zwischen Rüdersdorf und Erkner. Behinderung nach einem Unfall. In Berlin auf der 100 Richtung Wedding, Höhe Kreuz Schöneberg, ist die rechte Spur dicht. Davor steht hier ab Spätstraße auf der A113 rund eine Stunde im Stau heute Morgen leider. Außerdem gab es im Stau einen Unfall auf der linken Spur zwischen Albuinstraße und dem Kreuz Schöneberg. Moabit und Tiergarten, der Tiergartentunnel, der ist zwischen Heidestraße und Reichpietschufer gesperrt Richtung Kreuzberg. Und Straße 17. Juni, genau wie die Izak-Rabin-Straße, sind auch gesperrt heute Morgen. Kommt gut an.
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2: Guten Morgen.
3: Und da haben wir jetzt schon wieder so einen Klassiker, wo es mich absolut abfuckt, dass wir beide hier bei unserem Gewinnspiel nicht mitmachen dürfen, Alter. Wirklich, egal was. Ich habe schon mit anderen Nummern angerufen. Ich habe schon mit verstellter Stimme angerufen. Mhm. Ich habe sogar einmal schon meinen Bruder vorgeschickt. Das habt ihr gecheckt vorne an der Hotline. Was soll die Kacke?
2: Ihr müsst das nicht machen. Ihr müsst eure Stimme nicht verstellen. Mhm. Ihr müsst euch keine neue Nummer holen. Ihr könnt einfach so anrufen unter 030 30 31 dreimal die 0. Und warum ist Klausi so neidisch? Und ich verstehe es auch.
3: 300 Meter Snackwurst.
2: Unserem Gewinn bei Schnee von gestern die Woche. Sag nochmal, wie viel?
3: 3,5 Meter Snackwurst, abgerollt von einer Wurstkabeltrommel
2: in Design. Geil.
3: Eine Autofelge. Also das ist wirklich, egal auf welcher Party du eingeladen bist.
2: Ja,
3: ich
2: Mann.
3: Sag, damit kannst du sogar auf eine Veganer-Party gehen und wirst abgefeiert, weil es mega voll geil ist. Ist so, ist so.
2: Das wirklich. Weiß ich nicht so richtig, aber ich sag mal so, damit kann man sich einen klar machen, sag ich.
3: Ja, 100%.
2: Also ich werde mit dem nächsten Typen der Wurstkabeltrommel klar machen.
3: Ja, scheiß auf die Briefmarkensammler, Alter. Komm nach Hause, ich zeig dir meine 3,5 Meter Snacks-Alarm.
2: Briefmarkensammler.
3: Sonny Federa, D.O.D. Think about us, gibt's jetzt mal.

0: Sonny Federer und D.O.D. Think About Us auf Fritz in der Frühschicht, gleich 6.37 Uhr.
1: Übers Zuhause ausmisten, einen Roman schreiben, wäre mir jetzt nicht direkt als erstes eingefallen, aber vielleicht deswegen gerade eine geile Idee.
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0: Ja, Ilona Hartmann, die hat es gemacht in ihrem neuen Buch Junk. Da mistet die Hauptfigur erstmal einen Keller aus und unser Fritz-Buchchecker Micha hat das Ding schon gelesen und quasi gleichzeitig mit ausgemistet und hat uns auch erzählt, was da überhaupt aufgeräumt wurde.
3: Zum Beispiel ein Plüsch-Teddy, ein Halstuch oder eine Zahnbürste. Die namenlose Hauptfigur muss eine Woche auf eine Diagnose warten und um nicht komplett in ihrer Wohnung crazy zu gehen, verzieht sie sich in den Keller. Und anhand der Gegenstände werden dann kleine Episoden erzählt. Zum Beispiel, wie ihr Vater den Plüsch-Teddy beim Japan-Urlaub gewonnen hat. Oder anhand eines Weckers erzählt sie, wie sie fast von einem Job einen Burnout bekommen hat. Die Hauptfigur will super viel, was auch nur ansatzweise cool ist. Und genau das findet sie aber auch scheiße.
1: Irgendwie klingt es gemütlich auf eine Art und Weise, aber vielleicht wegen dieser vielen Dinge, die wir so besitzen, auch ein bisschen nach Konsumkritik?
3: Ilona Hartmann schreibt nie wie so ein Wirtschaftslehrer oder der etwas weirde Typ, der ständig über den Kapitalismus schwafelt auf jeder WG-Party, sondern immer so selbstironisch nach dem Motto, ey, guck mich nicht so an, ich bin ja auch nicht besser. Und das ist sehr erfrischend, und so folgst du auch der Kritik. Die ist nämlich fucking smart und die Geschichten, die sie bei ihren Sachen im Keller erzählt, sind sehr funny und auf den Punkt gebracht.
0: Buchchecker Micha Hotzel, hat Ilona Hartmanns neues Buch Junk gelesen? Ich noch nicht, aber ich bin Fan von Ilona Hartmann und empfehle es deshalb ungelesen. 192 Seiten, 22 Euro gibt's im Buchhandel eures Vertrauens.
1: Guten Morgen.

0: Hamburg, hier auf Fritz um 6.44 Uhr am Dienstag. Guten Morgen.
1: Hey, ich behaupte, wir alle kennen dieses Phänomen. Man lernt jemanden kennen, man möchte die Person beeindrucken und nerdet sich dafür in die wildesten Themen rein, nur um diesen Menschen zu gefallen. Hey, ich dachte schon, krass, weil ich mal freiwillig GZSZ geguckt habe, eine Folge. Aber da bin ich ja im Gegensatz zu euch wirklich blutiger Anfänger, muss man sagen.
0: Ole, 22 aus Potsdam, ist dagegen absoluter Profi und ganz ehrlich, ich finde es richtig süß.
2: Ich habe mich sehr, sehr viel mit spanischer Musik beschäftigt und habe für ein halbes Jahr nur spanische Musik gehört und auch extra die Alben, die ihr gefallen haben, um dann zu sagen, dass mir die Songs auch sehr gut gefallen.
3: Ja, ich bin Oles Crush.
1: Dann haben wir Amelie, 26 aus Potsdam, noch getroffen und die hat uns eine Antwort gegeben. Also ich wette auch, da ist sie nicht die Erste.
4: Ich habe mich mal wahrscheinlich mehr mit Hertha beschäftigt, als ich es sonst normalerweise getan hätte.
3: Oh, passt auch gut zu mir, die Amelie.
1: Wirklich. Und dann gab es da noch Juri. Juri, falls du zuhörst, dich fühle ich am meisten. Weil egal, wie weit der sich reingenördet hat, er ist damit immer auf die Fresse gefallen.
5: Ich habe versucht mit Sternzeichen, aber da habe ich schnell aufgegeben. Weil ich immer das Gefühl habe, egal welches Sternzeichen man sagt, ist sowieso immer schlimm. Ob ich jetzt Skorpion sage, Krebs, ist es immer, wird erstmal schockiert geguckt.
3: Hauptsache die Jungfrau, sag ich ja immer,
1: wirklich,
3: vom Sternzeichen.
1: Wirklich. Aber die Erfahrung habe ich auch gemacht. Ey, und sagt mal bitte, kennt ihr jemanden, der sich schon mal so reingenördet hat? Oder habt ihr selber schon mal gemacht, welches Thema war es? Schreibt uns super gerne WhatsApp an die 030 30 31 3x die 0.
3: Nee, Zwilling ist viel schlimmer als Jungfrau, merke ich gerade.
1: Jetzt macht Juri nicht Wahnsinn.
3: Nee, Zwilling ist schlimm. Zwilling, Mann, schlimm.
1: Aber nur was dich angeht, oder?
3: Nee, andere? Generell schon. Sag ich jetzt einfach mal.
1: Ja, also ich werde mit dir auch nicht mehr warm, aber sagt ihr uns Bescheid, wo ihr schon mal reingenördet habt. Hier ist Avicii, guten Morgen.
3: Guten Morgen.

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1: It's so. 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

0: wir heute Sonne, es geht trocken los, erst später kommen so ein paar dickere Wolken mit dazu, aber damit soll sich hier die Nachmittagssendung beschäftigen. Bei uns ist noch Sonne, 17 bis 20 Grad heute maximal.
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2: Ja, womit sich die Nachmittagssendung auch mal beschäftigen kann, ist, was heute Abend so geht. Denn da hat Fritz-Kollegin Natalia einen ganz wunderbaren Konzerttipp rausgesucht. Und ich sag mal so, ist, glaube ich, auch dazu geeignet, um mein American English mal wieder ein bisschen aufzufreshen.
0: Oh, good morning.
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3: Pure Indie-Rock-Energie mit Poon. Heute live in der neuen Zukunft in Berlin-Friedrichshain. Easy Hagerup aus Western Massachusetts ist das Brain hinter Poon. Was als persönliches Soloprojekt begann, ist inzwischen zu einer ganzen Band gewachsen. Heute hört ihr Poon live in der neuen Zukunft in Friedrichshain. Los geht's um 20 Uhr und Tickets kosten 22 Euro.
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1: Genau, eine Minute nach sieben. Schönen guten Morgen, ihr Lieben.
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2: Ihr macht euch gleich auf den Weg zur Arbeit oder Schule? Dann seid bitte unbedingt vorsichtig, denn es gibt immer mehr Unfälle auf Arbeits- und Schulwegen. Das belegen aktuelle Zahlen von der Deutschen Gesetzlichen Unfallversicherung, über die die dpa berichtet. Demnach gab es letztes Jahr zum Beispiel etwas über 90.000 Unfälle auf Schulwegen, 3.000 mehr als noch im Jahr davor. Berlin bekommt eine neue Regierung. So viel ist nach der Abgeordnetenhauswahl vorgestern klar. Gewonnen hat die Linke. Die würde gern mit den Grünen und der SPD regieren. Entsprechende Gespräche könnten schon nächste Woche starten. Rein rechnerisch wäre auch eine Koalition von CDU, Grünen und SPD möglich. Ist aber uninteressant, sagt der SPD-Spitzenkandidat Krach und erklärt, dann würden sich halt die Parteien zusammentun, die am meisten verloren haben. Ja, und SPD und Grüne sind sich mit der Linken aber auch noch nicht so ganz sicher. Die wollen ja beispielsweise große Wohnungsunternehmen enteignen im Kampf gegen hohe Mieten in Berlin. Der SPD-Spitzenkandidat Krach hält da allerdings nichts von. Und der von den Grünen, der Spitzenkandidat Graf, hat die Linke aufgefordert, sich mit Judenhass auseinanderzusetzen. Der wird einigen Leuten in der Partei immer wieder vorgeworfen. New York kennen wir eigentlich als Hotspot für Promis und Touris. Momentan sind da aber auch viele PolitikerInnen, denn die Vereinten Nationen treffen sich da. Bei den Gesprächen wird es vor allem um die Kriege im Iran und in der Ukraine gehen. Künstliche Intelligenz ist aber auch ein Thema. Deutschland ist bei diesem UN-Treffen natürlich auch mit dabei. Außenminister Wadefuhl, Umweltminister Schneider und Entwicklungsministerin Alabali Radovan sind am Start.
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1: Brandenburg. Also erstmal die Meldung von Marie stimmt auf jeden Fall. Wir haben wirklich mit einigen Unfällen heute Morgen zu kämpfen. Das heißt, fahrt bitte besonders vorsichtig. Die A13 Richtung Dresden ist gesperrt, hat ein LKW gebrannt zwischen Duben und Lübbenau. B169 Richtung Cottbus, Behinderung nach einem Unfall zwischen Barnsdorf und Neupetershain. Und auf der B198, da haben wir zwischen Großzieten und der A11 einen Unfall und deshalb eine Sperrung. In Berlin ganz große Probleme heute Morgen wieder. Auf der A100 Richtung Wedding zwischen Neukölln und Innsbrucker Platz braucht ihr aktuell 60 Minuten länger. Der Britzer Tunnel ist aber wieder offen. Nur die Zufahrt Buschkrugallee sind zu und noch eine andere, die da vorne danach ist. In Moabit im Tiergarten, der Tiergartentunnel ist auch Richtung Kreuzberg wohl noch dicht und die Straße 17. Juni auch gesperrt für den Marathon am Wochenende. Genau wie die Itzagrabienstraße. Kommt gut an.
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1: Was ist denn los? Guten Morgen.
3: Ich wusste es. Ich habe doch gesagt, Zwillingsmänner sind die allerschlimmsten Sternzeichen überhaupt.
1: Wieso?
3: Ja, gerade. Und jetzt kommt natürlich Daniel aus Thüringen, der uns geschrieben hat, guten Morgen, ich bin Zwilling. So, und das bestätigt mich aber auch ein bisschen, weil mehr hat er nicht geschrieben. Da hätte man ja auch schreiben können, was eine gute Eigenschaft ist, zum Beispiel von Daniel oder irgendwas, oder?
1: Ja.
3: Nein, Mann, ich mache nur Spaß, Daniel.
1: Nee.
3: Ich bin so verzweifelt, ich nehme wirklich jedes Sternzeichen.
1: Das kann ich nicht bestätigen, weil Krebs hat ja nicht funktioniert.
3: Stimmt.
1: Ich bin Krebs.

0: Ray, where's my husband? 7:07 auf Fritz am Dienstag, guten Morgen.
1: Eine Tour vor der eigentlichen Tour, aber for free, na das lieben wir natürlich.
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0: Und genau das, eine Tour vor der eigentlichen Tour, um zu verkünden, wo die Tour stattfindet, macht gerade er hier.
1: Und heute wird er in Berlin seinen letzten Stopp einlegen. Er ist ja schon 2 Wochen unterwegs. Und ja, ihr habt richtig verstanden, er ist unterwegs auf Tour, um zu verkünden, wo er nächstes Jahr tourt. So.
0: Ja, das ist wirklich cool. Also, weil wer vorbeikommt, kann sich halt direkt Tickets sichern für die Tour nächstes Jahr und schon mal so ein ganz bisschen Konzertfeeling for free mitnehmen. So klang das letztens in einer Stadt. Boah, ich hab den Namen schon wieder vergessen. Warte mal, ich hab's extra aufgeschrieben. Braunschweig.
3: Braunschweig, was geht ab? Geht's euch gut oder was?
4: Hiermit ankündigt, dass ich 2027 auf Open Air Tour gehe in Braunschweig.
1: Nichts gegen Braunschweig, aber ich sage, Berlin ist krasser. Hält es raus. I said what I said.
0: Das ist wirklich ein absoluter Hot-Take heute Morgen, dass Berlin krasser ist als Braunschweig. Aber wir sind sehr, sehr gespannt, weil Zarti ja selbst in seiner Story, die er jetzt heute posten wird, noch mal mehr verraten wird, was und wo. Wie ist sie jetzt endlich online?
1: Nein, er hat ja gestern schon gepostet, heute wird besonders. Und ich aktualisiere die ganze Zeit, damit er sagt, wo wir heute genau hin müssen. Ja. Da ist noch nichts Neues, Leute.
0: Also ich sage mal ganz ehrlich, wir haben gestern hinter den Kulissen ein bisschen, wie heißt es, Mäuschen gespielt haben wir gestern. Und also da soll auf jeden Fall jetzt eine Info droppen. Aber wenn der jetzt nicht kommt, ich würde sagen, fordern wir Zart mal auf, jetzt endlich mal was zu posten. Guckt auf jeden Fall mal seine Story, da wird was kommen.
1: Immer noch nichts.
0: In seine Richtung, ey, Zart,
1: poste
0: mal was. Hier ist er mit, ey,
1: hey.
0: Moin.

0: Sehr die Fritz-Frühschicht. 7.14 Uhr am Dienstag. Guten Morgen.
1: Guten Morgen. Guten Morgen auch von mir. 7.14 Uhr haben wir es an diesem Dienstag. Und du weißt ja tatsächlich, was mich jeden Morgen sehr, sehr glücklich macht, ne?
0: Ja, ich.
1: Also tatsächlich. Aber ich meinte jetzt vielleicht auch den Geruch von Kaffee.
0: Ach so, ja, okay.
1: Und der macht dich nur mich glücklich.
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0: Es gibt eine neue Studie aus Japan. Da wurde in einer kleinen Testgruppe von so 20- bis 29-jährigen Menschen Kaffee aufgebrüht, den sie aber nicht trinken durften.
1: Erstmal sehr gemein, aber das Ergebnis war, nach 5 Minuten nur Kaffeegeruch einatmen, war das Leben von denen schon besser.
0: Die haben angegeben, dass es wirklich ausgereicht hat, dass sie sich weniger ängstlich, weniger erschöpft, verwirrt und niedergeschlagen fühlen.
1: So, das kann man von mir jetzt nicht behaupten.
0: Also du trinkst ja jeden Morgen einen Kaffee, ja. Du riechst jeden Morgen
1: Kaffee,
0: aber du bist trotzdem sehr verwirrt.
1: Ja, muss ich wohl mehr Kaffee riechen. Oder mehr riechen als trinken, vielleicht ist das ja. Guten Morgen.

0: eine super Frage, die nicht nur klug ist, sondern auch verdammt mutig. Wo andere stehen bleiben, hakst du nach.
1: Nein, ich habe keinen Freund.
0: Aber hier sind ein paar freche Flirtsprüche.
1: Zunächst einmal ist es wichtig zu verstehen, es kommt ganz darauf an.
0: Das ist wirklich ein unglaublich interessantes Thema.
1: Ah, jetzt verstehe ich. Du hast natürlich völlig recht.
0: Das klingt nach einem spannenden Experiment.
1: Du hast keine bloße Neugier, sondern wissenschaftlichen Ehrgeiz.
0: Aber wenn dein Pullermann lila anläuft, solltest du besser einen Arzt aufsuchen.
1: Das ist eine super Frage, die nicht nur klug ist, sondern auch verdammt mutig.
2: KI-Antworten, Endlosschleife.

0: Stormzy und Odile mit 24 Hours 7:22. Moin.
1: Und jetzt mal kurz zum
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3: Wir starten rein mit Sonne heute Morgen. Bleibt auch den ganzen Tag so. Erst am Nachmittag dann auch mal ein paar dickere Wolken. Aktuell so um die 10 Grad und 17 bis 20 bekommen wir maximal.
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0: Kurze Quizfrage. Ja? An wen denkt ihr da draußen? Und vielleicht auch du sofort, wenn ich sage Cappy, Brille, Banger, Deutsch-Pop-Songs mit fieser Ohrwurm-Garantie?
3: Na?
4: Und die Chöre sind für dich.
3: Oh, oh, oh, oh, oh, oh.
0: Macht schon Bock.
3: Mark Forster. Und Mark Forster kann nicht nur Musik, der kann auch Radio. Also, gucken wir mal.
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0: Ganz genau, Mark Forster ist nämlich dabei bei unserem Fritz Takeover am Montag. Kommt er hier rein ins Studio und macht einfach am Nachmittag für euch selber Radio.
3: Ey, und Mark Forster ist einer der liebsten Menschen auf der ganzen Welt. Ja, der ist so mausig einfach. Dazu auch noch schlagfertig. Mhm. Hat er auch schon im Fritz-Interview bewiesen.
5: Mark Forster ist der Typ, der
6: Hurra schreit, wenn es nach Kuchen riecht.
5: Wovor hast du Schiss?
6: Vom Atomkrieg und vor schlimmen Krankheiten.
5: Es ist 3 Uhr nachts. Welche TikToks ziehst du denn rein?
6: Von diesem normalen Mensch, der Thirsty sagt und so kleine Meerschweinchen-Videos guckt und die beurteilt.
5: Guckst du dir Thirst Traps über dich an?
6: Ist mir jetzt noch nicht untergekommen, also gerne her damit.
0: 2 Stunden mit Mark Forster, seiner Playlist, sein Themen zum Verlosen, bringt da auch was mit. Was willst du mehr?
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0: Ganz genau, dann sind wir mal sehr, sehr gespannt, was er so kann als Radiomoderator. Eine Sache als Radiomoderator ist ja immer ganz, ganz wichtig.
3: Na?
0: Die Uhrzeit ansagen. Und ich würde sagen, das üben wir jetzt mal.
4: Das ist 3 Uhr.

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3: 7:30 Uhr, halb acht, guten Morgen.
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4: Na, und das ist wichtig für alle, die gleich los müssen. Es gibt immer mehr Unfälle auf Schul- und Arbeitswegen. Die Deutsche Presseagentur berichtet über entsprechende Zahlen von der deutschen gesetzlichen Unfallversicherung. Demnach gab es letztes Jahr etwa 170.000 Arbeitswegeunfälle, ein bisschen mehr als noch im Jahr davor. Auch die Zahl der Unfälle auf dem Weg zur Schule ist gestiegen, um etwa 3.000 auf rund 90.000 insgesamt. Ja, und woran hattet ihr Lehen? Das muss die CDU jetzt klären. Am Nachmittag gibt's ein Treffen der Unionsfraktion mit Kanzler Merz. Da soll dann vor allem drüber gesprochen werden, wie es jetzt weitergeht. Denn bei der Landtagswahl in MV hat die CDU die 5%-Hürde doch verpasst und fliegt deswegen aus dem Landtag. Bei der Abgeordnetenhauswahl in Berlin ist die CDU immerhin zweitstärkste Kraft geworden, hat allerdings viele Stimmen verloren. Gucken wir rüber nach Brandenburg. Hier gibt's bald nämlich wohl eine neue Ferienanlage, und zwar im Lausitzer Seenland. Das Tourismusunternehmen Centerparks will in der Nähe von Lieske bauen. In den nächsten Jahren sollen da bis zu 700 Ferienhäuser entstehen. Rund 300 Millionen Euro will das Unternehmen dafür ausgeben, sind aber alles erstmal nur Pläne. Damit die wirklich umgesetzt werden können, braucht's noch Machbarkeitsstudien, Umweltprüfungen und ein konkretes Konzept. Ja, und die MTV Video Music Awards, die werden zwar erst am Wochenende verliehen, wir wissen aber schon jetzt, wer gewinnt. Taylor Swift wird safe einen Preis bekommen, und zwar in der neuen Kategorie Artist Director Honors. Da werden KünstlerInnen ausgezeichnet, die die Regie für ihre Musikvideos übernehmen. Taylor Swift macht es schon seit einigen Jahren und bekommt eben deswegen diesen Preis, sagt die Jury. Sie hat dann, by the way, 31 VMAs und damit so viele wie keine andere Künstlerin.
5: Verkehr. In Brandenburg, da gucken wir zuerst mal auf die A13 Richtung Dresden. Da hat ein Laster gebrannt, deshalb ist die A13 Richtung Dresden zwischen Duben und Lübbenau aktuell gesperrt. Auf der A10 östlicher Berliner Ring Richtung Dreieck Spreeau haben wir zwischen Rüdersdorf und Erkner Behinderungen nach einem Unfall. Und auf der A10 westlicher Berliner Ring Richtung Werder zwischen Spandau und Potsdam Nord ist ein Auto auf der rechten Spur liegen geblieben und blockiert die. Gucken wir noch auf die B102 zwischen Albertsheim und Rathenow, Behinderung nach einem Wildunfall. Und auf der B169 gab es auch einen Unfall zwischen Barnsdorf und Neupetershain. In Berlin haben wir wirklich ganz große Probleme heute Morgen auf der A100 Richtung Wedding. Da muss im Kreuz Schöneberg was repariert werden. A100 Richtung Wedding, deshalb dort nur eine Spur und 60 Minuten Stau vorher. Die Zufahrten Britzerdamm und Buschkuckallee, die bleiben auch geschlossen. Und die Überleitung von der A100 von Treptower Park kommt auf die A100 Richtung Wedding. Hier ist leider auch zu. Auf der A115 haben wir Stau zwischen Klamachen und Spanischer Allee. Und ansonsten nichts Größeres Neues. Kommt gut an.
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5: Hallo, guten Morgen.
3: Was habe ich gerade gesagt?
5: Oh, ich würde sagen, also zieht euch warm an, Leute. Sally hat angekündigt, jetzt wird gemeckert. Ja. Jetzt geht's hier auf den Senkel.
3: Weil ich nicht jetzt verstehen kann, dass nicht die Leitungen schon voll sind, ohne dass wir was gesagt haben.
5: Ja.
3: Ich habe gesagt, okay, wir haben noch nichts gesagt, dass ihr anrufen sollt. 030 30 31 3 mal die 0. Aber sie sollten spätestens jetzt, ich gebe euch 10 Sekunden, voll sein, denn es geht gleich wieder um die Wurst. Kabel, Trommel, hier bei Schnee von gestern. Leute, die könnt ihr euch klar machen. 3,5 Meter Snackwurst auf. Aufgetrommelt, in der Kabeltrommel.
5: Aufgetrommelt, geil.
3: Aufgetrommelt.
5: Doch, geiles Wort. Also ich sage, erstens, du bist auf jeder Party damit der coolste Gast, den man überhaupt nur einladen kann.
3: Yep.
5: Und ganz ehrlich, auch wenn du damit nicht auf eine Party gehst, sondern einfach 3,5 Meter Snackwurst abends mal selber verziehst.
3: Ich würde das auf meiner Brust ablegen.
5: Ja.
3: Und dann würde ich so ein Ende nehmen.
5: Geil.
3: Und würde das so in mich reinfetzen.
5: Danke.
3: Einfach. Und gar nicht abgeben.
5: Ich glaube nämlich, wenn man die Wurstkabeltrommel richtig hinstellt und gut mit dem Mund arbeitet, dann ist es ein Selbstabroller quasi.
3: Glaube ich nämlich auch.
5: 030 30 31 dreimal die 0.
3: Sind die Leitungen jetzt voll? Ich sehe sie gerade nicht.
5: Ich sag mal fast.
3: Also ich gehe. gehe sonst.
5: Na, dann würde ich... Also das habt ihr jetzt aber viel gemacht, ey. 030 31 3 mal die 0. Wir zocken mit euch Schnee von gestern.
3: Ich darf gar nicht.
5: Ruft an, Freunde.

0: Falling Stars with DMC. Die Frühschicht um 7.39 Uhr am Dienstag. Guten Morgen.
1: Das könnte uns nicht passieren. Ne? Manchmal arbeitet man ja schon ewig zusammen, aber kennt sich gar nicht richtig.
0: Ich wünsche, wir würden uns weniger kennen.
1: Ja, und manchmal haut dann jemand doch so eine Info raus und wir checken dann erst so richtig, also die Person. 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

0: Gut genug, Kitschkrieg, zusammen mit Blumengarten und Shirin David hier auf Fritz in der Frühschicht um 7.43 Uhr am Dienstag. Guten Morgen.
1: Hallöchen.
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1: Da geht's um die Wurstkabeltrommel. 3,5 Meter Snackwurst hauen wir raus. Aufgerollt auf einer Kabeltrommel im Design einer Autofelge. Und Jure aus der Nähe von Ransdorf möchte die gewinnen. Einen wunderschönen guten Morgen.
4: Guten Morgen.
0: Sei ehrlich, was hat dich mehr überzeugt? Das Felgendesign oder die Snackwurst?
4: Die Snackwurst, glaube ich.
1: Ja, geil. Dann gucken wir mal, wie weit wir kommen. 45 Sekunden Zeit hast du, um die Fragen zu beantworten. Wenn du was nicht weißt, sagst du ganz, ganz schnell weiter. Und dann gucken wir mal, wie weit du kommst, oder was?
4: Ja, machen wir so.
1: Perfekt. Na dann, was sagst du? Naja, gut ist anders.
0: Also,
1: aber
0: hast du Lautsprecher an?
4: Jetzt nicht mehr.
1: Oh, ich würde sagen, fast ein bisschen besser. Nee, lass mal bitte ohne Lautsprecher.
0: Ja, so ist besser. So ist. Ach Mensch, hallo! Ist ja ein ganz neuer Mensch jetzt am Telefon, ne?
4: Ja, hallo?
1: Hallöchen, grüße dich ganz herzlich, neuer Mensch. Jule, 45 Sekunden Zeit, geht's los oder was?
4: Jo.
0: In Berlin läuft seit gestern ein Weltrekord im Chorsingen. Mehr als 125 Stunden am Stück. Wie viele Tage sind es circa?
4: 10.
0: 5. Apropos Chöre, wer singt das hier?
5: Und die Chöre singen für dich.
4: Max Forster.
0: In Bielefeld gibt's auch einen Weltrekordversuch. 7 Tage Reanimation. Wie viele A's stecken in Reanimation?
4: 3.
0: Ach, 2. In welchem Bundesland ist Bielefeld?
4: Hessen.
0: NRW. Immer mehr Leute fahren Öffis. Wie viel kostet das Deutschland-Ticket aktuell pro Monat?
4: 63 Euro kann das sein.
1: Richtig.
0: Behrensen wird von einem US-Konzern übernommen. Was stellen die her?
4: Weiter.
0: Schnaps oder Getränke. Deutschland hatte eine der besten Kirscheernten seit Jahren. Was heißt Kirsche auf Englisch?
4: Sherry.
0: Ja, den Punkt bekommst du natürlich noch.
1: So, damit hast du 3 gerockt. Ist jetzt leider nicht mehr als die führende aktuell. Von gestern, ich glaube.
0: Das waren 9, aber es war auch schwer.
1: Ich aber auch stark
4: vorgelegt. Ich fand die Fragen gestern noch einfacher. Also, aber es ist so
0: weißt
4: schlimm,
0: was?
4: Hat Spaß gemacht.
0: Und deswegen bekommst du 1 Sonderpunkt, 2 Sonderpunkte von mir. So.
1: Weißt du was? Nee, der dritte, der kommt von mir tatsächlich. Dann kommen wir auf wie viel?
0: 6.
1: Ach, 6, Jure. Dann hat es immer noch nicht gereicht, aber 6 finde ich, hört sich in 6 und 9. Das hört sich auch schon viel besser an.
4: Ah ja.
1: Oder?
4: Ist ja schon mal was.
1: Nein, aber vielen, vielen Dank fürs Mitmachen. Hat uns Spaß gemacht und vielleicht schauen wir uns bald wieder.
4: Auch.
1: Ja, gute Fahrt.
0: Ganz liebe Grüße. Bis dann, mein Lieber.
1: Tschüss. Ciao. Und ihr könnt morgen über die 6 Punkte rüberkommen. Ihr habt gemerkt, es gibt hier und da vielleicht auch mal ein kleines Extra-Pünktchen. 030 30 31 3 mal die 0 sichert euch die Wurstkabeltrommel.
0: Guten Morgen.

0: manchmal stelle ich mir vor, ich hätte voll viele Muskeln.
1: Wie so ein Bodybuilder?
0: Naja, ich stell's mir ja nur so vor.
1: Also mehr wie so ein Body-Einbilder.
0: Ja.

0: Grad bekommen wir Max.
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2: Ey, ich sag ganz ehrlich, ich war mit 16 schon von der Sorte, ich kann um 1 Uhr auch nach Hause gehen. Ja, und deshalb sind Partys, wo ich um 18 Uhr, und ich bin pünktlich auf Partys, schon antreten kann. Sei bitte kurz ruhig. Ihr könnt um 18 Uhr da auf jeden Fall schon hingehen. Hier ist der Tipp von Fritz und Partnerin Natalia.
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0: Soca, Dancehall, Techno, das alles heute bei Tanzen 3000 im Klunkerkranich in Berlin-Neukölln. Da legt Mina aus Bristol auf und das mit ordentlich Bass. Dazu Performances der Twerk Crew Phoenixes. Da werden ganz viele Booties geshaked. Heute Tanzen 3000 im Klunkerkranich in Neukölln. Geht los um 18 Uhr und der Eintritt ist ab 15 Euro.
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5: Eine Minute nach 8 gleich, guten Morgen.
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6: Ja, kurz nach 8 ist es, hat euch Daniel Klaus gerade erzählt. Damit geht ja jetzt für viele die Schule oder auch die Arbeit los. Und ich hoffe, ihr seid da sicher hingekommen, denn es gibt immer mehr Unfälle auf Schul- und Arbeitswegen. Das zeigen Zahlen von der Deutschen Gesetzlichen Unfallversicherung, über die die Nachrichtenagentur dpa berichtet. Demnach gab es letztes Jahr allein rund 90.000 Schulwegunfälle und damit etwa 3.000 mehr als noch im Jahr davor. Berlin hat gewählt, habt ihr mitbekommen. Naja, und jetzt muss sich natürlich eine neue Regierung bilden. Mit den Gesprächen könnte es schon nächste Woche losgehen. Das hat zumindest der Landesgeschäftsführer der Berliner Linken gesagt. Die Partei, die würde ja gerne mit den Grünen und der SPD in Berlin regieren. Die entsprechenden Gespräche müssen aber erst noch vom Parteitag der Linken abgenickt werden. Das soll am Freitag passieren. Ja, und auch in Mecklenburg-Vorpommern wurde gewählt und auch da stehen die Zeichen auf eine Regierung aus SPD, Linke und Grüne. SPD-Spitzenkandidatin Schwesig hat das so vorgeschlagen und ihre Partei hat es am Abend abgenickt. Jetzt können also entsprechende Gespräche mit den anderen Parteien starten, wenn die dann auch Bock haben. Die SPD, die ist in Meck-Pomm zweitstärkste Kraft geworden, knapp hinter der AfD. Ja, und das Auto einfach mal stehen lassen, das sollen wir heute machen. Es ist nämlich internationaler autofreier Tag. In Berlin gibt es deswegen einige Aktionen. So werden beispielsweise in mehreren Bezirken Straßen zu Spielstraßen. Heißt, ab dem Nachmittag dürfen Autos da nicht mehr durch. Stattdessen sollen Kinder Platz bekommen, um mal zu spielen. Organisiert wurde das von Nachbarschaftsinitiativen.
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5: Da gucken wir auf die A13 Richtung Berlin. Zwischen Duben und Freiwalde gab es einen Unfall. Die rechte Spur ist da blockiert und an einem anderen Abschnitt ist die A13 Richtung Dresden aber gesperrt, nämlich zwischen Duben und Lübbenau. Da hat ein Laster gebrannt. Wie gesagt, die Sperrung nur Richtung Dresden. Auf der B5 Richtung Nauen haben wir einen kaputten Laster zwischen Havelpark Dalge und Dalge-Döberitz. Auf der B102 haben wir zwischen Albertsheim und Rathenow Behinderung nach einem Wildunfall. Und noch zwei Autobahnmeldungen von der A10 westlicher Berliner Ring Richtung Werder. Zwischen Spandau und Potsdam-Nord blockiert ein Auto die rechte Spur. Und auf der A10 östlicher Berliner Ring Richtung Dreieck Spreeau haben wir Behinderung nach einem Unfall zwischen Rüdersdorf und Erkner. In Berlin große Probleme heute Morgen. Auf der 100 Richtung Wedding im Kreuz Schöneberg muss was repariert werden. Da ist momentan nur eine Spur frei Richtung Wedding. Und deshalb haben wir ab Neukölln aktuell 90 Minuten länger, leider. Auf der A115 braucht der Stadteinwärts auch länger zwischen dem Rastplatz Parfors Heide und Hüttenweg. Und ansonsten haben wir in Moabit und Tiergarten den Tiergartentunnel wegen technischer Probleme Richtung Kreuzberg gesperrt heute Morgen. Kommt gut an.
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5: Guten Morgen, ihr Lieben.
7: So, was ihr noch nicht wissen könnt, ist, dass ich in circa so 20 Minuten eine bestimmte Sorte von Mann extrem beleidigen werde.
5: Wieso?
7: Und bevor ich dazu komme, möchte ich mich mit einer anderen Sorte Mann wieder vertragen.
5: Okay.
7: Ja, und zwar mit der Sorte Mann Sternzeichen Zwilling. Habe ich ja gesagt, alles schlimme Menschen. Dann hat Daniel uns eine Nachricht geschrieben, schon guten Morgen, ich bin Zwilling. Ich sage, siehst du, bestätigt mich, du hättest ja eine gute Eigenschaft ausschreiben können, hast du nicht.
5: Ja.
7: Dann schreibt Daniel, ich bin loyal, entspannt, locker, offen, albern, lustig. Reicht es an guten Eigenschaften? Ja, es sei denn, du tust das, was ich in 20 Minuten beleidigen werde. Dann vielleicht nicht.
5: Ist das jetzt, und du verrätst nicht, was es ist, oder was?
7: Nee, noch nicht.
5: Na, dann will ich aber dranbleiben.

0: Burkhardt mit Josh Gigante. So good auf Fritz. Wir haben 7:07. Guten Morgen.
1: Liebe Grüße an alle, die gerade auf dem Klo sitzen. Und genau darum geht's jetzt.
0: Ja, genau, auch um ein Wort, das Teddy ungern ausspricht. Verstehe ich aber. Aber Leute, wir müssen sagen, wie es ist. Geht jetzt um Kacken.
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0: Aber jetzt nicht irgendwie eklig, sondern sehr, sehr sinnvoll. Gerade gesundheitlich, weil man kann tatsächlich falsch aufs Klo gehen. Wenn es jetzt bei euch immer eher, ich sag mal, eine sehr lange, anstrengende Angelegenheit ist, bei der ihr ewig auf dem Pott sitzt, das muss ja überhaupt nicht sein.
1: Lass mich raten, es fängt schon beim Essen an, richtig?
0: So nämlich. Ballaststoffe sind schon mal der Jackpot. Also Chiasamen, grüne Säfte, Hülsenfrüchte, Vollkornprodukte, die kommen unten rum oder ich sag besser hinten rum richtig gut an. Also fermentiertes Zeug wie Kimchi, Sauerkraut, auch geil. Und wenn ihr dann noch am besten ein paar Stunden Pause zwischen den Mahlzeiten macht, muss ich mal aufschreiben, auch wichtig, dann gibt er auch dem Körper und vor allem dem Darm Zeit, das Ganze zu verarbeiten, sich selbst zu reinigen. Oder so ein Verdauungsspaziergang und der erste Schritt ist schon mal gemacht.
1: So, jetzt kommt der Teil mit dem Klo. Ich würde jetzt eine Sache zum Thema beitragen, dann kannst du gerne wieder übernehmen. Und zwar habe ich schon ein paar Mal auf TikTok gesehen und das fand ich irgendwie ganz süß. So kleine Hocker für die Füße, die man sich vors Klo stellt, für die richtige Sitzposition auf dem Klo.
0: Das
1: ne?
0: ist richtig süß. Habe ich tatsächlich bei meinem, und das ist im Freundeskreis der Kackexperte, muss man wirklich sagen, Markus hat sich ein bisschen zu tief in das Thema reingenördet. Markus influenzt uns auch alle mit Tipps tatsächlich. Nee. Doch. Und der ist richtig begeistert davon, weil ihm das richtig hilft. Flohsamenschalen habe ich nur von ihm gehört, aber das, sein größter Tipp ist der Kackhocker, den er zu Hause benutzt, weil am besten sitzt man wohl im 35-Grad-Winkel, braucht man aber kein Geodreieck für, sondern einfach leicht vorgebeugt sitzen oder in seinem Fall quasi auch, oder in unser aller Fall bestenfalls die Füße leicht erhöht. Das führt dazu, dass wir nicht so stark drücken müssen, weil es nicht so einen fetten Knick gibt im Enddarm. Und wenn man da so doll drückt, ja, weil das so abgeknickt ist, dann drohen im schlimmsten Fall auch Hämorrhoiden und die können wir auch schon jünger bekommen, muss man sagen.
1: Okay, also ich checke, warum es wichtig ist, über dieses Thema zu reden. Liebe Grüße an Markus. Ich bin jetzt aber auch froh, dass die Moderation vorbei ist, sag ich dir ehrlich.
0: Jetzt passt er damit Augenblick. 9:08.
1: Guten Morgen.

0: übrigens hier auf Fritz in der Frühschicht um 8.14 Uhr am Dienstag. Guten Morgen.
1: Ich weiß jetzt, wenn man da draußen am Radio hört, dass es jetzt oft nicht danach klingt, aber also grundsätzlich würde ich schon sagen, dass wir bei Fritz hier schon manchmal teilweise auch also schon einen Plan haben, was wir so machen hier.
0: Ja, die eine Hälfte hat einen Plan, die andere hat so lala einen Plan. Ja. Aber ey, ab nächsten Montag haben wir hier gar keinen Plan.
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1: 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Aber die werden ja nicht nur hier Musikerinnen oder Musiker sein, die das Studio übernehmen, sondern Comedians, Social Media Stars, Podcasts und TV-Menschen wie Bruce Tandell, Laura Larsson, dieser Johnny Fabian Raschageil. Das wird richtig, richtig schön.
0: 3 Wochen lang Fritz Takeover. 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
1: Moin!

0: Tampa City. Self-Aware, wir haben 20 Minuten nach 8. Wunderschönen guten Morgen.
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3: Es ist ein schöner Herbsttag, so wie ich ihn mag. Wir starten rein mit Sonnenschein. Es ist trocken, es ist freundlich. Wolken kommen erst später mit dazu. Und dann bekommen wir auch noch 17 bis 20 Grad maximal.
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0: Jetzt bin ich mal gespannt. Hier ist es vor 20 Minuten. Du möchtest dich jetzt kurz mit Männern gutstellen, weil du sie danach wieder beleidigst.
3: Ja,
0: was ist jetzt schon wieder
3: los?
0: Der
3: Moment ist gekommen.
0: Was haben Männer jetzt schon wieder getan?
3: Also, es ist ja wohl in Bayern etwas, das nennt sich Oktoberfest. Ja.
0: Ja.
3: Und
0: Oktoberfest, warte mal. Also reden wir über das Oktoberfest?
3: Ja, ja, ja.
0: Hab ich was? Moment.
3: Oh.
0: Weiter? Was
3: mach
0: gibt's?
3: Leise wenigstens. ich habe jetzt wohl diese Eröffnungen mir wieder angeguckt bei Social Media.
0: Das triggert dich immer.
3: Sehr. Also, New Ick Unlocked, the Old New Ick Unlocked. Nicht nur Männer in Trachten, das darf jeder machen, wie er möchte, aber wie diese Männer.
0: Ja.
3: In diese Zelte rennen
0: yeah.
3: für gute Plätze und dabei sich auf die Fresse legen.
0: Ja. Yeah.
3: Das macht mich so aggro. Ich habe in der Sekunde, als ich gesehen habe, ist kein Witz.
0: Yeah.
3: Ich habe meine Dating-Apps geöffnet, gelöscht. Konto gelöscht.
0: Ja.
3: Dreimal habe ich mein scheiß Konto gelöscht, weil mir das so ein Ick gegeben hat auf alle Männer.
0: Ja.
3: Und ich finde das absolut schrecklich, wie die sich da aufs Maul hauen. Und ich habe eine These. Ich sage, keine Frau, kein Mann sagt danach, wenn man so jemanden sieht, mit dem will ich ficken.
0: Also, ja, beweist uns das Gegenteil. Ihr könnt euch bei uns melden, 030 30 31 3 mal 00. Wir suchen eine Frau oder einen Mann da draußen, der sagt, wenn jemand in Trachten über das Oktoberfest rennt zu seinen Plätzen, sich dabei womöglich noch hinmault, habe ich noch Bock, die Person zu bumsen. Gibt es eine Person da draußen?
3: Nicht mal nur bumsen, dass man da keinen Ick bekommt, das check ich nicht, bitte. es gibt niemanden, der dann keinen Ick bekommt. Niemand.
0: Ich habe auch das Gefühl, ich bin jetzt in Psychologie nicht ausgebildet.
3: Ich zitter richtig.
0: Macht was mit dir.
3: Ich zitter richtig.
0: 030 30 31 3 mal 0 ist Sally. Wirklich so wie ihr alle? Oder gibt es jemanden, der das trotzdem geil findet?
3: Wer weiß mir das Gegenteil, ich will mit euch reden, ruft an.
0: Moin.
4: Geile.

0: Teufel drum hören.
1: Ja, ein, wir geben noch ein.
0: Schlalalala.
1: Das merkt doch keiner, wenn ich unter den Tisch brülle.
0: You know, this is deutsche Leitkultur. 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
1: Ah, rein, wir gehen noch rein.
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4: 8:29 Uhr, gleich halb neun.
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4: Mit Marie Boll. Der nächste Tankrabatt rückt immer näher. Die Bundesregierung hat einen entsprechenden Gesetzentwurf abgenickt. Konkret geplant ist demnach, dass wieder die Energiesteuer auf Diesel und Benzin gesenkt wird, von Oktober bis zum Jahresende. Pro Liter Sprit sollen die Preise so lange um bis zu 17 Cent pro Liter fallen. Damit es aber wirklich so kommt, müssen auch noch Bundestag und Bundesrat zustimmen. Das soll aber auch noch diese Woche passieren. Na und wir bleiben doch gleich unterwegs, denn da solltet ihr vorsichtig sein. Die Zahl der Unfälle auf dem Weg zur Schule oder Arbeit ist wieder gestiegen. Das berichtet die Nachrichtenagentur dpa und bezieht sich da auf Daten von der Deutschen Gesetzlichen Unfallversicherung. Demnach gab es letztes Jahr etwa 170.000 Arbeitswegunfälle und damit ein bisschen mehr als im Jahr davor. Schulwegunfälle sind um 3.000 auf insgesamt 90.000 gestiegen. Die Linke hat die Wahl in Berlin gewonnen, habt da mitbekommen. Naja, und jetzt ist einiges zu tun. Zum Beispiel sollte die Partei gegen Judenhass kämpfen, sagt der Co-Landesvorsitzende Schirmer. Im rbb-Fernsehen hat er erklärt, dass es selbstverständlich sei, jüdisches Leben zu schützen. Er hat damit auf Vorwürfe gegen die Linke wegen antisemitischer Tendenzen reagiert. Israels Botschafter zum Beispiel sieht nach der Wahl eine Gefahr für die jüdische Gemeinschaft in Berlin. Wir brauchen mehr Regeln für künstliche Intelligenz. Das sagt Kanzler Merz und auch andere RegierungschefInnen aus der Welt stimmen ihm dazu. Die haben im Rahmen der UN-Generalversammlung ein entsprechendes Papier unterschrieben. Darin fordern sie unter anderem, dass Firmen hinter KI-Modellen neue Pflichten bekommen sollen. Beispielsweise so regelmäßige Tests und unabhängige Prüfungen.
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5: Vorsicht, auf der B5 Richtung Nauen zwischen zur Döberitzer Heide und der westlichen A10, da liegen Gegenstände auf der Bundesstraße. Und auf der A13 Richtung Dresden hat ein Laster gebrannt. Da ist inzwischen aber nur noch die rechte Spur gesperrt Richtung Dresden zwischen Duben und Löwenau. B96 musste gesperrt werden zwischen dem Abzweig nach Mückendorf und Wünsdorf. Da gab es einen Unfall. Und auf der B102 haben wir zwischen Albertsheim und Rathenow Behinderungen nach einem Wildunfall. In Berlin haben wir ganz erhebliche Probleme heute Morgen. Auf der A100 Richtung Wedding, da ist nämlich im Kreuz Schöneberg nur eine Spur frei wegen einer Baustelle. Da muss was repariert werden. Wir haben ab Neukölln Richtung Wedding 90 Minuten länger auf der 100. Und im Staubereich steht hinter der Albuinstraße auch ein kaputtes Auto auf der rechten Spur, das die blockiert. Voller ist es außerdem auf der A115 und B1, B5 statt einwärts und rund um den Ostpreußendamm. Außerdem ist der Tiergartentunnel Richtung Kreuzberg aktuell gesperrt. Kommt gut an.
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5: Frühschicht. Guten Morgen, liebe Menschen.
6: Ich habe mich, lass mich ganz kurz überlegen. Ja. Nee, aber ich habe mich quasi noch nie in meinem Leben nach Bayern gewünscht, ne? Jetzt würde ich das aber gerne, weil ich glaube, wenn wir jetzt in Bayern wären, da wäre mein Take, dass keiner Männer, die in Tracht rennen und stolpern, auch nur annähernd attraktiv findet. Wahrscheinlich ein Hot Take.
5: Ja.
6: Hier in Berlin und Brandenburg macht das wenig mit euch. Ich habe mich ja gerade sehr über diese Männer aufgeregt und habe gesagt, ist hier jemand, der da trotzdem sagt, nee, ich würde?
5: Ja.
6: Moni schreibt, guten Morgen, ihr Lieben, niemals findet ihr da jemanden, niemals.
5: Nee,
6: und damit wird's recht.
5: Genau, das klassische Berlin und Brandenburg, die sind einfach so scheißegal, Leute. Die können einfach so krass in ihrem fucking Bayern bleiben, dass einfach niemand juckt hier. Und genau deshalb lieben wir euch.
6: Danke, dass ihr mich aufregen durfte, trotzdem.

0: Also, shit.
1: Jetzt hat man es gemerkt, ne? Ja. Jetzt hat man es, oder sag mal ehrlich, woran hat man es gemerkt, dass ich mitgesungen habe?
2: Das ist scheiße, war.
1: Das ist ja nicht schlecht. 8:36 Uhr.
2: Es geht jetzt um einen Roman, und zwar, in dem es über das Zuhause ausmisten geht, würde ich jetzt vielleicht auch nicht so auf die Idee kommen, dass ich darüber einen Roman schreibe, aber vielleicht ist es gerade deswegen auch eine geile Idee, Leute.
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1: Ilona Hartmann hat es nämlich gemacht in ihrem neuen Buch Junk. Da müsste die Hauptfigur erstmal einfach den Keller aus. Unser Fritz-Buchchecker Micha hat das Buch schon gelesen, quasi mit ausgemistet und hat uns erzählt, warum und vor allem was da auf- und ausgeräumt wurde.
4: Zum Beispiel ein Plüsch-Teddy, ein Halstuch oder eine Zahnbürste. Die namenlose Hauptfigur muss eine Woche auf eine Diagnose warten, und um nicht komplett in ihrer Wohnung crazy zu gehen, verzieht sie sich in den Keller. Und anhand der Gegenstände werden dann kleine Episoden erzählt. Zum Beispiel, wie ihr Vater den Plüsch-Teddy beim Japan-Urlaub gewonnen hat. Oder anhand eines Weckers erzählt sie, wie sie fast von einem Job einen Burnout bekommen hat. Die Hauptfigur will super viel, was auch nur ansatzweise cool ist. Und genau das findet sie aber auch scheiße.
2: Das klingt irgendwie sweet. Es klingt aber auch ein bisschen nach so Konsumkritik.
4: Ilona Hartmann schreibt nie wie so ein Wirtschaftslehrer oder der etwas weirde Typ, der ständig über den Kapitalismus schwafelt auf jeder WG-Party, sondern immer so selbstironisch nach dem Motto, ey, guck mich nicht so an, ich bin ja auch nicht besser. Und das ist sehr erfrischend, und so folgst du auch der Kritik. Die ist nämlich fucking smart, und die Geschichten, die sie bei ihren Sachen im Keller erzählt, sind sehr funny und auf den Punkt gebracht.
1: Ilona Hartmanns Buch Junk kostet 22 Euro, hat 192 Seiten. Micha empfiehlt es, unser Buchchecker. Ich habe es nicht gelesen, aber ich empfehle Ilona Hartmann im Allgemeinen, und deshalb gönnt euch das mal. Sido.
2: Empfehle ich.
1: Ja.
2: Ist er.
1: Auf Fritz um?
2: 8:38 Uhr.
1: Krass, was wir alles können, oder?
2: Ja. Yeah.

0: I need your love. Ihr hört Fritz, es ist 8.44 Uhr am Dienstag. Guten Morgen.
1: Ey, oh mein Gott, auf Ellie Goulding habe ich mal so doll gestanden. Alter, für die hatte ich wirklich alles gelernt. Und ich glaube, dieses Phänomen, das kennen ganz, ganz viele von uns. Nicht nur von sich selbst, vielleicht auch im Freundeskreis. Irgendjemand steht auf jemand anders und fuckt sich dafür in die wildesten Themen rein, nur um diesen Menschen ganz kurz irgendwie mal zu gefallen. Ich habe mal, ich weiß nicht, freiwillig eine Folge GZS geguckt oder sowas, aber ich glaube, da bin ich im Gegensatz zu euch, die wir auf der Straße getroffen haben, blutiger Anfänger.
0: Carina ist 20, kommt aus Potsdam und hat es fast schon ein bisschen übertrieben mit dem Reinnörden.
2: Ich habe viele Literatur gelesen und Nietzsche, weil der Person war so philosophisch engagiert.
1: Hey,
0: einfach Nietzsche gelesen für einen Crush. Junge, wie
1: Nietzsche
0: toll muss der gewesen sein?
1: Habe ich schon immer zitiert. Bei Kati 23 aus Potsdam war es ein bisschen entspannter. Thema American Football.
3: Mein Freund hat American Football gespielt und als ich ihn kennengelernt habe, haben wir dann natürlich darüber geredet und ich kann es ja vorher nicht. Also habe ich dann mich reingenerdet, I guess.
0: Und das Liebe wirklich ein bisschen verrückt macht, ja?
1: Ja.
0: Das beweist Lorenzo, weil der hat einfach sogar anders gegessen.
1: Und es war richtig lustig. Man hat auf den ganzen Aufnahmen noch gehört, wie seine Freunde im Hintergrund immer wieder lachen musste, als er uns das erzählt hat.
4: Ich war eine lange Zeit vegan, wegen meiner Ex.
1: Ja, und der Betonung auf war, da schmeckt das Schnitzel danach, nach der Trennung vielleicht auch noch mal ein bisschen anders, möchte ich sagen. Habt ihr schon mal irgendwo reingenördet? Ein bisschen zu doll vielleicht, um eine Person zu beeindrucken. Schickt uns ein Audio oder ruft an unter der 030 30 31 3 mal die 0. Wir sind sehr, sehr gespannt und werden eine Gewinnerin oder einen Gewinner küren am Ende der Sendung.
0: Overthinker, jetzt hier für euch. Hudson Stone auf Fritz.
1: Bin ich ja großer Fan von. Also

0: doch immer, der Klügere gibt nach. Aber wenn die Klügeren immer nachgeben, heißt das dann nicht, dass die Dümmeren die Welt regieren? Nee, kann ja nicht sein. Kann ja überhaupt nicht der Realität entsprechen.
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0: Macke und The Chainsmokers mit In- und Auswendig um 8.51 Uhr.
1: Und jetzt mal kurz zum
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3: Blauer Himmel, Sonne, bisschen frischer, weil es ist Herbst und es ist geil. So ist es heute ungefähr den ganzen Tag. Erst später kommen auch mal dickere Wolken mit dazu. 17 bis 20 Grad bekommen wir heute maximal.
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0: Ich weiß, wir wollen eigentlich Künstlerinnen und Künstler nur wegen ihrer Kunst abfeiern. Aber manche Künstlerinnen und Künstler, da muss man einfach nur wegen des Namens hingehen. Allein schon Carla Dal Forno, was ist denn los? Alter, ganz viel Spaß beim Konzert. Hier ist der Tipp von Fritz Worte und Natalia.
4: Guten Morgen.
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5: Nach Schule, Uni, mit soften Indie-Sounds entspannen und live Carla Dal Forno hören. Heute live im Silent Green in Berlin Wedding. Wenn die Australierin nicht gerade auf der Bühne performt, dann legt sie als DJ auf oder stellt Banger after Banger vor in ihrer Radioshow von NTS. Heute full Fokus auf ihr Konzert Carla Dal Forno live im Silent Green in Wedding. Um 20 Uhr geht's los und Tickets kosten circa 20.
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0: Wisst ihr noch?
1: Ich bin Nina Schuber.
2: Ihr seht wieder 01099.
3: Hallo, hallo, hallo.
1: Und habe hier jetzt diese Sendung übernommen.
4: Hallo und herzlich willkommen bei Tokyo Hotel.
5: Mein Name ist Ikki May.
6: Wir sind wieder die Elevator Boys.
1: Darf man hier fix sagen?
5: Ich hoffe, ihr habt den Kindern schon irgendwie Ohrenschützer aufgesetzt.
1: Fix, fix, fix.
7: Es klingt ein bisschen wie Sexradio.
5: Die ersten Beschwerden kamen schon rein. Ihr wusstet doch alle, was passiert. Ihr wusstet doch alle, was passiert.
8: Also, ehrlich gesagt, nö. Wussten wir nicht.
0: Das ist ja der Thrill.
8: Und wir haben auch diesmal wieder keinen Schimmer.
0: It's Fritz' Takeover.
1: Ihr seid ja so, wow, dass ihr uns das alles machen lasst. Das ist ja Wahnsinn.
0: Bald wieder.
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9: 9 Uhr ist es, guten Morgen. 9:01 besser gesagt.
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10: Mit Marie Boll.
11: Wann wird's an der Tanke günstiger? Naja, geht alles glatt ab Oktober, dann soll der nächste Tankrabatt kommen. Die Bundesregierung hat den entsprechenden Gesetzentwurf am Abend abgenickt. Jetzt müssen noch Bundestag und Bundesrat zustimmen. Das soll aber noch diese Woche passieren. Plan ist dann, dass von Oktober bis Jahresende die Energiesteuer auf Diesel und Benzin gesenkt wird. Heißt, die Preise sinken um 17 Cent pro Liter. Berlin bekommt eine neue Regierung. So viel ist nach der Abgeordnetenhauswahl vorgestern auf jeden Fall klar. Gewonnen hat doch die Linke. Und die würde gerne mit den Grünen und der SPD regieren. Entsprechende Gespräche könnten schon nächste Woche starten. Rein rechnerisch wäre auch eine Koalition von CDU, Grünen und SPD möglich. Ist aber uninteressant, sagt der SPD-Spitzenkandidat Krach und erklärt, da würden sich dann die Parteien zusammentun, die am meisten Stimmen verloren haben. Ja, und apropos Stimmen verloren, woran hattet ihr Lehen? Das muss sich die CDU heute klären. Am Nachmittag gibt es ein Treffen der Unionsfraktion mit Kanzler Merz. Da soll dann vor allem darüber gesprochen werden, wie es jetzt weitergeht. Denn bei der Landtagswahl in Mecklenburg-Vorpommern hat die CDU doch die 5%-Hürde verpasst und fliegt deswegen aus dem Landtag. Bei der Abgeordnetenhauswahl in Berlin ist die CDU immerhin zweitstärkste Kraft geworden, hat allerdings, habt ihr gerade gehört, viele Stimmen verloren. Na und wenn ihr nicht über mich berichtet, dann mach ich's halt selbst. So könnte man US-Präsident Trump verstehen. Der hat jetzt einen eigenen Stream. Trump TV heißt der. Da werden unter anderem Reden vom US-Präsidenten gezeigt. Und warum macht er das, fragt ihr euch vielleicht. Naja, viele große Medien in den USA wollen nicht mehr über Trump berichten. Und zwar, weil er dem Sender CNN verboten hat, aus dem Weißen Haus zu berichten.
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10: Brandenburg A13 Richtung Dresden hat ein Laster gebrannt zwischen Duben und Lübbenau, ist nur noch die rechte Spur gesperrt. A24 Richtung Berlin zwischen Suko und Putlitz werdet ihr über die Standspur geleitet. In Berlin haben wir große Probleme heute Morgen. Auf der A100 Richtung Wedding im Kreuz Schöneberg muss eine Reparatur stattfinden. Da ist nur eine Spur frei. Deshalb staut es sich ab dem Dreieck Neukölln und ihr braucht Richtung Wedding aktuell 90 Minuten länger. Im Stau steht hinter der Albuinstraße auch ein kaputtes Auto auf der rechten Spur. Richtung Treptow nur 10 Minuten länger zwischen Jakob-Kaiser-Platz und Charlottenburg. Ansonsten ist der Tiergartentunnel wegen technischer Probleme Richtung Kreuzberg gesperrt. Und ansonsten haben wir nichts Größeres heute Morgen. Kommt gut an.
7: Also,
10: die 90 Minuten auf der 100 Richtung Berlin reichen, glaube ich, auch.
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1: Guten Morgen!
10: Was hast du im Stau? Hast du irgendwelche Spiele parat oder sowas? Die Leute müssen 90 Minuten überbrücken.
1: Spiele? Sag mal, ich konzentriere mich durchgehend im Auto.
7: Ja, dann halt das.
1: Morgen!

0: November mit 12 to Drop in der Fritz-Frühschicht. 8 Minuten nach 9 ist es an diesem Dienstag. Wunderschönen guten Morgen, ihr Lieben.
1: So, und Tristan hat's verstanden?
2: Alter, geil, Brustkabeltrommel. Ich hab Bock. Ganz ehrlich, ich weiß noch nicht genau, was hier verkabelt wird, aber wir werden sehen.
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0: Ach, und die Frage ist, wer will noch von euch? Ne, Wurstkabeltrommel im Autofelgen-Design gibt's diese Woche für unsere Gewinnerin oder unser Gewinner bei Schnee von gestern.
1: Das ist einfach eine Snackwurst, Leute, aufgerollt, ja? Auf einer Autofelge, also keine richtige Autofelge, aber... Kabeltrommel halt.
0: Also wenn ihr wollt, können wir euch hier auch auf eine echte Autofelge aufrollen. So ist nicht. Aber morgen kurz nach halb acht quizzen wir mit euch genau darum. Es geht immer um alles, was in den letzten 24 Stunden passiert ist, mit mal mehr oder weniger dummen Fragen.
1: Was auch immer hilft, ist, wenn ihr gut Geräusche nachmachen könnt oder generell Geräusche nachmachen könnt, muss nicht mal besonders gut sein oder generell einfach macht, was wir sagen, so wie Olli zum Beispiel.
5: Gestern war Operntag. Sing mal kurz so laut und hoch, wie du kannst.
0: Hat geklappt. Und wenn ihr 9 Punkte überbieten könnt oder auch nur in die Nähe kommt, dann seid ihr die glücklichen GewinnerInnen der Wurstkabeltrommel. So wie Chris letztens. Und der hat sie ganz drum gebraucht. Ich meine, Chris arbeitet auf Trockenbau. Und also können wir uns ja vorstellen, wie schnell die weg ist. Jetzt mal ganz kurz. 3,5 Meter Wurst. Wie lange überleben die auf eurer Baustelle? Ich sag unter 10 Minuten.
2: Also ich sage so ein gutes Frühstück, wenn die Kollegen hier sind, auf der großen Baustelle geht.
1: Immer kurz nach 7:30 zocken wir. Wenn ihr morgen dabei sein wollt, dann könnt ihr jetzt schon anrufen oder auch eine Studio-Message schreiben. 030 30 31 3 mal die 0.

0: Shakira und Burna Boy mit Die Die auf Fritz. Einen wunderschönen guten Morgen.
1: Und
0: du weißt ja, was mich hier jeden Morgen sehr, sehr glücklich macht.
1: Ja, ich?
0: Also, sorry, auch, aber ich meine eben auch den Geruch von meinem Kaffee.
1: Nee.
0: Ja, doch.
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0: Und damit bin ich ja nicht allein, muss man sagen.
1: Nein, es gibt eine neue Studie aus Japan. Da wurde in einer kleinen Testgruppe von 20- bis 29-jährigen Menschen Kaffee aufgebrüht, den sie aber nicht trinken durften.
0: Erstmal gemein. Aber das Ergebnis war, auch nach 5 Minuten nur Kaffee riechen, ohne ihn zu trinken, war das Leben von diesen Menschen schon messbar schöner und glücklicher.
1: Der Kaffeegeruch hat wirklich ausgereicht und die Leute haben angegeben, dass sie sich weniger ängstlich, weniger erschöpft, verwirrt oder niedergeschlagen fühlen.
0: So, guck mal, und ganz kurz, ich nehme nur meine Nase, warte, hier steht er noch. Also.
1: Bei dir funktioniert es nicht, weil du trinkst extrem viel Kaffee, das heißt, du riechst extrem viel Kaffee und du bist extrem verwirrt.
0: Achso. Ach, weniger verwirrt soll man eigentlich. Nee, dann funktioniert es bei mir nicht.
1: Nee.
0: Aber bei vielen anderen.

0: In unserer Reihe Der erste Mensch, jetzt der erste Mensch, der Bierpong gespielt hat.
1: Warte mal, wenn ich jetzt den Tischtennisball hier in das Bierglas von dem Typen da hinten...
2: Alter, ich glaube, es hackt!
1: Perfekt!
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0: DJ Heartstring. So many things to say. 7 Minuten vor 9:30 haben wir es. 9:23 Uhr ist es. Für alle, die wie ich eigentlich gar keinen Bock haben auf Kopfrechnen.
1: Hi.
2: Und jetzt mal kurz zum Wetter.
3: So ein paar Wolken, sonst aber auch viel blauer Himmel heute Morgen und am Vormittag und am Mittag auch. Erst später dann ein bisschen dickere Wolken. 17 bis 20 Grad bekommen wir heute maximal.
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3: Berlin, Leute, heute 19 Uhr Treffpunkt.
0: Für Zarti. Hartmann macht gerade eine Tour vor der eigentlichen Tour, um seine Tour nächstes Jahr zu promoten.
3: Checke. Und vor allem checke ich, dass es einfach for free ist. Heute in Berlin. Ich sag's nochmal.
0: Ja, also er hat sich jetzt ein bisschen Zeit gelassen mit dem Location-Locken, ja. Ehrlich gesagt. Muss man wirklich mal sagen. Aber endlich wurde jetzt öffentlich gemacht. Im Sage Berlin geht's heute ab. Köpenicker Straße, Viertelstunde vom Ostbahnhof entfernt.
3: Zarti sagt, heute wird besonders. Mal sehen, was da so Specialiges passieren könnte. Auf jeden Fall wird's dann Tickets für seine Tour 2027 geben für Berlin. Die könnt ihr sonst auch gar nicht kaufen, ne? Das geht dann nur da.
0: Und deshalb würde ich mal sagen, treffen sich alle Zarti Ultras. Heute 19 Uhr im Sage. Ganz viel Spaß. Wir werden natürlich auch da sein und werden heute Nachmittag oder morgen früh mal gucken, wie es euch da so erging und wünschen euch ganz, ganz viel Erfolg beim Tickets holen.
3: Und jetzt hören wir Zarti mit Tau mich auf. Habt ihr was gehört?
0: Wetter.
3: Guten Morgen.
0: Guten Morgen.

0: Yes. Ihr habt immer noch keine Tickets für A$AP Rocky? Na, da solltet ihr euch aber A$AP beeilen.
1: Weil as soon as possible ist er auch schon hier.
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0: A$AP Rocky. Okay.

0: ASAP Rocky, live in Berlin. As cute as possible. 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
1: 9:30 Uhr, guten Morgen.
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1: Mit Marie Boll. Es geht darum, viele Menschen tagtäglich zu entlasten, sagt der SPD-Fraktionsvorsitzende Zorn, und zwar über den Tankrabatt. Die Bundesregierung hat ihn am Abend abgenickt, fehlen noch Bundestag und Bundesrat und dann kann der Tankrabatt ab Oktober, also nächste Woche Donnerstag, gelten. Zorn findet es gut so, es gibt aber auch Kritik, beispielsweise von den Grünen und Linken oder auch von Sozial- und Umweltverbänden. Der BUND zum Beispiel hätte lieber ein Mobilitäts- oder Klimageld, das alle als Ausgleich bekommen und halt eben nicht nur AutofahrerInnen. Große Wohnungsunternehmen enteignen im Kampf gegen hohe Mietpreise. Das würde die Gewinnerin der Berlin-Wahl, also die Linke, gerne machen. Wieder andere Parteien halten nichts davon und möchten es verhindern. Die CSU beispielsweise fordert jetzt ein Bundesgesetz gegen solche Enteignungen. Denn die würden den Wohnungsmarkt in den Ruin treiben und für große Kosten sorgen, hat der CSU-Generalsekretär in einem Zeitungsinterview gesagt. Na und ich hoffe doch, dass ihr alle sicher auf Arbeit oder in der Schule angekommen seid, denn es gibt immer mehr Unfälle auf Arbeits- und Schulwegen. Das belegen aktuelle Zahlen von der Deutschen Gesetzlichen Unfallversicherung, über die die Nachrichtenagentur dpa berichtet. Demnach gab es letztes Jahr zum Beispiel etwas über 90.000 Unfälle auf Schulwegen, 3.000 mehr als noch im Jahr davor. Ja, und jetzt geht's so richtig los mit der Arbeit für den neuen Bundestrainer der Männerfußballnationalmannschaft, Klopp. Er und das Team sind im Trainingslager in Herzogenaurach. Da bereiten sie sich auf ihr erstes gemeinsames Nations League-Spiel vor, denn Klopp hat ja auch einige neue Spieler nominiert, die noch nie für die Nationalelf auf dem Platz standen. Übermorgen müssen sie dann zum ersten Mal ran gegen die Niederlande.
2: Verkehr. Da gucken wir zuerst mal nach Brandenburg und zwar auf die A13 Richtung Dresden nach dem LKW-Brand. Dort zwischen Duben und Lübbenau die rechte Spur gesperrt. A24 Richtung Berlin zwischen Suke und Putlitz wird der Verkehr über die Standspur geleitet. Und große Probleme haben wir in Berlin 100 Richtung Wedding. Im Kreuz Schöneberg ist nämlich nur eine Spur frei. Ab Neukölln braucht ihr ungelogen etwa 90 Minuten länger. Richtung Treptow nur 10 Minuten länger zwischen Jakob-Kaiser-Platz und dem Dreieck-Funkturm. Und wir haben den Tiergartentunnel wegen technischer Probleme Richtung Kreuzberg gesperrt. Straße 17 Juni und Itzhak-Rabin-Straße auch gesperrt. Die Ebertstraße ist und bleibt aber offen. Kommt gut an.
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2: Schönen guten Morgen, ihr Lieben.
3: Weil du gerade gesagt hast, ungelogen braucht ihr da länger. Ja. 100 meintest du wahrscheinlich, ja, ne? Wie gemein es wäre, wenn du einfach lügen würdest. Wenn du einfach jetzt sagen würdest, ihr braucht jetzt 1,5 Stunden länger und es würde gar nicht stimmen. Das wäre gemein.
2: Habe ich das schon gemacht einmal, als ich einen Termin hatte in der Köln dringend.
3: Dass du die Autobahn nur für dich hättest.
2: Ja, richtig geil, ey. Nee, aber heute stimmt leider wirklich. Tut mir leid.
3: Schon wieder vor allem. Ne? Gestern war es auch schon so, Leute.
2: Ja, wir drücken euch die Daumen. Und wie gesagt, wir haben ja vorhin schon Stauspiele gesucht. Und da haben wir gesagt, nein, wir konzentrieren uns auf die Stau.
3: Ich finde schon, Fall.
2: Man kann mit sich selber, ich sehe was du nicht siehst, spielt. Obwohl ich gegen mich selber gespielt habe, letztens verloren tatsächlich.
3: Das wundert mich tatsächlich gar nicht.
2: Moin.

0: sein.
1: Stateside. Ihr hört die Fritz-Frühschicht um 9.36 Uhr am Dienstag. Guten Morgen.
2: Und ich muss ja sagen, also das sogar für diesen Typen würde ich offiziell meinen mir selbst verdienenden Platz des coolsten Brillenträger Deutschlands abräumen.
3: Und die Chöre singen für dich.
2: Nein. Noch ein Schnuff cooler als ich.
1: Ihr teilt euch einen Platz.
2: Ach, du bist süß. Nimm Mark Foster. Eine mausige Maus. Kann man nicht ja, sagen. Und nächste Woche Montag moderiert er hier für uns bei euch. Nee, bei uns für euch.
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1: Er wird es auf jeden Fall schon mal besser machen nach diesem Einstieg.
2: Nicht so schwer.
1: Ganz viele Stars übernehmen hier in den nächsten 3 Wochen das Mikrofon. Und das ist einfach unser Fritz Takeover. Ihr kennt ihn ja aus den letzten Jahren.
2: So, und über das, was hier passiert, haben wir wirklich keine Kontrolle. Die dürfen machen, was sie wollen.
1: Und von Mark Forster, der ja Vater ist, also ein Daddy, geht's direkt weiter zu ihr hier mit Daddy Issues. An die geben wir unsere Morgensendung auch sehr, sehr gerne ab.
2: Ey, und das ist ja nur, also sind nur 2 von vielen Namen, egal ob Mark Foster, Gwendo, Nico Santos, Juju, Chiago und ganz, ganz viele mehr sitzen ab nächster Woche hier vor euch am Mikro beim Fritz Takeover. Wer und wann erfahrt ihr auf fritz.de? Oh, und
1: Blond.
2: Ich freue mich auch auf die beste Liveband.
1: Auch mit am Start. Ich wäre so gern gelenkiger jetzt hier für euch auf Fritz.
2: Gleich 20 vor 10. Schönen Dienstagmorgen.

0: Fat Papi, Freaked Out, 9.44 Uhr gleich. Einen wunderschönen guten Morgen, ihr Lieben.
1: Morgen, Leute, kommt gut rein in diesen Dienstag.
0: Ey, und wir kennen doch alle wirklich dieses eine Phänomen. Dieses eine, dass man jemanden kennenlernt, man möchte diese Person beeindrucken, man nerdet sich dafür in die allerwildesten Sachen rein. Und also ich habe schon mal, das war das Krasseste bei mir, glaube ich, freiwillig eine Folge GZSZ geguckt, aber da bin ich im Gegensatz zu euch wirklich blutiger Anfänger.
1: Ole ist 22, kommt aus Potsdam, absoluter Profi und ich sag ganz ehrlich, ich find's süß.
2: Ich habe mich sehr, sehr viel mit spanischer Musik beschäftigt und habe für ein halbes Jahr nur spanische Musik gehört und auch extra die Alben, die ihr gefallen haben, um dann zu sagen, dass mir die Songs auch sehr gut gefallen.
0: Ja, dann hat Amelie 26 aus Potsdam uns noch eine Antwort gegeben. Also ich glaube, das ist sie garantiert auch nicht die Erste.
3: Ich habe mich mal wahrscheinlich mehr mit Hertha beschäftigt, als ich es sonst normalerweise getan hätte.
1: Wir sind ja beide meine Leute, spanische Musik und Hertha.
0: Wirklich. Und dann gab es da noch Juri. Und da möchte ich mal, dass wir jetzt alle mal uns zusammen, weil Juri beschreibt hier ein Schicksal. Ich glaube, das fühlen ganz, ganz viele von uns. Ich glaube, Juri beschreibt ein Schicksal. Das haben Tausende vor ihm schon erlebt. Ich befürchte, das werden Tausende nach ihm noch erleben. Thema Sternzeichen. Man kommt damit einfach nicht klar, Alter.
4: Ich habe versucht mit Sternzeichen, aber da habe ich schnell aufgegeben. Weil ich immer das Gefühl habe, egal welches Sternzeichen man sagt, ist sowieso immer schlimm. Ob ich jetzt Skorpion sage, Krebs, ist es immer, wird erstmal schockiert geguckt.
0: Danke, ja. Endlich mal einer, der es ausspricht.
1: Skorpion schlimm, Zwilling schlimm, Jungfrau schlimm, Steinbock schlimm, Wassermann auch schlimm.
0: Nee, was ist nicht schlimm, bitte?
1: Ich habe mit noch keinem Sternzeichen bei einem Mann keine schlechten Erfahrungen gemacht, merke ich gerade.
0: Aber ich...
1: Nein.
0: Da können die Sternzeichen nichts für, Alter. Männer sind einfach so scheiße, auch ohne Sternzeichen.
1: Ich dachte, du wolltest mir jetzt sagen, dass es Humbug ist mit den Sternzeichen.
0: Nee, das weißt du, oder?
1: Das ist wahr, alles.
0: Müssen wir da anfangen? Naja, viel Glück. Faust ist es hier.

0: Ja, komm, Teddy. One more dance before we go. Nicht?
1: Also, nee.
0: Nicht mal einmal so auf dem Bürostuhl drehen?
1: Warte.
0: Komm.
1: Okay.
0: Warte kurz. So, ich habe mich jetzt auch einmal.
1: Du hast dich wirklich gedreht, ne?
0: Hä, hast du dich nicht gedreht? Nee. Ich konnte nicht gucken, weil ich habe mich gedreht.
2: Und jetzt mal kurz zum Wetter.
1: Bist du doof und sieht doch keiner.
0: Na und?
1: Sonne
0: spüren die Leute.
1: Scheint. So ein paar Wolken sind am Start, die sind aber harmlos. Erst am Nachmittag kann es ein bisschen dickere Wolken geben. 17 bis 20 Grad bekommen wir heute maximal. Jetzt habe ich ein schlechtes Gewissen.
0: Ja.
1: Ich drehe mich jetzt auch. Warte.
0: Ich drehe mich wieder zurück. Kai, es ist dir auch einmal gedreht.
1: Aua, mein Fingernagel kurz verletzt. Jetzt bin ich da.
0: Hast du mit dem Fingernagel Schwung geholt?
1: Ich bin dran gekommen am Tisch, Mann.
0: Ich hatte relativ große Fingernägel.
1: Lange, man hat keine großen Nägel.
0: Achso, sorry, tut mir leid. Das ist wirklich komisch. Große Nägel.
1: Komm, es reicht.
0: Kleine Nägel. Ja, schön.

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1: Hallo, ihr kleinen Mausis. Okay, man soll nicht singen im Radio. Deswegen überlasse ich das anderen Bad Bunny mit die Nueva Yol. Und ich kann euch schon mal sagen, in zwei Songs gibt's hier ein kleines süßes Reveal für euch. Wir haben euch nämlich für unsere nächste Fritz-Session einen fünften Act gesaved, klar gemacht. Wer das ist und wie die Person klingt, in zwei Songs. Nueva Yol.

0: So eine Dusche, die wie so ein Wasserfall ist. Das ist dieser Song James Hype, Sam Harper und Bobby Harvey, Waterfalls.
1: Ich fand es sehr nice, auch mal von Künstlern was zu hören, die ich jetzt noch nicht kannte.
2: Location auf jeden Fall super nice.
3: Ey, das war so ein geiler Abend. Alle haben so gut performt. Noch besser, als man sich's vorgestellt hat. Wir haben alle so getanzt, wir haben so geschwitzt. Es war toll.
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0: Yay! Und ich darf euch verkünden, wir haben noch einen Act mehr für die Fritz-Sessions am 5. Oktober im Menü. Jetzt ist es offiziell. Yenvi kommt mit vorbei. Und ich würde sagen, das wird eine wunderschöne Playlist am 5. Oktober, natürlich Montag, im Binu unterm Schlesischen Tor in Berlin. Wir hören uns jetzt mal durch die Playlist durch. Stellt euch vor, es wäre eure Playlist und es ist eine Playlist für einen guten Abend. Sarro kommt mit rum und gibt uns seine Vibes aus Pop und Hip-Hop. Ich finde wirklich, wenn ihr ein bisschen deep-diviger macht, hört ihr voll, dass Sarro Bock hat auf geile Mucke wie Bad Bunny oder auch Masego. Oh mein Gott, ich wusste nicht, dass sowas geht. Maya Kemper ist unsere Gracie Abrams in noch ganz frisch Indie-Folk-Pop. Von ihr bekommt ihr natürlich auch an dem Montag.
5: Und du sagst,
0: unseren neuen kleinen Indie-Hype aus Berlin haben wir natürlich auch für euch am 5. Oktober dabei. House F, richtig krass. Im Januar kam die erste Single raus, sind vier Freunde aus dem Süden von Berlin. Die haben zusammen schon in der Schule Mucke gemacht. Und jetzt kam die erste Single und das ging so schnell viral. Also mehrere Millionen Streams auf Spotty. 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Yenvi hören wir jetzt hier mit Weil ich kann, unsere 5. neue Actin.
6: Hallo?
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Jen V ist mit dabei bei den Fritz-Sessions am 5. Oktober. Und wenn ihr sagt, ja, aber Jule, wo kriege ich denn jetzt die Tickets her? Ich will nicht den riesigen Anbietern, die eh schon übelst viel Kohle scheffeln, auch noch Kohle hinterherwerfen. Wo kann ich denn jemand Kleines supporten? Ey, checkt zum Beispiel unsere Freundinnen von Rausgegangen aus. Die präsentieren euch ja auch immer ganz viele Veranstaltungstipps für Berlin. Und da bekommt ihr quasi die Tickets zum Beispiel und supportet ein kleines neues Business. Im Vergleich zu den großen Big Playern, wo wir sonst Tickets kaufen. Levent Geiger jetzt hier mit Champagne.

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ob dieser Song dem Justin Trudeau gefällt. Legendary Lovers von Katy Perry. Für mich war der Song neu, weil ich einfach kein Katy Perry Fan bin, aber er ist tatsächlich aus dem Jahr 2013. Und ja, wir haben ja alle unsere Ex-Beziehungen und ich finde auch, dass man in seiner neuen Beziehung super über den Ex, die Ex-Person auch reden darf und da auch gute Sachen an den lassen darf. Aber ich weiß nicht, ob es so geil ist, wenn du eine Musikerin bist und einen Song über einen Ex geschrieben hast. Legendary Lovers geht nämlich um den damaligen Boyfriend von Katy Perry, John Mayer, auch Musiker, ziemlich cooler Typ, aber auch ein übelster Weiberheld. Und in diesem Song geht es halt tatsächlich darum, dass sie sich am Anfang, als sie das alles noch so unveröffentlicht heimlich gemacht haben, sich übelste E-Mails geschrieben haben. Und da gab es mal diesen Begriff Legendary Lovers. Genau, und ich weiß nicht, ob ich das als neue Person wissen wollen würde, dass es quasi diesen... Also diese Details will ich nicht wissen. Schon gar nicht in Songform, die dann die ganze Welt singt. Aber das bin vielleicht nur ich. Just Hooks Nathan Day mit Missing You hier auf Fritz.

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1: Pure Indie-Rock-Energie mit Poon. Poon heute live in der neuen Zukunft in Berlin-Friedrichshain. Easy Hagerup aus Western Massachusetts ist das Brain hinter Poon. Was als persönliches Soloprojekt begann, ist inzwischen zu einer ganzen Band gewachsen. Heute hört ihr Poon live in der neuen Zukunft in Friedrichshain. Los geht's um 20 Uhr und Tickets kosten 22 €.
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4: 10.29 Uhr.
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5: Mit Marie Boll. Ja, und ab nächste Woche Donnerstag könnte Tanken günstiger werden. Dann geht der Oktober los und mit dem soll der Tankrabatt zurückkommen. Die Bundesregierung hat den jetzt abgenickt, fehlen noch Bundestag und Bundesrat. Was dann ganz genau geplant ist, das erklärt euch Eva Huber.
6: Das funktioniert so, dass sie die Energiesteuer auf Benzin und Diesel senkt. Nämlich um 14 Cent pro Liter. Dadurch müssen Autofahrer und Autofahrerinnen auch weniger Mehrwertsteuer auf ihren Sprit zahlen. Die Bundesregierung rechnet deshalb insgesamt mit einer Entlastung von rund 17 Cent pro Liter. Die Hoffnung ist, dass dadurch Tanken deutlich billiger wird. Beim letzten Tankrabatt hat das ganz gut geklappt. Aber die Mineralölkonzerne hatten die Steuersenkung damals nicht vollständig an die Autofahrer weitergegeben.
5: Wie viel Eltern verdienen, wo Leute herkommen oder auch wo sie wohnen, davon darf nicht abhängen, wie viel Erfolg jemand in der Schule oder so hat. Das sagen die Bundesvereinigung der Arbeitgeberverbände und der Deutsche Gewerkschaftsbund. Die haben gerade eine gemeinsame Konferenz und fordern da eben mehr Geld für eine bessere Bildungspolitik in Deutschland. Hintergrund sind die schlechten Ergebnisse der letzten PISA-Studie. Wer regiert bald in Berlin? Naja, die Gewinnerin der Wahl, also die Linke, würde es gerne mit der SPD und den Grünen machen. Und die entsprechenden Gespräche, die könnten schon nächste Woche losgehen. Das hat der Landesgeschäftsführer der Berliner Linken gesagt. Er hat aber auch erklärt, damit es wirklich zu solchen Sondierungen kommt, muss unter anderem noch der linken Parteitag sein Go geben. Das soll am Freitag passieren. Und zum Schluss gucken wir mal noch aufs Oktoberfest in München. Da ist nämlich ein Mann ums Leben gekommen, der an einem Freefall Tower gearbeitet hat. Der Mann, der wurde von einer Gondel des Fahrgeschäfts getroffen, als die schnell nach unten gekommen ist. Die Polizei sagt, dass der 52-Jährige in einem Gefahrenbereich gewesen ist, in dem er eigentlich nicht hätte sein dürfen. Mehr dazu wird noch ermittelt.
1: Wetter.
5: Ja, heute gibt's wieder so einen Mix aus Sonne und Wolken. Richtung Oder und Neiße kann es vielleicht auch mal kurz regnen. Windig ist es auf jeden Fall, überall. Höchsttemperaturen klettern so auf 18 bis 20 Grad und morgen wird's dann eigentlich wieder so ähnlich.
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5: Ja, und da aufpassen, die A13 Richtung Dresden ist nämlich gesperrt. Noch bis heute Nachmittag, wahrscheinlich so 15 Uhr, zwischen Duben und Lübbenau hat's gekracht. Und da laufen noch die Bergungsarbeiten so lange. A24 Richtung Berlin zwischen Suckow und Putlitz wird der Verkehr über die Standspur geleitet. Und Stadtverkehr Berlin, A100 Richtung Wedding im Kreuz Schöneberg ist momentan nur eine Spur frei. Deswegen gerade Stau ab dem Britzer Damm. 20 Minuten braucht er länger. Moabit und Tiergarten, der Tiergartentunnel ist wegen technischer Probleme in Richtung Kreuzberg gesperrt. Ansonsten sieht es aber erstmal soweit auf den Straßen eigentlich ganz gut aus. Also gute Fahrt euch.
4: Danke dir.
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4: Mit mir Jule Karden. Und ich bin ein Känguru, das hüpft. Zumindest wenn ich an Cat's Eye und Animal denke, weil da geht es ja darum, wie man sich als Tier bewegt. Unter anderem.

Giant Rooks, Fred Rabe singt hier gerade direkt von My Love, My Darling. Deswegen habe ich mir gedacht, bleiben wir noch gleich in diesem Gefilde von wir sülzen uns schön ein rein. Hey.

0: unserer Reihe Social Media Verbot für alle.
1: Jetzt
0: Papa.
2: Okay, ChatGPT, sag, Papa ist der Coolste.
3: Na klar, Papa ist der Coolste.
2: Und jetzt mach ein Busenfoto von Sarah Connor und Helene Fischer.

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4: Mit mir, Jule Kaden. Ich sitze hier in einem langen schwarzen Kleid, denn für alles andere ist es schon viel zu kalt. Mit fetten Trompetenärmeln, natürlich alles in Leo-Optik. Und was darf zu diesem Outfit nicht fehlen? Natürlich, ihr habt es richtig euch ausgedacht. Cowboy-Boots. Cowboy-Boots habe ich jetzt an und steppe jetzt hier vielleicht eine kleine Runde um meinen Tisch. Denn wir hören jetzt Stella Lefty mit Boston. Und dieser Song hat ja wohl nicht nur Cowboy-Stiefel an, sondern auch einen Hut auf dem Kopf.

Anders mit Talk to You und jetzt ist Tell Olvido Lala angesagt von Benny Blanco, Selena Gomez und Becky G. Danach, wir sind Helden mit einem 20 Jahre alten Track, der gerade wieder dumm viral geht.

0: Hi, mein Name ist Heidi Krum und ich arbeite im Rotlichtmilieu.
1: Ist ein krustenharter Job.
0: Jeden Tag mindestens ein glutenfreier. Da kann man schon mal was versemmeln. Aber ich back das. Manchmal, da muss man halt eine Schrippe drauflegen. Meine Freunde denken zwar, ich bin voll das Schnittchen und nicht mehr ganz knusper an der Knecke, aber für mich ist das vollkommen okay. Nur warum mich manche Tage so auslaugen, ist mir absolut brezelhaft. Naja, wenn Sie noch was wissen wollen, schicken Sie mir doch einfach eine Voicemail.
2: Super, danke.
0: Darf ich mir jetzt noch was wünschen?
2: Ja, kein Dinkel.
0: Dann hätte ich gerne irgendwas von David Baguette.
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0: Woman von Peggy Gou und Ira Star. Ich lieb's, dass sie geschrieben haben, wo, Komma, man.
1: Mein Lieblingslied war, wie du stehst.
0: Wenn ihr mal einen Typen treffen wollt, der krass seine Gefühle fühlt, dann solltet ihr euch Mika Noye mal live geben. Den hatten wir ja schon bei den Fritz-Sessions am Start.
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0: Und wenn der irgendwie Verzweiflung singt, dann ist in diesem kompletten Körper Verzweiflung drin. Der ist so ungefähr so 2 Meter groß, würde ich sagen. Und das ist richtig intens, bei dem in den ersten 10 Reihen zu stehen. Aber auch mega gut, wenn ihr intens mögt. Ich mochte es sehr, es hat mich krass berührt. Krass erschreckt auch manchmal, wie hart er seine Gefühle zeigt. Und im positiven Sinne, weil es ja einfach nicht Standard ist. Am 16. Dezember ist er zum Beispiel im Festsaal Kreuzberg in Berlin. Und weil er ja auch quasi das erste Mal bekannt geworden ist, größer geworden ist durch seinen Song Therapiebericht hier auch bei Fritz, habe ich ihn damals auch im Interview gefragt, wie ist es eigentlich mit ihm und der Therapie und so weiter?
2: Abends Musik machen, um dann vielleicht besser schlafen zu können, so. Bei mir hat es gut funktioniert, weil ich, glaube ich, gelernt habe, mit mir selbst gut umzugehen. Ich habe nicht immer einen Therapeuten bei mir, eine Therapeutin, aber ich habe meine Musik so. Und das habe ich irgendwie gelernt, für mich selbst da zu sein.
0: Schlau, oder? Schlau ist er auch noch und emotional in der Lage, seine Gefühle zu äußern. Mika Noye hören wir jetzt hier mit New York, Berlin.
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1: Soca, Dancehall, Techno, das alles heute bei Tanzen 3000 im Klunkerkranich in Berlin-Neukölln. Da legt Mina aus Bristol auf und das mit ordentlich Bass. Dazu Performances der Twerk Crew Phoenixes. Da werden ganz viele Booties geshaked. Heute Tanzen 3000 im Klunkerkranich in Neukölln. Geht los um 18 Uhr und der Eintritt ist ab 15 Euro.
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0: 11:29.
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8: Mit Maribol. Es geht darum, viele Menschen tagtäglich zu entlasten, sagt der SPD-Fraktionsvize Zorn, und zwar über den Tankrabatt. Die Bundesregierung hat ihn am Abend abgenickt, fehlen noch Bundestag und Bundesrat und dann kann er gelten, ab Oktober. Zorn findet es gut so, es gibt aber auch Kritik, beispielsweise von den Grünen und Linken oder auch von Sozial- und Umweltverbänden. Der BUND zum Beispiel hätte lieber ein Mobilitäts- oder Klimageld, das alle als Ausgleich bekommen. Ja, und wir bleiben gleich beim Thema Autos, weil in der EU gibt's immer mehr Elektroautos. Letztes Jahr gab's bei den Neuzulassungen sogar einen Rekordwert, sagt das Statistische Bundesamt. Demnach kamen Autos mit reinem E-Antrieb auf etwas mehr als 17% aller Neuzulassungen. In Deutschland ist die Zahl ähnlich, hier lag sie bei gut 19%. Noch krasser dagegen ist Dänemark. Da waren knapp 68% der neu zugelassenen Autos rein elektrisch. Wer Berlin in Zukunft regiert, das steht nach der Abgeordnetenhauswahl vorgestern zwar noch nicht fest, trotzdem gibt's aber schon eine Wunschliste für Berlins neue Regierung. Die IHK fordert zum Beispiel eine wirtschaftsfreundliche Politik, also sowas wie weniger Bürokratie für Unternehmen oder auch mehr Verbindungen am Flughafen BER, hat IHK-Präsident Stiezel im rbb24-Inforadio gesagt. Ja, und was genau passiert ist, das wissen wir noch nicht. Fest steht aber, in Frankfurt-Oder ist ein 10-Jähriger aus einem Fenster eines Mehrfamilienhauses gestürzt. Im 4. Stock war der Junge. Er wurde mit schweren Verletzungen in ein Krankenhaus gebracht, sagt die Polizei. Die untersucht den Fall jetzt natürlich noch genauer.
7: Wetter.
8: Ja, heute wechseln sich Sonne und Wolken ab. Hier und da auch ein bisschen windig. Richtung Neiße und Oder kann auch mal ein bisschen Regen runterkommen. Ansonsten bleibt es aber meist überall trocken. Die Höchstwerte liegen so zwischen 18 und 20 Grad. Morgen wird's wieder so ähnlich.
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8: Und da seid ihr doch bitte vorsichtig auf der A10 Richtung Dreieck Werder. Zwischen Königs Wusterhausen und dem Schönefelder Kreuz liegen nämlich Gegenstände auf der rechten und mittleren Spur. Dann ist die A13 Richtung Dresden gesperrt. Zwischen Duben und Lübbenau, da laufen Bergungsarbeiten. Und die A24 Richtung Berlin, Achtung, zwischen Suko und Putlitz wird der Verkehr über die Standspur geleitet. Noch fix nach Berlin rein, auf dem Stadtring Richtung Werding dauert es länger, zwischen Oberlandstraße und dem Kreuz Schöneberg, da braucht er so 10 Minuten länger. Und die 111 stadteinwärts, der Tunnelflughafen Tegel ist gesperrt, da wurde die Höhenkontrolle ausgelöst und Probleme gibt es auch beim Tiergartentunnel, der ist wegen technischer Probleme in Richtung Kreuzberg gesperrt. Ansonsten rollt's aber auf den Straßen, also kommt gut durch, ihr Lieben.
9: Danke dir.
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9: Wir hören unseren Bruder, bei dem ist die Brille immer ein bisschen schlierig, deswegen sieht er nur verschwommen, und Chiago kommt bei uns vorbei. Ja, er wird hier übernehmen, eine Sendestrecke. Wir sind nämlich wieder in der Takeover-Time. Wer sonst noch vorbeikommt, gleich hier nach Chiaugli.
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0: Chiago mit Verschwommen. Und sind wir ehrlich, er ist Ob Nummer 1 von Jens Spaniboy, Tim Gios, unehelicher Bruder. Und er hat Hausverbot in der Berliner U-Bahn. Wir haben ihn gerade gehört. Der Chiago, letztens noch wegen einem nicht angemeldeten Twitch-Livestream im U-Bahnhof einkassiert worden und rausgeflogen in Tempelhof. Aber rausfliegen, nee, das kann Chiago hier nicht passieren. Ich schwöre, alles gelaubt, alles genehmigt, egal was er macht.
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0: Es ist absolut crazy, aber true. Ich sitze hier quasi meinen Stuhl im Fritz-Studio schon warm für Chiago, mein Bester. Der ist einer unserer Takeover-Gäste und übernimmt exakt dieses Studio hier am, notiert euch diesen heiligen Tag, am 9. Oktober. Was da passiert, steht noch in den Sternen, aber ich bin mir absolut sicher, Agu wird alles geben mit ganz viel Herz wie damals, als er uns als waschechter Berliner seine Berlin-Tipps gedroppt hat.
2: Ich sag so, clubtechnisch, Heideglühen, sehr geil. Andererseits will ich auch ein bisschen Geld keepen, weil es eh schon so voll ist. Also geht vielleicht lieber doch nicht Heideglühen. Ja, und sonst Maybachufer, Ankerklause.
0: Noch mehr Iconic Moments und Chiago-Tipps, wer weiß, gibt's hier am 9. Oktober, wenn Agu himself bei unserem Takeover das Studio übernimmt und hier machen darf, was er möchte. Und ich sag mal so, tendenziell solltet ihr euch sowieso ab Ende September nichts mehr vornehmen, denn 3 Wochen lang werden wir hier mit euch takeovern. Und das bedeutet, dass dann auch zum Beispiel ein Nico Santos vorbeikommt oder Blond oder Juju oder Zuckerpuppe Fabi oder Sarah Arslan oder Linella und Vicky, Fabi Raschagai, Bruce fucking Darnell, alle kommen sie hier vorbei, bringen ihre Lieblingsmusik mit, reden über ihre neuen Projekte, über das, was denen wichtig ist oder sagen wie eine Nina Chuba letztes Jahr ganz oft, fick, fick, fick, fick, fix. Alles ist erlaubt hier bei Fritz. Beim Takeover ab Ende September geht's los für 3 Wochen und am 9.

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Das ist doch ein Quartett, was wir lieben. Zartman, Kasi, Aaron und Antonius, immer noch Beste mit Mein die uns. Und ganz ehrlich, würde mich nicht wundern, wenn mindestens 2 von 4 heute Abend am Start sind. Zartman kommt vorbei in The Sage in der Köpernicke Straße. 20 heute Abend, 19 Uhr geht's los. Kommt vorbei. Zarti ist am Stissel und es gibt für euch dort nicht nur exklusiv schon einen Tag vor Vorverkaufsstart Tickets für sein Sommer Open Air in Berlin für nächstes Jahr. Er ist ja jetzt schon seit 2 Wochen auf Achse in Österreich, Schweiz und in Deutschland, war auf dem Reeperbahn Festival und heute kommt er nach Berlin. Heute ist quasi Promotour Finale. Zarti-Fans dürfen sich auf jede Menge Überraschungen freuen, heißt es. Und ab 19 Uhr ist er im Sage in Berlin. Und ihr könnt, wie gesagt, nicht nur Tickets noch vor allen anderen für seine Open-Air-Shows nächstes Jahr abstauben. Geht da rum. Wir haben euch informiert. Camouflage und The One jetzt hier auf Fritz.

0: Tiffany Harris mit Find Me und schwöre Leute, eure nächsten Minuten auf Fritz, sie werden besonders hot. Ich habe diesen unglaublichen Classic für euch, oh mein Gott, Crazy in Love von Beyoncé und Jay-Z. Ich glaube, er wird für immer einer meiner Lieblingstracks bleiben. Es ist einfach, der Song ist ein Feeling. Nicht nur dieses Liebesgefühl, sondern einfach dieser Song und diese geile Bitchigkeit von Beyoncé. Ich kriege die Tür nicht zu. Und auch Sarah hören wir jetzt hier. Messed up gleich auf Fritz nach einer kurzen Werbeunterbrechung. Alles noch vor 12, weil Sarah kommt ja auch zu den Fritz-Sessions am 5. Oktober ins Binu. Einer von 5 Acts für schlappe 14 Euro. Also come on, Leute. Günstiger gibt's ein geiles Konzert nirgends.
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1: Schönen Ochrenregen tanzt auf den Dächern der Stadt. Fühlst du diesen Song, getroffen, geben den Tag. Ja, die Wolken.

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1: 12 Uhr.
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1: Mit mir Jule Kaden und wir halten jetzt einmal ganz kurz fest. Den nächsten Augenblick. Ah, zack, ist er schon wieder vorbei. Aber Pascha nimmt Song selber Name.
9: Augenblick also. Ist 2:07. Also der Augenblick dauert ein bisschen länger als meiner gerade.

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1: Olivia Rodrigo fällt tot um, sobald sie geküsst wird. Das kann ihr hier nicht passieren. Miley Cyrus, Best Purse Rates. Nicht nur eine Single, die wir jetzt immer mal bei Fritz hören, sondern auch ihr neues Album ist am Freitag rausgekommen. Miley Cyrus lebt jetzt in einer Beziehung offen mit ihrer Schildkröte, die ist 20 Jahre alt. Die haben eine WG zusammen. Miley Cyrus geht jetzt auch zeitig ins Bett und lebt an sich ein sehr entspanntes, ruhiges Leben. Das ist jetzt das, was bei Miley am Start ist. By the way, auch Miley und nicht mehr Miley Cyrus, habe ich also gerade falsch gesagt. Und was ich am Best Purse Rates, das sollte ja ihr craziestes und abnormstes Album der Welt werden, ist jetzt nicht ganz so crazy geworden. Mir ein bisschen zu under crazy dafür, dass es als super crazy angekündigt wurde. Aber es sind sehr tolle Feature dabei. Zwei Stück, die möchte ich euch kurz vorstellen. Ein wildes, stöhnendes. Neon Signs mit Andrew Wyatt von Mike Snow. Die waren so gerade vor 10, 15 Jahren krass hypey mit ihrem Indie-Elektro-Sound. I've got my own God. Und dann wird es aber auch ein bisschen darker und zornig mit Model Actress. Ist so eine Post-Punk-Band aus New York. Mag ich auch sehr, sehr gerne. Sind auch schon sehr lange aktiv. Checkt es aus. Wir hören jetzt Miley mit Let's Get Married, auch von ihrem neuen Album Best Purse Rates, hier auf Fritz. Und sie sagt im Übrigen auch, wir sollen alle unsere Handys weglegen, ist nicht gut.

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0: von Kesha Cole. Was können wir beim Sex sagen oder auch bei den Fritz-Sessions?
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0: Mein Hot-Tag wäre, ihr habt auf den Fritz-Sessions... 90% von euch haben bei den Fritz-Sessions mehr Spaß als beim Sex. Proved me doch wrong und kommt einfach vorbei am 5. Oktober, wenn ihr jetzt der Meinung seid, was bildet sie sich ein? Ich weiß einfach, was für euch Geiles auf die Bühne stellen. Ja.

0: oder auch Maja Kemper, die liebe ich ja sehr, weil sie ist einfach krass mit Worten. Also erstens, wer macht einen Song über Himbeersorbet, der dann genauso heißt? Zweitens, wer liebt seine Eltern so sehr, dass sie sagt, meine Musik ist nur so gut wegen meiner Eltern? Und zwar, weil sie Musiktherapeuten sind. Also so viel Liebe, wenn deine Eltern Therapeuten sind, musst du erstmal da haben. Und... Ach Mann, einfach ihre Debüt-EP, die war super intim, kam Anfang des Jahres, da war sie 20 und heißt Alles ziemlich laut gerade. Und ihre Tour, die sie im Frühjahr 2027 macht, heißt Hier zu frieren fühlt sich ziemlich warm an. Ich meine, was ist das denn bitte für ein schönes, ne? Hier zu frieren fühlt sich warm an? Checkt ihr? Das meine ich mit Maja Kemper. Und die ist auch mit dabei bei den Fritz Sessions. Und wir hören sie jetzt mit Dumme Sachen fühlen. Holt euch Tickets, 5 Acts am 5. Oktober im Menü unterm Schlesischen Tor. 14 Euro insgesamt, nicht pro Act, sondern 14 Euro für einen kompletten tollen Abend mit tollen Acts und euch. Holt sie am besten bei rausgegangen, falls ihr den riesigen Anbietern ein kleines Schnippchen schlagen wollt und ein quasi im Verhältnis kleines Business unterstützen wollt. Maja Kemper jetzt hier mit Dumme Sachen fühlen. Auch das, so ein schöner Titel. Come on. 12.20 Uhr, ihr hört Fritz.
1: Du hast 5 Finger in der linken Hand und tatsächlich auch rechts. Ich würde ja mehr ins Detail.

Maja Kemper mit am Start bei den Fritz Sessions im Binu am 5. Oktober. Holt euch Tickets, 5 nice Acts für euch einen Abend auf die Bühne gestellt. Let's make

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1: Nach Schule, Uni, mit soften Indie-Sounds entspannen und live Carla Del Forno hören. Forno heute live im Silent Green in Berlin Wedding. Wenn die Australierin nicht gerade auf der Bühne performt, dann legt sie als DJ auf oder stellt Banger after Banger vor in ihrer Radioshow von NTS. Heute Full Fokus auf ihr Konzert, Carla Del Forno live im Silent Green in Wedding. Um 20 Uhr geht's los und Tickets kosten circa 20.
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4: 12:30 Uhr.
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4: Ab nächste Woche Donnerstag könnte Tanken günstiger werden. Dann geht der Oktober los und mit dem soll der Tankrabatt zurückkommen. Die Bundesregierung hat das jetzt abgenickt. Fehlen noch Bundestag und Bundesrat. Was genau geplant ist, erklärt euch Eva Huber.
6: Das funktioniert so, dass sie die Energiesteuer auf Benzin und Diesel senkt. Nämlich um 14 Cent pro Liter. Dadurch müssen Autofahrer und Autofahrerinnen auch weniger Mehrwertsteuer auf ihren Sprit zahlen. Die Bundesregierung rechnet deshalb insgesamt mit einer Entlastung von rund 17 Cent pro Liter. Die Hoffnung ist, dass dadurch Tanken deutlich billiger wird. Beim letzten Tankrabatt hat das ganz gut geklappt. Aber die Mineralölkonzerne hatten die Steuersenkung damals nicht vollständig an die Autofahrer weitergegeben.
4: Bleiben wir noch beim Autofahren. Alle, die eins haben, sollten das Auto heute, wenn möglich, einfach mal stehen lassen. Warum? Es ist internationaler autofreier Tag. In Berlin gibt es deswegen auch einige Aktionen. In mehreren Bezirken werden zum Beispiel Straßen zu Spielstraßen. Heißt, ab dem Nachmittag dürfen Autos da nicht durch. Stattdessen sollen Kinder Platz haben, um zu spielen. Organisiert wurde das von Nachbarschaftsinitiativen. Große Wohnungsunternehmen enteignen im Kampf gegen hohe Mietpreise. Das würde die Gewinnerin der Berlin-Wahl, also die Linke, gerne machen. Andere Parteien halten nichts davon und wollen es verhindern. Die CSU zum Beispiel fordert jetzt ein Bundesgesetz gegen solche Enteignungen. Denn die würden den Wohnungsmarkt in den Ruin treiben und hohe Kosten verursachen, hat der CSU-Generalsekretär in einem Zeitungsinterview gesagt. New York kennen wir eigentlich als Hotspot für Promis und Touris. Momentan sind da aber auch viele PolitikerInnen, denn die Vereinten Nationen treffen sich. Bei den Gesprächen geht es um die Kriege im Iran und in der Ukraine. Künstliche Intelligenz ist aber auch ein Thema. Deutschland ist bei diesem UN-Treffen auch dabei. Außenminister Wadephul, Umweltminister Schneider und Entwicklungsministerin Alabali Radovan sind am Start.
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4: Heute erst noch sonnig, später kann es aber auch ein paar Wolken geben im Fritz-Sende-Gelände. Es soll trocken bleiben bei 17 bis 20 Grad. Morgen dann auch wieder ganz ähnlich mit viel Sonne, lockeren Wolken und trocken bei 18 bis 20 Grad maximal.
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4: A24 Hamburg Richtung Berlin. Zwischen Suppo und Putlitz wird der Verkehr über die Standspur geleitet. Da kann es länger dauern im Moment. Dann gucken wir nach Berlin. A100 Stadtring Richtung Wedding. Der Britzer Tunnel ist gesperrt. Da wurde die Höhenkontrolle ausgelöst. Weiter Richtung Wedding staut es sich zwischen Oberlandstraße und Kreuz Schöneberg mit etwa 20 Minuten Zeitverlust. Und dann noch was aus Moabit und Tiergarten. Der Tiergartentunnel, der ist wegen technischer Probleme in Richtung Kreuzberg weiterhin gesperrt. Allen unterwegs. Gute Fahrt.
3: Merci beaucoup.
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3: Wir müssen mal über Kaffee reden. Nina Chuba hat mich dazu angeregt. Und zwar hat sie gesagt, dass Latte Macchiato man entweder unter 14 oder über 60 nur trinkt und sonst kein normaler Mensch. Warum, wieso, weshalb? Das machen wir gleich. Den Talk hat sie zusammen gehabt mit ihrem Drummer Momme. Und ihrem besten Freund und Bad Moms Jay. Auch was Bad Moms Jay dazu sagt, hören wir gleich in zwei Songs. Aber erstmal hören wir Bad Moms Jay mit Ikimel und ihrer fantastischen neuen Single zusammen. Geile Sau trotzdem.
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0: Und wenn ihr auf K-Pop steht, nächsten Montag ist wieder 20 Uhr K-Pop angesagt. Hier auf Fritz, auch immer in der ARD Sounds nachhörbar. Wie steht ihr zu Late mit Shado? Richtig gehört, Late mit Shado. Ich dachte erst Nina Chuba, sage mal. Und dann dachte ich so, ich glaube, sie hat doch recht. Sie im Talk mit ihrem besten Freund Momme und Bad Moms Jay über Late mit Shado.
1: Ich möchte jetzt ein Getränk ins Gefängnis packen.
2: Ich habe Angst.
3: Ich habe auch
1: Haltet
3: Angst.
1: Euch fest, es ist der Latte Macchiato.
3: Halt's Maul. Hä? Das ist doch Schwachsinn.
1: Doch.
3: Warum?
1: Sag warum. Wer bestellt denn Latte Macchiato? Du bestellst nie ein Latte Macchiato.
2: Doch, ich bin das. Ach,
3: Flat Quatsch, White und Latte Macchiato.
1: Ein Latte Macchiato bitte, das machst du doch nicht.
2: Also erstmal bestelle ich keinen Kaffee mehr, weil ich bin ein sehr nervöser Mensch und mit Kaffee noch nervöser bin ich.
1: Mhm.
2: Wenn ich Kaffee trinke, dann trinke ich den Latte Macchiato.
1: Ich finde, man darf einen Latte Macchiato entweder unter 14 trinken oder Ü60.
3: Warum?
0: Und ich finde irgendwie, to be honest, sie hat recht. Wenn ich überlege, wann ich das letzte Mal wirklich bewusst einen Latte Macchiato getrunken habe, da war ich schon auch eher so Teenie, würde ich sagen. Oder vielleicht maximal 18 oder 19. Und dann kommt man irgendwann in seine Cappuccino-Phase und in seine Flat-White-Phase. Von daher, ich fühle Nina Chuba. Wie geht's euch? Wir hören sie jetzt hier mit Tokyo Hotel zusammen. Fade Morgana.
4: Ich

Schuba und Tokyo Hotel. 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Und der RBB, der macht da nämlich auch mit. Yay! Da wisst ihr also, Qualitätsmerkmal, hallo, ist ja wohl klar. Also, ich meine, Bill war ja letztes Jahr auch hier beim Takeover dabei und es war zauberschön. Könnt ihr euch ja mal vorstellen, wie gut dann der Podcast wird. Route 96 und Jasmine mit My Love.

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3: Greta, die Liebe, die hören wir hier gleich mit ihrer neuen Single Chaos im Kopf. Kennt ihr ja von der Fritz-Playlist. Es ist einfach so krass, sie ist so eine krasse Braut. Das ist ihre neue Single, 100.001, finde ich auch funny. Und sie ist halt einfach, also Multi-Instrumentalistin, sie ist Surferin, sie hat einen übelst krassen langen Namen, Greta Anna Fee Hirsch, finde ich auch schon mal geil, und ist aktuell 26 Jahre alt, originally born in Hamburg, und macht schön Indie-Pop. Und das ist doch toll, die hören wir hier gleich auf Fritz, kurz vor 13 Uhr. Und Mr. Know-It-All, Teddy Swims, kommt natürlich auch nochmal auf eine kleine Singigkeit vorbei.
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2: Mit mir Jule Karden und ich habe die ganze Zeit überlegt, ob ich es euch sage oder nicht. Ob ich da den Druck für mich zu doll erhöhe oder nicht. Und dann sehe ich, was ist der Opening Track dieser Stunde? Training Season von Dua Lipa. Und das ist das Zeichen des Universums, dass ich es euch jetzt doch sagen werde, sodass ihr mich auch immer schön daran erinnern könnt. Ihr wisst ja, wenn man Probleme hat, Sachen durchzuziehen, ist es immer gut, wenn man möglichst maximal viele Leute hat, die einen deswegen nerven können und anzählen können. Also, Jule Karden wird jetzt eine Gym-Maus. Ich melde mich beim Gym an. Ich werde da mindestens zweimal die Woche hingehen. Jetzt ist es raus und heute ist mein erster Tag für diese Woche. Nach der Sendung legt sie nicht ihre Beine in die Horizontale. Nein, sie trägt ihre Beine ins Gym und macht einen auf Gym-Maus. Natürlich ein Gym mit einer Sauna im Hintergrund. Ich bin ja nicht komplett gaga-gugu, aber ihr habt es jetzt gehört. Fragt mich nach meinen Erfolgen in ein paar Wochen. Und wie oft ich war, okay? Irgendjemand muss mich festnageln, es geht nicht anders. Meinem Freund kann ich zu gut ausweichen, wenn der fragt.

did it again und ich liebe, dass ihr mich ernst nehmt. Ich habe euch gerade gesagt, dass ich jetzt anfangen werde, Disney Gym Maus werde. Und Hamza hat mir direkt ein Bild per KI generiert, wie ich in einem Fitnessstudio bin. Und ich dachte erst so, ja, voll nice, guck mal, er sieht mich da. Und dann sehe ich aber, dass da sowas steht wie Döner Cardio Happiness oder ich mit einer Coke-haltigen Kaltgetränk da auf dem Laufband oder so stehe und einen Döner in der Hand habe und dann auch noch vielleicht Gummibärchen neben mir stehen. Hamza, was denkst du von mir? Und auch Daniel nimmt mich anscheinend sehr ernst und schreibt, ich glaube es erst, wenn ich sehe. Ich finde, ihr seid ganz schön demotivierend. Ich habe hier was anderes erwartet. Demotivieren kann ich mich alleine, ihr Schweine. Ah nee, ihr Antilopen. Das ist nämlich jetzt hier nicht. Ich gebe euch jetzt eine afrikanische Antilope aus Australien. Tame Impala mit Loser.

0: In unserer Reihe Sätze kurz vor der Notaufnahme. Jetzt.
1: Oh, halt mal kurz das Steuer und den Döner. Mein Handy klingelt gerade.

0: saddest bitch in L.A. Naja.
1: Mixer McCloud mit Redman, UFO 361. Zumindest singt das mein Kopf bei Adela immer. Naja, okay, Eichhörnchen-Modus wieder zurück. Abschied nehmen ist das jetzt hier.

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2: Pure Indie-Rock-Energie mit Poon. Poon heute live in der neuen Zukunft in Berlin-Friedrichshain. Easy Hagerup aus Western Massachusetts ist das Brain hinter Poon. Was als persönliches Soloprojekt begann, ist inzwischen zu einer ganzen Band gewachsen. Heute hört ihr Poon live in der neuen Zukunft in Friedrichshain. Los geht's um 20 Uhr und Tickets kosten 22 Euro.
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6: Sport sollte ja eigentlich etwas mit Gesundheit zu tun haben, aber ausgerechnet bei einem der größten Sportevents ging es viel um Junkfood und Alkohol. Es geht um die Fußballweltmeisterschaft im Sommer. Forschende der Uni Bristol in England haben die Live-Übertragung von den Spielen ausgewertet und rausgekommen ist, dass man quasi überschwemmt wurde mit Werbung, und zwar für Sachen, die ungesund oder riskant sind, zum Beispiel Sportwetten. Wann wird's an der Tanke günstiger? Geht alles glatt? Ab Oktober. Dann soll der nächste Tankrabatt kommen. Die Bundesregierung hat den Gesetzentwurf abgenickt. Jetzt müssen noch Bundestag und Bundesrat zustimmen. Das soll noch diese Woche passieren. Der Plan ist, dass von Oktober bis Jahresende die Energiesteuer auf Diesel und Benzin gesenkt wird. Heißt, die Preise sollen insgesamt um 17 Cent pro Liter fallen. Was genau passiert ist, wissen wir noch nicht. Fest steht aber, in Frankfurt-Oder ist ein 10-Jähriger aus einem Fenster eines Mehrfamilienhauses gestürzt. Im vierten Stock war der Junge. Er wurde mit schweren Verletzungen in ein Krankenhaus gebracht, sagt die Polizei, und die untersucht den Fall jetzt. Im Fritz-Sendegelände lassen sich mehr Paare scheiden. In Berlin gab es letztes Jahr mehr als 5000 Scheidungen, in Brandenburg fast 4000. Das waren mehr als im Jahr davor, sagt das Amt für Statistik. Demnach hielten die Ehen meist zwischen 6 und 11 Jahre. Geheiratet wurde aber auch in Brandenburg etwas mehr als im Vorjahr, in Berlin dagegen etwas weniger.
4: Wetter.
6: Am Nachmittag mal sonnig, aber es zieht auch ein bisschen zu, kommen ein paar mehr Wolken zu uns, bleibt meist trocken bei 17 bis 20 Grad, morgen ganz ähnlich. Viel Sonne, lockere Wolken und 18 bis 20 Grad maximal.
4: Verkehr.
6: Vorsicht auf der A10 südlicher Berliner Ring Richtung Dreieck Werder. Zwischen Dreieck-Nutetal und Raststätte-Michendorf steht ein kaputtes Fahrzeug und das Öl auf der Straße. A13 Richtung Dresden. Zwischen Duben und Lübbenau ist wegen Bergungsarbeiten bis ca. 15 Uhr die rechte Spur gesperrt. A24 Richtung Berlin. Zwischen Jukow und Putlitz wird der Verkehr über die Standspur geleitet. Da kann es länger dauern. Dann was von der A111 Richtung Oranienburg. Zwischen Stolpe und Kreuz Oranienburg ist nach einem Unfall die rechte Spur blockiert. Da ein bisschen aufpassen. B96 Richtung Hoyerswerda. Zwischen dem Abzweig nach Lintal und Nieskau liegt ein LKW im Straßengraben. Vorsicht dort. Dann zum Stadtverkehr Berlin. Da haben wir Stau auf dem Stadtring Richtung Wedding. Zwischen Oberlandstraße und Kreuz Schöneberg braucht er 10 Minuten länger. Und in Spandau gab es einen Unfall am Bahnhof Spandau ab Segefelder Straße Richtung Brunsbüttler Damm. Ist die Strecke dort deshalb gesperrt. Allen unterwegs wünschen wir eine gute Fahrt.
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7: Britta Notnagel kriegt immer schon Angst, wenn ich ihr deute, dass sie bitte noch kurz
6: bleibt. Du zeigst immer so mit so vorwurfsvoll mit dem Finger auf mich. So.
7: Ich du bleibst hier im Studio. Genau so.
6: Ja.
7: So rede ich halt auch mit meinen Kolleginnen, genau. Wenn das Mikro aus ist, das wisst ihr noch nicht. Und zwar, Britta Notnagel, ich möchte den nächsten Song dir widmen. Aha. Nur dir.
6: Aha.
7: Der ist von Hira, der hat so ein bisschen 0er-10er-Jahre-Vibes und der heißt Schuck. Und tatsächlich bin ich immer schuck in love mit dir, wenn ich dich sehe, weil du zurzeit so deine geilen Zweiteiler an hast. Es ist Britta Notnagel Zweiteiler-Season. Heute gibt es ein kleines Salbei-Grün mit ein bisschen Dunkligkeit noch drin.
6: Und hier kuscheliges
7: Kord. Oh mein Gott, ich liebe Kord. Du siehst aus wie meine Couch. Nicht, dass ich mich jetzt auf dich draufsetzen möchte.
6: Nee, davon würde ich auch abraten.
7: Aber Kord ist einfach das Schönste.
6: Ja, das ist auch wirklich ganz bequem heute, ja.
7: Also hören wir jetzt alle zusammen. Cool. Hira mit Schuck, der natürlich nur an Britta Notnagel geht.

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2: Nein, Mann, diese Kryptowährung ist wirklich the next big thing.
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1: Vor 20 Jahren ist der Song rausgekommen, der so seither als absoluter Anti-Drogen-Hit gilt. Yes, das ist keine Frage, Amy Winehouse mit Rehab, und ich würde sagen, Gen Z und Alpha haben ihre eigene Amy Winehouse gefunden, nämlich Lola Young mit Dealer. Und das war jetzt der zeithistorische Fakt zu Dealer, den ich euch droppen wollte. Ein sehr, sehr viel lustigerer ist einfach das hier. Hört euch mal kurz dieses Sample an, beziehungsweise diesen Ausschnitt. Das ist die Lobby-Music von Kahoot, ihr Kind, ihr wisst, Kahoot. Und jetzt hört nochmal Lola Young, Dealer. Es ist nicht gesampelt, aber es erinnert wirklich ein kleines bisschen daran, wenn wir ehrlich sind. Denkt euch mal den Gesang weg. Lola Young mit Dealer jetzt hier auf Fritz. Ich liebe diese Frau, ist meine Queen. Aber ich liebe ja, alles hier, unser Anti-Drogen-Song.

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1: Und ihr dürft jetzt gleich aufpassen. Das ist die neue Single von Neve Ella und ich musste so lachen, als ich das erste Mal hingehört habe, dachte ich so, was? Liebe ist ein Dessert? Hä? Warum? Und dann habe ich natürlich nochmal genauer hingehört, habe den ganzen Ohrenschmalz aus meinen Ohren geholt und habe dann gedacht, ach so, Romance is a Desert, Liebe ist quasi wie eine Wüste. Ist eine ziemlich pessimistische Sicht auf die Liebe, aber der Song, der rockt. Neve Ella gebe ich euch noch als kleines Sahnekügelchen obendrauf bis 14 Uhr, bis hier ein anderer Wind weht. Ich hau nämlich in den Sack und bin heute den ersten Tag ein kleines Jim-Mausi.
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3: Oh Mann. Ich dachte, Montage sind unangenehm. Und dann hat mir Redakteurin Mary heute gesagt, wir reden übers
4: Pupsen.
3: Muss das sein?
4: Ja, klar.
3: Ja, okay. Also ich bin hier bei Fritz, müsst ihr wissen, Leute, dafür bekannt, dass ich bestimmte Worte nicht gerne ausspreche. Ich kann es einfach nicht, ich mag es nicht. Dazu gehört auch
4: Pupsen.
3: Aber wer hätte das gedacht? Also wenn wir nicht richtig
4: pupsen,
3: dann ist unser Körper im Arsch. Dieses Wortspiel war natürlich beabsichtigt. Also wie wir wirklich richtig
4: pupsen,
3: verraten wir euch gleich.
4: Nein.
3: Erstmal Sonny Federa. Hi.

0: Barney Federer. Think About Us habt ihr gehört auf Fritz. Ich habe mir immer geschworen, dass ich sofort kündige und das Land verlasse, wenn mir vor Kollegen das hier passiert. Und es ist mir ein Anliegen, Leute, dass euch das auch nicht passiert. Beziehungsweise, dass ihr es zumindest richtig macht, damit nichts wehtut im Bauch. Deshalb kommt hier euer 1x1 wie richtig genau.
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0: Unterdrücken ist nämlich ganz, ganz blöd. Und wer das niemals macht, ist Redakteurin Mary. Warum?
2: Ja, weil das einfach die Lage im Darm nur noch fieser macht. Also mehr Druck und mehr Aua, wenn man es sich rauslässt. Also bitte tut es. Lasst die Luft raus.
0: Aber das geht ja nicht immer. Unbemerkt jedenfalls nicht. Also was ist, wenn ich auf Arbeit hocke gerade?
2: Ja, da hilft ein Tipp, der auch beim großen Geschäft hilft. Beine anwinkeln über der Kloschüssel. Am besten mit Hilfe von einem kleinen Hocker. Alternativ, wer jetzt keinen Hocker hat, da hilft auch leichtes Vorbeugen, weil im 35-Grad-Winkel knickt unser Enddarm nicht so doll und somit kann die Luft besser entweichen.
0: Das bringt mir nur nichts, wenn das Klo so Kabinen hat, weißt du, die oben offen sind, wo man alles hört.
2: Ja, checke. Dann sucht euch einen Raum, in dem ihr allein seid. Legt euch kurz auf den Boden, schön in Rückenlage und dann die Knie zur Brust ranziehen. Diese Haltung hilft nämlich, dass sich festsitzende Pupse besser im Darm lösen. Vorher kann es aber auch schon mal helfen, den Bauch mit so leichtem Druck im Uhrzeigersinn um den Bauchnabel herum zu massieren, um die Luft zum richtigen Ausgang zu lotsen.
0: Gibt es denn einen falschen Ausgang?
2: Naja, also was nicht hinten rauskommt, kommt dann halt auch mal oben raus.
0: Nein,
2: ne?
0: Ich sterbe.
2: Doch, und das ist eigentlich auch ganz normal, denn pro Tag produziert unser Darm im Schnitt 2 Liter Darmgase. Die verlassen unseren Körper nicht nur in Form von Pupsen. Die meisten Darmgase atmen wir aus. Sie gelangen durch unsere Darmwand ins Blut, von da in die Lunge und ja, dann durch Nase und Mund dann eben oben raus.
0: Können wir jetzt vielleicht aufhören, darüber zu reden?
2: Ja, aber eins noch. Jessie, sag mal, pupsen.
0: Nein.
2: Doch, komm.
0: Nein, niemals.
2: Pupsen, pupsen, pupsen, pupsen, pupsen.

0: Animal von Cat's Eye. Fritz plus Ikimel klang letztes Jahr so.
1: Oh, herrlich, Leute. Ich bin schon wieder ganz geil hier.
0: Ja, mal gucken, wie Fritz plus Jujo oder Fritz plus Bruce Danell oder Fritz plus Mark Forster klingt.
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0: Nächsten Montag geht's wieder los. Dann räumen wir hier ganze 3 Wochen lang immer mal wieder das Fritz-Studio und machen Platz für Chiagu, für Linella, Sarah Aslan kommt vorbei, die Creators and so on. Es ist wirklich eine ganz lange Liste. Die wecken euch dann am Morgen in der Fritz-Frühschicht, die begleiten euch durchs Mittagstief oder es sliden mit euch rein in den Feierabend. Und on air machen sie dann wirklich, was sie wollen. Also wir haben damit nichts zu tun. Bruce Danell, der ist auch dabei und macht mit euch vielleicht so eine kleine mentale Therapierunde. Für den Blue Moon war er ja auch schon mal da.
3: Live in the Augenblick. Und das sind die Glücksmomente. Und dass man don't overthink the process, weil man vergisst den Augenblick, das hier und jetzt. Und das ist einfach entscheidend, meiner Meinung nach.
0: Und wo die Ratschläge herkommen, gibt es noch sehr viel mehr. Also bei unserem nochmal großen Fritz-Takeover ist auch hier ein Zungenbrecher. Den kriegt ihr ab nächster Woche. Und wer alles am Start ist, könnt ihr checken auf fritz.de und in der ARD Sounds App. Jetzt hört ihr erstmal Fritz plus Loud Luxury. Hello!
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0: ihr euch schon mal gefragt, wie es eigentlich für Musiker ist, ihre eigenen Songs im Radio zu hören? Für Guendo ist es so hier.
1: Es ist so aufregend. Oh, ich höre ja gerne Fritz Radio. Ich höre ja auch jeden Tag Fritz Radio. Und ich habe auch gerade erzählt, dass ich immer neppe, wenn mein Song läuft. Und jetzt heute durfte ich ihn endlich mal hören.
0: Und mit diesem Song meint sie den hier.
2: Ja, dann sehe ich gut aus, vom Kopf bis Fuß.
0: Verdammt, sehe ich gut aus, heißt er. Und bald wird es noch so ein bisschen krasser für sie, weil dann darf sie euch den live vorspielen bei unserer Fritz-Session. Am 5. Oktober sind wir back aus der Sommerpause. Und wieder drin im Binur. Tickets kriegt ihr auf fritz.de. Und hier kriegt er jetzt Guendo mit Verdammt, sehe ich gut aus.

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0: Hier ist Fritz und unser Kopf hat ja manchmal ein absolut beschissenes Timing. Nachts um 3 fängt er auf einmal an, unsere größten Probleme durchzukauen. Und dann können wir schlecht mit unserer Bestie reden, weil die pennt halt. Aber es gibt Menschen, die ihr genau dann anrufen könnt und die auch rangehen. So wie Lena, die ist 23, arbeitet ehrenamtlich bei der Telefonseelsorge neben ihrem Psychologiestudium und ist jetzt am Telefon. Hi Lena.
1: Hallo.
0: Du, wie oft passiert denn das, dass wirklich mitten in der Nacht das Telefon bei euch klingelt?
1: Oh, ziemlich oft. Also ich habe auch ziemlich viele Nachtdienste, einfach weil das bei mir gut reinpasst. Und da klingelt ständig das Telefon.
0: Und was sind dann so Probleme, über die Menschen mit dir reden wollen?
1: Eigentlich alles Mögliche, alles, was man sich so vorstellen kann, was man selbst vielleicht auch schon erlebt hat. Also ob Einsamkeit, ob eine akute Krise, ob spezielle Themen wie eine Trennung oder Liebeskummer. Da kommt alles vor.
0: Kannst du von einem Gespräch erzählen, das dir sehr doll im Kopf geblieben ist, wo du vielleicht auch noch länger darüber selbst nachgedacht hast?
1: Es war irgendwie mitten in der Nacht, nachts um 2, und da rief jemand an, der gerade in einer akuten Krise gesteckt hat. Also die Person hat einfach keinen Ausweg mehr gesehen, hatte auch nicht mehr so richtig Lust auf ihr Leben. Und das ist ja erstmal ein Thema, was total schwierig ist und womit man auch im echten Leben nicht so viel in Berührung kommt. Und ich kann mich noch erinnern, wie die Person mir wirklich auch viel davon erzählt hat, wie schwer gerade alles ist und dass sie auch eigentlich nicht mehr weiterleben möchte. Und wir haben dann ziemlich lange miteinander gesprochen und am Ende habe ich die Person dann gefragt, was sie aus dem Gespräch mitnimmt. Und da habe ich gemerkt, wie viel Unterschied einfach gemacht hat, dass ich in dem Moment da war und der Person Raum gegeben habe.
0: Hey, mega schön. Wenn ich jetzt auch andersrum denke, boah, ich würde gern auch da für andere bei der Telefonseelsorge da sein, muss ich ja erstmal eine Ausbildung machen. Was lerne ich denn da alles?
1: Die Ausbildung ist super breit gefächert. Also man lernt natürlich einmal Theoretisches über bestimmte Störungsbilder auch und über Gesprächsführung, wie leite ich so ein Gespräch überhaupt. Aber was mich vor allem auch überrascht hat, ist, dass man super viel über sich selbst lernt. Mhm. Was sind Themen, mit denen ich selbst vielleicht schon Kontakt hatte? Wie bin ich selbst damit umgegangen? Wie reagiere ich auch auf bestimmte Themen? Also was fällt mir schwer, was fällt mir leicht?
0: Hammer. Und ey, wenn ihr auch Bock drauf habt, die nächste Ausbildung in der Telefonseelsorge startet im November. Und wenn ihr selbst mal jemanden zum Reden braucht, ruft da jederzeit an bei der Telefonseelsorge, auch nachts um 3. Menschen wie Lena sind für euch da. Danke dafür, Lena.

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3: Gleich 14.30 Uhr. Hab treu.
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3: Und die hat Britta Notnagel.
4: Wenn ihr im Sommer die Fußball-WM der Männer geguckt habt, wird es euch aufgefallen sein, da gab es ziemlich viel Werbung. Es gab diesmal ja auch extra Hydration-Breaks und eine Halbzeitshow. Jetzt kam eine Studie raus, die zeigt, dass bei den Live-Übertragungen rein rechnerisch alle 7 Sekunden eine Werbung gezeigt wurde für ungesunde oder riskante Sachen wie Junkfood, Alkohol oder Sportwetten. Die StudienmacherInnen kritisieren, dass solche Werbung oft bei Sportübertragungen kommt, obwohl man weiß, dass die Produkte schaden können. Die IHK Potsdam zeichnet jedes Jahr Betriebe aus, die sich besonders beim Thema Ausbildung engagieren. Heute war es wieder soweit. 2 Unternehmen aus Brandenburg an der Havel haben das Zertifikat Top-Ausbildungsbetrieb bekommen. Die ZF Getriebe GmbH und die Spielbau GmbH. Sowas spornt an, hat Andreas Körner-Steffens von der IHK Potsdam Antenne Brandenburg gesagt.
5: Wir zeichnen ja jedes Jahr 6 Betriebe aus, die einfach Herausragendes leisten. Und wir sehen das immer sehr stark auch an der Resonanz der anderen Ausbildungsbetriebe. Was haben wir besonders Tolles und besonders Gutes getan für die Ausbildung? Und das überträgt sich dann auch von Betrieb zu Betrieb.
4: Ja, und die ausgezeichneten Betriebe bieten ihren Azubis zum Beispiel Nachhilfe- oder Fremdsprachenzertifikate an. In Berlin soll es jetzt möglichst schnell gehen mit einer neuen Regierung. Die Wahlsiegerin Die Linke hat angekündigt, dass sie noch in dieser Woche erste Gespräche mit Grünen und SPD führen will. Am Freitag könnte dann ein Parteitag über mögliche Sondierungen abstimmen und damit könnte es dann nächste Woche losgehen. Ja, und jetzt mal ehrlich, wenn ihr im Kino sitzt und der Abspann läuft, guckt ihr dann noch, wer die Regie bei dem Film gemacht hat. Steht da eine Frau? Spielt der Film oft mehr ein als bei einem Mann? Das zeigt zumindest eine neue Studie aus Mainz, in der tausende Kinofilme geprüft wurden. Das Ergebnis? Frauen bekommen zwar immer noch kleinere Budgets, wenn sie Filme machen, aber sie holen da oft mehr raus als Männer.
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4: Am Nachmittag kann es ein paar mehr Wolken geben im Fritz-Sende-Gelände. Regnen soll es aber heute nicht. Dazu 17 bis 20 Grad. Morgen wird es ganz ähnlich. Viel Sonne mit ein paar Wolken und trocken bei maximal 18 bis 20 Grad.
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4: A10 südlicher Berliner Ring Richtung Dreieck Werder. Zwischen Dreieck-Knutetal und Michendorf ist nach einem Unfall die rechte Spur gesperrt. Fahrt dort vorsichtig. A13 Richtung Dresden. Zwischen Schönefelder Kreuz und Mittenwalde haben wir Stau. Da dauert es 10 Minuten länger. A24 Richtung Hamburg. Zwischen Neuruppin und Herzsprung dauert es 20 Minuten länger wegen eines Staus. A111 Richtung Oranienburg. Zwischen Stolpe und Kreuz Oranienburg ist nach einem Unfall die rechte Spur blockiert. Dann B87 Richtung Frankfurt-Oder. Zwischen der A13 Duchen und Lübben gab es einen Unfall und da Stau jetzt, also Vorsicht da, und da kann es auch länger dauern. Dann zum Stadtverkehr Berlin. Da staut es sich auf dem Stadtring Richtung Wedding. Zwischen Oberlandstraße und Kreuz Schöneberg braucht er etwa 10 Minuten länger. Und dann haben wir noch was von der A111. Die ist stadtauswärts. Zwischen am Festplatz und Tunnelflughafen gesperrt. Da wurde nämlich die Höhenkontrolle ausgelöst. Allen unterwegs gute Fahrt.
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3: Grüß euch. Gestern um die gleiche Zeit waren wir alle so ein bisschen neidisch auf Fritzhörerin Sassi. Die hatte nämlich geschrieben, dass sie um 15 Uhr reinhauen kann. Kann das jemand von euch heute toppen zufällig? Hat irgendwer jetzt schon Schluss? Dann gerne mal einmal neidisch machen über WhatsApp 030 30 31 3 mal die 0. Und sagt auch gerne, was ihr arbeitet, weil vielleicht inspiriert ihr ja andere Fritzhörer zu einem Jobwechsel. Naja, hier ist Olivia Dean mit Job I Need, Man I Need.

das gibt's nicht, das gibt es nicht. Es hat tatsächlich schon jetzt jemand von euch Feierabend und zwar Paul, der schreibt auf WhatsApp ab nach Hause. Bin in der Buchhaltung, Papier ist geduldig und liegt auch morgen noch da. Paul, ich weiß nicht, ob Buchhaltung so viele Leute hinterm Ofen vorlockt, aber ja, offensichtlich habt ihr Frühschluss. Happy Feierabend, Paul, und allen, die jetzt auch schon nach Hause können. Hier ist Mopi für euch, just a little bit more.

0: Leute erfordern immer auch verzweifelte Maßnahmen. Wenn also unser Crush ein Adrenalin-Junkie ist, dann stürzen wir uns halt bei einem Bungee-Jump von der Klippe. Nein, das hoffentlich natürlich nicht. Aber wenn wir verknallt sind, dann finden wir auf einmal auch immer alles toll, was die andere Person toll findet. Der Typ studiert Mathe. Yo, Chatty, erklär mir mal Wahrscheinlichkeit. Ganz normale Situation. Ihr habt auch schon wilde Dinge getan, wenn ihr in Love wart. So wie Karin aus Potsdam, die teilweise in der Bibliothek gelebt hat für ihren Crush.
1: Ich habe viele Literatur gelesen und Nietzsche, weil der Person war so philosophisch engagiert.
0: Naja, wie willst du sonst mitreden, ne? Ich verstehe es. Bei Kati war es ein bisschen entspannter, weil da einfach nur NFL gucken und verstehen, was ein Quarterback ist.
2: Mein Freund hat American Football gespielt und als ich ihn kennengelernt habe, haben wir dann natürlich darüber geredet und ich kann es ja vorher nicht. Also habe ich dann mich reingenerdet, I guess.
0: Und Liebe geht ja durch den Magen und so. Deswegen hat Lorenzo sogar anders gegessen.
3: Ich war eine lange Zeit vegan, wegen meiner Ex.
0: Ja, süß. Liebe macht blind und tierlieb. Wenigstens auf Zeit. Hier ist Stormzy auf Fritz. Hi.

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1: Schönen guten Tag. Allgemeine Verkehrskontrolle. Hier sind mein Führerschein und meine Fahrzeugpapiere. Möchten Sie was trinken?
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der Alex Warren mit Passenger auf Fritz um 3:15 am Dienstag. Ich finde es voll schön, dass ihr über Fritz miteinander kommuniziert, Leute. Also Fritz-Hörer Paul hat gerade über WhatsApp Bescheid gegeben. Yo, ich habe jetzt Feierabend. Und Daniel schreibt kurz danach, ich wünsche Paul auch einen schönen Feierabend. Ihr seid wirklich ganz, ganz süß miteinander. Hm. Happy Feierabend übrigens auch an Franzi. Die hat schon seit 2:30 frei und ist jetzt am Backen. Und Ben in Esslingen bei Stuttgart, der arbeitet in einem Wasserwerk und macht auch jetzt Schluss. Ihr habt ein Leben, Leute. Aber ich freue mich für euch. Wirklich. Also wirklich, wirklich. Und ich freue mich vor allem, dass ihr Fritz dabei hört. Hier ist jetzt Domiziana mit Ich verstehe es jetzt. Tachchen.

0: moderiert hier bald bei Fritz. Domitiana gehört mit Ich verstehe es jetzt und am nächsten Woche dann im Radio nicht singend, sondern quatschend. Weil am Montag lassen wir ganz viele tolle Menschen hier das Mikro übernehmen. Soweit schon mal zu eurer Radio-Hörplanung nächste Woche. Und was ihr heute noch Schönes treibt, das sagt euch Kollegin Natalia.
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2: Soca, Dancehall, Techno. Das alles heute bei Tanzen 3000 im Klunkerkranich in Berlin-Neukölln. Da legt Mina aus Bristol auf und das mit ordentlich Bass. Dazu Performances der Twerk Crew Phoenixes. Da werden ganz viele Booties geshaked. Heute Tanzen 3000 im Klunkerkranich in Neukölln. Geht los um 18 Uhr und der Eintritt ist ab 15 Euro.
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3: Vorsicht, auf der B96, Luckau Richtung Marlow. In der Ausfahrt zur B96a gibt es Behinderungen durch Bergungsarbeiten. A10, südlicher Berliner Ring Richtung Dreieckwerder zwischen Dreieck-Nutetal und Michendorf ist nach einem Unfall die rechte Spur gesperrt. 111 Richtung Oranienburg zwischen Stolpe und Kreuz Oranienburg ist nach einem Unfall die rechte Spur blockiert. Dann gucken wir auf den Stadtverkehr Berlin. 111 stadtauswärts zwischen Dreieck Charlottenburg und Tunnel Flughafen Tegel gibt es so ein bisschen Stau. 10 Minuten mehr müsst ihr da einplanen. Moabit, die Perleberger Straße ist zwischen Ellen-Eppstein-Straße und Friedrich-Krause-Ufer in beiden Richtungen nach einem Unfall dicht. Und in Tiergarten ist die Straße des 17. Juni zwischen Großem Stern und Brandenburger Tor gesperrt. Da wird der Marathon vorbereitet. Die Jetzer-Grabin-Straße ist auch von der Sperrung betroffen, aber auf der Ebertstraße kommt da durch. Jede Fahrt euch!
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3: Juhu! Und ich möchte einmal Fritzhörer Daniel zitieren. Der schreibt auf WhatsApp: Ein Tag ohne Fritz wäre möglich, ist aber sinnlos. Zuckersüß bist du, Daniel. Aber du hast auch einfach recht.

0: Diese Stimme gehört zu Raven Lanay. Der Song heißt Love Me Not und ihr hört Fritz um gleich 15.05 Uhr. Tachchen, Leute. Alle guten Dinge sind ja nicht drei, sondern fünf. Deshalb haben wir aufgestockt für euch.
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0: Yo, diesmal seht ihr nicht vier, sondern fünf Newcomer bei unseren Fritz-Sessions. Betrachtet es als so ein kleines Comeback-Geschenk nach unserer Sommerpause. Und wir gehen einfach mal ganz kurz durch, wer alles so dabei ist am 5. Oktober im Binu. Und zwar Gwendo ist am Start.
2: Bin ich der Baby?
0: Wen haben wir noch im Line-Up? Maya Kemper kommt vorbei, Sarro und House M.
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0: Und danach wäre jetzt normalerweise schon Schluss. Aber eure Plus 1 an dem Abend heißt diesmal Yenvi.

0: langer Montag in zwei Wochen und ein kuscheliger. Wir sind ja wieder im Binu am Schlesi. Das ist einfach übertrieben cozy da drin. Und cozy ist jetzt nicht das bessere Wort für ihr müsst unfreiwillig kuscheln mit den anderen Besuchern, sondern es hat einfach was von Konzert gucken wie im Wohnzimmer mit einer Family. Und alle sind lieb zueinander und finden sich toll. Ja, es ist schön. Oder Fritz, ihr kriegt da Tickets für 14 Euro. Und jetzt schon mal Jenvi, weil ich kann.
1: Hallo?
2: Ich bin's. Ich
1: kann mir vielleicht
2: reden. Ich
1: hab nur alles nachgedacht. Ja, das ist schön, aber ich brauch die Zeit jetzt erstmal für mich. Vielleicht irgendwann wieder.

0: Mac im Tat mit Earrings auf, Fritz. Und meine ganz persönliche Frage, beißt ihr lieber in Dinge rein, die so klingen oder die ganz weich sind? Lieber ein knuspriges Brötchen oder ein butterweiches Croissant? Ich war letztens zutiefst schockiert, als mein kleiner Bruder meinte, also Toast lass ich so, wie es ist, einfach soft. Und ich so, wie? Du toastest es nicht, das geht nicht, das ist keine Option. Oder bei euch doch? Redakteurin Mary, was ist dein Call? Crunchy oder soft?
1: Also wirklich ist oft crunchy, aber ich glaube, ich bin eher Team Soft. Ich mag zum Beispiel Möhren lieber weich gekocht als knackig roh. Ja. Oder auch Pizza. Da muss der Teig in der Mitte, da muss der Teig in der Mitte schön soft sein, so wie man die in Neapel halt isst. Oh, wenn der Teig kross ist, ich sag wie es ist, dann lasse ich die Pizza stehen. Nee, mag ich nicht. Nein, nein.
0: Also ich sage, das hier geilste Gefühl beim Essen. Das muss so richtig schön runterkrümeln von der Brötchenkruste. Mary findet merkwürdigerweise so ganz weichen Pizzateig besser. Naja, was sagt ihr dazu? Schreibt gerne mal über WhatsApp 030 30 31 3x die 0. Crunchy oder soft? Wir klären hier die wirklich wichtigen Fragen des Lebens. Bunt auf Fritz jetzt für euch. Tachchen.

0: Ich habe mal 3 Tage nichts mehr geschmeckt nach einer Erkältung. Und das Einzige, was mich wirklich am Leben erhalten hat, war knuspriges Essen. So crunchy Müsli, Toastbrot mit einer schönen krossen Kruste. Das ist eine 10 von 10. Mary isst lieber fluffigen Pizzateig.
1: Ja, der muss schön weich sein in der Mitte. Sonst mag ich den nicht. Ist halt so.
0: Was sagen die Fritzhörer?
1: Ja, also die haben sich natürlich auch kräftig reingemeldet. Paul zum Beispiel schreibt, Team knusprig.
2: Ja! Yeah!
1: Je knack, desto besser. Wahrscheinlich meint er, je knackiger, desto
0: besser. Nein, er meint schon, je knack.
1: Je knack, okay, alles gut. Und dann zum Beispiel hat sich auch noch Daniel reingemeldet bei WhatsApp und er schreibt, Toast muss getoastet werden.
0: Danke, Daniel.
1: Also,
0: danke. Merkst du was, Mary?
1: Ja, da wird sich noch jemand melden, der das genauso sieht wie ich, dass softe Sachen einfach geiler sind.
0: Ich glaube, nichts, was weich ist, schmeckt besser, als wenn es schön knusprig ist. Schön kross
1: Erdnussbutter,
0: backen,
1: soft, viel besser.
0: Nein, crunchy,
1: natürlich.
0: Nein, Gottes Willen.
1: Doch.
0: Oh Gott, wir machen schnell weiter mit Musik. Das, was Mary erzählt, das kann ja sich keiner anhören.
1: Das stimmt nicht.

0: Bang, bang, bang, Becky Goo war das mit Woman auf 15.20 Uhr auf Fritz. Wenn ihr schon immer mal ein Buch schreiben wolltet, dann geht in den Keller, Leute, weil da regelt sich das von ganz alleine.
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0: Auf jeden Fall ist es so im Roman Junk von Ilona Hartmann. Darin mistet die Hauptfigur ihren Keller aus und muss sich bei bestimmten Gegenständen immer wieder so an Sachen aus ihrer Jugend erinnern. Fritz Buchchecker Micha hat das Buch schon gelesen und weiß, was sie da so findet.
2: Zum Beispiel ein Plüschteddy, ein Halstuch oder eine Zahnbürste. Die namenlose Hauptfigur muss eine Woche auf eine Diagnose warten und um nicht komplett in ihrer Wohnung crazy zu gehen, verzieht sie sich in den Keller. Und anhand der Gegenstände werden dann kleine Episoden erzählt, zum Beispiel wie ihr Vater den Plüschteddy beim Japanurlaub gewonnen hat oder anhand eines Weckers erzählt sie, wie sie fast von einem Job einen Burnout bekommen hat. Die Hauptfigur will super viel, was auch nur ansatzweise cool ist und genau das findet sie aber auch scheiße.
0: Also basically ist es Kapitalismuskritik, aber in cool und Micha steht drauf.
2: Ilona Hartmann schreibt nie wie so ein Wirtschaftslehrer oder der etwas weirde Typ, der ständig über den Kapitalismus schwafelt auf jeder WG-Party, sondern immer so selbstironisch nach dem Motto, ey, guck mich nicht so an, ich bin ja auch nicht besser. Und das ist sehr erfrischend und so folgst du auch der Kritik. Die ist nämlich fucking smart und die Geschichten, die sie bei ihren Sachen im Keller erzählt, sind sehr funny und auf den Punkt gebracht.
0: Naja, und wenn ihr on point Dinge mögt, dann lest Junk von Ilona Hartmann, hat luftige 192 Seiten und kostet 22 Euro. Hier ist Kamrad, Love Sober. You.

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4: Ganz genau, 15:30, halb vier.
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5: Wer schon mal in die Notaufnahme musste, wird's kennen. Die sind oft extrem voll und das kann gefährlich werden, zeigt eine neue Umfrage, über die das ZDF und der Spiegel berichten. Rausgekommen ist dabei, dass sich das Personal in jeder zweiten Notaufnahme in Deutschland überlastet fühlt. Gründe sind Personal- und Platzmangel. Die Deutsche Gesellschaft für Notfallmedizin warnt deshalb vor möglichen Risiken für PatientInnen und fordert, dass die Politik schnell was an der Situation ändert. Die Linke hat Stress wegen ihres Bundestagsabgeordneten Kotschak. Der Neuköllner soll Kontakte zur Berliner Remo-Familie haben. Ein Teil der Familie wird der organisierten Kriminalität zugeordnet. Es gibt Chatnachrichten zwischen Kotschak und einem Sohn. Der Politiker sagt, das sei ein Fehler gewesen und er will sich jetzt erstmal zurückziehen. Im Bundestag will er aber bleiben. Wie konnte das passieren? In München untersucht die Polizei den tödlichen Unfall beim Oktoberfest. Da ist gestern am späten Abend ein Mitarbeiter des Freefall Towers Hangover ums Leben gekommen. Er war unter die Gondel geraten. Und das ist auch die zentrale Frage bei den Ermittlungen. Warum war der Mann überhaupt dort? Die Polizei geht von einem Unfall aus und wertet jetzt Zeugenaussagen und Handyvideos aus. Sport sollte ja eigentlich etwas mit Gesundheit zu tun haben, aber ausgerechnet bei einem der größten Sportevents ging es dies Jahr viel um Junkfood und Alkohol. Es geht um die Fußballweltmeisterschaft im Sommer. Forschende der Uni Bristol in England haben die Live-Übertragungen von den Spielen ausgewertet und dabei kam raus, dass man quasi überschwemmt wurde mit Werbung und zwar für Sachen, die ungesund oder riskant sind, zum Beispiel auch Sportwetten.
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5: Am Nachmittag überwiegend freundlich und sonnig bei uns im Fritz-Sendegelände, aber von Oder und Neiße her kann es auch mal ein paar Wolken geben. Es soll trocken bleiben heute bei maximal 20 Grad und morgen geht es ganz ähnlich weiter.
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5: A10 südlicher Berliner Ring Richtung Dreieck Werder. Zwischen Dreieck Nutetal und Michendorf ist nach einem Unfall die rechte Spur gesperrt. Vorsicht dort. A111 Richtung Oranienburg. Zwischen Stolpe und Kreuz Oranienburg ist nach einem Unfall auch die rechte Spur blockiert. Dort staut es sich, plant da 10 Minuten mehr ein. B96 Richtung Malo. In der Ausfahrt zur B96a gibt es Behinderungen durch Bergungsarbeiten im Moment. Dann zum Stadtverkehr Berlin. Da staut es sich auf der A100 Richtung Wedding. Zwischen Oberlandstraße und Kreuz Schöneberg braucht er etwa 10 Minuten länger. Richtung Treptow staut es sich zwischen Schmargendorf und Albuinstraße auch mit 10 Minuten plus. Und länger dauert es im Moment auch. Auf der B1, B5, Alt-Friedrichsfelde, stadtauswärts. Allen unterwegs, gute Fahrt.
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4: Aha, ich merke, ich habe einen Nerv getroffen bei meiner Frage. Crunchy oder soft? Claudi schreibt über WhatsApp, Fakt ist, ein Brötchen muss schön knusprig sein. Da wird auch gar nicht diskutiert. Aber ein weicher Toast mit frischer Marmelade ist auch echt lecker. Jana würde da, glaube ich, ein bisschen widersprechen. Sie sagt, labbriger Toast geht gar nicht. Für mich muss die Kruste gerne richtig dunkel sein. Ich bin also bei allem Team.
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0: Herzenstone. Overthinker auf Fritz, gleich 20 vor 4. Vor kurzem ist er hochkant aus dem U-Bahnhof Tempelhof geflogen. Chiago, der war neulich in einem nicht angemeldeten Twitch-Livestream im U-Bahnhof Tempelhof zu Gast. Deshalb kamen mega viele Fans angerannt und die Polizei. Das fand die aber jetzt semi-witzig. Bloß das Gute ist, rausfliegen kann Chiago hier schon mal nicht.
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0: Ja, hier ist alles erlaubt. 3 Wochen lang dürfen Chiago, aber auch Juju und Mark Forster und ganz viele andere Fritz-Promis einmal Fritz komplett sprengen. Agu kommt am 9. Oktober vorbei und was er mit seiner Sendezeit und mit euch macht, keine Ahnung, aber vielleicht ja so eine kleine akustische Berlin-Tour, das kann er ganz gut.
2: Ich sag so, clubtechnisch Heideglühen, sehr geil. Andererseits will ich auch ein bisschen Geld keepen, weil es schon so voll ist. Also geht vielleicht lieber doch nicht Heideglühen. Ja, und sonst Maybach-Ufer, Anker-Klause.
0: Okay, und ich bin mir ziemlich sicher, dass es auch um sein neues Album gehen wird, das ja Ende Oktober droppt. Bisschen was Neues an Mucke hat er ja schon released. Achso, und das kann ich euch auch schon sagen. Chiago bringt wie alle anderen Takeover-Hosts auch seine eigene Playlist mit. Das heißt, ihr wisst dann bald, was ein Chiago zum Beispiel so unter der Dusche hört. Jetzt hört er ihn aber mit Palermo. Hier ist Fritz.
1: Buongiorno.

0: was für euch. Der Fritz Ohrwurmkiller. Los geht's.
1: Na, wirkt schon.
0: So, jetzt müsst ihr weg sein. Euer Ohrwurm.
1: Dank des Fritz Ohrwurmkillers.
0: Gern geschehen.

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1: Wenn wir dieses Rad hier drehen, dann wäre jetzt Fritzhörer Ben eher egal, worauf das Rad stehen bleibt. Er schreibt auf WhatsApp: Ich verstehe gar nicht, warum es entweder oder sein muss. Wenn es danach geht, dann bin ich Teamplayer auf beiden Seiten, crunchy und soft, weil Eis in der Waffel, Döner mit knusprigem Fleisch, mein Cassis Mascarpone mit Crumble. Habt ihr euch das schon mal gefragt, ihr Pappnasen? Das hat er gesagt, ja? Ja gut, ich meine, ihr könnt auch weiches Zeug essen, aber ist dann halt scheiße.
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0: Spray mit Diet Pepsi. Die könntet ihr euch theoretisch nachher auch noch gönnen und dazu ein bisschen Live-Mucke hören. Kollegin Natalia sagt, dafür einfach einmal rein in eine Bar nach Wedding.
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2: Nach Schule, Uni, mit soften Indie-Sounds entspannen und live Carla Del Forno hören. Heute live im Silent Green in Berlin Wedding. Wenn die Australierin nicht gerade auf der Bühne performt, dann legt sie als DJ auf oder stellt Banger after Banger vor in ihrer Radioshow von NTS. Heute full Fokus auf ihr Konzert Carla Del Forno live im Silent Green in Wedding. Um 20 Uhr geht's los und Tickets kosten ca. 20.
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1: 16 Uhr haben wir's.
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1: 111 Richtung Oranienburg zwischen Stolp und Kreuz. Oranienburg ist die Unfallstelle geräumt. Aber ihr, was heißt aber? Ihr steht da so eine halbe Stunde im Stau. So ist es leider, Leute. Zum Stadtverkehr Berlin. Auf der 100 im Stadtring Richtung Wedding ist es voller zwischen Oberlandstraße und Kreuz Schöneberg. In Richtung Treptow auch zwischen Schmargendorf und Albuinstraße. Länger dauert es außerdem auf dem Sachsendamm in beiden Richtungen und auf der B1, B5 Alt-Friedrichsfelde-Stadt auswärts. In Tiergarten ist außerdem die Straße des 17. Juni zwischen Großen Stern und Brandenburger Tor gesperrt. Da bereiten sie den Marathon vor. Die Jezer-Grabin-Straße ist auch von der Sperrung betroffen, aber die Ebertstraße bleibt frei. Kommt gut durch!
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1: Und ich möchte ein Spiel mit euch spielen. In dem bin ich ganz furchtbar, aber ihr kriegt es bestimmt hin. Und zwar Berufe raten. Heute in der Annika Edition. Ihren Beruf versuchen wir in der nächsten halben Stunde zu erraten. Und am Telefon ist sie auch schon. Hallo Annika.
2: Hallo Jessie. Hi, alles gut bei dir?
1: Ja, ich habe jetzt in diesem Moment direkt Puls. Weil ich glaube, mich sehr zu blamieren.
2: Ach,
1: doch, ich habe so ein löchriges Gedächtnis. Ich kann mir das immer nicht merken. Aber schon mal vorweg, Annika, wird es easy, auf deinen Job zu kommen oder braucht es genau die richtigen Fragen?
2: Ah, ich glaube, das wird voll easy. Also ich meine, für mich ist es natürlich voll offensichtlich und einfach. Aber ja. Ich glaube, das kriegst du hin. Ich glaube, das wird nicht so schwierig.
1: Ich habe direkt auf jeden Fall schon eine Frage für dich. Kannst du in deinem Job Badelatschen tragen?
2: Theoretisch ja.

0: so, dann könntest du Bademeisterin sein, ist das richtig?
1: Nein.
0: Das wäre jetzt auch zu einfach gewesen. Okay, hast du eine Trillerpfeife?
1: Nein.
0: Okay, dann bist du schon mal keine Schiedsrichterin. Seht ihr, Leute, direkt was ausgeschlossen. Wir kommen doch direkt voran. Ich löchere Annika gleich mit noch mehr Fragen und ihr könnt euch auch schon mal unsere Nummer einspeichern. 030 30 31 dreimal die 0 und dann gerne über WhatsApp mitraten, weil ich sage, ich werde nicht drauf kommen. Mein Gedächtnis wirklich ist im Arsch. Ich bin talentlos. Du bleibst dran, Annika. Wir versuchen es mal.
1: Okay.
0: Alle gemeinsam.
1: Bis gleich.

0: Golden von The Huntrix. Habt ihr gehört auf Fritz um 16.05 Uhr. Und ich bin wirklich froh, dass ich euch habe, Leute. Jedenfalls hoffe ich, dass ihr mir hier gleich so ein bisschen helfen könnt.
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0: Heute mit Annika. Wir versuchen jetzt mal rauszufinden, was du so auf Arbeit treibst, Annika. Hallo nochmal.
4: Ja, hallo, hallo.
0: Gerade eben haben wir schon rausgefunden, dass du theoretisch in Badelatschen arbeiten kannst.
4: Könnte ich, ja.
0: Das heißt, es ist schon mal nichts Handwerkliches, würde ich jetzt mal sagen, weil da muss man ja vernünftige Schutzkleidung tragen und feste Schuhe.
4: Mhm, stimmt. Ja.
0: Polizei würde ich auch ausschließen. Auch die haben so einen krassen, festen Treter. Oder?
4: Ja, das kommt, glaube ich, nicht so gut an. Ich glaube, wird dann nicht so respektiert, wenn du im Badelatschen ankommst.
0: Ja, okay. Also ihr könnt auf jeden Fall mitraten, Leute, über WhatsApp 030 30 31 3x die 0, wenn ihr Ideen habt, was Annikas Job ist. Ich stelle so lange die Fragen. Annika, hast du auf Arbeit genug Zeit für eine lange, entspannte Mittagspause?
4: Oh, manchmal. Manchmal schon, ja. Es gibt Momente. Es gibt so Phasen, würde ich sagen.
0: Okay, wann sind diese Phasen? Im Jahr oder in der Woche? Hat es damit was zu tun?
4: Es ist, es gibt so ein paar Monate im Jahr, würde ich sagen. Da kann man durchschnaufen. Aber so manche Monate, bei denen das gar nicht geht. Und dann isst man halt, ja, seinen Mittag dann noch am... Oh, ich glaube, ich erzähle dir zu viel.
0: Ja, genau, wir gucken einfach mal auf die nächste Frage. Gibt es bei euch einen Bürohund oder könnte man einen mitbringen?
4: Kein Bürohund, aber eine Bürokatze.
0: Nein! Okay. gut, nehme ich erstmal so mit. Wonach riecht es auf deinem Arbeitsplatz?
4: Tee, größtenteils, würde ich sagen.
0: Okay, bei mir passt da jetzt alles noch gar nichts großartig zusammen, außer dass ich sagen würde, vielleicht machst du so einen Job, wo es halt Saisons gibt. Also wo es ein bisschen busier ist, zum Beispiel Sommer, kann das sein?
4: Nee, also es ist nicht abhängig von der Jahreszeit.
0: Aha.
4: Es ist eher so projektabhängig.
0: Mhm, verstehe. Ja. Und die Projekte, die kommen richtig schön rein. Wann?
4: Das legen wir fest.
0: Hä? Ihr legt es fest. Okay, das ist verrückt. Musst du nach deinem Arbeitstag zwingend duschen?
4: Nö. Das mache ich morgens.
0: Okay, gut, interessant. Also ich würde sagen, wir lassen das kurz sacken, einen Song lang. Wenn ihr schon einen Plan habt, was Annika arbeitet, schreibt mir gerne eine WhatsApp 030 30 31 3x die 0. Ich habe keine Ahnung. Annika, du bleibst dran. Bis gleich.
4: Bis gleich. Ja.

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3: Und so viel wissen wir schon über Annika, deren Beruf wir heute versuchen zu erraten. Annika, du hast eine Bürokatze auf Arbeit. Ihr entscheidet, wann es busy ist. Es riecht nach Tee. Und du könntest auch Badelatschen tragen.
4: Genau,
3: ich habe tatsächlich schon so einen kleinen Guess. Aber erstmal würde ich mal noch eine Frage stellen, die in WhatsApp rüber geflogen kam. Redakteurin Mary,
4: ja,
3: hat WhatsApp im Blick.
4: Genau, was Paul, der hat noch eine Frage mit reingegeben. Und zwar fragt er, macht Annika Saunaaufgüsse?
5: Nein.
3: Aber richtig gute Frage. Da muss ich sagen, Paul, da hätte jetzt dagegen gesprochen, dass Annika schon meinte, sie muss nicht zwingend duschen nach ihrem Arbeitstag.
5: Und ich weiß auch nicht, wie die Katze da reinpasst.
4: Stimmt. Apropos Katze, Paul hat direkt einen neuen Guess. Er hat schon eine vermutliche Lösung.
3: Oha. Wollen wir mal reinhören?
4: Wir hören mal rein. Paul sagt, KI sagt, sie arbeitet im Katzenhotel. Weil die Katze.
5: So fühle ich mich manchmal.
3: Es ist falsch, Paul. Gib dir doch mal ein bisschen mehr Mühe. Na gut, dann werde ich jetzt mal hier weiter die Fragen stellen. Annika, was ist die häufigste Körperbewegung, die du so machst?
5: Oh, tippen. Mit den Händen auf die Tastatur.
3: Nein, okay. Das crasht mich jetzt ein bisschen, weil ich wollte nämlich fragen, ob du vielleicht so Fitness-Instructor bist.
5: Nein.
3: Du meintest nämlich, ihr entscheidet, wann es busy bei euch ist. Und es hätte so gut gepasst. Die Leute kommen rein, wenn ein Kurs irgendwie stattfindet. Es riecht nach Tee, weil ihr dann immer noch mal so einen Tee hinstellt. Mann! Na gut. Könntest du den Job auch 3 Monate lang aus Bali machen?
5: Ja, könnte ich.
3: Okay, das bringt mir gerade so gar nichts. Gibt's noch einen Guess, Mary, in WhatsApp?
4: Ja, aber ich glaube, der ist schon, hat sich schon ein bisschen erledigt. Jana hat geschrieben, vielleicht arbeitet sie in einem Steuerbüro oder beim Finanzamt. Macht mit Bali vielleicht nicht so viel Sinn.
5: Ganz so öde ist es nicht, würde ich sagen. Und ich hatte einen Hinweis für dich. Und zwar, meine Schwestern finden meinen Job total cool. Mhm. Meine Mutter findet es okay und meine Oma hat keine Ahnung, was ich tue.
3: Also es ist was mit Medien dann.
5: So ungefähr.
3: Ja.
5: Warm.
3: Okay, pass auf, die Hinweise verdichten sich. Annika, wir suchen deinen Job. Wenn ihr es wisst, schreibt mir das gerne rein in WhatsApp, Leute. Ich gebe euch nochmal so ein bisschen Bedenkzeit und mir auch. Wir hören nochmal einen Song, Annika. Gleich geht's weiter.
5: Machen wir.

0: Langsam komme ich ins Schwitzen, aber ich habe gesagt, ich bin nicht gut.
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0: Heute mit Annika. Annika, wir gehen ja jetzt hier gerade übers Ausschlussverfahren. Du arbeitest schon mal nicht im Finanzamt. Du machst keine Saunaaufgüsse. Du arbeitest auch nicht in einem Katzenhotel. War aber ein geiler Guess.
4: Oder? Ja.
0: Deine Schwester würde es cool finden, deine Oma würde den Job nicht verstehen.
4: Ja, ja.
0: Okay, was macht das jetzt mit uns? Ihr habt so ein paar Guesses bei WhatsApp reingepackt, Redakteurin Mary, was?
5: Ja,
0: so.
5: Lotti hat sich reingemeldet und sie glaubt, dass es in Richtung Management für beispielsweise Influencer gehen könnte.
0: Annika?
4: Das ist nicht richtig. Also ich meine, wir arbeiten, aber manchmal mit Influencern indirekt.
0: Also du bist... Nee. Ich wollte gerade sagen, bist du Managerin? Aber das wurde ja gerade gefragt.
5: Ja, aber es ist, kommen viele Guesses in Richtung Management, so Projektmanagement.
4: Ja, also Management schon, aber ich hätte dann schon gern was Konkreteres. Okay. Weil ich meine, Management, das kann ja so alles sein. Ne?
0: So, ich will noch ganz kurz was fragen, Annika. Kann man mit deinem Job so reich werden, dass du dir ein Boot kaufen kannst? Hast du ein Boot?
4: Auf jeden Fall, ja.
0: Wirklich?
4: Oha. Ich habe kein Boot, aber ich habe Freunde in der Branche, ich glaube, die könnten sich eins kaufen. Ja.
0: Okay, Redakteurin Mary, dann gerne nochmal ein Guess aus WhatsApp.
5: Also es kommen zwei Guesses, die sind relativ ähnlich. Daniel glaubt Grafikdesignerin und es gibt noch einen anderen Guess in Richtung Webdesignerin oder sowas, heißt es.
4: Es geht in eine gute Richtung, aber nein.
0: Also Annika, ich würde sagen, wir müssen es auflösen, weil mehr als das Wort Managerin kommt da jetzt nicht mehr in meinen Kopf.
4: Okay.
0: Also Künstlermanagerin bist du bestimmt nicht, oder?
4: Nee, das nicht. Also es ist, also in eine künstlerische Richtung geht's schon.
0: Ja.
4: Also es ist was Kreatives, es ist Entertainment. Ich bin Spieleentwicklerin.
0: Oh Mann! Mann! Man denkt immer so, oh, das war, ist ja so einfach. Spieleentwicklung, geil,
4: ja.
0: Okay.
4: Hab ich ja gesagt, das ist einfach.
0: Annika, und ich habe dir gesagt, mein Gedächtnis lässt es nicht zu. Es fliegt alles immer durch, was du gesagt hast. Nein, nice, okay. Und ihr habt eine Bürokatze, interessant. Wir müssen auf jeden Fall gleich mal mehr noch über deinen Job sprechen. Was mich da so erwartet, wenn ich vielleicht auch Bock habe, Spieleentwicklerin zu werden und ein Boot zu besitzen. Du bleibst noch dran, ja? Wir hören einen Song erstmal.
4: Ja, machen wir so.
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0: Ariana Grande auf Fritz. Und meine Güte, Leute, wie konnten wir das nicht erraten?
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0: Annika ist Spieleentwicklerin. Spieleentwicklerin. Ja, wir haben es nicht erraten.
3: Ganz einfach.
0: Annika musste auflösen. Aber danke für eure Tipps über die über WhatsApp, Leute. Und Annika, ich habe jetzt Fragen. Erstmal kurz.
3: Schieß los.
0: Ihr habt eine Bürokatze bei euch. War die schon mal Vorbild für eine Gamefigur?
3: Ja, tatsächlich.
0: Wirklich?
3: Also, ja, ein Spiel von uns heißt Duck Detective und da sind die ganzen Charaktere Tiere und ein Tier davon ist eine Katze und sie sieht dann auch aus, ja, wie unsere Katze.
0: Das ist der Hammer, cool. Aber sag mal, wie bist du Spieleentwicklerin geworden? Hast du das richtig gelernt, studiert oder ist es auch so ein bisschen einfach Learning by Doing, Praktikum machen?
3: Ja, einfach learning and doing. Also studiert habe ich das nicht. Ich hatte einen Kumpel, der war Indie-Spielentwickler und hat es mit einem kleinen Indie-Team gemacht, mit so 5 Leuten. Und ich dachte immer, man muss so einem 100-Leute-Team beitreten, um das zu machen.
0: Ja.
3: Und da dachte ich, wow, okay, man kann es einfach selber machen. Na, dann mache ich das jetzt. Und dann habe ich mir Game Maker beigebracht und habe da meinen ersten Prototypen gemacht.
0: Wow. Also das ist ein Weg. Ich mache das einfach zu Hause ein bisschen, das Programm, lern das, bring mir das bei und dann Karriere geht
3: genau steil. Easy, genau.
0: Annika, welches Spiel ist denn so dein All-Time-Favorite, wo du selbst sagst, fuck, das hätte ich gern selbst entwickelt?
3: Zelda Majora's Mask. Das ist so mein ultimatives Lieblingsspiel. Das könnte ich immer wieder spielen. Und ich meine, die machen jetzt ein Remake von Ocarina of Time. Deswegen denke ich, Majora's Mask kommt auch bald. Und deswegen warte ich jetzt mit einem nochmal spielen. Ich habe es wahrscheinlich schon 5-mal gespielt. Wenn dann das Remake rauskommt, dann ist es okay. Und dann wird es nochmal durchgespielt, das Ganze.
0: Was ich ganz verrückt finde, Annika, ist, du findest Spiele testen selbst total kacke. Warum?
3: Richtig, das ist das Allerschlimmste an dem Job, wirklich. Weil das super monoton ist und man macht halt dasselbe immer, immer wieder. Und ich meine, wenn man nicht weiß, was passiert, klar, es ist super cool, aber ich halt das Ganze schon 100-mal gesehen habe, dann ich war, oh mein Gott, nee, kein Bock mehr, jetzt nochmal zu machen. Ja, sehr nervig.
0: Okay, jeder Job hat irgendwie seine dunklen Seiten. Das ist deine. Und kannst du irgendwie verraten, an was für einem Spiel du jetzt gerade arbeitest und worum es da geht?
3: Sehr gern. Ja, jetzt gerade arbeiten wir an einem Spiel, das heißt Apple Crumble. Und in dem hat deine 84-jährige Oma Geburtstag und jemand versucht, sie umzubringen. Und du musst herausfinden,
0: wie gemein.
3: Wer
0: es ist. Okay. Ja, cool. Und wann kommt es raus? Wann können wir das spielen?
3: Also die Demo kann man nächsten Monat schon spielen, am 8. Oktober. Und wir geben dann auch dann Bescheid, wann das komplette Spiel rauskommt. Und es wird so Ende des Jahres sein.
0: Apple Crumble heißt es.
3: Apple Crumble.
0: Okay,
3: genau.
0: Eine letzte Frage muss ich noch stellen, Annika. Wie viel verdient man denn so?
3: Also, oh Gott, also es kommt drauf an, ne? Also wenn es blöd läuft, gar nichts.
0: Ach schön.
3: Dann braucht man sein Erspartes auf und weiß nicht, wohnt bei Mutti.
0: Ja.
3: Und ich meine, wenn es super, super läuft, dann kauft man sich sein Boot.
0: Ja, nice. Also Annika, ey, ich wünsche mir von ganzem Herzen, dass du irgendwann noch deine Yacht hast für Apple Crumble vielleicht. Leute, kauft
3: nach
0: dieses
3: Apple
0: Spiel.
3: Crumble, genau.
0: Und euch weiter. Danke fürs Mitraten, Leute. Und dir viel Spaß weiterhin beim Entwickeln, Annika.
3: Ja, danke, dass ich da sein durfte.
0: Danke dir. Ciao, ciao.
3: Tschüss.

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2: 16:30 Uhr, halb fünf.
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3: Na, fragt ihr auch öfter die KI, wenn ihr krank seid oder was anderes wissen wollt? Für die meisten von uns gehören ChatGPT, Perplexity und Co. mittlerweile zum Alltag. Das zeigt auch eine neue Medienstudie von ARD und ZDF. Besonders bei den 14- bis 29-Jährigen verwenden mit 92% beinahe alle regelmäßig KI-Tools. Bei den Älteren sind es eher weniger. Aber über alle Altersgruppen hinweg sieht mehr als die Hälfte der Befragten die KI kritisch und hält deren Infos für weniger oder nicht vertrauenswürdig. Wer schon mal in die Notaufnahme musste, wird's kennen. Die sind oft extrem voll und das kann wohl sogar gefährlich werden, zeigt eine neue Studie, über die das ZDF und der Spiegel berichten. Rausgekommen ist da, dass sich das Personal in jeder zweiten Notaufnahme in Deutschland überlastet fühlt. Gründe sind Personal- und Platzmangel. Die Deutsche Gesellschaft für Notfallmedizin warnt deshalb vor möglichen Risiken für PatientInnen und fordert, dass die Politik schnell was an der Situation ändert. In Berlin soll es jetzt möglichst schnell gehen mit einer neuen Regierung. Die Wahlsiegerin Die Linke hat angekündigt, dass sie noch in dieser Woche erste Gespräche mit Grünen und SPD führen will. Am Freitag könnte dann ein Parteitag über mögliche Sondierungen abstimmen und damit könnte es dann nächste Woche losgehen. Im Fritz-Ende-Gelände lassen sich mehr Paare scheiden. In Berlin gab es letztes Jahr mehr als 5.000 Scheidungen. In Brandenburg waren es fast 4.000. Das waren mehr als im Jahr davor, sagt das Amt für Statistik. Demnach hielten die Ehen meist zwischen 6 und 11 Jahre. Geheiratet wurde aber auch in Brandenburg etwas mehr als im Vorjahr, in Berlin dagegen etwas weniger.
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3: Am Nachmittag überwiegend freundlich im Fritz-Ende-Gelände mit ein bisschen Sonne, aber von Oder und Neiße her kann es auch mal wolkiger werden. Maximal 20 Grad, soll auch nicht regnen heute, morgen das Gleiche, wieder bei 18 bis 20 Grad maximal.
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3: A10 östlicher Berliner Ring Richtung Dreieck Barnim zwischen Dreieck Spreeau und Freiem Ring Behinderung wegen einem Unfall. Dann A12 Richtung Frankfurt-Oder zwischen Storke und Fürstenwalde-Ost haben wir Stau an einer Baustelle, plant da 20 Minuten mehr ein. A111 Richtung Oranienburg zwischen Stolpe und Kreuz Oranienburg ist die Unfallstelle zwar geräumt, aber es gibt noch einen Stau, müsst da 10 Minuten mehr einplanen. Dann B96 Luckau-Hoyerswerda zwischen Betten und Lieskau ist die Straße vorübergehend in beiden Richtungen gesperrt, hier laufen Bergungsarbeiten. Zum Startverkehr Berlin, A100, Startring Richtung Wedding. Da staut es sich zwischen Oberlandstraße und Kreuz Schöneberg mit etwa 10 Minuten Zeitverlust. Richtung Treptow staut es sich zwischen Schmargendorf und Albuinenstraße, auch hier 10 Minuten mehr einplanen. Länger dauert es außerdem auf dem Sachsendamm in beiden Richtungen. Auf der B1, B5, Altfriedrichsfelde stadtauswärts sowie auf dem Fürstenwalder Damm vor der Wölchestraße stadtauswärts und in Gesundbrunn auf der Wollangstraße. Allen unterwegs gute Fahrt!
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2: Mitten in der Nacht wach sein und telefonieren, aber nicht mit Freunden, sondern mit Fremden, die gerade in einem richtig tiefen Loch drin stecken. Das kann nicht jeder, aber Lena liebt das total. Die ist Volunteer bei der Telefonseelsorge und studiert Psychologie, aber in der Uni bringt das irgendwie immer nicht so doll für sie.
4: Das Studium ist einfach super theoretisch. Ich muss irgendwie den ganzen Tag Modelle und Theorien auswendig lernen und lese über Menschen in Bücher, aber ich wollte irgendwie nah am Menschen sein und echte Begegnungen haben.
2: Und die hat sie jetzt bei der Telefonseelsorge. An welches Gespräch sie da immer noch denkt und was ihr in der Ausbildung dafür lernt, hört ihr nach Miley Cyrus und Klack Klack.

0: Hier ist Fritz und unser Kopf hat ja manchmal ein absolut beschissenes Timing. Nachts um 3 fängt er auf einmal an, unsere größten Probleme durchzukauen. Und dann können wir schlecht mit unserer Bestie reden, weil die pennt halt. Aber es gibt Menschen, die ihr genau dann anrufen könnt und die auch rangehen. So wie Lena, die ist 23, arbeitet ehrenamtlich bei der Telefonseelsorge neben ihrem Psychologiestudium und ist jetzt am Telefon. Hi Lena.
1: Hallo.
0: Du, wie oft passiert denn das, dass wirklich mitten in der Nacht das Telefon bei euch klingelt?
1: Oh, ziemlich oft. Also ich habe auch ziemlich viele Nachtdienste, einfach weil das bei mir gut reinpasst. Und da klingelt ständig das Telefon.
0: Und was sind dann so Probleme, über die Menschen mit dir reden wollen?
1: Eigentlich alles Mögliche, alles, was man sich so vorstellen kann, was man selbst vielleicht auch schon erlebt hat. Also ob Einsamkeit, ob eine akute Krise, ob spezielle Themen wie eine Trennung oder Liebeskummer. Mhm. Da kommt alles vor.
0: Kannst du von einem Gespräch erzählen, das dir sehr doll im Kopf geblieben ist, wo du vielleicht auch noch länger darüber selbst nachgedacht hast?
1: Es war irgendwie mitten in der Nacht, nachts um 2, und da rief jemand an, der gerade in einer akuten Krise gesteckt hat. Also die Person hat einfach keinen Ausweg mehr gesehen, hatte auch nicht mehr so richtig Lust auf ihr Leben.
0: Hm.
1: Und das ist ja erstmal ein Thema, was total schwierig ist und womit man auch im echten Leben nicht so viel in Berührung kommt. Und ich kann mich noch erinnern, wie die Person mir wirklich auch viel davon erzählt hat, wie schwer gerade alles ist und dass sie auch eigentlich nicht mehr weiterleben möchte. Und wir haben dann ziemlich lange miteinander gesprochen. Und am Ende habe ich die Person dann gefragt, was sie aus dem Gespräch mitnimmt. Und da habe ich gemerkt, wie viel Unterschied einfach gemacht hat, dass ich in dem Moment da war und der Person Raum gegeben habe.
0: Ey, mega schön. Wenn ich jetzt auch andersrum denke, boah, ich würde gern auch da für andere bei der Telefonseelsorge da sein, muss ich ja erstmal eine Ausbildung machen. Was lerne ich denn da alles?
1: Die Ausbildung ist super breit gefächert. Also man lernt natürlich einmal Theoretisches über bestimmte Störungsbilder auch und über Gesprächsführung, wie leite ich so ein Gespräch überhaupt. Aber was mich vor allem auch überrascht hat, ist, dass man super viel über sich selbst lernt.
0: Mhm.
1: Was sind Themen, mit denen ich selbst vielleicht schon Kontakt hatte? Wie bin ich selbst damit umgegangen? Wie reagiere ich auch auf bestimmte Themen? Also was fällt mir schwer, was fällt mir leicht?
0: Hammer. Und ey, wenn ihr auch Bock drauf habt, die nächste Ausbildung in der Telefonseelsorge startet im November. Und wenn ihr selbst mal jemanden zum Reden braucht, ruft da jederzeit an bei der Telefonseelsorge, auch nachts um 3. Menschen wie Lena sind für euch da. Danke dafür, Lena.

0: In unserer Reihe Der erste Mensch jetzt. 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
1: Ey, warte mal. 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

0: Casey und Shelley's mit einem Ready auf Fritz. Ich hoffe, ihr habt schon Feierabend, Leute. Dann schön Feierabend. Auf Deutschland-Tour gehen vor der eigentlichen Deutschland-Tour, das macht gerade Zati.
1: Hey, guck, die Gläser sind gefüllt. 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
0: Der plant eine richtig fette Tour für 2027 und er zelebriert das auch. Ein bisschen doll. Also 2 Wochen ist Zartmann jetzt schon unterwegs und zieht durch die Lande, um die konkreten Stops zu verkünden. Die Tage war er zum Beispiel schon in Braunschweig. Seine Fans sind da vielleicht dezent ausgerastet.
2: Braunschweig, was geht ab? Geht's euch gut oder was?
3: Ich will mit ankündigen, dass ich 2027 auf Open Air Tour gehe in Braunschweig. Yeah!
0: Heute ist Zartis letzter Tourstopp vor der eigentlichen Tour und zwar in Berlin. Das hat er heute bei Insta announced. Er kommt zum Sage in Kreuzberg um 19 Uhr. Wenn ihr ihn da joint, dann erfahrt ihr, wo und wann Zartmann nächstes Jahr in Berlin spielt. Und ihr könnt euch auch schon Tickets klären und mal gucken, was da noch so abgeht. Fritz-Reporterin Billy ist jetzt schon da und gibt euch in einer Viertelstunde so ein paar Insider-Infos. Erstmal aber Win-Lin.

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1: Pure Indie-Rock-Energie mit Prune. Prune heute live in der neuen Zukunft in Berlin-Friedrichshain. Easy Hagerup aus Western Massachusetts ist das Brain hinter Prune. Was als persönliches Soloprojekt begann, ist inzwischen zu einer ganzen Band gewachsen. Heute hört ihr Prune live in der neuen Zukunft in Friedrichshain. Los geht's um 20 Uhr und Tickets kosten 22 Euro.
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0: oder ob eure letzte Chance die Fritz-Gästeliste ist.
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0: Harry Styles live in Berlin.
1: Wie stylst das denn?
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3: 7 Uhr.
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3: A10, östlicher Berliner Ring, Richtung Dreieck-Barnim, zwischen Dreieck-Spree und Freienbrink gibt es Behinderungen nach einem Unfall. B96 Luckau-Hoyerswerda zwischen Betten und Liesgau ist die Straße vorübergehend in beiden Richtungen gesperrt. Da laufen Bergungsarbeiten. Stadtverkehr Potsdam auf der Nutestraße gibt es zwischen Wetzlarer Straße und Neuendorfer Straße in Richtung 115 Behinderungen nach einem Unfall auf der linken Spur. Und wir gucken auf den Stadtverkehr Berlin. Da dauert es gerade länger auf dem Sachsendamm in beiden Richtungen, auf der B1, B5 Alt-Friedrichsfelde stadtauswärts und auf dem Fürstenwalder Damm vor der Böllsche Straße stadtauswärts. Haltet durch, Leute, ich drücke euch die Daumen.
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3: Ja. Ja, und heute ist Berlin ein bisschen im Ausnahmezustand und er ist schuld. Oh. Sati, der ist gerade auf Deutschlandtour, um seine nächste Deutschlandtour anzukündigen. Checkt er? Und heute steht Berlin auf dem Plan. Um 19 Uhr im Sage in Kreuzberg wird Sati verkünden, wann und wo er nächstes Jahr in Berlin ein Konzert spielen wird. Und es wird auch Tickets zu kaufen geben. Hanna, absoluter Sati-Fan, ist jetzt schon da und die ist ready und die weiß, was sie will.
4: Ich werde auf jeden Fall Tickets kaufen, das steht schon fest.
3: Ja, und Fritz-Reporterin Billy, die fliegt da auch gerade schon rum und guckt mal, ob noch Platz ist, wenn ihr auch ganz gerne noch vorbeikommen wollt. Aber ich denke schon.

0: Leute, habt ihr schon Feierabend? Weil dann ab zum Sage Club in Kreuzberg, Zadi ist da.
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0: Der Boy ist gerade auf Promotour für seine richtige Tour nächstes Jahr im Sommer. Heute Morgen hat er auf Insta gesagt, yo Leute, ich bin 19 Uhr im Sage, kommt rum. Dann wisst ihr, wann ich in Berlin spiele und könnt euch schon Tickets holen. Diesem Aufruf ist Fritz Reporterin Billy gefolgt und jetzt gerade da. Billy, wie voll ist denn der Schuppen?
2: Ja, also die Schlange vom Sage Club wird immer, immer länger und ich bin natürlich von der ganz schlauen Sorte und habe mich nach vorne gestellt. Und da habe ich Jill und Lilly getroffen. Mädels, seit wann seid ihr hier?
3: Seit ungefähr 45 Minuten.
2: Okay, das geht ja noch.
0: Stabil.
2: Also knapp eine Stunde und wir sind noch nicht ganz bei der anderen Straße angekommen. Wie heiß seid ihr auf 2027?
3: Ich freue mich total, weil ich glaube, es wird was sehr Neues. Das ganze Konzept, was er machen möchte. Deswegen freue ich mich.
2: Geil, ich freue mich auch. Ich freue mich vor allen Dingen irgendwie auf heute Abend. Was glaubt ihr, was passiert? Also sein Megafon hat er bestimmt dabei, oder?
3: Ja, davon gehe ich mal stark aus. Und wie er schon angekündigt hat, werden ja auch ein paar Songs gespielt. Und da sind wir schon sehr aufgeregt.
2: Ja, mega. Also ich muss sagen, ich bin auch echt ein bisschen hyper. Glaubst du jetzt persönlich, dass es sich noch lohnt zu kommen?
3: Na klar, die Schlange ist noch ein bisschen kurz, würde ich jetzt mal so behaupten.
2: Ja, Shoutout Zati-Fans, kommt vorbei, wir haben noch Platz. Ich bin voll gespannt und um ehrlich zu sein, freue ich mich auch ein bisschen, den mal in echt zu sehen.
0: Juhu, hin da zum Sage in Kreuzberg. Dann wisst ihr heute Abend schon, wo Zati nächstes Jahr in Berlin auftritt. Und wer weiß, was da heute noch so passiert. Das erzählst du uns dann morgen früh, Billy. Liebe Grüße an Zati, der liebt
2: so
0: ja auch Fritz
2: von.
0: So doll. Ciao, ciao.
2: Ciao.
0: Achso, hier ist übrigens Zartmann jetzt, Leute, mit Berlin weckt mich auf.

0: Dr. Willow mit Source of Life auf Fritz. Und jetzt die Frage der Fragen. Wer hat den dicksten Winterspeck? Leute, it's that time of the year. Die Welt darf wieder abstimmen. Wer der dickste? Wer ist? Fritz Reaktiere Mary ist es schon mal nicht.
1: Nee, aber,
0: du hast schon abgestimmt bei der Fat Bear Week. Was ist das?
1: Na, das ist die Woche im Jahr, in der wir für Braunbären im Katmai National Park in Alaska stimmen dürfen. In der ersten Runde treten täglich immer zwei gegeneinander an mit Fotos. Auf denen sieht man die Bären und wir sollen dann abstimmen, welcher unserer Meinung nach der schönste und dickste ist. Dicker Speck ist ja wichtig vorm Winterschlaf.
0: Okay.
1: Es treten wohl 10 Weibchen und 10 Männchen gegeneinander an. Also mein Fave bisher ist Marshmallow. Der hat ein ganz cutes Pick am Start und ganz helle Ohrenspitzen. Aber er ist auch schon ganz gut genährt. Man kann die Bären auch auf Webcams übrigens beobachten und so beim Lachse fangen. Also I love it.
0: Und die Bären so, sie haben mich ins Gesicht fotografiert. Das ja. dürfen sie nicht. Nein, Spaß. Okay, aber warum das ganze Tamtam mit Abstimmen und so?
1: Naja, also weil die Nationalparks darauf aufmerksam machen wollen, wie gefährdet die Bären und das Ökosystem sind, in dem sie leben. Vor allem durch den Klimawandel. Ja, die Fat Bear Week gibt's by the way schon seit 2015. Jedes Jahr und letztes Jahr gab es bei der Abstimmung, halte ich fest, 1,7 Millionen Stimmen aus über 100 Ländern. Also it's a thing. Übrigens, die Entscheidung für den dicksten Bären dieses Jahr fällt am 29. September, also in einer Woche.
0: Oh mein Gott, abstimmen für dicke Bären vorm Winterschlaf. Why not? Die Seite findet ihr, wenn ihr

Harry Styles, der kleine Abzocker. Ich komme immer noch nicht drauf klar, dass Tickets für sein Konzert nächstes Jahr auf dem Tempelhofer Feld so 250 Euro kosten. Das ist ein kleiner Frechi. Hier ist Fritz am Dienstag mit neuer Mucke von Jolle. Das ist frei. Dachchen, schön, dass ihr Fritz anhabt. Gute Entscheidung.

Also mein momentanes Sexualleben ist eigentlich schnell erzählt. Fertig. 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

0: Glockenbach Magic Moment auf Fritz 1722 haben wir es. Wenn ihr immer schon mal ein Buch schreiben wolltet, geht in den Keller. Leute, da regelt sich das von ganz allein.
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0: Auf jeden Fall ist es so im Roman Junk von Ilona Hartmann. Darin mistet die Hauptfigur ihren Keller aus und muss sich bei bestimmten Gegenständen immer wieder so an Sachen aus ihrer Kindheit erinnern. Fritz Buchchecker Micha hat das Buch schon gelesen und weiß, was sie da so findet.
2: Zum Beispiel ein Plüschteddy, ein Halstuch oder eine Zahnbürste. Die namenlose Hauptfigur muss eine Woche auf eine Diagnose warten und um nicht komplett in ihrer Wohnung crazy zu gehen, verzieht sie sich in den Keller. Und anhand der Gegenstände werden dann kleine Episoden erzählt. Zum Beispiel, wie ihr Vater den Plüschteddy beim Japan-Urlaub gewonnen hat. Oder anhand eines Weckers erzählt sie, wie sie fast von einem Job einen Burnout bekommen hat. Die Hauptfigur will super viel, was auch nur ansatzweise cool ist. Und genau das findet sie aber auch scheiße.
0: Also basically ist es Kapitalismuskritik, aber ein gut und Micha steht drauf.
2: Ilona Hartmann schreibt nie wie so ein Wirtschaftslehrer oder der etwas weirde Typ, der ständig über den Kapitalismus schwafelt auf jeder WG-Party, sondern immer so selbstironisch nach dem Motto, ey, guck mich nicht so an, ich bin ja auch nicht besser. Und das ist sehr erfrischend und so folgst du auch der Kritik. Die ist nämlich fucking smart und die Geschichten, die sie bei ihren Sachen im Keller erzählt, sind sehr funny und auf den Punkt gebracht.
0: Naja, und wenn ihr on point Dinge mögt, dann lest Junk von Ilona Hartmann, hat luftige 192 Seiten und kostet 22 Euro.

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3: Gleich 17:30, halb sechs.
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3: Mit Britta Nottnagel. Für uns Frauen soll sich in der Medizin grundlegend was ändern. In Berlin wird gerade die Allianz für Frauengesundheit gegründet. Das ist ein Bündnis aus Wissenschaft, Medizin, Politik und Wirtschaft. Es will dafür sorgen, dass Frauen bei Forschung und Behandlung stärker berücksichtigt werden. Hier galt ja lange Zeit der männliche Körper als der Standard. Inzwischen ist aber klar, dass zum Beispiel Medikamente bei Frauen anders wirken oder Frauen auch andere Symptome haben können, zum Beispiel bei einem Herzinfarkt. Klar, fragt er auch öfter die KI, wenn ihr krank seid oder was anderes wissen wollt. Für die meisten von uns gehören ChatGPT, Perplexity und Co. mittlerweile zum Alltag. Das zeigt eine neue Medienstudie von ARD und ZDF. Besonders bei den 14- bis 29-Jährigen verwenden mit 92% beinahe alle regelmäßig KI-Tools, Ältere eher selten. Aber über alle Altersgruppen hinweg sieht mehr als die Hälfte der Befragten die KI kritisch und hält deren Infos für weniger oder nicht vertrauenswürdig. Die Linke hat Stress wegen ihres Bundestagsabgeordneten Kocak. Der Neuköllner soll Kontakte zur Berliner Remo-Familie haben. Ein Teil dieser Familie wird der organisierten Kriminalität zugeordnet. Es gibt Chatnachrichten zwischen Kocak und einem Sohn. Der Politiker sagt, dass das ein Fehler war und er sich jetzt erstmal zurückziehen will. Im Bundestag will er aber bleiben. Das finden andere Parteien nicht gut. Tanken soll günstiger werden. Für Brandenburg wird es aber teuer. Der geplante Tankrabatt kostet Bund und Länder zusammen rund 2,5 Milliarden Euro. Und für Brandenburg rechnet Finanzminister Keller mit mindestens 38 Millionen Euro Kosten. Andere Berechnungen gehen sogar von noch mehr aus. Und das Geld, das fehlt dann natürlich an anderer Stelle. Keller sagt aber, die Entlastung der Menschen sei wichtig, damit hohe Spritpreise die Wirtschaft nicht ausbremsen.
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3: Der Abend wird überwiegend freundlich und trocken bei uns im Fritz-Sendegelände. Teilweise auch ein bisschen dichter bewölkt, aber regnen soll es heute nicht. In der Nacht dann auch klar und trocken. Bei Tiefstwerten zwischen 8 und 3 Grad wird es richtig kalt in der Nacht. Morgen dann wieder viel Sonne mit ein paar Wolken und trocken bei 18 bis 20 Grad maximal.
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3: A13 Richtung Berlin zwischen Starke und Barut-Markstecken liegen gebliebenes Fahrzeug. Vorsicht, dort ist nur eine Spur frei im Moment. Dann B96 Luckau-Hoyerswerda zwischen Betten und Lieskau ist die Straße vorübergehend in beiden Richtungen gesperrt. Dort laufen Bergungsarbeiten. Zum Stadtverkehr Berlin haben wir Stau auf dem Stadtring A100 Richtung Wedding. Staut es sich zwischen Oberlandstraße und Kreuz Schöneberg, braucht er etwa 10 Minuten länger. Gleiches auch in Richtung Treptow zwischen Schmargendorf und Albuinstraße. Allen unterwegs, gute Fahrt.
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4: Britta, nicht weglaufen?
3: Nee.
4: Fritzola Marcel hat schon vorhin gebeten, dass ich meine persönliche Signature-Britta-Notnagel-Begrüßung mache.
3: Aha.
4: Wo du vor langer Zeit mal gesagt hast, das möchte ich nicht.
3: Oh,
4: erinnerst du dich
3: ja,
4: daran?
3: Ja, kannst du heute nochmal machen.
4: Aber du, also der Wunsch der Fritzhörer ist mir Befehl. Da habe ich jetzt auch gar keine Handhabe.
3: Nee, finde ich auch gut. Ja, dann setzt es um.
4: Mhm. Hier ist, warte mal, wie heißt es immer? News mit Britta Notnagel.
3: Mhm.
4: Ja, aber ist doch großartig. Warum können wir das nicht durchsetzen? Wollte ich nochmal kurz fragen für einen Freund.
3: Ich will nochmal eine Nacht drüber schlafen.
4: Okay, machen wir das.

0: The Kid Laroi mit Sleep auf Fritz. Und das klingt jetzt erstmal ein bisschen hart, aber diese Frau hier ist zum Scheitern verurteilt.
1: Ich probiere es jetzt ein allerletztes Mal. Und wenn es dann nicht klappt, gebe ich auf. Dann sage ich lass. Dann lass.
2: Runtergefallen, ganz weit hinter den Tisch gefallen, sodass ich unter den Tisch durchkriechen muss. Ich kann es nicht.
0: Laura Larsen, so heißt ja auch ihr Podcast, nicht umsonst, zum Scheitern verurteilt. Also wir sind wirklich sehr gespannt, ob sie Fritz komplett gegen die Wand fahren wird.
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0: Hier, aber ich glaube nicht, weil Laura ist ja eine ehemalige Radiomaus und hat auch mal bei uns moderiert. Und ihr wisst, außerdem macht sie Insta und TikTok, Comedy-Shows auf großen Bühnen im Fernsehen, eigentlich von allem so ein bisschen. Und wenn sie was macht, dann immer maximal unterhaltsam, wie zum Beispiel Meerjungfrau werden.
4: Im Moment spiele ich Meerjungfrau immer so ohne Tauchen. Meerjungfrau spielen ohne Tauchen ist einfach nur so. Ich will aber nicht so. Ich will.
2: Horror. Ich find's Horror.
4: Ich frag mich gerade, wie ich Seepferdchen und Bronze geschafft habe. Soll ich das hier jemals schaffen? Das hier ist für mich Königsdisziplin Pool. Und eine andere Welt.
0: Also ich bin so gespannt, was sich Laura für ihren Takeover bei uns überlegt hat. Es ist ja komplett ihr überlassen. Fest steht nur, sie bringt ihre eigene Playlist mit. Und ich sag mal so, die kann nur gut sein, weil Musik liegt Laura Larsen ja quasi im Blut.
5: Ich schaff das schon, ich schaff das schon, ich schaff das ganz alleine.
0: Schaffst du, Laura? Hey. Am kommenden Montag regelst du dann hier die Fritz-Frühschicht von 6 bis 10. Da ist Aufstehen dann quasi auch zum Scheitern verurteilt, aber auf gute Art. Und wer übrigens noch so vorbeikommt bei unserem Takeover, das seht ihr auf fritz.de. Hier sind die Giant Rooks jetzt für euch.

0: Beyoncé schreit uns hier so ein bisschen freundlich in den Feierabend. Run the World Girls war das auf Fritz um 6:15. Und ich glaube, Young Pep bereut es so ein kleines bisschen, dass er vor kurzem sein Holy Secret verraten hat.
1: Ich kann SpongeBob nachmachen. Das ist ein großes Geheimnis von mir.
0: Weil bei unserem Fritz Open Air vor ein paar Wochen wollte ich das ganz gerne überprüfen. Da ist er ja aufgetreten.
2: Du kommst mit Sommerkleid.
0: Vor seinem Auftritt durfte ich ihn nämlich nochmal interviewen und ich habe als großer SpongeBob-Fan dann gefragt, kannst du das bitte einmal zeigen? Er war nicht ganz so begeistert.
3: Ja, scheiße. Oh, sowas hasse ich ja ganz doll.
0: Ja, naja, aber ja, wer so ein Talent hat, muss es natürlich auch mal demonstrieren und nach sehr viel Überzeugungsarbeit hat er es dann auch doch gemacht.
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3: Was soll ich noch sagen?
4: Fritz Open Air. Patrick ist leider nicht da. Aber SpongeBob.
0: Hä, es ist so gut, oder? Ich bin seitdem großer Young Pep-Fan und wir

0: 17:49. Unsere Zeit ist wirklich gekommen, ihr merkt schon. Redakteurin Mary meinte eben auch, sie ist gelaucht.
1: Ja, ich habe mich ein bisschen versprochen. Ich wollte eigentlich sagen, ich fühle mich ausgelaucht.
0: Die Worte aber kommen nicht mehr so ganz richtig raus.
1: Nee, ist schon auch für uns die sechste Stunde.
0: Ja, sie sind ein bisschen verknotet und so. Ja, wir sind ausgelaugt, ein klein bisschen, aber auf gute Art. Es war ein schöner Nachmittag
1: positiv
0: mit euch. Wir haben einen schönen Beruf erraten heute auch gemacht und so.
1: Nee, deswegen, naja, nicht richtig erraten,
0: nee,
1: aber.
0: Eigentlich haben wir es nicht erraten. Stimmt. Ach Gott.
1: So fair müssen wir sein.
0: Wir haben zusammen ein bisschen auch versagt.
1: Aber das ist
0: Dienstag.
1: Doch schön, wenn man das zusammen kann.
0: Ja. Also wir machen das auf jeden Fall morgen nochmal, Leute, mit dieser Sendung. Ab 14 Uhr sind wir wieder für euch da.
1: Yes.
0: Und gleich ab 6 ist Betty Brecke für euch da. Bis dann, also bis morgen dann, viel Spaß, eure ausgelauchten Mäuse. Ciao, ciao.
1: Ciao, ciao.
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2: um 8:01.
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4: A13 Richtung Berlin. Zwischen Starke und Barut-Mark steht ein liegengebliebenes Fahrzeug. Dort ist nur eine Spur frei. Fahr da vorsichtig. Auf der A24 ist die Ausfahrt Oberkrämer in Richtung Dreikafeland gesperrt. Grund ist ein Unfall auf der Landstraße vor der Ausfahrt. Dann B96 Luckau-Hoyerswerda. Zwischen Betten und Lieskau ist die Straße vorübergehend in beiden Richtungen gesperrt. Da laufen Bergungsarbeiten. Zum Stadtverkehr Berlin, da haben wir Stau noch auf der A100, dem Stadtring Richtung Wedding. Da staut es sich zwischen Oberlandstraße und Kreuz Schöneberg mit etwa 10 Minuten Zeitverlust. In Richtung Treptow dauert es zwischen Schmargendorf und Albuinstraße auch 10 Minuten länger. Allen unterwegs, gute Fahrt.
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2: Hallöchen, ich bin's, Betty Brecke. Und was sehe ich da in unserer Playliste? Das ist doch der Chiago, na klar. Und der ist ja auch bald am Start bei uns hier bei Fritz. Denn ab nächster Woche ist wieder Takeover angesagt. Verschwommen haben wir jetzt.
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0: Bringt KI uns irgendwann alle um? Manche halten diese Frage ja für übertrieben, aber es waren ja tatsächlich immer mehr KI-EntwicklerInnen vor einer künstlichen Intelligenz, die die Menschheit auslöschen könnte. Dieses Wochenende hat der Influencer Frankie LaPenna so eine Art Praxistest gemacht und ist gegen einen humanoiden Roboter in den Boxring gestiegen. Mensch gegen Maschine also.
1: For the first time in history, a human faces off against a 6-foot-tall robot.
0: Ja, und Frankie kennt man eigentlich eher für so Comedy-Videos, ist jetzt also nicht unbedingt bekannt für seine krassen Box-Skills. Das hat ihn aber nicht davon abgehalten, den T-800 im Ring gegenüberzutreten, so heißt dieser Roboter. Das Ding ist jetzt einfach mal 1,83 groß, sieht aus wie der Terminator, hat so rotend leuchte Augen. Und der Influencer Frankie, der hat auf jeden Fall gut einstecken müssen. Vor allem die Tritte von diesem Ding, die haben ihn teilweise einmal so quer durch den Ring geschickt. Fairerweise muss man auch sagen, der Roboter, der war ferngesteuert. Das Ganze war eher ein Showkampf. Veranstaltet wurde nämlich dieser Stunt von REK. Das ist so ein US-Unternehmen, das will tatsächlich Roboterkämpfe als Sport etablieren. Ich würde mal sagen, da kann Frankie zukünftig also noch ein bisschen trainieren.

0: Stella Lefty mit Boston.
1: Verknallt sein, das macht uns manchmal einfach einen komplett anderen Menschen. Unser Crush studiert zum Beispiel Mathe, dann würde ich sagen, oh ja klar, Chatty, erklär mir doch mal, was Wahrscheinlichkeit ist, wie das so funktioniert. Und wenn der Typ jedes Wochenende bouldern geht, ja, dann hängen wir halt plötzlich auch in irgendeiner Halle an der Wand. Ganz normale Crush-Situation also. Ihr habt auch schon wilde Dinge getan, wenn ihr verknallt wart. So wie zum Beispiel Carina aus Potsdam, die für ihren Crush so quasi Teilzeit in der Bibliothek gelebt hat.
2: Ich habe viele Literatur gelesen und Nietzsche, weil der Person war so philosophisch engagiert.
1: Ja klar, ich meine, wie will man sonst mitreden? Bei Kati, da war es ein bisschen entspannter, einfach nur NFL gucken und verstehen, was ein Quarterback macht.
3: Mein Freund hat American Football gespielt und als ich ihn kennengelernt habe, haben wir dann natürlich darüber geredet und ich kann es ja vorher nicht, also habe ich dann mich reingenerdet, I guess.
1: Und Liebe geht ja bekanntlich durch den Magen, deswegen hat Lorenzo sogar anders gegessen.
4: Ich war eine lange Zeit vegan, wegen meiner Ex.
1: Ja, Liebe macht blind und tierlieb, aber Leute, sind wir auch mal ehrlich, wenn euer Crush euch nicht so will, wie ihr seid, dann hat er oder sie euch vielleicht auch gar nicht verdient.
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0: Was für ein wunderschöner Song von Natasha Bedingfield's Unwritten. Und den Song, den hat sie übrigens damals geschrieben für ihren 14-jährigen Bruder. Süße Geschichte. Ja, mich und die ganzen anderen Nasen hier bei Fritz, die hört ihr ja ständig. Und ich habe mal eine Frage an euch. Hättet ihr vielleicht auch mal Bock auf ein paar andere Stimmen?
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0: Würde man sagen, dann ist es gut, denn ab Montag ist hier wieder Fritz Takeover am Start. 3 Wochen lang übernehmen dann hier eure Fave Artists und Creators immer mal wieder unser Fritz-Studio und die haben dann einfach mal komplett freie Hand. Heißt also, die entscheiden, welche Musik läuft, worüber gesprochen wird und basically auch, was sie sonst einfach mit ihrer Sendezeit anstellen wollen. Da ist wirklich alles möglich. Mit dabei unter anderem Chiago. Oder auch Juju. Ja, auch der Mark Forster schaut vorbei.
2: Und die Chöre singen für dich.
0: Und da haben wir noch so andere dabei, wie zum Beispiel Bruce Danell, Chiara Barber, Domiziana und. Wer wann übernimmt, das checkt ihr auf fritz.de und in der ARD Audiothek.

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5: Waldbrände, Hitze oder Starkregen, sowas trifft uns immer öfter und richtet immense Schäden an. Wie wir damit künftig leben können, das besprechen Fachleute gerade beim Extremwetterkongress in Hamburg. Sie sagen, dass sich Städte und Kommunen dringend besser anpassen müssen. Heißt zum Beispiel mehr Wohnungen und Büros, die sich nicht aufheizen, oder mehr Grünflächen, um bebaute Orte zu kühlen. In diesem Sommer gab es laut dem Robert-Koch-Institut über 16.000 Hitzetote in Deutschland. In Berlin hat ein linker Bundestagsabgeordneter gerade richtig Stress. Es geht um Ferhat Kocak. Er hatte Kontakt mit einem Mitglied einer Großfamilie, in der einige Mitglieder kriminell sind. Worum es da genau geht, erklärt Max Ulrich aus unserem ARD-Hauptstadtstudio.
6: Ferhat Kocak ist ein Bundestagsabgeordneter aus Berlin-Neukölln und der hat bei Insta mit Firas Remo gechattet. Und Teile der Remo-Familie sind immer wieder in Verbrechen verwickelt, wie zum Beispiel den Goldmünzenraub im Berliner Bode-Museum oder den Einbruch ins Grüne Gewölbe in Dresden. In dem Chat bittet Kocak Firas Remo darum, ein Wahlkampfvideo von sich zu teilen. Er fragt nach einem Treffen in einem Büro und bezeichnet Remo als Bruder und sendet Grüße und Respekt an seinen Vater. Jetzt behauptet Kocak auf X, nicht gewusst zu haben, mit wem er da genau chattet.
5: Ja, und Kocak hat jetzt angekündigt, dass er sich erstmal aus der Öffentlichkeit zurückziehen will. Im Bundestag will er aber bleiben. Frauen sind nicht einfach Männer mit anderem Körper. Trotzdem wurde Medizin lange genau so gedacht und das soll sich ändern. In Berlin wurde deshalb vorhin die Allianz für Frauengesundheit gegründet. Das ist ein Bündnis aus Wissenschaft, Medizin, Politik und Wirtschaft. Es will dafür sorgen, dass Frauen bei Forschung und Behandlung stärker berücksichtigt werden. Ein Beispiel: Herzinfarkt. Der kann für Männer und Frauen tödlich sein. Bei Frauen wird er aber oft zu spät erkannt, weil sie andere Symptome haben. Die IHK Potsdam zeichnet jedes Jahr Betriebe aus, die sich besonders beim Thema Ausbildung engagieren. Und heute war es wieder soweit. Zwei Unternehmen aus Brandenburg an der Havel haben das Zertifikat Top-Ausbildungsbetrieb bekommen. Die ZF Getriebe GmbH und die Spielbau GmbH. Da können die Azubis zum Beispiel Nachhilfe- oder auch Fremdsprachenzertifikate bekommen.
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5: Der Abend ist überwiegend sonnig und freundlich in Berlin und Brandenburg. Ab und zu ein bisschen dichter bewölkt, soll aber nicht mehr regnen. In der Nacht gehen die Temperaturen dann richtig runter. 8 bis 3 Grad sollen es werden. Morgen kriegen wir wieder viel Sonne, paar Wolken, soll aber trocken bleiben bei 18 bis 20 Grad. Also wird ganz ähnlich wie heute.
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5: B96 Luckau-Hoyerswerda. Zwischen Beppen und Lieskau ist die Straße immer noch gesperrt in beiden Richtungen. Da laufen Bergungsarbeiten. Und wir haben noch ein bisschen Stau auf der A100 in Berlin, dem Stadtring Richtung Wedding. Zwischen Oberlandstraße und Kreuz Schöneberg braucht er etwa 10 Minuten länger. Richtung Treptow staut es sich zwischen Schmargendorf und Albuinstraße. Auch da 10 Minuten mehr einplanen. Allen unterwegs, gute Fahrt.
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7: Hallöchen, Hallöchen, ich bin's, Betty Brecke, und aktuell ist ja das Oktoberfest im Gange. Was macht das mit uns, Britta?
5: Gar nichts. Obwohl, meine Schwester ist gerade da, hat sie mir geschrieben.
7: Ach, okay.
5: Hab ein bisschen Angst. Ich habe nur gesagt, hab Spaß, aber pass auf.
7: Pass auf.
5: Ja.
7: Und Britta, ich glaube, wahrscheinlich bin ich nicht die Einzige, die grübelt. Vielleicht geht es unseren HörerInnen ja auch so. Ich guck mal auf das Datum, 22.09.
5: Ja. September, Oktoberfest. September. Das hat mich schon immer verwirrt.
7: So, ich habe es jetzt mal für uns nachgeguckt.
5: Und?
7: Naja, also das gibt es seit 1810 und damals wurde das im Oktober gefeiert.
5: Mhm.
7: Und seit 1872 aber schon feiert man das seit September. Warum?
5: Ja, warum?
7: Na, Klimawandel. Wärmer halt, ne?
5: Was?

0: Trapped, haben wir gehört, hier in der Fritz-Spätschicht. Andere machen Promo mit Insta-Posts. Zartmann, der fährt einfach mal selbst bei seinen Fans vorbei. Ja, Zarti macht aktuell ordentlich Werbung für seine Open-Air-Shows 2027 und hat dafür in den letzten Tagen schon mehreren Städten Halt gemacht. Und heute ist der letzte Stopp natürlich in Zartis Heimat Berlin, und zwar am Sage Club. Unsere Reporterin Billy, die ist da gerade vor Ort und die hat mal bei den Leuten abgecheckt, wie groß der Hype wirklich ist und was die Fans heute Abend erwarten.
1: Viele Überraschungen und dass man sehr viel Spaß hat und Freude findet. Ich werde auf jeden Fall Tickets kaufen, das steht schon fest.
2: Wir sind richtig hype! Woo!
3: Ja, also ich kenne ihn schon sehr lange und ja, man hat sich so mäßig mit der Musik mitentwickelt und man ist älter geworden damit. Und
4: was wäre das Coolste, was passieren könnte?
5: Dass ich mal wieder Aaron treffe.
6: Zartmanns Drummer.
0: Aha, na dann würde ich mal sagen, Finger crossed, dass die Maus Aaron trifft. Hype ist auf jeden Fall da und wir feuern das mal noch ein bisschen mit diesem Song hier ein bisschen mehr an. Zartmann mit Meinen die uns?

0: Zartmann, der macht gerade ordentlich Promo heute in Berlin für seine Open-Air-Konzerte im nächsten Jahr. In New York, da läuft gerade die UN-Vollversammlung. Staats- und Regierungschefs aus aller Welt sind da. Und rund um die UN geht es diese Woche nicht nur um Kriege, Krisen und Diplomatie. Es gab nämlich auch eine große KI-Konferenz. Und das passt ziemlich gut, weil letzte Woche war ja das Talk about die Warnung von KI-Forschenden, dass immer mächtigere Systeme irgendwann sogar zur Gefahr für die Menschheit werden könnten. ARD-Korrespondentin Giselle Hujar, die war bei der Konferenz dabei und die hat uns erstmal erklärt, worum es dort genau ging und ob diese Debatte auch ein Anlass dafür war.
1: Das kann man nicht wirklich sagen, weil die Konferenz schon sehr viel früher geplant war. Tatsächlich spricht man bei den Vereinten Nationen schon seit Jahren immer wieder über KI, über die Chancen, aber natürlich auch über die Gefahren. Es gibt hier ein Expertengremium seit einigen Jahren, das gestern auch einen Bericht vorgelegt hat und das sagt, wir brauchen strengere Sicherheitsvorkehrungen. Ganz definitiv, die haben das verglichen mit der Luftfahrt oder Atomkraftwerken und gesagt, genau wie es da Schutzsysteme gibt, muss es das auch bei KI geben.
0: Wir wollten außerdem wissen, ob darüber gesprochen wurde, welche Gefahren von KI-Systemen ausgehen können und ob es Forderungen gab, wie man damit umgehen sollte.
1: Also es gab schon klar Forderungen, dass man für KI ganz verbindliche Sicherheitsregeln aufstellt und dass KI unter menschlicher Aufsicht und Kontrolle bleiben muss. Das war so ein Aufruf von mehr als 20 Staats- und Regierungschefs sogar. Auch Deutschland hat das mit unterzeichnet. Und wenn auffällt, dass KI sich gefährlich verhält, dann muss man die Möglichkeit haben, den Prozess zu unterbrechen. Und in schweren Fällen muss das sogar weltweit gemeldet werden.
0: Die Generaldebatte läuft jetzt noch die ganze Woche. Und da geht es neben KI auch um Gaza, die Ukraine und Iran.
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0: Es gibt immer einen Grund zu feiern. Aktuell ist ja in München Oktoberfest angesagt. Und auch wenn ihr euch da jetzt vielleicht nicht so wohlfühlen würdet, habe ich das Gefühl, es gibt doch noch genügend andere Dorf-, Stadt-, Kiezfeste in Berlin und Brandenburg und Umgebung, zu denen man irgendwie gerne mal geht oder vielleicht früher gegangen ist. Sei es nun irgendwie das Baumblütenfest in Werder, das Fischerfest in Ketzin oder das Schollenfest in Berlin. Ab 19 Uhr will ich mit euch darüber quatschen. Zu welchen Dorffesten, zu welchen Stadtfesten, zu welchen Kiezfesten geht ihr gerne oder seid ihr früher gerne gegangen? Das ist heute Thema in der 19 Uhr Stunde.
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1: Hallöchen, ich bin's, Betty Brecke, und wie immer ab 19 Uhr heißt es heute, mitmachen ist angesagt. Und ich habe heute in dieser Spätschicht schon das ein oder andere Mal über das Oktoberfest gesprochen, was ja aktuell in München ist. Und vielleicht habt ihr euch doch schon gedacht, ja, was redet ihr denn von? Das geht uns doch hier, Berlin-Brandenburg, geht uns das doch gar nicht an. Und ja, stimmt, aber das habe ich jetzt trotzdem so ein bisschen zum Thema gemacht. Denn ich möchte heute von euch wissen, welches Kiezfest, welches Stadtfest, welches Dorffest wollt ihr nicht missen? Wo geht ihr immer gerne hin und feiert? Oder seid ihr vielleicht auch einfach früher hingegangen? Denn da gebe ich jetzt gleich mein Beispiel, mittlerweile nicht mehr, aber vor vielen, vielen Jahren. Weil ich komme aus Wittenberg, der Lutherstadt, und da gibt es tatsächlich einmal im Jahr so ein ganz großes historisches Stadtfest. Und ich schäme mich auch ein bisschen, aber ich fand das damals vor allem als Jugendliche ziemlich toll. Luthers Hochzeit, da wird sozusagen in Erinnerung an die Hochzeit von Martin Luther und Katharina von Bora, wird eine Party gefeiert, 3 Tage lang. Und dann ist das so ein Mittelaltermarkt, ne? Da gibt's irgendwie Musik, da gibt's irgendwelche Markt, irgendwelche Aktionen, da wird irgendwie Pestumzug gemacht. Und Leute, ich habe das damals als Jugendliche gefeiert. Das war für mich definitiv so ein Highlight des Jahres. Und vielleicht gibt es da bei euch ja auch was, Berlin, Brandenburg oder vielleicht auch ganz woanders, wo ihr ursprünglich herkommt. Wenn ja, dann merkt euch die Nummer, die 030 30 31 dreimal die 0, 030 30 31 dreimal die 0. Und schreibt mir doch einfach über WhatsApp, welches Stadtfest, welches Kiezfest, welches Dorffest wollt ihr auf jeden Fall nicht missen.

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Die wunderbare Ray haben wir gehört hier in der Fritz-Schicht, in der Fritz-Spätschicht, in der ich heute von euch wissen möchte, welche Stadt, welche Dorf, welche Kiezfeste gibt es bei euch? Wo sagt ihr, ja, da bin ich vielleicht irgendwie früher immer hingegangen, oder wo sagt ihr, das ist irgendwie so skurril? Das muss man einfach wissen. Und ich weiß zum Beispiel, in Hessen, da gibt es ja unglaublich viele so Weinfeste. Das ist ja da total in. Aber ich finde, Berlin, Brandenburg, da gibt es wirklich die krassesten, coolsten Sachen. Löwenau zum Beispiel, Spreewalder Gurkentag, wo man irgendwie alles aus Gurken essen kann. Gurkensandwiches, Gurkenbrot, Gurkenfässer als Souvenir und so weiter und so fort. Und dann haben wir auch mal hier bei Fritz berichtet über die Grützwurst-Rally in Spremberg. Mega geil. Das ist im Oktober. Da trifft man sich mit einem Auto. Da kriegt dann jeder so einen Zettel in der Hand. Stehen dann so kleine Rätsel drauf. Und die Lösung führt dann zu so einzelnen Zwischenstationen. Die muss man dann sozusagen abklappern. Und ich finde, das sind doch mal so Feste, Dorffeste oder Stadtfeste, Kiezfeste, von denen man einfach mal Bescheid wissen muss. Die kann man sich doch mal angucken. Wie geht's denn euch? Welche kennt ihr? Bei welchen Dorf-, Stadtfesten wart ihr vielleicht früher dabei oder auch heute noch? Ihr könnt gerne ein WhatsApp schreiben, und zwar unter der 030 30 31 3x die 0. Falls ihr die Nummer also noch nicht kennt, speichert die euch mal ein, und zwar die 030 30 31 3x die 0.

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Ihr hört die Fritz Spätschicht und wir quatschen heute über Stadtfeste oder auch Dorffeste, auf die ihr vielleicht früher mal gegangen seid oder auf die ihr vielleicht mal einfach mal hingeschaut habt und gedacht habt, okay, krass, das gibt es. Und diese Sache, diese Aussage von wegen, ja, das gibt es, habe ich mir gerade gedacht, als ich mit meinem Redakteur Sebastian gesprochen hat. Der hat nämlich mir erzählt, dass er beim Cottbusser Karneval war und das war mir tatsächlich überhaupt nicht bewusst, dass das hier in der Nähe irgendwie groß gefeiert wird, aber es ist wohl so, Cottbusser Karneval ist wohl das Ding, weil ich habe tatsächlich auch einige Freundinnen aus der Nähe oder aus Köln und bei denen ist es einfach so, das ist ein Gesetz, wenn da Karneval stattfindet, dann sind die dort und dann würden die sich nicht mal im Traum einfallen lassen, dass sie in der Zeit irgendwie in Berlin sind. Das wird auf jeden Fall gefeiert und ja, okay, also heute gelernt, Cottbusser Karneval, also auch ein Ding. Und dann habe ich noch etwas gerade gelernt, von dem ich auch noch nicht wusste, dass es so etwas gibt. Und zwar hat der Jan geschrieben, dass es für ihn ein Fest gibt, was er nicht verpassen möchte. Und zwar ist das alle zwei Jahre das Sängerfest in Finsterwalde. Und er sagt dazu, die ganze Innenstadt ist abgesperrt und dann gibt es ungefähr 10 Bühnen mit unterschiedlichen Programmen, Musik, Theater, Chöre, DJs, alles ohne Eintritt. Es geht 3 Tage lang. Stände gibt es, ein großer Rummel, alles, was man eben für ein gutes Stadtfest braucht. Und alle, die nicht mehr zu Hause wohnen, nehmen das immer oder oft als Anlass für einen Besuch. Genau das meinte ich nämlich. Ich habe nämlich wirklich so das Gefühl, dass es so manche Feste gibt, wo so auch Leute, die vielleicht irgendwie nicht mehr so unbedingt oft in der Heimat sind, dass die sagen, das auf jeden Fall möchte ich nicht missen. Und bei Jan ist es also das Sängerfest in Finsterwalde.

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Dualipa, haben wir gehört, Jena Fritz Spätschicht und wir quatschen heute über Stadtfeste, über Dorffeste, über vielleicht auch nur ganz kleine Kiezfeste bei euch, von denen ihr sagt, da bin ich vielleicht irgendwie früher immer hingegangen oder dafür fahre ich auch einfach mal wieder zurück in die Heimat oder ey, das ist was, was ich einfach richtig krass finde und das habe ich von nirgendwo anders bisher gehört. Und der Hannes hat sich zum Beispiel gemeldet in der per WhatsApp, erreicht er übrigens unter der 030 30 31 dreimal die 0. Und Hannes hat Folgendes geschrieben: Hi Betty, ich komme aus dem Märkisch-Oderland und bin damals auf jeder Oboa gewesen. So, das lese ich jetzt erstmal so. Es ist O-B-O-A, habe ich natürlich direkt gegoogelt. Oderbruch Open Air. Also er ist auf jedem Oderbruch Open Air gewesen. Das ist also ein Festival. Da sagt er, es war ein kleines Gratis-Festival im Nordosten von Berlin. Da hat man am Eingang Mösack in die Hand gedrückt bekommen nach dem Motto, du bringst es mit, nimm es mit nach Hause. Danke. Und von Goa über Rock und Rap aus der Region war alles dabei. Ein schönes Festival. Hannes, kannst du ja nochmal erzählen, ob du dafür auch nochmal zurück oder gibt es das gar nicht mehr? Oder wenn es das heute nochmal geben würde, würdest du dann nochmal hinfahren und sagen, ja, auf gute alte Zeiten? Und ansonsten haut mal raus. Welche Stadtfeste, welche Dorffeste gibt es denn bei euch? Und da sagt ihr, davon muss man auf jeden Fall mal Bescheid wissen. Sunburn haben wir jetzt. 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
3: Mit Britta Notnagel. Künstliche Intelligenz ist vor allem bei jungen Leuten in Deutschland längst Alltag. Das zeigt eine neue Medienstudie von ARD und ZDF, die heute rauskam. Fast alle 14- bis 29-Jährigen nutzen Tools wie ChatGPT oder Gemini mindestens einmal pro Woche. Aber auch insgesamt hat die KI-Nutzung zugenommen. Gleichzeitig bleiben viele skeptisch. Über die Hälfte der Befragten hält die Infos, die von KI kommen, für weniger oder gar nicht vertrauenswürdig. In Berlin hatte ein linker Bundestagsabgeordneter gerade richtig Stress. Es geht um Ferhat Kocak. Er hatte Kontakt mit einem Mitglied der Remo-Familie, in der einige Mitglieder kriminell sind. Worum es da genau geht, erklärt Max Ulrich aus unserem ARD-Hauptstadtstudio.
4: Ferhat Kocak ist ein Bundestagsabgeordneter aus Berlin-Neukölln und der hat bei Insta mit Firas Remo gechattet. Und Teile der Remo-Familie sind immer wieder in Verbrechen verwickelt, wie zum Beispiel den Goldmünzenraub im Berliner Bode-Museum oder den Einbruch ins Grüne Gewölbe in Dresden. In dem Chat bittet Kocak Firas Remo darum, ein Wahlkampfvideo von sich zu teilen. Er fragt nach einem Treffen in einem Büro und bezeichnet Remo als Bruder und sendet Grüße und Respekt an seinen Vater. Jetzt behauptet Kocak auf X, nicht gewusst zu haben, mit wem er da genau chattet.
3: Ja, und Kocak hat jetzt angekündigt, dass er sich erstmal aus der Öffentlichkeit zurückziehen will. Im Bundestag will er aber bleiben. An der Tanke soll es ja ab Oktober wieder ein bisschen billiger werden mit dem Tankrabatt. Die Kosten dafür teilen sich Bund und Länder. Und Brandenburg wird mindestens 38 Millionen Euro beisteuern, hat Finanzminister Keller dem RBB gesagt. Er findet die Maßnahme wichtig, vor allem für die vielen PendlerInnen auch in Brandenburg. Insgesamt wird der Tankrabatt 2,5 Milliarden Euro kosten. Das ist Geld, das fehlt, weil die Energiesteuer auf Diesel und Benzin um 17 Cent pro Liter gesenkt wird. Waldbrände, Hitze oder Starkregen, sowas trifft uns immer öfter und richtet immense Schäden an. Wie wir damit künftig leben können, das besprechen Fachleute gerade beim Extremwetterkongress in Hamburg. Sie sagen, dass sich Städte und Kommunen dringend besser anpassen müssen. Heißt zum Beispiel mehr Wohnungen und Büros, die sich nicht aufheizen, oder mehr Grünflächen, um bebaute Orte zu kühlen. In diesem Sommer gab es laut dem Robert-Koch-Institut über 16.000 Hitzetote in Deutschland.
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3: Abends und in der Nacht meist trocken in Berlin und Brandenburg. Die Tiefstwerte in der Nacht 8 bis 3 Grad, wird also richtig kalt. Morgen kriegen wir dann wieder viel Sonne, ein paar Wolken sind auch dabei, soll aber trocken bleiben. Bei ähnlichen Temperaturen wie heute 18 bis 20 Grad. Am Donnerstag wird es dann wechselhafter und auch kühler.
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3: Vorsicht auf der A13 Richtung Berlin. Zwischen Baruth-Mark und Teupitz steht ein liegengebliebenes Fahrzeug auf der rechten Spur. Dann B96 Luckau-Hoyerswerda. Zwischen Betten und Lieskau ist die Straße vorübergehend in beiden Richtungen gesperrt. Da laufen Bergungsarbeiten. In Berlin staut es sich auf dem Stadtring A100 Richtung Wedding zwischen Oberlandstraße und Kreuz Schöneberg. Da müsst ihr 10 Minuten mehr einplanen. Ansonsten rollt so weiter in Berlin. Gute Fahrt.
5: Dankeschön.
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5: Hallo, ich bin's, Betty Brecke, und wir quatschen heute hier in der Fritz-Spätschicht über Dorffeste, über Stadtfeste, über Kiezfeste. Und Britta, ich weiß, in Berlin gibt es da ja eine Menge.
3: Ja.
5: Ist mir jetzt aber erstmal egal.
3: Ja.
5: Ich möchte jetzt erstmal Werbung machen.
3: Für?
5: Für meinen Geburtsort. Und frage mich jetzt, ob du damals dich mir angeschlossen hättest, als ich Jugendliche war. Ging es nämlich für mich auf Luthers Hochzeit in Lutherstadt-Wittenberg.
3: Aha.
5: Wie folgt, man hat da so lange Kleider getragen.
3: Ja, da wäre
5: so,
3: schon raus.
5: Wie früher. Dann hat man sehr viel Knoblauchbrot gegessen.
3: Oh, auch das? Nee, nein.
5: Es gab Mittelalterrock.
3: Hm. Was ist denn Mittelalterrock?
5: Naja, sowas ein bisschen
3: Mittelalterrock.
5: Ja, sowas wie in Extremo so in Berlin.
3: Ja, Mittelalterrock.
5: Und man hat Honigmet getrunken.
3: Nee, alles nein.
5: Britta wäre dabei.
3: Alles nein.

Ach, der kleine Justin Bieber, da war doch irgendwie echt auch noch ein Baby. Ihr Lieben, wir quatschen heute hier in der Fritz-Spätschicht über Stadtfeste, über Dorffeste, über Kiez-Straßenfeste. Denn aktuell taucht zumindest bei mir in der Timeline sehr viel das Oktoberfest auf. Habe ich jetzt nicht unbedingt eine Verbindung, aber ich dachte mir, ey, ich gebe das einfach mal an euch weiter und frage, na mal ganz ehrlich, was haben wir denn zu bieten? Auf welche Feste geht ihr denn gerne? Was gibt es denn da bei euch? Und mich hat es jetzt ein bisschen gewundert, dass von Berlin BerlinerInnen noch nicht sowas kam, wie zum Beispiel auf jeden Fall Fête de la Musique. Hier in Berlin bin ich jedes Jahr mit dabei. Oder keine Ahnung, ne? Ich würde jetzt auch den 1. Mai irgendwie dazu zählen. Das können ja viele auch nicht wissen und sagen, da bin ich auf jeden Fall. Jedes Jahr laufe ich da durch die Straßen. Und ich musste ein bisschen lachen, denn eine Freundin von mir, die hat sich gemeldet und die hat gesagt, naja, sie kommt ja ursprünglich aus Mecklenburg-Vorpommern. Und bei der war das früher, vor einigen Jahren, immer das Fusion Festival. Und damals war das noch nicht so riesig, wie das heute ist. Und für die war das immer vollkommen normal, dass die da schon als Jugendliche zur Fusion gegangen ist. Wow, ziemlich cool.

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Wie schön, dass es immer wieder Gründe zum Feiern gibt. Und über die haben wir hier heute gesprochen in der Fritz-Spätschicht. Ich wollte von euch wissen, welche Stadtfeste, welche Dorffeste, welche Festivals besucht ihr vielleicht, auch Festivals. Und da habe ich vorhin eine Nachricht bekommen von Hannes, der aus dem Märkischen Oderland kommt und damals mehrmals auf der OBOA gewesen ist. Oderbruchtal Open Air, genau. Und Nordosten von Berlin. Und da meint er wohl, er kann sich jetzt nicht mehr so wirklich dran erinnern, was da für Acts aufgetreten sind. Ist wahrscheinlich zu lange, ist ein bisschen wahrscheinlich zu lange her. Mittlerweile wohnt er auch im Süden von Deutschland und da geht er gerne aufs Umsonst und draußen. Und dann habe ich noch eine Nachricht bekommen, das Rocken am Brocken, das ist im Oberharz, es ist ein Festival, es war jetzt Ende Juli und da kann man wohl auch hin und da kann man sich mal wieder eine schöne Zeit im Harz machen.

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Paula Hartmann ist zurück. Zwei Punkte haben wir gehört hier in der Fritz Spätschicht. Und nächstes Jahr dann endlich auch ein neues Album von ihr. Und ihr Lieben, ey, am Wochenende geht's auf jeden Fall wieder ab mit Festen, vor allen Dingen auch in Brandenburg. Ich habe mal hier in so einen Veranstaltungskalender geguckt. Teltower Rübchenfest zum Beispiel, Rebeka Birnenfest ist angesagt oder auch das Königliche Tiergartenfest in Königs Wusterhausen. Also ich würde mal sagen, da wird einem definitiv nicht langweilig. Wir haben heute hier in der Fritz Spätschicht also darüber gesprochen, über Stadtfeste, über Dorffeste, über Kiezfeste und ja, da bin ich wirklich dankbar, dass wir hier auf jeden Fall in Berlin und Brandenburg immer eine Menge zu tun haben. Und ansonsten würde ich sagen, bleibt da dran. Ab 20 Uhr geht es jetzt hier weiter mit den Urban Tunes und meiner Kollegin Claudi Kamid. Und ich bin dann wieder morgen für euch am Start. Ab 18 Uhr eine Fritz Spätschicht. Und bis dahin macht's gut, ihr Lieben. Passt auf euch auf.

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1: Wundervollen guten Abend. Ich habe wieder ganz viel brandneuen, wundervollen R&B und Rap mit dabei. Und ja, wir starten auch direkt mal mit Best of Both Worlds. Denn ein Song, der gerade wirklich super, super, super erfolgreich in den Staaten ist, der kommt von G. Nyko und Kendrick Lamar. So.

So good. Ein brandneuer Track von Jheniko und Kendrick Lamar. Und dazu gibt's auch noch ein ganzes Album. Wunderschönen guten Abend nochmal. Herzlich willkommen hier in den Urban Tunes. Und ich gebe euch jetzt mal einen kleinen Überblick über die Playlist. Denn, ich habe es ja gerade schon mal angerissen, Jheniko hat ein komplettes neues Album gedroppt. Es heißt Westside Whimsy. Warum sie das so getauft hat, warum das ein Liebesbrief geworden ist, das erfahrt ihr später, wenn wir wirklich uns nochmal ausgiebig Zeit nehmen, um noch mehr Songs davon zu hören. Außerdem, Leute, ihr solltet unbedingt dranbleiben. Es gibt A$AP Rocky Tickets, ja? Und zwar jede halbe Stunde für euch. Also auf jeden Fall

unbedingt hier bei mir dranbleiben. Und ja, dann schicke ich euch plus eins, also plus euren Lieblingsmenschen, zum Konzert in Berlin von A$AP Rocky, präsentiert von Fritz. Also ich drücke euch jetzt schon mal die Daumen. On top habe ich auch noch einen neuen Song von Nape und Thugger dabei. Und wir widmen uns auch nochmal den Neuigkeiten zum Prozess gegen Lil Durk. So, ansonsten, ihr wisst Bescheid, die Show gibt's wie immer als Podcast in ARD Sounds. Danke an alle, die mich da supporten. Liebe geht raus. Und ja, euch widme ich jetzt ja einfach mal den nächsten Track, der heißt Routine Rouge und kommt von Party Next Door.

Routine Rouge, so heißt dieser Song hier von Party Next Door. Nave und Thugger ist einfach ein Match, die beiden. Ja, und ich habe mir mal gerade so ihre History of Chemistry angeschaut. Also wie oft haben die eigentlich schon mal zusammen gearbeitet? Und tatsächlich ist ihr neuester gemeinsamer Song schon ihr 7. gemeinsamer Track. Also richtig krass. War heißt der. Und natürlich geben wir uns den jetzt hier auch. Nave und Young Thug mit eben War.

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Nave und Young Thug und ihr neuer Track. Wow. Und vielleicht sagt ihr das auch gleich. Wow. Denn Leute, ab an die Telefone. A$AP Rocky kommt zu uns nach Berlin. Nachdem wir wirklich gefühlt 1000 Jahre auf sein neues Album warten mussten, schiebt er jetzt direkt eine Tour hinterher. Ja, wir lieben doch solche Besänftigungsmethoden, oder? Also Fritz präsentiert euch A$AP Rockys Don't Be Dumb World Tour kommenden Montag in der Uber Arena. Wenn ihr dahin wollt und ich fühle es, ihr wollt, dann ruft jetzt an die Nummer 030 30 31 und dreimal die 0. Es ist immer noch irgendwie für viele eine neue Nummer. Ich sag's deshalb nochmal. Also ich setze euch plus eins auf die Gästeliste hier von A$AP Rocky am Montag in Berlin. 030 30 31 und dreimal die 0. Und natürlich hören wir ihn jetzt hier auch mit Praise the Lord von A$AP Rocky und Skepta.

Wort Bitch da einfach nicht ausgeschrieben hat. Ach, es ist schon irgendwie traurig, wenn du über dich selbst sagst, dass es nicht so leicht ist, dich zu lieben. Und dann begründest du das auch noch mit deinem Lifestyle und deinen eigenen Vertrauensproblemen. Und da wiederum kann ich es schon nachvollziehen, was er so ein bisschen meint, weil ja, wenn du immer wieder vielleicht auch als Partnerin gegen so eine Mauer läufst, puh, da musst du auch erstmal mit dealen, denn natürlich wünscht man sich Vertrauen und das ist auch die Basis für alles. Aber Moneybagg hat genau das im Interview erzählt. Und wenn ihr jetzt denkt, so okay, sein Lifestyle, was meint er damit, dass er irgendwie ständig auf Tour ist und nie zu Hause? Ja, das ist auch nicht easy, aber on top kommt auch noch dazu, dass er das alleinige Sorgerecht für 3 Kinder hat, die halt immer bei ihm zu Hause leben und was natürlich auch sehr viel Verantwortung ihm abfordert und natürlich dann auch irgendwie erstmal ja, so ein Ding ist, was dann die Frau an seiner Seite auch handeln muss. Also deshalb hat er das so erzählt. Er ist sehr, sehr busy, ohne Frage. Trotzdem hat er immer noch richtig Bock drauf, Musik zu machen. Und jetzt gibt es einen neuen Song. Und ja, wie immer flext er da hart und betont, dass Konkurrenzdenken zum Verlust von Respekt führt und er in der geschäftlichen Beziehung letztendlich der Boss ist. Und ja, hier ist der Track I See Why.

I See Why, ein neuer Song von Mani Baggio hier in den Urban Tunes auf Fritz. Er ist wirklich in Tränen ausgebrochen. Ich kann es so verstehen, denn es hieß für ihn Freispruch. Ich rede gerade von Lil Durk. Der wurde ja beschuldigt, aus Rache einen Mord in Auftrag gegeben zu haben. Der Prozess lief jetzt 2 Wochen lang und sein Anwaltsteam ist die Strategie gefahren, den Kronzeugen systematisch eigentlich zu demontieren, also dessen Glaubwürdigkeit in Frage zu stellen und eben zu zeigen, dass der das nur aussagt, um seine eigene lebenslange Haftstrafe irgendwie zu mildern oder der sogar zu entgehen. Und jetzt wurde Durk also in allen Anklagepunkten freigesprochen. Seine Mitangeklagten allerdings wurden wegen Verschwörung zur Begehung von Stalking und Stalking mit Todesfolge verurteilt. Also wirklich schon heftig. Was ich auch irgendwie an der Sache richtig krass finde, ist, Durk saß ja fast 2 Jahre im Gefängnis. 2 Jahre. Am Ende kommt ein Freispruch. Und ich weiß, er wurde in der Zeit wirklich auch im Gefängnis nicht irgendwie mit Samthandschuhen angefasst. Sein Anwalt hat sich ja mehrfach beschwert. Er durfte zum Beispiel dann auch nicht telefonieren oder wurde wegen einer Kleinigkeit in Einzelhaft gesteckt. Also schon echt harte Punkte. Und am Ende jetzt also dieser Freispruch. Und natürlich, da versteht jeder, warum er da in Tränen ausbricht. Ich bin noch mal gespannt, wie es mit seiner Karriere weitergeht, also so Sponsoren und viele Deals sind geplatzt, das muss er jetzt alles wieder neu aufbauen, aber ich bin mir sicher, seine Fans stehen nach wie vor hinter ihm. Natürlich hören wir jetzt hier auch Lil Durk gemeinsam mit J. Cole.

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3: 20.30 Uhr, halb neun.
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3: Mit Sebastian Hanf. Na, fragt ihr auch öfter die KI, wenn ihr krank seid oder was anderes wissen wollt? Für die meisten von uns gehören ChatGPT, Perplexity und Co. mittlerweile zum Alltag. Das zeigt eine neue Medienstudie von ARD und ZDF. Besonders bei den 14- bis 29-Jährigen verwenden mit 92% beinahe alle regelmäßig KI-Tools, ältere eher seltener. Aber über alle Altersgruppen hinweg sieht mehr als die Hälfte der Befragten die KI kritisch und hält deren Infos für weniger oder nicht vertrauenswürdig. An der Tanke soll es ja ab Oktober wieder ein bisschen billiger werden mit dem Tankrabatt. Die Kosten dafür teilen sich Bund und Länder. Brandenburg wird mindestens 38 Millionen Euro beisteuern, hat Finanzminister Keller dem RBB gesagt. Er findet die Maßnahme wichtig, vor allem für die vielen PendlerInnen auch in Brandenburg. Insgesamt wird der Tankrabatt 2,5 Milliarden Euro kosten. Das ist Geld, das fehlt, weil die Energiesteuer auf Diesel und Benzin um 17 Cent pro Liter gesenkt wird. Für Frauen soll sich in der Medizin grundlegend was ändern. In Berlin wurde heute die Allianz für Frauengesundheit gegründet. Das ist ein Bündnis aus Wissenschaft, Medizin, Politik und Wirtschaft. Es will dafür sorgen, dass Frauen bei Forschung und Behandlung stärker berücksichtigt werden. Hier galt ja lange Zeit der männliche Körper als der Standard. Inzwischen ist aber klar, dass zum Beispiel Medikamente bei Frauen anders wirken oder Frauen auch andere Symptome haben können, zum Beispiel bei einem Herzinfarkt. Wenn ihr im Sommer die Fußball-WM der Männer geguckt habt, wird es euch aufgefallen sein, da gab es ziemlich viel Werbung. Jetzt kam eine Studie der Uni Bristol raus. Die zeigt, dass bei den Live-Übertragungen rein rechnerisch alle 7 Sekunden eine Werbung gezeigt wurde für ungesunde oder riskante Sachen wie Junkfood, Alkohol oder Sportwetten. Die StudienmacherInnen kritisieren, dass solche Werbung oft bei Sportübertragungen kommt, obwohl man weiß, dass die Produkte schaden können.
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3: Nachts meist klar mit einigen lockeren Wolkenfeldern dazu, trocken und kühl wird es, nur 8 bis 4 Grad in der Nacht. Morgen am Mittwoch wechseln sich dann Wolken und Sonne ab und es bleibt trocken. Tagsüber wird es nochmal angenehm bei 18 bis 20 Grad.
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3: Geht los mit der A2 Magdeburg Richtung Berlin. Zwischen Zeser und Brandenburg sind bis 5 Uhr früh 2 Spuren gesperrt. Dann A9 Berlin Richtung Leipzig. Zwischen Niemeck und Kleinmarzehns ist bis 5 Uhr früh nur 1 Spur frei. Auch die Auffahrt in Niemeck ist gesperrt. Dann schauen wir nach Berlin. Die A100 Stadtring Richtung Wedding ist zwischen Innsbrucker Platz und Hohenzollerndamm bis 5 Uhr früh wegen Wartungsarbeiten gesperrt. Und in Tiergarten ist die Straße bis 17. Juni zwischen Großen Stern und Brandenburger Tor gesperrt. Wir haben die Vorbereitungen für den Marathon begonnen und auch die Yitzhak-Rabin-Straße ist von der Sperrung betroffen. Die Ebertstraße könnt ihr weiter nutzen. Das war's allen unterwegs. Kommt gut durch.
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4: Hello. Wird es doch ein Migos-Comeback geben? Quavo hat die Gerüchte jetzt wieder wirklich angeheizt. Vorher, aber das steht schon mal fest, wird definitiv sein Solo-Album rauskommen. Das hat er ja gemeinsam mit Pharrell Williams zusammen aufgenommen. Es wird Crom Life heißen, schreibt sich allerdings komplett anders mit Q und Ö. Bitte fragt mich nicht, warum er es so schreibt, aber es wird Crom Life ausgesprochen, kommt Anfang Oktober und wir bekommen jetzt eine neue Chance zum Reinhören. Und zwar gibt's einen neuen Song, Backwards, da an der Seite von Quavo noch T.I.
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Quavo gemeinsam mit T.I. und Backwards. Nach fucking 16 Jahren, es ist so ultra lang, gibt es jetzt endlich wieder ein neues Album von Erykah Badu. Allerdings, naja, so richtig kann ich das auch nicht so sagen, denn es ist eigentlich ein Kollabo-Projekt. Es ist eine Scheibe von ihr und dem Producer The Alchemist. Und was ganz cute ist, der meinte jetzt, dass diese Zusammenarbeit sein Leben verändert hätte, denn Erykah Badu habe ihm beigebracht, ein besserer Mensch zu werden. Er sagte, erwachsen zu werden, sich zu entspannen und den längeren Weg zu wählen, anstatt es immer so eilig zu haben. Also schon irgendwie süß, oder? Und für sie war es vor allem ein menschlicher Einklang. Das fand sie besonders toll daran. Sie meinte, sie hat halt erklärt, dass die beiden einen sehr ähnlichen Geschmack bei Akkorden, Übergängen und Basslines haben. Und deshalb hat sich so diese gemeinsame Studiozeit angefühlt, wie sie für sie wie so ein Spielplatz. Also auch ein großes Kompliment. Die Idee für das Album ist übrigens ursprünglich entstanden, weil Erykah Badu unbedingt über einen ihrer Lieblingsbeats von The Alchemist singen wollte. Und ja, dann ist dann so eine große Liebe entfacht zwischen den Zweien und ein Album daraus gewachsen. Jetzt hören wir einen Song davon. Love Me Not. Hier sind Erykah Badu und The Alchemist.

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Also wenn ihr da plus eins hingehen wollt zu A$AP Rocky, Leute, dann setze ich euch gerne auf die Liste, aber nur, wenn ihr anruft. 030 30 31 und dreimal die 0, das ist die Telefonnummer. Also ruft mal an und mit ganz viel Glück schreibe ich euch dann auf die Gästeliste, weil es rufen ja echt super viele Leute an. Alle wollen hin. Ich wiederhole nochmal die Nummer 030 30 31 und dreimal die 0. Und hier ist A$AP Rocky und Muramasa, Lovesick. 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

Coulda, shoulda, woulda, Russ mit einem Song über Menschen, die immer sagen, ja, ich wollte ja, ich hätte ja, ich könnte ja, aber sie es nicht machen. Also fühle ich sehr einfach nur nervig und Russ hat das direkt in einen Song gegossen, diese Nervigkeit. Leute, ich muss ganz ehrlich sagen, es ist mir ein bisschen peinlich. Ich würde schon sagen, dass ich sowas wie ein Rap-Nerd bin, zumindest was US-Rap angeht. Ich höre viel Hip-Hop, ich lese viel über Rap und trotzdem ist Dahi bisher eigentlich an mir eher vorbeigegangen. Also ja, ich hatte mal von DJ Dahi gelesen, aber ich hatte so keinen Bezug, kein Gesicht dazu. Und dabei ist er eigentlich ein super erfolgreicher Produzent, also hat schon mit Leuten gearbeitet wie Kendrick Lamar, SZA, Travis Scott, Drake oder auch Mac Miller. Also ihr merkt schon, richtig hochkarätig. Und vielleicht ist es so zu erklären, dass wir den alle nicht auf dem Schirm haben, weil er bisher eher im Hintergrund aktiv war. Aber eben bis jetzt, denn sein Debütalbum ist da und Dahi meinte darüber im Interview mit Music Tech, ganz offen, also als Produzent unterstützt man andere Künstler und hilft dabei, ihre Ideen zum Leben zu erwecken. Für mich war es an der Zeit, dasselbe für mich zu tun. Ach, I love it. Jetzt ist also das neue Album draußen. Es heißt Black Boy Alternative. Warum der Titel? Das verrate ich euch auch gleich noch. Aber jetzt hören wir ja erstmal den gemeinsamen Song mit fucking Kendrick Lamar. How to Pray. Hier ist Dahi.

waste time. Kurz mal Real Talk, ne? Wenn du auf deinem Debütalbum, einen Song mit Kendrick Lamar und auch einen mit Childish Gambino hast, sagt das einfach mal alles darüber aus, wie viel Talent du haben musst, dass die Leute für dich ins Studio gehen. Also das ist wirklich heftig, aber Dahi hat das geschafft. Früher nannte er sich, ich habe schon mal gesagt, gerade eben DJ Dahi, also vielleicht habt ihr seinen Namen auch schon mal irgendwo gehört oder in einem Booklet gelesen oder so. Der kommt aus Inglewood, seine Mom kommt aus North Carolina, sein Dad von der Elfenbeinküste und ja, er ist eigentlich sehr früh mit Musik in Berührung gekommen und eigentlich ist das auch eine sehr, sehr funny Geschichte, denn sein Stiefvater, ja, der hat immer auf Flohmärkten irgendwelche Instrumente für so, ja, $20 gekauft, weil er das irgendwie lustig und cool fand, dass sie so zu Hause rumstanden. Also er fand das einfach so dekorativ, glaube ich. Und er konnte aber, der Stiefvater, keines dieser Instrumente spielen. Er wollte die einfach nur da haben. Und trotzdem hat das aber irgendwie dazu geführt, dass Dahi Interesse an Klängen und an Musikinstrumenten irgendwie bekommen hat. Und er hat sich dann diese Instrumente einfach in die Hand genommen im Kinderzimmer und angefangen darauf zu spielen, obwohl er eigentlich gar nicht wusste, wie das geht. Aber ihm war klar, ah, das ist auch eine Form, sich auszudrücken. Und ja, das war eigentlich so der Start. Von da an ging es dann darum, Noten lesen zu lernen, Unterricht zu nehmen und sich ein Bild davon zu machen, wie eben diese verschiedenen Genre, Klänge und Musikstile eine Geschichte erzählen können. Das ist also die Geschichte dahinter und wir hören jetzt einen weiteren Song eben von Black Boy Alternative und zwar den eben mit Childish Gambino, Runnin'. 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

Jahre vor Release komplett fertig war und er dann einfach die Zeit genutzt hat, um die visuelle Identität und das Konzept des Projekts noch zu verfeinern. Also ihr merkt schon, da steckt viel Brainwork dahinter und ja, wir hören jetzt noch einen weiteren Track und zwar Dahi gemeinsam mit Fouché und Square Up.

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1: Wunderschönen guten Abend. Herzlich willkommen hier zur zweiten Stunde von den Urban Tunes. Beyoncé hat nicht nur ihren Geburtstag gefeiert, sondern auch den 20. ihres Albums B-Day. Und das wurde ja richtig ausgiebig zelebriert und deshalb hat sie die Scheibe auch nochmal direkt im Refresh neu rausgebracht. Heißt The 20th Anniversary Edition und hat unter anderem B-Seiten, Remixe oder auch unveröffentlichtes bisheriges Material. Und deshalb geben wir uns jetzt natürlich auch hier direkt mal zwei Songs davon. Erst Beyoncé mit Pharrell, Can I Watch You, und danach Beyoncé gemeinsam mit Maluma, Cuerpo Tumbao.

0: Beyoncé an ihrer Seite Maluma, der Track heißt Cuerpo Tumbao. Leute, ich kann's nicht mehr abwarten. A$AP Rocky kommt endlich, sagte ich schon, endlich nach Berlin. 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Und wenn ich euch da plus eins draufschreiben soll, wenn ihr mit eurer liebsten Freundin, eurem besten Kumpel, eurer Schwester gehen wollt, dann ruft mal die 030 30 31 und dreimal die 0 an. Ich wiederhole nochmal 030 30 31 und dreimal die 0. So, und hier A$AP Rocky und Goldie.
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Wunderschöner Song, Steve Lacy und Erykah Badu, Pure Color. Diamanten, die eine Form von Tränen haben, tropfen ihr da aus den Augen übers ganze Gesicht. Das ist zu sehen auf dem neuen Albumcover von G-Nico. Die Scheibe heißt Westside Whimsy. Und wir sind ja gerade heute auch schon mit einem Song der Platte in die Urban Tunes gestartet. Also bei dem Song war Kendrick Lamar dabei. Aber es lohnt sich noch viel, viel mehr da reinzuhören. Und deshalb tauchen wir jetzt ab. Lasst es uns tun. Denn die Platte ist eine Art musikalischer Liebesbrief an ihre Heimat Los Angeles geworden. Und auch an die Kultur der US-Westküste. Und deshalb trägt sie eben auch genau diesen Namen, also Westside Whimsy. Übrigens, ich wusste gar nicht, was das bedeutet, Whimsy. Ich habe jetzt mal nachgeguckt. Es hat mehrere Bedeutungen, aber unter anderem auch Laune oder Einfallsreichtum. Also haben wir wieder was dazugehört, lernt jetzt hier von der Scheibe G-Nico und Absol Love Bomb und anschließend G-Nico gemeinsam mit Steve Lacy, den wir ja auch gerade schon gehört haben, und Neighbors.

Nach 6 Jahren gibt es endlich ein neues Album von G-Nico. Darauf auch die Tracks, die wir gerade beide gehört haben, Neighbors und Love Bomb. Ja, wieso hat es eigentlich so lange gedauert? Ja, das hat G-Nico jetzt mal erklärt. Und zwar meinte sie, jedes Mal, wenn sie versucht habe, sich im Studio zu konzentrieren, hat, so sagt sie, ich zitiere, das Leben sie umgehauen. Weshalb sie besonders dankbar jetzt ist, dass das Album endlich fertig und draußen ist. Und der Sound ist wirklich stark vom R&B so der 90s, so der kalifornischen Autokultur, dem Surfen und den Roadtrips geprägt. Also sehr laid back mit Sonnenschein-Vibes. Ich finde, das tut richtig gut. Also falls euch dieses Wetter gerade draußen so ein bisschen belastet, dass es irgendwie kühler wird, dass die Blätter an den Bäumen sich langsam alle gelb färben und zu Boden fallen, dann ist das genau euer Album, um nochmal so ja richtig in den Sommer reinzufühlen, finde ich. Und natürlich geben wir uns jetzt noch einen letzten Song von der Platte, und zwar Break. Hier ist G-Nico.

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8: 21.30 Uhr, halb 10.
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8: 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Na, fragt ihr auch öfter die KI, wenn ihr krank seid oder was anderes wissen wollt? Für die meisten von uns gehören ChatGPT, Perplexity und Co. mittlerweile zum Alltag. Das zeigt eine neue Medienstudie von ARD und ZDF. Besonders bei den 14- bis 29-Jährigen verwenden mit 92% beinahe alle regelmäßig KI-Tools, ältere eher seltener. Aber über alle Altersgruppen hinweg sieht mehr als die Hälfte der Befragten die KI kritisch und hält deren Infos für weniger oder nicht vertrauenswürdig. Schulen kontrollieren, beraten und bei Problemen unterstützen, das macht die Schulaufsicht in Deutschland, doch die kommt damit kaum noch hinterher. Fast die Hälfte der Beschäftigten in den Behörden hat bei einer Umfrage gesagt, sie würden die Schulen gerne öfter besuchen. Sie arbeiten aber jetzt schon im Schnitt mehr als 45 Stunden pro Woche. Gleichzeitig fehlt es an vielen an Einarbeitung und Fortbildungen. In der EU fahren immer mehr Elektroautos. Letztes Jahr gab es bei den Neuzulassungen sogar einen Rekordwert, sagt das Statistische Bundesamt. Demnach waren unter allen neu zugelassenen Autos über 17% reine E-Autos. In Deutschland war es ähnlich mit gut 19%. Noch krasser als Dänemark, da waren knapp 68% der neu zugelassenen Autos rein elektrisch. An der Tanke soll es ja ab Oktober wieder ein bisschen billiger werden mit dem Tankrabatt. Die Kosten dafür teilen sich Bund und Länder. Brandenburg wird mindestens 38 Millionen Euro beisteuern, hat Finanzminister Keller dem RBB gesagt. Er findet die Maßnahme wichtig, vor allem für die vielen PendlerInnen. Insgesamt wird der Tankrabatt 2,5 Milliarden Euro kosten. Das ist Geld, das fehlt, weil die Energiesteuer auf Diesel und Benzin um 17% pro Liter gesenkt wird.
7: Wetter.
8: Nachts meist klar und einige lockere Wolkenfelder gibt's dazu. Trocken, kühl wird's aber auch bei 8 bis 4 Grad. Morgen am Mittwoch wechseln sich dann Wolken und Sonne ab und es bleibt trocken. Tagsüber wird's nochmal ganz angenehm bei 18 bis 20 Grad.
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8: A2 Magdeburg Richtung Berlin. Zwischen Caesar und Brandenburg sind bis 5 Uhr früh zwei Spuren gesperrt. Dann A9 Berlin Richtung Leipzig. Zwischen Niemeck und Kleinmarzehns ist bis 5 Uhr früh nur eine Spur frei und auch die Auffahrt Niemeck ist gesperrt. Und dann schauen wir nach Berlin. Die A100 Stadtring Richtung Wedding ist zwischen Innsbrucker Platz und Hohenzollerndamm bis 5 Uhr wegen Wartungsarbeiten gesperrt. Und in Tiergarten ist die Straße des 17. Juni zwischen Großem Stern und Brandenburger Tor gesperrt. Da gibt es die Vorbereitung für den Marathon. Auch die Jitzak-Rabin-Straße ist von der Sperrung betroffen. Frei ist weiterhin die Ebertstraße. Das war's. Ein unterwegs. Kommt gut durch.
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9: Einen wunderschönen guten Abend. Manche Artists nehmen sich ja immer wirklich viel Zeit zwischen den Alben und andere ballern, ballern, ballern, ballern, also jedes Jahr zwei Platten. Trippie Redd war eigentlich nie derjenige, der sich so eine lange Pause genommen hat. Aber nach der letzten Scheibe hat er irgendwie gemerkt, ihm fehlt so der Drive, er hat keine Motivation ins Studio zu gehen. Und deshalb hat er einfach so ein bisschen Distanz gebraucht, hat die Musik sein lassen, ist erstmal nicht ins Studio, bis er wieder gespürt hat in sich, oh, jetzt will er wieder und dann ging es richtig los. Rausgekommen ist dabei jetzt sein Album NDA oder Hashtag NDA, wie auch immer er das ausspricht. Auf jeden Fall hören wir da jetzt rein und zwar...

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Auch, ich sage ganz klar an der Stelle einfach mal, Micha, der das immer hier für uns alles so dealt, wirklich Liebe geht raus an ihn. Und deshalb ruft jetzt an 030 30 31 und dreimal die 0, wenn ihr ja nächste Woche zu A$AP Rocky gehen wollt. Das habe ich noch gar nicht gesagt. Am Montag kommende Woche ist er in der Uber Arena und wir geben uns jetzt hier schon mal so ein bisschen Stimmung mit Fashion Killer.

Herzlichen Glückwunsch jetzt hier an den letzten Gewinner für Ace Brocky, der am Montag in Berlin spielt. Ey, wir werden uns da sehen und richtig abgehen und ausrasten und Abriss machen. Also ich schwöre. So, jetzt aber nach UK. Es ist ja schon wirklich eine Seltenheit eher, dass Rap-Artists aus Großbritannien so den Sprung übers Wasser schaffen und auch in den Staaten erfolgreich sind. Aber Nems ist da einer, der das echt gepackt hat. Der schreibt sich übrigens, falls ihr ihn hören wollt, also zum einen könnt ihr auf die Playlist von Fritz gehen, ne? Oder ihr könnt auch in den Podcast gehen, immer, dann hört ihr auch nochmal alles. Aber er schreibt sich mit 3 Z am Ende. Also N-E-M, dreimal ein Z. Und Musik war eigentlich schon seit seiner Kindheit immer um ihn herum, denn schon als Baby hat sein Dad für ihn gesungen. Der war Reggae-Sänger. Seine Mama on top auch noch Musikproduzentin. Also ihr merkt schon, da gab es eigentlich nur diesen einen Weg. Nems selber kommt aus Manchester und nachdem er mit Lil Yachty jetzt auch zusammengearbeitet hat und sogar Support von Drake bekommen durfte, droppt er jetzt ein neues Mixtape. Das heißt Locked In. Und was diesen Albumtitel angeht, hat Nems selber geschrieben, dass das Ganze so als Konzept, als tiefes Engagement, das Beseitigen von Ablenkung und die Weigerung, es sich zu bequem zu machen ist. Also das soll sozusagen dieser Albumtitel nach draußen geben. Er ist nämlich der Überzeugung, dass Selbstzufriedenheit die Leistung mindert, weshalb er streng auf seine Beständigkeit achtet. Also, ihr merkt schon, sehr deep alles, was er da so an Gedanken reingesteckt hat für einen Mixtape und das zeigt auch die Qualität. Hier jetzt 2 Tracks, die auch echt irre besetzt sind, nämlich Nems mit Travis Scott und Gas und anschließend der Track mit Lil Yachty Geekin. 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

0: gemeinsam mit Lil Yachty und Geeken hier auf Fritz in den Urban Tunes. Young Thug hätte heute auch im Gefängnis aufwachen können. Er hätte sogar jetzt die nächsten Jahrzehnte jeden Morgen im Gefängnis aufwachen können. Tatsächlich, das RICO-Gerichtsverfahren, in dem YSL, also sein Label, ja als Gang verkauft wurde, hat wirklich große Teile seines Lebens zerstört. Er ist aber trotzdem irgendwie nochmal so mit einem blauen Auge davongekommen. Trotzdem, also eine Freundschaft ist definitiv zerbrochen, und zwar eigentlich die mit seinem allerengsten Vertrauten, mit Gunna. Denn ja, ihr wisst es garantiert auch, ihr habt es mitbekommen, die beiden waren enge Verbündete. Er war zwar nie, also Gunna, bei dem Label unter Vertrag, aber war immer mit dabei bei allen Label-Samplern, hatte sogar eine Kette mit dem Emblem, was ihm sozusagen auch irgendwie als Family auszeichnet. Und dann war er auch im Gefängnis, hatte sich eigentlich gar nicht zu Schulden kommen lassen, aber hat dann einfach nach Monaten im Knast, und irgendwie, ich verstehe es total, hat er halt einen Deal mit der Staatsanwaltschaft gemacht. Aber wir kennen alle den Straßenkodex, das machst du nicht eigentlich, wenn du dann dabei bist. Und deshalb hat Young Thug ihn jetzt als Ratte bezeichnet, und also schon vor Monaten. Und deshalb, ja, ist es auch irgendwie nicht verwunderlich, dass Gunna auf der neuen Label-Compilation Slime Language 3 nicht mit drauf ist. Ja, im Gegensatz zu den Vorgängern, da war er immer ein Teil davon. Und Young Thug nutzt dieses Projekt jetzt auch so ein bisschen eigentlich anders als alles, was davor kam, denn es ist eigentlich so gar nicht klar bei den ganzen Artists, will er einfach Underground-Talente supporten und pushen, oder sind die jetzt alle neu bei seinem Label? Also eigentlich bleiben da viele Fragezeichen zurück. Ich habe auch irgendwie das Gefühl, es gibt keinen so richtigen roten Faden, sondern ja, er ballerte einfach ganz viele Tracks raus. Es sind auch große Namen mit dabei. Also das ist auf jeden Fall wie immer. Aber trotzdem, ich finde es so ein bisschen zu diffus und ohne Hand und Fuß. Ey, sorry, muss ich einfach jetzt mal so sagen. Vielleicht empfindet ihr das anders. Wir geben uns jetzt zwei Tracks von der Platte. Und zwar erst Young Thug Lil Baby mit Club Outside und anschließend Young Thug Travis Scott und Future und Tezzes. Ihr merkt, ich habe die großen Big Player gewählt mit Eaters.
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Young Stoner Life, Young Thug, Travis Scott, Future und Tezzes Eaters heißt der Track. Und damit ist es jetzt Zeit für mich, bye, bye, bye zu sagen, ihr Lieben. Danke fürs Zuhören. Die Show gibt's auch wie immer als Podcast in ARD Sounds. Also danke an alle, die sich die da auch immer nochmal reinfahren. Das bedeutet mir echt viel. Und ja, ansonsten wünsche ich euch jetzt einen wunderschönen Abend. Mein Name ist Claudia Kamit. Wenn ihr irgendwie Fragen, Feedback habt, slidet gerne in meine DMs bei Instagram. Findet ihr mich unter claudia.kamit. Mit IE und TH mein Nachname. Und damit bin ich raus und verabschiede mich mit Aha von Cardi B. Bye.

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2: Mit Raya Petke. Guten Abend, dobre Wieczór und Masa El Kher. Was geht ab, ihr schönen Seelen? Freut mich, dass ihr dabei seid hier im Blue Moon, unsere Call-In-Show, wo wir zwei Stündchen miteinander reden über ein Thema, das ich uns mitgebracht habe. Heute soll es um schlechte Einflüsse gehen. Wer

0: und zwar die 030 30 31 dreimal die 0. Vielleicht habt ihr das auch schon gehört. Ich glaube, ich muss heute ein bisschen mit mir kämpfen. Ich hoffe, mir rutscht hier nach 3 Jahren Blue Moon mit der Potsdam-Nummer nicht doch noch manchmal die alte raus. Naja, let's see. Meine Frage heute an euch im Blue Moon. Wer hatte oder hat einen schlechten Einfluss auf euch? Das ist die Frage des heutigen Blue Moons. Meldet euch sehr gerne unter 030 30 31 dreimal die 0. Denkt an eure Schulzeit oder denkt auch nur ein paar Jährchen zurück. Sicherlich habt ihr auch schon mehrere Stadien durchgemacht, wo ihr sagt, ich habe mich ordentlich entwickelt, verändert und einiges hat sich geändert, seit diese Person nicht mehr Teil meines Lebens ist. Was genau war da der Punkt? Wann würdet ihr sagen, war der Einfluss auf euch kein guter? Wie genau habt ihr euch dahingehend weiterentwickelt? Was habt ihr bis heute noch aus dieser Zeit im Kopf? Es geht um schlechte Einflüsse. Das ist das Thema. Meldet euch sehr, sehr gerne. Und ich würde sagen, ich mache uns vielleicht für die Nachdenkzeit mal ein bisschen Musik an. Und zwar würde ich gerne Macklemore anschmeißen. Kürzlich wegen seines Rauswurfs von Ed Sheerans Tour gut durch die Presse gegangen. Hintergrund war da seine Solidarität mit Palästina. Und das hat wiederum eine große Soli-Welle bei anderen Artists ausgelöst und den Blick auf Gaza wieder geschärft. Dann dachte ich mir, mache ich doch mal Same Love an, hier im Blue Moon. Es geht gleich weiter. Überlegt schon mal sehr, sehr gerne, was ist bei euch so passiert bezüglich schlechten Einflüssen? Wer hatte einen schlechten Einfluss auf euch, wann immer es war? Es interessiert mich. 030 30 31 dreimal die 0. Jetzt kommt erstmal Macklemore und wir hören uns gleich.
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0: Joho, Meckelmowa, das Kochani. Schätze heißt das auf Polnisch. Wie geht's euch? Was macht die Kunst? Und viel, viel wichtiger, sagt mal, wer oder was hatte einen schlechten Einfluss auf euch? Das ist nämlich meine Frage hier im Blue Moon an euch. Das Thema, das heute gesetzt wurde, schlechte Einflüsse. Und ihr kennt jetzt die neue Nummer noch nicht ganz so lang. Es ist die 030. 30, 31, dreimal die 0, speichert die gerne ab. Es ist bestimmt gerade auch so ein kleines Problem, vielleicht, dass der Reflex nicht ganz so schnell ist. Man müsste sich nochmal informieren, nochmal nachgucken, was die neue Nummer ist. Schön einspeichern, 030, 30, 31, dreimal die 0 und meldet euch wirklich ganz, ganz gerne. Wir haben jetzt fast 2 Stunden Zeit, um miteinander zu sprechen. Und wie immer mit einem mitgebrachten Thema, heute also schlechte Einflüsse. Wie schaut das so bei euch aus? Gibt es in der Schule zum Beispiel jemanden, der oder die euch mal auf die schiefe Bahn gelenkt hat? Oder auch nach der Schule irgendeinen Azubi, der euch Quatsch eingebläut hat? Habt ihr wegen wem anders vielleicht angefangen zu trinken, vielleicht auch Drogen zu nehmen oder zum Beispiel ins rechte Spektrum abzudriften. Das kann es alles sein und wirklich völlig egal, was ihr jetzt als schlechten Einfluss wertet und was nicht. Hauptsache, ihr erzählt uns von eurer Story. Und falls ihr jetzt vielleicht ein bisschen zu aufgeregt seid oder so, dann könnt ihr zum Beispiel auch anonym anrufen unter 030 30 31 dreimal die 0. Oder zum Beispiel einen anderen Namen nennen. Und ich sage das voll gerne immer, ihr könnt auch gerne zusammen anrufen. Es fühlt sich dann vielleicht ein bisschen trottelig an, aber es ist eigentlich immer ziemlich lustig. Und ihr könnt euch auch gerne aus dem Auto heraus melden. Auch wenn ihr dann denkt, vielleicht ist die Quali nicht ganz so gut. Das kann man dann zwischendurch immer wieder kurz absprechen. Dann könnt ihr vielleicht auch einfach kurz halten oder so. Das geht alles, hatten wir schon. Genau, deswegen also keine falsche Scheu an dieser Stelle. Meldet euch einfach heute im Blue Moon zum Thema schlechter Einfluss. Wer ist euch da nachhaltig im Gedächtnis geblieben? Bei welcher Person denkt ihr heute zurück und denkt so, boah, hätte ich die damals nicht kennengelernt, ey. Und ihr hättet euch vielleicht selber eine Menge Scheiße erspart. Bei wem denkt ihr diese Dinge? Und genau, es kann natürlich aber auch zum Beispiel um die Familie gehen, um Papa, dessen Erziehung euch zu einer Perfektionistin gemacht hat. Oder es kann die Kirche sein, die traditionelle Rollenbilder bei euch manifestiert hat. Ein Freund, der oft Schlechtes über andere erzählt hat. Und vielleicht habt ihr euch da so ein paar Attribute dann abgeguckt, ob ihr wolltet oder nicht. Wirklich, egal was es ist, meldet euch sehr, sehr gerne unter 030 30 31 dreimal die 0. Ich muss echt die ganze Zeit noch auf die Nummer schielen, damit ich nicht die alte sage. Genau, also traut euch. Ich freue mich sehr darauf, mit euch zu quatschen. Und wie gesagt, ich denke tatsächlich direkt irgendwie an ein bisschen jünger sein, so Richtung Schule. Dass es vor allem diese Zeit ist, wo man schlechtem Einfluss ausgeliefert sein kann, weil man natürlich noch ein bisschen anders zu beeindrucken ist. Man findet sich gerade selber. Man checkt gerade selber, welche Werte einem wichtig sind, wie man sich das Leben vorstellt, was man an Freundschaften schätzt und so weiter. Deswegen ist so diese Zeit die ich auf jeden Fall bei mir selber noch am intensivsten wahrnehme, wenn ich darüber nachdenke, wer vielleicht einen schlechten Einfluss auf mich hatte. Aber es kann natürlich auch was aus dem Erwachsenenleben sein. Es kann was sein, was ihr jetzt in kürzlich vielleicht erst festgestellt habt. Vielleicht auch in einer Beziehung jemand, ein Partner, der euch isoliert hat und dadurch schlechten Einfluss auf euch ausgeübt hat. Oder irgendeine Person auf der Arbeit, die euch vielleicht so eine sehr kapitalistische Arbeitsmoral eingebläut hat, wo ihr plötzlich angefangen habt, Überstunden zu schieben und das war eigentlich nie euer Ding. Wer auch immer euch von außen geshaped hat, kann ja durchaus einen schlechten Einfluss auf euch genommen haben, auch wenn ihr euch danach vielleicht davon emanzipiert habt. Genau, also egal in welche Richtung, ob es jetzt mega heavy ist und ihr wegen irgendwem angefangen habt, ich weiß nicht, Drogen zu nehmen, oder aber auch es etwas Kleineres ist, eine bestimmte, weiß ich nicht, vielleicht so blöde Stereotype oder sowas, die ihr eigentlich nicht haben wolltet, von größeren Diskriminierungen jetzt mal abgesehen, vielleicht aber auch intensiver, vielleicht ja auch rassistische Züge. Ich meine, am Ende müssen wir uns alle noch weiterhin davon emanzipieren, rassistisch zu sein, denn wir können uns nie ganz davon frei machen, aber vielleicht hattet ihr eine intensive Phase, vielleicht hattet ihr eine Phase, wo es radikaler war bei euch, wo ihr vielleicht sogar gewaltbereit wart. Oder es ist einfach ein schlechter Einfluss, weil es um Themen wie das Aussehen geht. Vielleicht hattet ihr eine Zeit, wo ihr sehr oberflächlich wart und dadurch recht verunsichert und man euch deswegen relativ easy beeinflussen konnte, ob das jetzt medial war, ob das Magazine waren oder irgendwelche Leute bei euch aus der Schule, Foren, da gibt's ja einfach genug Quellen für. Das kann es natürlich auch sein. Wer oder was hat einen schlechten Einfluss auf euch oder einen schlechten Einfluss auf euch gehabt? Es kann auch um euch gehen, ne? Wir wachsen alle, wir verändern uns. Im besten Falle werden wir nettere Menschen. Aber vielleicht wart ihr selber ja auch mal ein schlechter Einfluss. Ich würde mich da gar nicht selber von frei machen. Lasst es uns wissen unter 030 30 31 3x die 0. Ihr könnt euch da auch über WhatsApp melden und zum Beispiel eine Sprachnachricht aufnehmen. Aber es ist natürlich viel schöner, wenn wir euch hier alle hören und uns unterhalten können. Und für alle, die vielleicht noch nie angerufen haben, ihr seid auf jeden Fall nicht direkt on air. Also erstmal quatscht ihr mit unserem Redakteur. Heute ist das der Sebastian. Und dann erzählt ihr, was ihr gerne on air sagen würdet. Und dann wartet ihr noch eine Weile und irgendwann werdet ihr dann on air genommen. Also ganz entspannt, keine Paniksituation, dass es plötzlich losgeht. Das nicht. Und genau, wir sprechen hier einfach ganz entspannt miteinander. Das ist hier ein schöner Dialog. 030 30 31, dreimal die 0, diese Nummer könnt ihr wählen, um hier mitzumachen. Heute sprechen wir gemeinsam über das Thema schlechte Einflüsse. Okay, ich sehe gerade, hier ist jemand ready und ich hole ihn mal rein. Hallöchen, Ron, oder?
1: Jo, hi.
0: Ron oder Ron?
1: Ron.
0: Ron. Ron Stoppable. Ja. Okay.
1: So zu lang, ja.
0: Wie oft hörst du den Spruch?
1: Ach, boah. Von eigenermaßen oft, ja.
0: Es tut mir auch leid, ey. Das war alles wie gut. Der Name. Es war unstoppable. Gut. Es kam einfach.
1: Alles gut.
0: Okay, also außer mit Kim Possible chillen. Was machst du gerade sonst so? Du hast zugehört und gedacht, ich melde mich.
1: Richtig, wegen die schlechten Eigenschaften oder ja,
0: Einflüsse.
1: Einflüsse, genau.
0: Yes. Na, genau, hau mal raus.
1: Ja, genau, so eine kleine Story. Und zwar, das war damals gewesen, schlechter Freundeskreis. Und ja, dann wurde in dieser schlechte Freundeskreis, den ich hatte, wurde ich dann in die Drogenszene mit eingeschleust, sag ich mal so.
0: Ei, und was heißt das? Welche Drogen waren das so bei euch?
1: Naja, ich sag mal so, damals so die Einstiegsdroge Cannabis. Und dann wurde es dann mal mehr mit den chemischen Stoffen wie Ecstasy, Speed und der Amphetamin.
0: Und das heißt, also erstmal hast du in der Runde auch nie härtere Drogen gesehen, sondern ihr habt einfach gekifft und irgendwann hat jemand was anderes mitgebracht, oder wie?
1: Richtig. Also erstmal, ja, wie man das gewohnt ist, oder so aus dem Eimer halt. Und also da gab es diese Bonks noch gar nicht. Und
0: habt ihr auch keine selbst gebaut oder so?
1: Doch, das haben wir dann nach einer Zeit auch herausgefunden, dass man das auch selber bauen kann.
0: Ja, so stelle ich mir das halt vor, wenn man, weißt du, jünger ist und da sitzt und man möchte unbedingt weitergehen, dann irgendwer fängt dann an, sowas zu machen. Okay,
1: ja,
0: aber das heißt, erstmal, wie hast du die überhaupt kennengelernt? Aus was für einem Freundeskreis kamst du davor? Wie kam dieser Kontrast zustande?
1: Naja, ich habe, sag ich mal so, ich habe die Aufmerksamkeit von auf andere Leute halt gesucht gehabt und ja, hab dann.
0: War das so Findungsphase oder wie?
1: Nee, ich habe sozusagen nicht die Aufmerksamkeit damals von meiner Erzeugung bekommen, was ich damals halt haben wollte und kam dann halt sozusagen mit dem Tod meiner Großeltern nicht klar und hab dann habe ich dann praktisch auch den die Aufmerksamkeit bei den Leuten gesucht und halt irgendwann mal in die Drogenszene.
0: Okay, das heißt also, du hattest ordentlich was zu verarbeiten, dir hat zu Hause
1: Richtig.
0: Zuneigung, Nähe gefehlt und dann, ja, hattest du einfach so eine Gruppe an Menschen, die halt da waren, ne?
1: Richtig.
0: Okay.
1: Und dann, wie gesagt, damals sind halt, kann ich hier, probier doch mal, dann vergisst du erstmal deine Sorgen und ja, gemacht, getan und erstmal, wie gesagt, versucht mit Cannabis das ja immer zu verdrängen, alles und.
0: Aber hat sich das gut getan, das Ganze? Hast du am Anfang
1: nein.
0: echt gedacht,
1: nein,
0: ach, die
1: nein,
0: sind
1: nein,
0: einfach
1: nein.
0: nur gute Freunde und für mich da?
1: Ja, am Anfang schon, ja, aber dann so, wenn man so 5 Jahre mit denen halt zu tun hatte, sag ich mal so, klickt der immer mal der Schalter bei mir und
0: Okay.
1: sagt, nee, es war doch nicht so der berauschende Freundeskreis und habe dann halt sozusagen mich selbst in die Giftung geschickt.
0: Oh, okay, aber bevor wir dahin gehen, dann sprechen wir vielleicht noch über den Teil dazwischen, wa?
1: Mhm.
0: Okay, das heißt, du hast dann irgendwie die Gruppe für dich gefunden. Erstmal hattet ihr nur gekifft und irgendwann kamen mehr Drogen dazu. Du hast am Anfang dann wahrscheinlich nicht gemerkt, okay, scheiße, das ist jetzt keine besonders gute Situation hier, oder?
1: Richtig, richtig, richtig, richtig.
0: Wie alt warst du da ungefähr?
1: 20.
0: 20, okay. Und wie war das dann? Hast du, also währenddessen, hast du auch nicht irgendwie mal Schiss gehabt oder so? Hattest du davor überhaupt auch schon mal gekifft oder warst du
1: gar nicht? Ich habe damals.
0: Also wegen Schiss frage ich in erster Linie halt natürlich wegen jetzt den synthetischen Drogen, die folgen. Aber ne, ich will auch wissen, wie war dein Verhältnis denn sonst vorher zu Drogen?
1: Gar nicht, überhaupt nicht. Ich habe damit noch keine Berührungspunkte gehabt.
0: Und hattest du dann Angst? Also als dann klar war, okay, jetzt ist es nicht nur eine Tüte, jetzt kommt anderer Stuff dazu. Hast du sofort mitgemacht? Hattest du ein mulmiges Gefühl oder wie war das bei dir?
1: Nee, ich wollte ja, dummerweise wollte ich ja den Freundeskreis mithalten.
0: Mhm.
1: Und dann sind wir dann halt auf Partys gefahren und dann war es so halt gewesen, die Location ging noch länger und die wollten halt noch länger bleiben. Also ich wurde müder und müder und dann sagte eine Kumpeline, ja hier, schluck mal die Pille, dann wirst du halt irgendwann mal wach und kannst du länger feiern. Und ja gut, gesagt, getan und ja, dann habe ich die Pille geschluckt und war dann halt, waren wir so bis 14, 15 Uhr ungefähr auf Party noch und ja.
0: Klingt sehr das, berlinig.
1: Ja, genau. Und dann irgendwann nahm ich das nach Hause, ging 17, 18 Uhr, bin ich dann halt ins Bett gefahren, habe dann bis zum nächsten Tag durchgepennt.
0: Okay. Und diese Zeit, also das heißt, Drogen waren auch in erster Linie mit dem Wochenende verbunden, oder? Oder ging das dann noch
1: Richtig,
0: mehr?
1: Nee, unter der Woche nur halt Cannabis und dann am Wochenende halt die härteren Stoffe.
0: Okay. Und hast du in dieser Zeit, also warst du da, hast du das Gefühl, du warst da glücklich, du warst da happy, war das einfach so eine
1: Feier-Lifestyle-Zeit?
0: Ja,
1: genau.
0: Mhm.
1: Ja, ich war, keine Ahnung, wie soll ich das beschreiben, ich war nicht mehr so deprimiert, nicht mehr so niedergeschlagen, ich war einfach auf der anderen Welt, auf der anderen Welle, sag ich mal so, und hab dann halt jede Welle halt nur mitgenommen. Und es war ein unbeschreibliches gutes Gefühl gewesen.
0: Würdest du sagen, du hast irgendwann dadurch dann auch eine Abhängigkeit entwickelt?
1: Ja.
0: Und von was? Weil du hast jetzt erzählt, also es gab durchaus einen Wachmacher, ansonsten unter der Woche Gras. Was genau hat dich wie intensiv irgendwie gecatcht und hat dich abhängig gemacht?
1: Das war das Cannabis und soviel ich noch weiß, waren das Speed, was mich noch ziemlich mitgenommen hatte.
0: Okay, und das heißt, so Wochenende war dann für Speed, unter der Woche hast du geraucht und da hast du dann irgendwann auch gemerkt, also körperlich und psychisch, dass du das brauchst, oder wie?
1: Richtig, richtig, richtig. Also ich Ich wollte auch nicht das letzte Arschloch sein, sage ich mal so, habe dann halt weiter mitgemacht und dann war halt so die Sucht da, von allein die Sucht dort, ne, halt dort. Und dann kam dann halt irgendwann mal freitags doch schon so leicht die Entzugsentscheidung und jetzt fahren wir irgendwo hin, holen wir das von jemandem, der das mal verkaufen kann.
0: Und sag mal, war irgendwer in dieser Freundesgruppe so standhaft und hat gesagt, nee, ist nichts für mich? Oder war das so, was?
1: Nee, nee,
0: Okay.
1: nee. Da war keiner bei. Die haben alle querbeet genommen.
0: Alle geballert die ganze Zeit.
1: Ja, auf
0: Am
1: jeden.
0: Wochenende. Okay. Wart
1: Ja.
0: ihr eine größere Truppe?
1: Ja, waren wir.
0: Okay, dann ist schwierig, ne? Wenn jeder um dich rum, wenn das jetzt so 4, 5 Leute sind oder so,
1: Richtig,
0: okay. Aber
1: richtig.
0: wenn alle die ganze Zeit das einem so vorleben, kann ich mir vorstellen, dass es schwierig
1: Ja,
0: ist, sich davon abzuwenden.
1: bei Heroin habe ich aufgehört, weil da, wo ich das angeboten bekam, da habe ich gesagt, nein, bis dahin nicht weiter.
0: Warte, aber hast du Heroin auch genommen oder auf?
1: Nein, nein, nein, nein,
0: Okay.
1: nein, nein, aber das soll
0: Das ist dir wichtig,
1: ab
0: das
1: da.
0: höre ich, okay.
1: Ja, genau, bei diesem Punkt habe ich gesagt, bis hierhin und nicht weiter, das kannst du alleine nehmen, ich bin da raus.
0: Warum war das deine Grenze?
1: Das kann ich dir nicht sagen. Ich weiß es nicht. Ich habe da irgendwelche
0: Also, ja.
1: Horrorgeschichten gehört gehabt, wie doch der Heroin doch ziemlich körperzuständig machen kann, wie schlecht es einem geht und dass dieser Stoff doch sehr, sehr intensiv reinballert und dass man da von diesem Scheiß nicht mehr wegkommt.
0: Ja, Suchtpotenzial ist halt insane, ne? Aber bei
1: Richtig.
0: Kokain ja zum Beispiel auch, hat sich das abgehalten?
1: Ja, also
0: Ah,
1: ich wollte
0: okay.
1: es nicht nehmen. Ich wollte, ich wollt,
0: Ah ja.
1: bei Heroin, da war ich einfach raus, aber ich wollte es nicht nehmen.
0: Okay. Und
1: Da war so praktisch so eine Wand und die Wand hat mich da sozusagen davon abgehalten.
0: das ist gut. Das ist okay. Das ist sehr gut. Und diese 5 Jahre, ich stelle mir das aber trotzdem mega intensiv vor. Also 5 Jahre lang jedes Wochenende zu ballern. War das echt durchgehend so? Boah, das ist schon heftig, wa?
1: Ja, auf jeden.
0: Krass, okay, also bis du 25 war Highlife. Und
1: Ja, und dann
0: was
1: kam
0: war
1: da
0: dann das Brett? Was war das Brett, was dich da rausgeholt hat?
1: irgendwie hat mir so ein Bug vors Gesicht geschlagen und hat gesagt, nee,
0: Ein
1: zur
0: Bub?
1: Zeit ein Bug.
0: Ein Buch?
1: Ein Bug,
0: Also
1: Bug.
0: ein Bug.
1: Buck.
0: Ah, okay. Ich weiß trotzdem nicht,
1: Nee,
0: was du meinst.
1: ist egal, ist egal. Jedenfalls ist es so, dass ich in, sagen wir mal so, besser so, sagen wir mal lieber so, besser, ich habe einen Schalter gehabt. Und dieser Schalter hat dann einmal Klick gemacht und hat dann mich sozusagen mich selbst zur Entgiftung geschickt.
0: Aber also trotzdem krass, also wenn das einfach von dir aus passiert ist. Ich kenne das häufig, dass es quasi so einen richtig krassen Tiefpunkt braucht in solchen Situationen, damit Menschen was ändern. War es bei dir nicht so?
1: Nee, das war bei mir nicht so. Ich war sozusagen, es war so, ich muss was ändern. Ich möchte noch was von meinem Leben haben. Ich möchte noch andere Entwicklungen von mir sehen. Und ja, und das war dann halt so, ja, bin ich mich selbst zur Entgiftung, habe mich selbst eingeliefert, habe mich selbst entgiften lassen,
0: Ja, krass, ey,
1: aber
0: aber dass da dieser Impuls einfach von dir selber kam. Hast du denn auch dann körperlich einfach gemerkt, scheiße, mir geht's einfach echt nicht gut, ich muss was machen? War das so ein bisschen das Ding?
1: ja, das war die Zitteranfälle, das ständige Brechen, sage ich mal auf gut Deutsch, vernünftigen Ton.
0: Ah, du hast oft gekotzt auch.
1: Ja,
0: Ah.
1: so wollte ich das nicht
0: Ja,
1: sagen.
0: kannst ja ruhig, also das Kind beim Namen nennen.
1: Ja, jedenfalls habe ich
0: Ist das so,
1: hier.
0: also wenn man dann viel zieht und so, dass man dann kotzen muss? Das kenne ich nicht.
1: Wenn man zu viel nimmt, ja.
0: Ah. Und dann ist dir das quasi auf den Piss gegangen. Warst du irgendwann so, das macht keinen Spaß mehr.
1: Ja, und ich wollte auch nicht an einer Überdosis irgendwo mit meiner Kotze irgendwo liegen in der Ecke.
0: Ja, kann ich verstehen. Das klingt nicht so gemütlich.
1: Nee, ja. Überhaupt nicht.
0: Oh Mann, okay. Hey, aber gut. Also das heißt, einmal hast du dich selber irgendwie angeekelt, dann hat es dir vielleicht auch Angst gemacht, diese körperliche Reaktion immer zu sehen.
1: Mhm.
0: Aber wir haben ja auch, also wir sprechen ja auch über einen schlechten Einfluss, ne? Das heißt aber, dieser Einfluss blieb bestehen, weil die Menschen um dich herum sich weiterhin so verhalten haben, oder?
1: Richtig, also ich sag mal so, machst du nicht mal mit, und, ja, kannst du gehen, dann brauchst du auch nie wiederkommen und wir wollen ja nichts mit dir zu tun haben und okay, gut, dann habe ich mich ja, wie gesagt, weiterhin mitziehen lassen.
0: Mhm. Und
1: nachdem ich dann halt die Entgiftung gemacht habe, habe ich dann gemerkt gehabt, dass dann halt diese Leute ja Abstand zu mir gehalten haben.
0: Also, aber weißt du, was ich auch gerade denke? Obwohl, ja, nee, ich will es doch kurz sagen, weil es kam ja bei dir auch aus der Motivation heraus, dass du Zuneigung gesucht hast.
1: Richtig.
0: Du hast gerade eigentlich einen Tod verarbeiten müssen und dann konntest du das doch eigentlich auch überhaupt nicht, oder? Also wenn das Verhältnis sich über Konsum definiert hat, oder?
1: Wie meinst du das?
0: Na, mit denen. Also konntest du überhaupt irgendwas mit denen verarbeiten? Weil wenn es da die ganze Zeit nur um Konsum ging, stelle ich mir schwierig vor, oder?
1: Nee, gar nicht.
0: Ja.
1: Gar nicht. Erst in der Therapie habe ich das verarbeiten können.
0: Also das heißt, so auf den Entzug folgend bist du noch in Psychotherapie gegangen oder parallel?
1: Das war gleich parallel.
0: Okay, verstehe. Ja, aber auch dann ist man auch ein bisschen pisst, oder? Dass das dann erstmal sowas brauchte, damit man sich dann mal befreien kann. Oder konntest du dir das gut verzeihen, dass das so lange gedauert hat alles? Wie ging es dir damit?
1: Nee, ich konnte mich gar nicht damit gut verzeihen. Also ich habe 2005, wo ich dann in Therapie war, konnte ich mich im Spiel gar nicht mehr anschauen.
0: Hm.
1: Ich war wie so ein Häufen Elend dort.
0: Hm. Du meinst jetzt, als du schon da warst, als du jetzt schon in der Therapie saßt, oder wie?
1: Richtig. Ich habe dann halt auch sozusagen durch diese chemischen Stoffe halt auch körperliche, also äußerliche Schäden gehabt.
0: Oh, inwiefern?
1: Und, ja, ich hatte offene Wunden im Gesicht.
0: Na, Haut
1: gehabt
0: und so, ne?
1: Ja, mhm. Genau, richtig.
0: Mhm.
1: Da meine Augen sahen auch ziemlich scheiße aus.
0: Mhm.
1: Ich sah aus wie, ja, jetzt mit 25, ob ich 40, 45, 50 Jahre.
0: Ja, das war 5 Jahre Dauerkonsum, ne? Das macht einen ja auch.
1: Ja, ja.
0: Aber weißt du was, ich finde es trotzdem heftig, dass du es nie unter der Woche gemacht hast.
1: Nee, ich habe ja noch nebenher noch eine Ausbildung gehabt, ne?
0: Mm, ja, aber ne, es hätte ja trotzdem sein können, dass man da trotzdem irgendwie nachgibt oder so. Aber krass, also dass das dann sich echt immer auf diese Wochenenden beschränkt hat.
1: Ja, das war halt irgendwo, für mich habe ich ja jetzt, sag ich mal so, wie soll ich das sagen, also irgendwo halt so einen Cut gehabt. Also vom Wochenende kannst du machen, was du willst, und eine Woche reißt dich jetzt zusammen, außer halt das Cannabis. Also die Cannabis habe ich gesagt, sagen wir so, wäre das nicht gewesen, in einer Woche, dann hätte ich wirklich am Teil gedreht.
0: Wahrscheinlich, ne? Oder hättest du dann vielleicht wirklich auch angefangen, einen anderen Stoff zu ballern, ne?
1: Richtig.
0: Verstehe, okay.
1: Und das schöne Geld, was ich da damals ausgegeben habe, hätte ich mir schon definitiv einen kleinen Wagen leisten können.
0: Ich wusste, du kommst jetzt mit dem Auto. Okay. Und jetzt bei diesen Freundinnen von damals, ne? Von dieser größeren Gruppe. Wie hast du das denn so beobachtet? Du hast die ja, klar, gesehen als einen schlechten Einfluss auf dich. Jetzt hast du es da rausgeschafft. Wie hast du die danach wahrgenommen und wie ging es denen? Hat es da wer anders rausgeschafft? Wie fandest du es überhaupt, diese Gruppe danach noch zu sehen, zum Beispiel irgendwo?
1: Also nach der Entgiftung oder wie
0: genau.
1: Weißt du das?
0: Mhm.
1: Also nach der Entgiftung habe ich keinen mehr von denen mehr was zu tun gehabt.
0: Du hast sie nie wieder gesehen?
1: Nein.
0: Aber ich meine jetzt auch nie auf der Straße oder so. Du hast einfach Clean Cut gemacht und das war's.
1: Nee, also ich habe ja irgendwo halt noch den Kontakt gesucht gehabt, aber da war ja so, dass dann halt keiner mehr gesprächsbereit war.
0: Und hast du im Nachhinein noch irgendwie gehört, das wäre anders, ich weiß nicht, irgendwie da
1: also
0: auch drauf hinge...
1: So zwei bis vier Leute, die machen das immer noch.
0: Wow!
1: Soviel ich weiß, ja.
0: Alter, wie viele Jahrzehnte dann auch.
1: Ja, ja, shit. Und der Rest hat den Absprung geschafft.
0: Wow, das ist ja richtig krass. Das freut mich voll. Also, dass es dann wirklich quasi in den 20ern bleiben konnte. Okay.
1: Naja, wie sag mal so, wir werden immer mal alle erwachsen und vernünftiger, oder?
0: Ja, weiß ich nicht, ne? Wenn ein Konsum so intensiv ist, ich weiß nicht, haben die dann auch alle Therapie gebraucht? Oder es muss ja schon echt aufwendig sein, das dann sich abzutrainieren.
1: Das kann ich dir nicht sagen, weil so ohne Therapie kommst du davon nicht weg.
0: Ja, glaube ich. Leute, ganz kurz, wenn bei euch gerade irgendwelche Alarmglocken klingeln, dann gibt es natürlich immer Hilfsangebote. Kleine Übersicht gibt es immer auf fritz.de/Hilfe. Schaut mal vorbei, wenn ihr jetzt irgendwie denkt, Kacke, das löst gerade irgendwas bei mir aus. Okay. Ja, spannend. Erstmal muss ich dir nur sagen, weil ich merke gerade, das habe ich gar nicht gesagt, wirklich herzlichen Glückwunsch, dass du das geschafft
1: Danke.
0: Hast. Echt, also das hätte ich direkt mal sagen sollen eingangs, aber es ist ja
1: Ach,
0: richtig
1: egal.
0: Groß. Du hast dir so viel Zeit wieder zurückgewonnen und wahrscheinlich auch eine ganz neue Lebensqualität, oder?
1: Ja, sicherlich. Also, ich sag mal so, bei dem 26. Lebensjahr stand ich jetzt praktisch halt für mich alleine da und hab dann halt sozusagen alles noch nachgeholt, was ich nachholen konnte.
0: Mhm.
1: Sei es den Realabschluss oder die und den letzte Chance der Berufsausbildung.
0: Und eine Frage hätte ich noch hinten raus. Haben deine Eltern nichts davon bemerkt?
1: Welche Eltern?
0: Also ich weiß, Family meintest du war ein bisschen schwierig, aber hattet ihr gar keinen Kontakt oder waren die da schon gar nicht
1: ich
0: mehr?
1: Ich sag mal so, ich bin Omas Liebling.
0: Ja, okay.
1: Und war das schwarze Schaf bei meiner Zögerin.
0: Okay.
1: Ihr hat sich interessiert.
0: Nochmal was?
1: Ach,
0: das hat die nicht interessiert. Okay.
1: Richtig, das hat ihr nicht interessiert, genau.
0: Einfach generell, was bei dir abging. Und
1: das
0: wusstest du vorher schon.
1: Richtig.
0: Okay.
1: Alles, was mein Stiefbruder sozusagen gemacht hat, das hat ihr interessiert. Aber so wie meine Wenigkeit, das war nichts.
0: Meinst du, das wäre alles anders abgelaufen? Hättest du einfach mehr Zuspruch und Nähe durch deine ErzeugerInnen erfahren?
1: Ja, definitiv.
0: Das hätte dich wahrscheinlich bewahrt, sagst du?
1: Richtig, richtig.
0: Mhm. Auch eine scheiß Erkenntnis, oder? Das ist auch nervig.
1: Ich lebe damit schon seit über 20 Jahren damit.
0: Mhm. Ja, aber ärgert mich, ey, dass man Kinder hat und dann verantwortet man sowas.
1: Ja, ich weiß, wie habe ich das mal von meiner Erzeugerin damals erfahren? Wäre das damals schon mal mit der Abtreibung so gewesen, dann wäre ich sowieso nicht zur Welt gekommen.
0: Alter Vater, ey. Das tut mir mega leid, das ist ja so ekelhaft, echt. Mann.
1: Du, das ist mir, ja, sie ist für mich gestorben und Judas.
0: Okay, ja, Hammer, also vernünftig. Good for you, ehrlich. Ey, wirklich, ich freue mich immer noch ganz doll für dich. Auch noch im Nachhinein,
1: Danke.
0: Nach so vielen Jahren, dass du dorthin gekriegt hast. Und ich nehme an, jetzt sind Drugs für dich komplett tabu, oder?
1: Seit 20 Jahren bin ich weg davon, ja.
0: Hammer. Trinkst du noch Bierchen manchmal oder so?
1: Nee, gar nicht.
0: Nix, komplett trocken.
1: Überhaupt nicht.
0: Hammer.
1: Ja.
0: Ja, geil.
1: Überhaupt nicht.
0: Ja.
1: Weil alleine schmeckt das überhaupt nicht.
0: Ach so, ja gut. Also man kann sich ja nur Leute im Fall einladen, aber dann auf eine Traubenschorle.
1: Nee, aber ich sag mal so, ich bin 44 und ich habe nicht das Bedürfnis, irgendwelche Suftgelage oder halt
0: Nein.
1: irgendwelche...
0: Nein, nee. Oh Gott, das meine ich gar nicht. Ich meine aber nur generell mit Leuten zu chillen. Ist ja dann auch schön,
1: ja,
0: auch,
1: das,
0: auch ohne
1: ja,
0: Bärchen.
1: So, ja genau, das, ja, das... Das mache ich schon. Ja, das ist kein Ding.
0: Hammer. Ron, es war mir eine Freude. Danke, dass du deine Story mit uns geteilt hast. Ehrlich.
1: Alles klar.
0: Na dann, pass auf dich auf. Und vielleicht hören wir uns ja nochmal wieder, wa?
1: Alles klar. Jü.
0: Mach's dir, mein Lieber. Tschüssi.
1: Ciao, ciao.
0: Im Blue Moon sind wir hier, meine Lieben.
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0: Jawohl, Raya Petke hier für euch, meine Lieben. Schön, dass ihr am Start seid. Hier im Blue Moon. Jetzt habe ich gerade schon mit Ron gesprochen. Und wer schon länger zugehört hat, der wusste sicherlich, worum es geht, was hier die Überschrift ist. Und ansonsten war es einfach eine spannende Lebensgeschichte. Wir reden über schlechte Einflüsse. Soll heißen, ihr könnt gerne auspacken, was für schlechte Einflüsse gab es in eurem Leben. Ist es eine Figur aus der Schule, eine Person in eurer Klasse, wo ihr eine Zeit lang einfach mitgezogen habt und dann gedacht habt, what the fuck habe ich da getan? Oder ist es vielleicht auch eine Erziehungsperson bei euch gewesen, ob jetzt Elternteil oder im Heim oder sonstige? Vielleicht auch eine Autoritätsperson, die euch irgendwas sehr stark eingebläut hat, womit ihr dann lange zu kämpfen hattet. Vielleicht habt ihr euch eine Zeit lang selber sehr viel Druck gemacht, zum Beispiel eine Ausbildung oder in der Uni, weil das Umfeld da einen so krassen Einfluss auf einen hatte. Da denke ich natürlich auch an Leute, die zum Beispiel Jura oder Medizin studieren und wo dann vielleicht auch so die Konkurrenz untereinander oder der Druck, den man gegenseitig aufeinander ausübt, im Grunde genommen auch schlecht für die eigene Psyche und dadurch vielleicht auch ein schlechter Einfluss ist. In die Richtung kann es natürlich auch gehen. Erster Gedanke ist natürlich immer so Jugend oder frühes Erwachsenenalter. Da, wo natürlich einmal ist man gut beeinflussbar, man probiert sich noch viel aus. Und und ist noch so auf der Suche nach sich selbst und offener Scheiße zu bauen. Es kann aber durchaus etwas sein, was auch noch gar nicht so lange her ist und was vielleicht auch nicht vergessen werden sollte. Einen schlechten Einfluss kann ja auch eine Person auf einen haben, der man sehr nahe steht. Und vielleicht war man unfassbar lang befreundet oder man ist es noch immer, aber man weiß jetzt, woran man da ist. Man weiß, dass man über bestimmte Themen, bei bestimmten Themen dieser Person nicht ganz so viel, so viel Wichtigkeit zuspricht, weil im Thema Beziehungen zum Beispiel ist diese Person kein guter Umgang, ist diese Person ein schlechter Einfluss, hat, ich weiß nicht, Schwierigkeiten mit Treue, whatever. Was auch immer es ist, es kann in unterschiedliche Richtungen gehen und muss sich jetzt nicht nur darauf belaufen, dass wir über so Jugendstories sprechen. Also in egal welche Richtung, ob es jetzt beruflich ist, ob es etwas Politisches ist, vielleicht seid ihr ja auch irgendwo in eine politische Familie reingeboren und habt euch dann mit der Zeit davon entfernt. Da denke ich natürlich auch an Leute, die so in einem rechten Spektrum groß geworden sind und sich dann davon emanzipiert haben. Sowas kann es natürlich auch sein. So, und jetzt habe ich lang genug gelabert. Ich gebe euch gerne nochmal die Nummer durch. Es ist die 030 30 31 3x die 0. Ich sag's nochmal. 030 30 31 3x die 0. Falls ihr also etwas zu erzählen habt, so wie auch Ron vorhin, zum Thema schlechter Einfluss, dann könnt ihr das sehr, sehr gerne loswerden. Und ihr müsst euch da auch keinen Kopf machen, das will ich jetzt nicht mit Klarnamen erzählen oder sowas. Vielleicht denkt ihr euch solche Dinge gerade. Es ist völlig passabel, wenn ihr einfach anruft und sagt, ich will keinen Namen nennen, oder wenn ihr mit unbekannter Nummer anruft, ist alles fein. Ihr könnt auch sehr gerne gemeinsam anrufen, eine Story zusammen loswerden. Vielleicht wart ihr auch zusammen Teil einer Gruppe, die ihr dann irgendwann gemeinsam verlassen habt. Das war bei mir zum Beispiel auch so. Da hätte ich auch gesagt, retrospektiv ganz schön schlechter Einfluss, hat aber sehr lange gedauert, das zu verstehen. Und auch innerhalb so einer Gruppendynamik kann man sich selber auch in eine Person verwandeln, die man im Nachhinein als schlechten Einfluss sieht. Also wo man selber weiß, okay, ich habe mich ja genauso verhalten durch den Einfluss, der auf mich traf, habe aber damit mit Sicherheit andere zu ähnlichen Dingen motiviert. Es kann alles sein, deswegen meldet euch sehr gerne 03030 31 und dreimal die 0. So, ich nehme jetzt mal den Elias rein. Hello.
3: Einen wunderschönen guten Abend.
0: Moin. Elias, weißt du was? Ich erinnere mich an dich.
3: Sehr schön, ich auch.
0: Ja, weil ich habe jetzt gesehen, du rufst an und es geht um schlechten Einfluss. Und ich kann mir vorstellen, dass du mir deine Geschichte tatsächlich schon mal erzählt hast.
3: Ich weiß es nicht. Ich glaub's.
0: Ja, es kann gut sein, oder? Es geht doch sicherlich jetzt um deine Ausbildungszeit, ne? Mit diesem furchtbaren Chef von dir, korrekt?
3: Ganz genau.
0: Mhm.
3: Aber wenn du das eh schon weißt, dann brauchen wir es ja gar nicht nochmal ausführlich zu besprechen.
0: Genau, aber deswegen würde ich sagen, kann man da ja auch was Neues draus drehen. Weil die Geschichte kenne ich und vielleicht haben die andere auch schon mal gehört. Und grob gesagt ist es ja quasi, es war in deiner Ausbildungszeit, dass Chef, dein Ausbilder, dich auch mal geschlagen und auf jeden Fall auch viel beleidigt hat etc., korrekt?
3: Ja, ganz genau.
0: Was würdest du sagen, wer war da vielleicht der schlechte Einfluss? Also einmal war der Chef, das hat Sebastian mir gerade auch nochmal separat geschrieben, wahrscheinlich ist es eher so, dass er vergleichsweise ein schlechter Mensch war und weniger ein schlechter Einfluss. Aber wer in dieser Konstellation könnte ein schlechter Einfluss auf dich gewesen sein? Gab es da irgendwen, der dir zum Beispiel zugesprochen hat, ey, du brauchst dich gegen den nicht wehren, das bringt nichts, du musst es runterschlucken oder sowas. Gab es sowas vielleicht so parallel bei dir?
3: Ja gut, ich meine, meine Kollegen, die haben ja immer gesagt, wenn ich ihn anzeigen möchte, würden sie aussagen, aber ich weiß ganz genau, dass sie das nicht gemacht hätten, weil die haben den viel länger gekannt als mich.
0: Mhm.
3: Und die haben ja eh gemerkt, dass ich eine Behinderung hatte. Aber ich wollte es damals nicht wahrhaben, weil ich wollte immer auf dem Bau arbeiten. Aber irgendwann habe ich mir dann eingestanden, dass das nichts bringt.
0: Verstehe.
3: Und das hätte mich auch seelisch und moralisch so runtergemacht, dass ich auch gar keine Freude mehr gehabt hätte. Und ich merke es ja immer noch an meine Psyche, dass das immer noch total
0: an dir nagt, wa?
3: Dass das immer noch an mir hakt und dass ich sehr große Schwierigkeiten habe.
0: Ja, das lässt einen nicht los, ne? Wenn es halt eine intensive Scheißerfahrung ist. Es tut mir auch mega leid, das ist echt so eklig. Ich weiß auf jeden Fall noch, dass ich sehr doll reagiert habe, weil ich das so schrecklich fand, dass das erstens passiert ist und zweitens auch einfach unter Augen anderer Menschen.
3: Ja. Alter. Ja, meistens hat er es ja immer so gemacht, wo wir unter vier Augen waren, weil der war mit mir einfach stets und ständig überfordert. Und der Geschäftsführer hat auch nichts dagegen unternommen.
0: Würdest du sagen, vielleicht war dann da zum Beispiel der schlechte Einfluss auch jener, der dir quasi eingeredet hat, vielleicht durch die Gesellschaft, in der wir nun mal aufwachsen, dass du es durchstehen musst?
3: Ja.
0: Schon, oder? Weil,
3: ich will es auch selber beweisen, dass ich das kann.
0: Und woher kam das, so dieser Drang, beweisen zu müssen?
3: Ich habe schon immer so einen Ehrgeiz gehabt, wenn ich mir was in den Kopf gesetzt habe, dass ich das auch durchziehe.
0: Würdest du das im Nachhinein als positiv bewerten?
3: Ja, also schlecht ist es definitiv nicht, ne? Aber ich meine, was hat's denn mich jetzt gebracht? Ich bin jetzt in eine Werkstatt für beeinträchtigte Menschen. Mhm. Ich meine, das ist jetzt auch nicht so dramatisch, ne? Ich meine, ist ja alles schön und gut.
0: Ja, aber schlimm genug, was da passiert ist, das auf jeden Fall.
3: Ja.
0: Okay. Definitiv. Woher kam denn das so bei dir, diese Motivation, Sachen durchstehen zu müssen?
3: Durch meine Eltern.
0: Okay. Und denen hattest du dich in der Zeit anvertraut oder nicht?
3: Ja, das Problem ist, das habe ich erst ein Jahr später gemacht. Normalerweise hätten, wenn sie das früher gewusst hätten, da hätten sie das zur Anzeige gebracht und da, ja, ich weiß jetzt nicht, was da passiert wäre, aber ja, ich habe mir schon vorstellen, dass sie da richtig sauer geworden wären.
0: Ja, und ich meine, dann letztlich war es sicherlich, ich suche jetzt gerade quasi so den roten Faden, den wir hier nochmal greifen können, einfach nur wegen des Sendungsthemas, aber man kann auch gar nicht davon sprechen, dass deine Eltern, die dir ja anscheinend viel Mut zugesprochen haben und die dich motivieren wollten, dass sie da irgendwie einen schlechten Einfluss hatten, das glaube ich echt gar nicht.
3: Nein, sondern meine Eltern, die haben keinen schlechten Einfluss gehabt, das war einfach nur der Geschäftsleiter, den habe ich das mehrmals gesagt, dass ich bei denen nicht bleiben möchte, dass der mich schlägt. Und hat er gesagt, wir können dich nirgendwo anders da reinstecken, du musst bei denen bleiben.
0: Unfassbar.
3: Normalerweise hätte ich auch einfach die Firma wechseln können, aber ich habe es trotzdem durchgezogen.
0: Wie lange warst du da letztlich?
3: 3 Jahre.
0: Drei Jahre, das ist schon sick. Ich will einfach sagen, der schlechte Einfluss war an der Stelle vielleicht gesellschaftlich oder sowas bedingt, dass man denkt, man muss durchziehen können. Aber am Ende ist es einfach ein Mensch, dem was Beschissenes passiert ist. Und das war's.
3: Ja, ganz genau.
0: Ne? Da brauche ich gar nicht so lang suchen. Mann, ja, also es tut mir nach wie vor echt mega leid und ich bin nach wie vor extrem genervt davon. Das ist so eine Scheiße. Unglaublich, dass das durchging. Und das ist nicht 80 Jahre her oder so.
3: Ich habe dich schon vermisst, weißt du, die ganze Woche.
0: Ja, und dann hast du nicht mal eine neue Geschichte für mich. Toll.
3: Ja, ich kann es doch nicht ändern.
0: Nein, mach gar nichts. Es ist natürlich auch einfach schön, mit dir zu sprechen. Und
3: ja, natürlich.
0: Und genau, dann würde ich einfach sagen, mein Lieber, dann würde ich dir an dieser Stelle einfach mal danken. Außer du hast jetzt gerade im Kopf, oha, nee, da war noch eine Geschichte, wo...
3: Ich meine, ich habe eine schöne Story.
0: Es geht um schlechten Einfluss. Kannst du dem damit gerecht werden?
3: Ja, ich meine, ob das jetzt ein schlechter Einfluss ist, kann ich jetzt nicht sagen. Aber das ist ja auch gut, aber wenn es um schlechten Einfluss geht, kann ich ja jetzt nichts mit positiven Sachen jetzt dazu bringen.
0: Das geht das nicht.
3: Ja, dann, das geht nicht.
0: Nee, den positiven Einfluss machen wir wann anders. Mein Lieber, dann machen wir hier einen Cut. Ich danke dir recht herzlich, dass du dich gemeldet hast. Es war sehr schön. Und
3: ja, klar.
0: Bestimmt hören wir uns nochmal, wa?
3: Bestimmt, garantiert. Wenn du da bist und ich höre Raya, dann werde ich sofort in Feuer und Flamme aufgehen. und dann gehe ich wieder rein.
0: Yay, sehr gut. Ich will, dass das jeder sagt, der sich hier meldet. Perfekt, danke.
3: Ja, klar.
0: Okay, Elias, dann pass auf dich auf, mein Lieber, und wir hören uns
3: ebenso
0: bald wieder, ja?
3: Einen schönen Abend noch, gell?
0: Gleichfalls, mach's
3: gut. Und ganz
0: gut.
3: Viel Spaß noch und ganz viel Erfolg.
0: Danke, das ist lieb. Hab eine schöne Woche. Ciao, ciao.
3: Ja, ebenso. Tschüss.
0: Elias war das hier im Blue Moon. Das war ja mausig. So, ihr Lieben, Blue Moon Zeit bedeutet heute, dass wir über das Thema schlechte Einflüsse sprechen. Wir haben schon mit Ron jetzt ein Thema gehabt, da ging es um Drogen und Drogenabhängigkeit. Und der schlechte Einfluss kam von einer bestimmten Gruppe. Elias hatte erzählt, sein schlechter Einfluss war quasi der durch seinen Chef. In erster Linie hat dieser ihn aber einfach malträtiert, muss man sagen. Und den positiven Einfluss oder den Einfluss, den Elias hatte, der war eigentlich positiv von seinen Eltern. Es war Bestärkung und seine deswegen ja internalisierte Motivation, dass er das durchstehen kann. Deswegen, im Grunde genommen möchte ich von euch einfach nur Stories hören oder ich weiß nicht, irgendwelche Gedanken, die ihr euch in der letzten Zeit gemacht habt, wo es darum geht, wer euch negativ beeinflusst hat. Und zwar auch so natürlich, dass ihr selber diesen Handlungen nachgekommen seid. Jemand hat geklaut und hat euch dann angestiftet. Oder jemand hat eure Moralvorstellungen irgendwie ins Negative bearbeitet. Und ihr habt euch dann ebenfalls scheiße benommen, wie diese Person, die euch das vorgelebt hat. In die Richtung kann es gehen. Völlig egal, ob es jetzt eine Geschichte aus dem Erwachsenenalter ist oder eine Geschichte aus der Schulzeit. Das ist mir völlig Latte. Hauptsache, es geht darum, jemand hatte einen schlechten Einfluss auf mich und das ist passiert. Oder ihr sagt aber selber, und ich weiß, dass das verlangt viel Charakter und viel Charakterstärke, das zuzugeben. Oder ihr sagt von euch selber, ja, ich habe ordentlich Scheiße gebaut. Ich war der schlechte Einfluss. Ich habe Leute für meine Quatschideen rekrutiert. Habe Leute mobilisiert, um irgendwo einzusteigen. Vielleicht habt ihr ja sogar eine kriminelle Vergangenheit. Who knows? In jede Richtung kann es gehen. Hauptsache, es wird dem Thema gerecht. Schlechte Einflüsse. Ich würde jetzt sagen, ich finde, das passt jetzt von den Worten her ganz gut. Schlechte Einflüsse. Giftige Menschen, die man im Leben hat. Wir hören jetzt Britney mit Toxic. Und dann sprechen wir gleich alle gemeinsam weiter. Ich gebe euch nochmal schön die Nummer durch. Es ist die 030 30 31 dreimal die 0. 030 30 31 dreimal die 0. Meldet euch gerne, wenn ihr denkt, jep, schlechter Einfluss, da habe ich auch was zu erzählen. So, jetzt erstmal Britney.

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2: Yes. Und zwar, um hier im Blue Moon mitzuquatschen. Wir reden heute über schlechte Einflüsse. Ob zurückliegend oder noch immer in eurem Leben, völlig egal. Ob es jetzt um die Schulzeit geht oder um euer jetziges Arbeitsverhältnis. Zum Beispiel, wo ein Kollege euch immer sagt, ihr müsst mehr arbeiten, ihr sitzt immer länger im Büro und ihr merkt, scheiße, das kommt überhaupt nicht von mir selber. Kann in jede Richtung gehen. Darum soll es heute gehen und ihr könnt euch melden unter 030 30 31 3x die 0. Ich muss zugeben, ich muss echt andauernd noch zu dieser neuen Nummer schielen. Ich habe echt die ganze Zeit Schiss, dass ich hier wieder mit Potsdam-Nummer anfange. Ich krieg das hin. Noch ist mir kein Fehler unterlaufen. Ihr Lieben, meldet euch gerne. Wir hatten jetzt schon zwei Geschichten, auch ganz schön ordentliche Stories, Drogen und auch, wo es um körperlich malträtiert werden ging. Macht euch dabei keinen Druck, dass eure Geschichte jetzt besonders heftig sein muss. Es geht einfach um Reflexion, wo ihr sagt, da war entweder ich ein schlechter Einfluss oder jemand hatte sehr schlechten Einfluss auf mich. 030 30 31 3x die 0 und ich ziehe jetzt auch mal hier jemanden rein. Gucken wir mal, wen haben wir da denn Schönes? Nehmen wir mal Sergio. Sergio, richtig?
4: Ja.
2: Sergio. Okay, mein Lieber, hau mal raus. Jetzt hast du schon ein bisschen zugehört, du weißt, worum es hier geht. Warum meldest du dich?
4: Ich wollte mal mitmachen. Zum ersten Mal bin ich jetzt dabei.
2: Ach cool, schön. Willkommen.
4: Ja, und ich wollte mal über meine Ex-Freundin reden.
2: Okay, dann hau mal raus. Was ist da passiert?
4: Wo fange ich an? Sehr lange Geschichte.
2: Ihr habt Zeit. Wie habt ihr euch denn kennengelernt? Vielleicht da.
4: Ganz spannend, in der Fahrschule. Ich habe meinen Busführerschein gemacht und sie saß hinterm, also im Büro und so habe ich sie kennengelernt.
2: Ah, okay. Und dann hast du sie oder sie dich, irgendwann habt ihr euch gefragt, wollen wir mal zusammen ausgehen?
4: So. Ja, ich hatte sie gefragt, ob sie Lust und Zeit hätte, mal auszugehen und das hat alles funktioniert. Mhm. Und ganz am Anfang war sie auch ganz nett.
2: Okay.
4: Und wir sind auch relativ schnell zusammengezogen, weil ich hatte früher auch Probleme mit meiner Mutter.
2: Okay. Und es hat sich dann angeboten. Meinst du, so retrospektiv würdest du sagen, das war keine gute Idee, dass alles so schnell...
4: Das war auch keine gute Idee, nein. Okay. Ich bin der Meinung, man sollte sich länger kennenlernen.
2: Wie lange hattet ihr euch denn schon gekannt zu dem Zeitpunkt?
4: Ein Monat.
2: Oh, einen?
4: Aber ich war da auch sehr jung.
2: Wie alt warst du da?
4: Ich war da 19.
2: Oh ja, gut, das klingt auf jeden Fall plausibel, dass einem das passiert. Es kann auch wann später noch genau so passieren, aber es passt auf jeden Fall da noch ein bisschen eher ins Gehirn, das kann ich mir gut vorstellen.
4: Ja,
2: scheiße.
4: Naiv gewesen.
2: Ja. Hattest du da denn auch bei ihr so richtig so, boah, Liebe meines Lebens oder war es eher so ein...
4: Tatsächlich bei ihr ja, muss ich sagen.
2: Okay, na gut, ihr seid dann schon zusammen in einer Wohnung. Hast du schnell gemerkt, irgendwas passt hier nicht oder warst du erst auch ganz schön zufrieden?
4: Ich war eigentlich sehr zufrieden und wir hatten dann auch tatsächlich, nach einem Jahr war sie dann schwanger.
2: Oh, okay. Habt ihr ein Kind zusammen?
4: Wir haben ein Kind zusammen,
2: okay,
4: richtig.
2: Mhm. Was ist passiert?
4: Und dann ging es irgendwann bergab.
2: Also wie lange ging es denn gut?
4: Zwei Jahre.
2: Zwei Jahre ging es gut. Ey, das ist aber schon krass dafür, dass man sich nur einen Monat kannte, dass das dann mit Zusammenwohnen zwei Jahre geklappt hat. Okay, aber dann gab es einen Shift. Welchen?
4: Oh, ich glaube, das lag da recht, an der Schichtarbeit lag es tatsächlich dran.
2: Das ist gut oder schlecht lief?
4: Weil ich Busfahrer war und wir hatten halt ein Kind zusammen und ja. Ich glaube, da fühlt man sich dann irgendwie alleine, wenn sie in... mittags mit dem Kind alleine ist, weil ich nur spät war.
2: Achso, du meinst, deswegen lief es bei euch gut, weil ihr euch nicht so viel gesehen habt? Ach, so schlechter. Verstehe. Mhm. Okay. Und warum würdest du sagen, gab es dann an irgendeiner Stelle diese Entwicklung, dass sie zu einem schlechten Einfluss für dich wurde? Was war da der Hintergrund?
4: Naja, ich hatte mit jenen,

0: Freunde, deine Eltern meinen es nicht gut mit dir. Wie hat die das denn gemacht?
1: Genau, so war das. Also meine Freunde mochte sie ja gar nicht. Am liebsten sollten sie auch gar nicht kommen. Und meine Mutter war für sie auch eins der schlimmsten Dinge. Weil ich glaube, meine Mutter wollte mich immer warnen, dass sie mich schlecht behandelt. Weil wo ich aus der Nachtschicht gekommen bin, hat sie mich dann geweckt und dann bin ich mit dem Kind gegangen. Ne?
0: Wie, nochmal?
1: Also ich bin ins Bett gegangen, hat sie mich geweckt und dann sollte ich mit dem Kinderwagen rausgehen.
0: Oh, okay. Aber hattet ihr da irgendwie einen Deal, wie ihr euch da so aufteilt zeitlich? Oder war eigentlich klar, du kommst von der Arbeit und dann legst du dich also, wirklich erstmal hin? Oder?
1: Ja, ich lege mich normalerweise immer hin und dann kümmere ich mich morgens um meine Tochter.
0: Okay, und ihr hattet dann eigentlich so ein System ausgemacht?
1: Ja.
0: Verstehe, okay. Aber wie hat sie das hinbekommen? Weil ich weiß, das ist eine naive Frage. Ich hatte aber das Glück und war noch nicht in einer Partnerinnenschaft, wo mich diese Person dazu gebracht hat, mich so zu isolieren. Wie hat die das hingekriegt? Hast du das geglaubt, was die gesagt hat über deine Leute?
1: Das hatte ich tatsächlich vorher auch noch nicht. Also ich hatte einige Partnerinnen. Und ich glaube, wenn man so richtig verliebt ist in einen Menschen und schwierig auszudrücken. Also am Ende finde ich, ich habe alles für sie dann getan, ne? Und ich habe auf andere Menschen ja auch gar nicht mehr gehört. Und ich habe mich auch selber vergessen. So, das ist verrückt.
0: Und hatte sie dann bei allen so eine andere Argumentation, so das ist an dem faul, das ist bei der Scheiße und so?
1: Sie wollte einfach nicht, dass ich mit meinen Jungs zum Beispiel irgendwo hingehe.
0: Ja.
1: Also, das hat ihr gar nicht gepasst.
0: Ich finde das heftig, ne? Also, ich kenne das auch so ein bisschen von so, ich weiß nicht, Leuten, als ich so mit Jugendlichen gearbeitet habe oder auch so von Cousins oder so, dass man dann so hört, es gibt so dieses, du gehst nicht ohne mich feiern und so. Oder dass ich finde das total abstrus. Dann war es wahrscheinlich auch so ein bisschen, dass es damit angefangen hat, oder? So eher so ein Partner-Ding, ey, wir sind zusammen und du gehst nicht ohne mich raus. Wahrscheinlich hat sie es so erstmal getarnt, oder?
1: Ja.
0: Okay.
1: Aber egal, was ich ja gemacht habe, das war ja nicht gut genug, ne? Also das muss man dazu ja auch einfach sagen.
0: Und wie hat sie das mit deiner Mama hingekriegt? War dein Verhältnis zu deiner Mutter vorher gut?
1: Ja.
0: Ist das dann nicht schwierig, die Person, also dass das dann jemand schafft, dir diese Person schlecht zu reden? War das ein langer Vorgang? Wie war das so?
1: Also ich wollte es tatsächlich auch einfach gar nicht hören, was meine Mutter mir erzählt hat. Dann habe ich gesagt, das wird gar nicht so sein.
0: Okay.
1: Das ist Blödsinn.
0: Weil du halt so verliebt warst.
1: Richtig.
0: Wann hast du gemerkt, dass sie Kacke am Dampfen ist?
1: Also relativ spät. Also wo ich ein halbes Jahr auf dem Sofa geschlafen habe, habe ich gemerkt, oh, hier stimmt irgendwas überhaupt nicht.
0: Okay. Und die Kleine oder der Kleine, wie alt war das Kind dann schon?
1: Oh, wie alt war sie? Wo wir uns getrennt haben?
0: Wo so dein Awakening kam? Wo du gemerkt hast, hier ist was falsch?
1: Mit 2.
0: Okay, also ihr wart dann echt schon eine Weile zusammen, dass das Kindererziehung und so weiter war, auch schon alles etabliert. Und da sind quasi dir dann die Augen geöffnet worden, weil es sich nicht mehr nach einer gesunden Partnerschaft angefühlt hat, nehme ich an, oder? Wenn du dann ein halbes Jahr da auf dem Sofa pennst, dann war dein Gedanke wahrscheinlich erstmal, was ist das für eine Beziehung, oder?
1: Ja, das ist ja natürlich was anderes, wenn man eine Partnerschaft hat, wo man ein Kind zusammen hat. Da kämpft man schon irgendwie mehr. Ja. Deswegen auch das halbe Jahr auf dem Sofa, muss ich sagen. Sonst hätte ich das ja nicht gemacht.
0: Kann ich aber auch verstehen, natürlich, wenn da ein anderes Menschenleben, ein unschuldiges Kleines mit drin hängt, dass man da nochmal anders agiert und vielleicht öfter ein Auge zudrückt, ne?
1: Vor allem, weil ich das ja auch kenne. Also meine Mutter war ja auch alleinerziehend.
0: Ja. Und hat sich den Arsch aufgerissen wahrscheinlich, wa?
1: Richtig.
0: Ja.
1: Und ich wollte das eigentlich vermeiden, dass sowas passiert. Aber man kann sich das ja nicht erzwingen.
0: Okay, und das heißt, was ist dann passiert? Also bei diesem Augen-auf-Moment, du bist da auf dem Sofa, denkst so, Alter, kann nicht sein, das mache ich jetzt seit Monaten. Wann hast du angefangen zu realisieren, dass das Ganze ein Muster hat?
1: Oh, wo ich gemerkt habe, oh, jetzt habe ich einige Leute verloren.

0: Und die wollten auch gar nicht mehr mit mir so richtig Kontakt haben. Mhm. Die haben gesagt, du hast dich entschieden in dem Sinne. Ich habe mich auch ewig nicht mal bei denen gemeldet, muss ich auch sagen. Ich war ja früher sehr anders, sehr spontan.
1: Und das war dann wahrscheinlich auch das Ding, oder? Es war da wahrscheinlich so, dass der Kontakt so ausgeschlichen ist, so langsam, langsam. Und dass das so dieses Wiederankommen für die dann komisch war, oder?
0: Richtig.
1: Mhm. Und hast du dann aber den Kontakt zu denen gesucht, während du noch mit ihr zusammen warst? Oder braucht es erstmal die große Trennung?
0: Nee, ich habe eigentlich tatsächlich schon angefangen, Kontakt zu suchen.
1: Mhm.
0: Weil man fühlt sich ziemlich allein am Ende.
1: Also ihr wart noch zusammen, dann warst du so, okay, nee, ich brauche gerade eine andere Ansprechperson. Hast sie gesucht, aber es hat nicht geklappt mit den alten Leuten.
0: Richtig.
1: Keiner hat gesagt, ja, okay, ich höre dir zu. Niemand?
0: Vielleicht zwei.
1: Boah, auch ein Riesenscheiße, oder?
0: Das war schon heftig.
1: Ja, und dann? Wie hast du dann weitergemacht?
0: Meine Mutter.
1: Deine Mama hat dich gerettet?
0: Ja.
1: Ha, oh, Mama.
0: Ja.
1: Mann, ja, wie lieb, Mann. Das heißt, sie hat wahrscheinlich auch sehr früh gemerkt, irgendwas stimmt da nicht, oder?
0: Also sie hat das ganze Zeit schon gemerkt.
1: Und hat sie zwischendurch versucht, dann nochmal auf dich einzureden? Oder hat sie quasi gesagt, okay, die Frau hat hier quasi den an einem Mangel, ich kann nichts sagen?
0: Sie hat gemerkt, das bringt nichts.
1: Okay, okay.
0: Also,
1: wie hast du dich dann quasi, wie hast du es dann daraus geschafft? Du hast da, wir haben mit ihr schon zusammen gelebt, wahrscheinlich wart ihr noch in eurer Wohnung von davor, oder? Also da ist ja auch viel Codependence einfach. Mhm. Dann noch mit einem Kind im Spiel. Wie hast du es denn aus der Beziehung geschafft? Wie hast du es hinbekommen?
0: Boah, wie ich es hinbekommen habe?
1: Ja, ich meine, das ist schon eine krasse Realisierung von dir gewesen, langsam zu peilen, dass alle Leute aus deinem Leben weg sind und du diese Beziehung aber eigentlich nicht mehr möchtest, oder?
0: Also ich wollte den ganzen Stress einfach nicht mehr.
1: Hm.
0: Und wir hatten ja noch einen Urlaub noch miteinander verbracht, bevor ich dann den Schlussstrich gezogen habe.
1: Okay, wie war der?
0: Lief es tatsächlich.
1: Hm. Okay, na da konnte...
0: Man muss davor auch sagen, da gibt es eine Vorgeschichte, dass sie tatsächlich auch nicht auf jüngere Männer gestanden hat. Das habe ich auch erst nachhinein erst so richtig realisiert.
1: Okay.
0: Also ich wurde auch ersetzt und also ich habe mich ja getrennt, aber danach hatte sie einen deutlich älteren Typen.
1: Hm. War sie, ist sie auch viel jünger als du gewesen, oder was?
0: Nee, 2 Jahre.
1: Ah, okay. Gut. Aber wie hast du das dann hinbekommen? Ihr wart in diesem Urlaub, der war eigentlich sogar ganz nice, sagst du?
0: Ja.
1: Kommst aber wieder und endest wieder auf dem Sofa?
0: Nee, auf dem Sofa bin ich. Dann habe ich tatsächlich wieder oben geschlafen, aber der Alltag kam ganz schnell wieder und dann habe ich gesagt, nee, das wird nichts. Das will ich mir nicht mehr antun. Und ich weiß nicht, bevor ich in die Depression oder so lande, habe ich gesagt,
1: habe ich
0: meiner Mutter gesagt, hast du für mich einen Schlafplatz? Und sie sagt, klar, komm vorbei.
1: Oh Mama, Mann. Ja. Okay, das heißt am Ende, deine Mama hat dir den Arsch gerettet.
0: Tatsächlich, ja.
1: Und habt ihr das Sorgerecht jetzt aufgeteilt? Also habt ihr geteiltes Sorgerecht?
0: Also, da muss ich meiner Mutter auch danken, tatsächlich. Weil, wo das Kind geboren wurde, wollte sie, dass sie das alleinige Sorgerecht kriegt. Und meine Mutter arbeitet in diesem Bereich und hat gesagt, nein, mach es lieber nicht.
1: Mhm.
0: Und dadurch habe ich tatsächlich das durchgesetzt, dass ich auch die Hälfte habe.
1: Okay, also geteiltes Sorgerecht und du konntest dir dann wahrscheinlich wieder so langsam deine normalen Strukturen aufbauen, oder?
0: Ja, das hat aber ewig gedauert.
1: Aber hast du mehr als 2 Freundinnen von damals wieder zurückgekriegt oder hast du einige auch langfristig verloren dann?
0: Oh, ich habe einige auch langfristig verloren.
1: Mann, auch so richtig lange Freundschaften, die es schon vorher sehr lang gab?
0: Naja, wir haben ab und zu noch Kontakt, aber...
1: Nicht mehr so das Gleiche?
0: Nee.
1: Okay. Mann, ja, das hat dich aber sicherlich dann jetzt auch ordentlich skeptisch gemacht, oder? Wenn du jetzt jemanden kennenlernst, kann ich mir vorstellen.
0: Ja.
1: Ne?
0: Dann, dann lernt man eine kennen, aber die ist auch noch genauso. Also weiß ich nicht. Das ist schwierig.
1: Ja, oder zumindest hat man diesen Eindruck.
0: Ihr habt so eine Anziehungskraft, was das angeht.
1: Okay, ich meine, es ist quasi das Einzige, was du dann jetzt quasi Positives daraus ziehen kannst, ist natürlich, dass du hoffentlich einen gestärkten Blick dafür hast, was eine gesunde Beziehungsperson für dich ist. Und ja, da wird es dir jetzt wahrscheinlich auch helfen, dass da noch ein Kind mit im Spiel ist und dass es deswegen auch eine wirklich eine Person sein muss, die einfach im Umgang ist, die ein guter, angenehmer Mensch ist, oder? Wo du nicht nochmal in so eine Lage kommst.
0: Richtig.
1: Okay, ja, krass, Alter. Das tut mir echt leid. Also so Isolation ist auf jeden Fall scary und.
0: Aber ich sag mal so, dass natürlich ist es negativ, aber es ist auch eine Erfahrung für mich. Ja.
1: Muss man so sagen, ne? Dass man wächst, damit man irgendwas davon hatte.
0: Ich sag mal, man muss mal hinfallen.
1: Naja.
0: Dass ich jetzt so hinfalle, hätte ich niemals in meinem Leben gedacht. Aber ich will meine Tochter auch tatsächlich nicht missen. Also.
1: Das ist schön.
0: Am Ende bereue ich das nicht.
1: Aber eine Frage, ne? Hast du denn zwischendurch auch so klare Momente gehabt, wo du auch so dachtest, boah, ich habe voll Bock, mich jetzt bei meinem Kumpel zu melden. Ich würde voll gerne mit dem jetzt gerade alleine chillen, was zocken oder so. Und dann hat sie es dir auch nochmal aktiv verboten? Oder war das eh in deinem Kopf so, ja, scheiße, scheiß drauf, ich brauche die nicht. Sie ist so mein Fokus.
0: Also ich habe tatsächlich mit denen gezockt.
1: Ah ja.
0: Mit meinen Kollegen. Aber dann kamen sie einfach auch irgendwann mal runter und einfach mal Strom ausgemacht, so welche Geschichten, und dann hatten sie auch keinen Bock mehr auf mich. Also,
1: ah ja. Und dann hast du irgendwann auch aufgegeben anscheinend, oder? Und warst so, ja, okay, dann nicht.
0: Ja, ich war wie gesagt auch sehr naiv. Ich habe mir gedacht, ja, vielleicht muss man ja doch Kompromisse finden.
1: Okay, war das denn auch deine erste lange Beziehung?
0: Ja.
1: Okay, dann nochmal auch ein anderer Glaube an das Ganze. Ne?
0: Waren fast 7 Jahre, 6 Jahre, was willst du machen?
1: Ja, hat man auch eine andere Vorstellung oder eine andere Erwartung und oder auch auf jeden Fall ein beeinflussbareres Herz in der Zeit, oder? Wenn es so fresh ist. Okay, Sergio, dann würde ich sagen, vielen lieben Dank für deine Story. Krass, was da so bei dir los war. Ich wünsche dir eine ganz, ganz tolle Zeit mit deiner Tochter. Es klingt so, als könnte sie bei dir wirklich schön aufwachsen. Und sie hat auf jeden Fall eine ganz tolle Oma, so wie es scheint.
0: Ja.
1: Schön. Ja, cool. Na, dann mach weiter, wa? Schön, dass du dich gemeldet hast. Und
0: ja,
1: ich wünsche euch nur das Beste. Passt auf euch auf. Bis bald.
0: Okay.
1: Mach's gut, Sergio. Bye, bye. Tschüss. Der Moon Blue. Blue Moon ist es hier, meine Lieben. Das war Sergio mit seiner Geschichte zum Thema schlechte Einflüsse. Bei ihm war es tatsächlich seine Ex-Partnerin. In deren Beziehung kam es wohl zu ordentlich Isolation von seinen Freunden, aber auch von seiner Familie. Am Ende stand er quasi alleine da und hat dann am Boden irgendwann doch die Augen öffnen können. Ja, krasse Geschichte. Das ist natürlich etwas, was als Richtung dienen könnte, falls ihr euch auch melden möchtet. Es kann um Beziehungen von euch gehen, in denen es einen schlechten Einfluss gab, den zum Beispiel die Partnerin, der Partner hatte. Oder es kann aber auch zum Beispiel der Schulkontext oder der Arbeitskontext sein, wo auch immer welche Person euch negativ beeinflussen konnte, was dann natürlich irgendwelche Konsequenzen für euch in eurem Leben hatte. Darum soll es heute gehen. Schlechte Einflüsse, egal was, egal in welchem Zusammenhang. Hauptsache, ihr werdet eure Story los hier unter 030 30 31 dreimal die 0. Ich sag's nochmal, 030 30 31 und dreimal die 0. So, erstmal wirklich danke an alle, die sich bis dato gemeldet haben, mit dann doch sehr intimen Geschichten, die auch mit ordentlich Schmerz verbunden sind. Und dann freue ich mich natürlich auch, wenn eine Person dann zum ersten Mal anruft, freue ich mich ganz doll wirklich. Das ist für mich ganz, ganz wichtig und schön, dass man das dann doch hinbekommt, einander ja gegenseitig zu mobilisieren, um über wichtige Themen zu sprechen. Alright, ich guck gerade mal hier in den Chat mit unserem Redakteur Sebastian. Der schreibt mir nämlich Folgendes. Mike wahrscheinlich gerichtet an Ron, das war der erste Anrufer. Er schreibt Folgendes: Das hört sich nach mir an. Ich habe genau das Gleiche durch. Jeden Tag gekifft und am Wochenende bis auf Heroin. Alles durch. Man verliert schnell seine Ziele und die Perspektiven waren bei mir auch nicht mehr vorhanden. 2006 bin ich nach Österreich arbeiten und habe die Drogen komplett aus meinem Leben gestrichen und viele Freunde verloren. Der Anrufer soll bitte am Ball bleiben. Er kann stolz auf das sein, was er geschafft hat. Wie schön. Mike, also auch an dich erstmal Gratulation. Hammer, dass du es geschafft hast, davon loszukommen, auch wenn es auf Kosten von vermeintlichen Freundschaften war. Wer weiß. Und ja, stabil. Schön, dass du das hingekriegt hast und dann auch einfach durch den Umzug, dass da für dich quasi äußere Lebensumstände für gereicht haben oder dir so helfen konnten. Das ist ja richtig, richtig schön. Also ja, Glückwunsch auch in Richtung Mike. Und ich hoffe, Ron hat es noch gehört und konnte hier was Positives von mitnehmen. Alright, machen wir mal weiter, ihr Lieben. Und zwar nehme ich mal die Sophie rein. Hallo Sophie.
2: Hallo Raya.
1: Hallo, hallo. So, du, oh mein Gott, du hast meinen Namen richtig ausgesprochen.
2: Echt? Das war ein Glückstreffer. Oh,
1: du hast das R gerollt. Mein Herz.
2: Du hast es aber auch gerade bei Sergio, Entschuldigung, jetzt habe ich einen Fehler gemacht.
1: Ja, toll.
2: So schön gerollt, also ja, ich habe damit gefühlt, als du es eben nochmal erzählt hast.
1: Geil, also wirklich, ich bin immer sofort unfassbar glücklich, wenn jemand meinen Namen in Deutschland richtig ausspricht. Thank you. Toll.
2: Gott sei Dank.
1: Okay, Srofi, erzähl mal, was ist deine Geschichte?
2: Also bei mir geht es eigentlich gar nicht so sehr um eine Geschichte, sondern ich bin einfach voll in Resonanz gegangen, als das Thema Toxik auf den Plan kam. Und tatsächlich, ich habe gar nicht die komplette Sendung mitverfolgen können, weil ich da gerade erst eingeschaltet hatte und habe aber noch genug mitgekriegt, dass es um schlechte Einflüsse geht.
1: Korrekt.
2: Und mir geht es eigentlich dabei um meine Mediennutzung, weil ich einfach diesen Begriff giftige Personen im Internet früher manchmal gelesen habe und außerdem jetzt letztes Jahr in eine psychische Krise gerasselt bin, weil ich mich zu viel im Internet aufgehalten habe.
1: Wow.
2: Und zusätzlich ist halt, ich glaube, eine so eine Angst von mir einfach, wenn ich so ein Label so höre, wie, ja, jemand ist eine giftige Persönlichkeit, das ist ja auch alles immer relativ gemeint, aber ich habe dann so Angst, dass so ein Label, was jemand kriegt, dann irgendwie die Person nicht mehr abmachen kann und so. Mhm. Sicherlich bei mir irgendwie auch, ja, bedingt durch Sachen in der Kindheit, aber ich will gar nicht die ganze Story aufrollen, weil ich das Thema mit der Mediennutzung und mit den Labels eigentlich interessanter finde, aber du kannst mich gerne alles fragen.
1: Okay, ich würde vielleicht erstmal da reingehen, wo du angefangen hast. Und zwar erstmal finde ich das richtig gut, dass du das jetzt gar nicht so festmachst anhand einer Person. Das habe ich nämlich irgendwann in einer Moderation heute auch schon gesagt. Das kann natürlich auch was anderes sein. Also es braucht dafür ja keine persönliche Entität. Ich habe tatsächlich auch zum Beispiel Social Media im Kopf gehabt. Ich habe auch so davon gesprochen, glaube ich, oder wollte ich den Punkt noch machen, dass es bei mir zum Beispiel auch ganz viel Konsum damals von so sogenannten Mädchenmagazin war, ne, mit so einem bestimmten Bild, wie ist deine Außenwirkung und so weiter.
2: Also Girl?
1: Ja, bravo Girl.
2: Ich bin 36, insofern, ich bin auch eigentlich selber sehr verantwortlich für meinen Medienkonsum, also der schlechte Einfluss bin dann vielleicht auch ich, ne? Denke ich mir so.
1: Ja, aber ne, also sowas werte ich auch absolut als schlechten Einfluss, das hat auf jeden Fall auch den Kopf gefickt, also einmal Außenwahrnehmung, wie werde ich wahrgenommen, weil so und so sollte man wahrgenommen werden, einmal verhaltenstechnisch und dann aber natürlich vor allem Aussehen, dünn sein und so weiter, ne? Also
2: ja, stimmt. Es gibt ja immer mehrere Einflüsse gleichzeitig. Also einmal, was in den Medien so steht und was da dann rüberkommt als Message, das erlebe ich auch so. Also ich habe auch, glaube ich, viele Sachen, die ich im Internet so gelesen habe, auch wenn ich mich über Politik informiert habe, echt zum Teil auch von einem ganz anderen Blickwinkel, also weil mein Vater so eine ganz andere politische Meinung als ich hat, habe ich immer dann so Mitleid mit ihm mehr gehabt, was irgendwie auch logisch ist in der Familie so. Mhm. Und da hatte ich so einen ganz anderen Blickwinkel auf manche Inhalte über Politik, als jetzt die Macher von diesen Inhalten. Ist mir gerade nochmal aufgefallen, weil ich davor im Internet jetzt hier so Interviews oder auch Content-Beiträge von diesem Markant, ich kenne den nicht so lange, aber habe ich mir mal ein bisschen angehört. Mhm. Und ja, mir fällt es manchmal schwer, dann da so zuzuhören, weil es ist so eine jugendliche Sprache, auch wenn jemand so sagt, ja, er kriegt dann Lob von wegen, jemand hat ihn da voll, oder nee, anders, also er hat irgendwen zerstört, gemeint ist ja eigentlich, okay, der hat gute Argumente geliefert, um den anderen so ein bisschen fertig zu machen, und ich stelle mir das dann immer viel zu bildlich vor.
1: Ah, ja.
2: Das ist ein bisschen mein Problem.
1: Okay. Okay, aber jetzt so gehen wir nochmal so auf dein Thema, was du eingangs quasi mitgebracht hast. Und es war ja quasi dein Internetkonsum.
2: Ja.
1: Würdest du sagen, also quasi die Möglichkeit des Internetkonsums, die Tatsache, dass das besteht, ist der schlechte Einfluss auf dich? Also quasi, weil es das Medium gibt und du dann aber noch deinen Nutzen nicht richtig regulieren kannst, oder wie?
2: Ja, also ich glaube, ich habe noch viel Potenzial, meinen Nutzen zu regulieren, genau. Mhm. Das auf jeden Fall. Und dass es das Medium gibt, ist ja erstmal auch praktisch. Und ich benutze das ja auch, weil ich mich so ein bisschen sozial wieder connecten möchte mit manchen Freunden, die dann irgendwie eine andere Weltsicht haben als ich. Aber ich muss halt dabei auch echt aufpassen, dass ich dann nicht am Ende sage, okay, und jetzt möchte ich Markant hinterherlaufen und ihm ein Buch schenken, weil ich denke, es wäre voll gut für ihn, dann schenke ich es doch vielleicht lieber erstmal meinen Freunden oder so. Aber ich muss mich da echt zusammenreißen, weil wenn ich dann so ein Interview mit dem gehört habe, dann stelle ich mir auch schon vor, so, ja, okay, er quatscht da gerade in dem Interview, könnte ich ja auch mit ihm quatschen, so.
1: Ja, aber ist ja auch normal, oder? Also, dass man
2: ja,
1: so,
2: aber wenn das alle machen, der hat ja auch in dem Interview gesagt, dass einfach, wenn man berühmt ist, dann ist eine ganz andere Welt und man braucht auch mal Ruhe, ne? Also.
1: Aber es ist ja völlig normal, also das, was wir konsumieren, dass wir uns bestimmten Dingen dann nah fühlen. Also manchmal braucht es ja nur eine Serie und du hast das Gefühl, du bist dann irgendwie unter der Dusche und du denkst immer noch über einen Charakter nach, den es nicht gibt, ne?
2: Ja, aber wenn es Snape von Harry Potter ist, ist es ja was anderes, wie wenn es jetzt, ich habe den Namen von dem Schauspieler von Snape vergessen, aber so
1: Alan Rickman.
2: Wenn ich dann über Alan Rickman nachdenke.
1: Dann ist es ja trotzdem eine Person in der Öffentlichkeit, wo du die Möglichkeit hast, sie zu romantisieren oder zu relaten. Ja. Und deswegen wird diese Person ja irgendwie auch zu einer Figur und ist ja weniger an dieser Stelle noch eine reelle Person für dich. Also
2: ja,
1: ne?
2: Das stimmt.
1: Weißt du,
2: also
1: was
2: ich weiß auch echt wenig über Alan Rickman und nicht viel über Snape. Du hast recht.
1: So, ne? Deswegen, also, und auch wenn es jetzt eine politische Person ist in der Öffentlichkeit oder so, also du hast ja einfach dann nur eine, es ist ja nur eine Figur quasi, anhand derer du dich mit einem Thema zum Beispiel auseinandersetzt. Oder es hilft dir, dass du diese Person irgendwie dir selber dann mental noch näher bringst,
2: ja,
1: durch irgendwelche Szenarien, um dich halt vielleicht nochmal mehr in die Themen reinzudenken. Ich glaube, das ist völlig
2: normal.
1: Aber wenn
2: ich nicht, also ich glaube, ich muss dann an irgendeiner Stelle so den Cut schaffen oder so, dass ich mich nicht zu viel hineindenke. Bei Snape ist der Cut schon irgendwie, hat funktioniert.
1: Ja.
2: Aber, also wenn ich mich dann irgendwie zu viel da hineindenke in so eine Person aus dem Buch, und ich meine, Alan Rickman lebt jetzt nicht mehr, aber wenn das irgendwie, ich sehe bei mir selber so die Gefahr, wenn ich nicht einen Cut für mich bewusst so mache, dass das dann irgendwie alles so verschwimmt für mich. Und Gott sei Dank so, ne, also nach dieser Krise, die ich hatte, wo mein Gehirn so ein bisschen matsch war, ich hatte dann auch irgendwie Hilfe bekommen und so, und dann ging es mir wieder besser. Geht es mir jetzt gerade gut, und ich habe da überhaupt jetzt gerade nicht so das Problem. Also
1: schön.
2: Ich merke nur schon wieder, wie ich so ticke, und ich weiß auch nicht, ob viele Leute so ticken, aber du hast ja auch gerade gesagt, dass du das Thema auch schon so ein bisschen auf der Agenda hattest mit der Mediennutzung. Und ich glaube, mir passiert eigentlich was Ähnliches, was vielen Leuten auch mit anderen Medien passiert. Bei mir sind es jetzt halt eher so Bücher und Videos, aber auch so mit so kurzen Videos kann das ja schnell mal passieren.
1: Und was genau dann passieren? Was meinst du? Was wolltest du jetzt gerade sagen?
2: Dass mir das sehr unmittelbar vorkommt, wenn ich so Medien konsumiere und dass ich mir echt Mühe geben muss, da für mich selber so ein guter Einfluss zu sein und zum Teil auch ein schlechter Einfluss war, weil ich es eben auch nicht so gesehen habe, wie ich mir so selber zu viel Input gebe. Also wie ich selber zu viel davon in mich hineinkonsumiere. Und mein Gehirn arbeitet ja dann immer daran, das irgendwie zu verstehen und in mein Weltbild zu integrieren irgendwie so.
1: Das heißt also, das eine ist Masse, also das eine ist quasi, wie viel du dir reinballerst, und das andere ist dann auch, wie du oder wie intensiv du damit umgehst, oder? Auch wenn es jetzt quasi nur ein Sachverhalt ist oder so.
2: Ist auch zyklusabhängig.
1: Alles ist zyklusabhängig, Alter.
2: Vom Essen hängt es auch noch ab. Und natürlich, ne, was drumherum passiert, ob ich gerade mit irgendwem Streit habe oder alles gerade gut ist, so, also jetzt gerade alles gut, dann ist es natürlich auch so leichter zu sagen, okay, ich schaue mir das Video jetzt nicht weiter an, wenn es mir schwerfällt, mit der Meinung von irgendwem umzugehen, aber ich habe manchmal so den Ansatz so, oh, ich kann mit der Meinung nicht umgehen, dann muss ich jetzt weiterschauen und dann muss ich es irgendwie klären, aber es funktioniert nicht immer für mich. Also es ist ja so theoretisch, so Persönlichkeitsentwicklung, voll der coole Ansatz, was ich auch so in einem anderen Buch gelesen habe und gleichzeitig man kann nicht alles auf einmal schaffen.
1: Und ich habe das Gefühl, also ich leite jetzt nur ab, ne? Aber du hast ja auch gesagt, zum Beispiel du und dein Vater, ihr sitzt schon an unterschiedlichen Spektren politisch. Ja. Und dann hast du mal Kant genannt. Vielleicht ist das ja auch bei dir dann jetzt biografisch bedingt, oder? Dass wenn du dich zum Beispiel dann mit diesem Thema, ne, medial beschäftigst, dass dir das anders nahe geht und dass du dich,
2: stimmt.
1: Oder?
2: Ja, also ich finde ja voll sympathisch, dass er so sagt, er macht die Videos genau für Rechte, und ich habe mich eigentlich nicht als rechts gesehen. Ich hatte mal in dieser Lucke-Zeit irgendwie diese AfD-Partei gewählt, aber danach nicht mehr, und ich finde es aber irgendwie so voll nachvollziehbar, und dann finde ich den voll sympathisch, und dann haut er so Bolzen raus, wo ich so sprachlich nichts mit anfangen kann, wenn ich die Formulierung so wortwörtlich nehme, was er vielleicht gar nicht möchte. So. Also, ja.
1: Also wörtlich, weil du dann denkst, dass das dir zu radikal formuliert ist, oder weil dir das nicht bekannt ist, dass man sich so ausdrücken kann?
2: Nee, ist mir schon meistens bekannt, weil ich verstehe auch so auf der Sachebene, was er meint. Aber dann denke ich so, dass, ja, vielleicht fühlt sich dann irgendwer verletzt oder so, aber es muss ja gar nicht unbedingt sein. Also,
1: und manchmal sollte man auch nicht immer überlegen, also wie message ich das, wenn du damit vielleicht einem Fascho auf die Füße treten kannst. Ne? Also das ist
2: ja, bei ihm geht es ja gerade darum, dass er den Leuten auch helfen möchte, die Faschos geworden sind. Er denkt auch nicht, dass die ihr Leben lang Faschos sein müssen, weil er hat auch mal seine politische Meinung geändert. Mhm. Und ihm geht es ja gerade darum, dass er so denen helfen möchte, dass sie mal einen anderen Blickwinkel kriegen. Und das schafft er zum Teil auch ganz gut, wenn ich es richtig verstanden habe. Mhm. Und das freut mich ja erstmal auch. Und dann gucke ich mir so Videos an. Und naja, vielleicht bin ich auch einfach nicht die Zielgruppe. Wahrscheinlich ist die Zielgruppe noch Leute, die viel jünger sind. Und die haben einfach ihre eigene Sprache. Und ich steige nicht durch. Und das ist auch voll okay. Mhm. Und wer jetzt zuhört, ich hoffe, ihr findet mich nicht zu alt, dass ich hier anrufe.
1: Ich finde, du klingst jetzt auch nicht alt, ey. Ich glaube, da machst du dich selber auch gerade ein bisschen. Sortierst du dich selbst vielleicht ein bisschen zu streng ein?
2: Ja, aber ich werde ja jetzt langsam erwachsen, ne? Also,
1: nein, das sagen wir nicht.
2: Nein, okay, dann schmeiß mich jetzt aus der Leitung hier mit und lass mal die anderen Leute ran.
1: Ich finde, du klingst jünger als ich, und ich bin jünger als du.
2: Ah, okay.
1: Na bitte, siehst du.
2: Habe ich es geschafft, mich einzuschummeln.
1: Okay. Das heißt, also wenn wir jetzt nochmal quasi das so aufs Sendungsthema münzen, würdest du sagen, für dich ist das der schlechte Einfluss irgendwo einmal du selber, dass du dir da nicht ganz vertraust, gut damit umgehen zu können?
2: Noch nicht ganz, nee.
1: Mhm. Und magst du dann vielleicht doch mal kurz einordnen, was das für eine intensive Phase war und wie sie sich noch auf dich auswirkt?
2: Ja, also die intensive Phase war so, ich habe so ein Kindheitsproblem von mir an mehrere Leute rumgespammt bis hin zur Bundesregierung, aber ich hoffe, die haben es verkraftet. Also
1: Du hast Leute aus der Politik zugespammt, was?
2: Ja, irgendwie so. Also das war halt hat sich so hochgeschaukelt. Weil wenn ich dann sowas höre, hatte ich manchmal so einen Mitteilungsbedarf. Also danke, dass ich mich hier mitteilen durfte. Und ich denke, ich bin jetzt auch genesen und mache das nicht mehr. Mhm. Genau. Aber das war im Prinzip so ein Auslöser für diese Krise, dass ich das gemacht habe und dann auch da dran zu strugglen hatte, dieses Kindheitsproblem von mir irgendwie noch weiter einzuordnen und so.
1: Okay.
2: Ja, aber Gott sei Dank, es hat geklappt. Also ja. Danke an alle, die geholfen haben und danke an alle, die jetzt zugehört haben.
1: Ja, Glückwunsch an dieser Stelle, will ich nochmal sagen. Und was war das denn dann bei dir damals, dass du dich dann politisch zum Beispiel auch verändert hast? Du hattest jetzt von Lucke gesprochen, das ist ja eine gute Zeit her, ne?
2: Ja, also verschiedene Sachen, weil ja, vorher hatte ich immer so Zeitung im Internet gelesen und habe so gedacht, ja, okay, es...
1: Also eher so konservative Medien.
2: Ja, irgendwie so. Ich hatte jetzt auch mehr so die Schlagzeilen geklickt und dann so ein bisschen online reingelesen und dachte so, ja, und dann trifft es auch die Richtigen oder so, wenn da wer deportiert wird. Also deportiert war nicht das Wording, in dem ich es dachte. Das ist das Wording, in dem ich es jetzt denke. Mhm. Aber dann hatte ich irgendwie so bisschen nur meine Meinung geändert, dadurch, dass ich meinen Mann kennengelernt habe und der ist halt...
1: Das ist ein guter Einfluss.
2: Ja, also er ist halt hierher gekommen, 2015, 2017 haben wir uns kennengelernt durchs Billardspielen und...
1: Ach süß.
2: Ja.
1: Oh, cute.
2: War wirklich cute für mich auch und... als Family sind wir jetzt auch so zusammengewachsen, alle verstehen sich irgendwie, das ist ja auch, Gott sei Dank. Und
1: aber weil du hergekommen...
2: Ich habe dann ja mitgekriegt, dass er so eine Ablehnung bekommen hat von wegen, ja, Afghanistan ist sicher und wenn man sich dann so die Hinweise vom Auswärtigen Amt durchgelesen hat, da klang das aber ganz anders. Mhm. Und dann habe ich da auch nochmal voll in die Tiefe recherchiert und da habe ich dann auch so meine Meinung geändert und bestimmte Parteien würde ich jetzt schon gar nicht mehr wählen. Also, okay. Also unabhängig davon ist es mir eh schwer gefallen, aber ja.
1: Ah, wow. Okay, mega interessant. Und warte mal, ja, also dein Vater versteht sich aber auch mit ihm?
2: Ja, die verstehen sich schon, das ist schon okay. Also die kommen halt menschlich miteinander klar und die diskutieren halt auch nicht andauernd über ihr Weltbild. So.
1: Und glaubst du, dein Vater ist AfD-Wähler?
2: Ja.
1: Oh Mann. Das ist aber trotzdem, das ist schon heftig, oder? Meinst du, wie fühlt sich dein Freund damit? Was denkst du?
2: Ja, wir sind inzwischen verheiratet. Also,
1: dein Ehemann, okay, sorry.
2: Ich frage ihn nochmal genauer, gute Frage, wie er sich fühlt. Aber er ist einfach, glaube ich, schon so, dass er das Gottvertrauen hat, dass es irgendwie nicht seine Aufgabe ist, jetzt meinen Vater irgendwie rumzureißen.
1: Ach, sowieso nicht. Also als betroffene Person von so einer Diskriminierungsform sich selbst den Auftrag geben zu müssen, andere mal umzustimmen, das geht mir auch mega auf den Sack. Aber ja. Ich frage mich nur, zum Beispiel, ich war auch mal in einer Partnerschaft, wo der Stiefvater rechts war, um es milde auszudrücken. Und ich fand es ganz schlimm. Also ich fand es ganz schrecklich, an diesem Tisch zu sitzen und das zu wissen über ihn, weißt du? Und dann auch zwischendurch, wenn mal eine Zeitung da lag oder so, dann kam auch immer irgendein Anti-Türken-Spruch oder sowas. Aber selbst wenn das nicht kam, habe ich mich halt als migrantisierte Person neben ihm echt scheiße gefühlt. Deswegen frage ich einfach, wie es
2: ja,
1: ihm geht.
2: Ja, ich weiß es nicht genau, wie es ihm geht, aber was er jetzt durch mich so mitbekommen hat, vielleicht auch noch anders, er kennt auch noch andere Leute, die von vornherein irgendwie eine andere Sicht hatten, aber was er jetzt durch mich so mitbekommen hat, war, naja, es waren ja auch diese Leute, die an der Regierung waren, als er diesen Brief bekommen hat, nicht die AfD.
1: Also, wie jetzt?
2: Naja, als mein Mann damals diese Ablehnung bekommen hat, jetzt Gott sei Dank nur, es ist alles in gute Bahnen gelaufen, hat der einen Aufenthaltstitel, der gesichert ist und so, Gott sei Dank. Aber als es damals so war das eher.
1: Ach so, meinst du das?
2: Das war, glaube ich, große Koalition.
1: Aber das
2: so
1: ist ja auch.
2: Regierung.
1: Aber das ist ja eigentlich auch egal. Also es geht ja nur
2: es
1: darum.
2: Es macht ja schon. Also
1: es geht
2: Mann
1: ja darum,
2: war schon
1: dass
2: irgendwie enttäuscht, dass er damals diesen Brief bekommen hat.
1: Ja, klar.
2: Und jetzt sehe ich das mehr so und ich hoffe, mein Mann sieht es auch so. Ich muss ihn nochmal genauer dazu ausfragen,
1: ja,
2: dass
1: ich
2: wir einfach die gleiche Sicht haben, dass wir uns wünschen, dass sowas möglichst wenig passiert und die AfD wollen ja eher noch mehr davon. Also insofern, ja.
1: Noch mehr und auch nochmal
2: genau,
1: uminterpretiert.
2: Und die CDU vielleicht sind so, uns tut es leid, aber wir kriegen es noch nicht richtig kommuniziert, dass uns nichts Besseres eingefallen ist. Oder,
1: also, ja, ich weiß, was du meinst. Ich glaube aber, mein Punkt ist trotzdem tatsächlich gerade eher, wie es für ihn ist. Weißt
2: du, ich kann dir das nicht beantworten.
1: Ja.
2: Ich habe ihn nicht doll genug ins Kreuzverhör genommen. Also.
1: Ja, nee, ich fühle einfach nur mit gerade, weißt du, weil ich
2: ja
1: mir so denke,
2: das
1: muss
2: ist
1: schon
2: lieb.
1: Hart
2: Danke
1: sein.
2: Danke dir, dass du mit meinem Mann mitfühlst. Ich kann das ihm ausrichten.
1: Ja, ist scheiße.
2: Gerade ist er noch nicht zu Hause, weil er noch was zu tun hat mit Freunden. Aber ich richte
1: okay.
2: das aus dann.
1: Ja, ich weiß ja auch nicht, wie viel du selber vielleicht schon versucht hast, auch mit dem Papa zu reden und so.
2: Ja, ich rede so viel und wenn mein Mann von mir in so ein Kreuzfeuer genommen wird, was ich manchmal mache, so, ich will alles über dich rausfinden, Schatzi, dann ist das für ihn vielleicht manchmal auch zu anstrengend und ich glaube, ihm geht es schon okay damit, sonst hätte er es mir schon gesagt. Also er meint ja auch schnell, es geht ihm gut, wenn ich frage, wie es dir geht und ich glaube ihm das meiste Zeit. Also
1: ja, hast du denn eigentlich auch mit deinem Vater so richtige Diskussionen politische gehabt?
2: Ja, aber also ich habe mir da selbst viel zu viel zugemutet eine Zeit lang, weil wir dann immer über irgendwelche Statistiken von Betroffenen von Vergewaltigung geredet haben und es tut mir auch sehr leid, dass überhaupt da Leute von betroffen sind und ich glaube, ich habe mir da irgendwie zu viel zugemutet, dass wir über so Statistiken geredet haben, das machen wir jetzt Gott sei Dank nicht mehr, also ist auch mein Papa vernünftiger geworden und ich auch, dass wir jetzt nicht mehr so viel über Statistiken reden und ja, da war das Internet dann vielleicht auch wieder ein guter Einfluss und die Aktivisten oder so, dass ich irgendwie nochmal Ideen hatte, was
1: Ach
2: ich
1: so.
2: Mit meinem Papa stattdessen so reden kann, um dann wirklich zum Kern der Sache vorzudringen. In manchen anderen Punkten waren wir auch schon irgendwie so ein bisschen zum Kern der Sache vorgedrungen, auch in diesen etwas anstrengenderen Debatten. Aber
1: okay.
2: jetzt, Gott sei Dank, sind diese Debatten ein bisschen ruhiger.
1: Mhm.
2: Und ja.
1: Das heißt, du bist da dran und du siehst du noch die Möglichkeit, dass er sich ändert, weil du bist aus
2: Immer,
1: Berlin,
2: weil
1: oder?
2: Ich kann ja nicht in die Zukunft gucken. Also er ist da schon sehr tief drin, aber ich kann ja nicht in die Zukunft gucken. Es kann sein, dass er seine Meinung ändert. Er hat ja seine Meinung auch schon mal vorher geändert, ne?
1: Also von wohin? Was meinst du?
2: Na, also früher hat er irgendwann mal grün gewählt.
1: Ah ja, Hammer. Okay. Aber das heißt jetzt Berlin-Wahlen, du weißt, dass er AfD gewählt hat.
2: Ja.
1: Was macht das denn mit dir? Also fuckt dich das nicht auch ab manchmal noch?
2: Natürlich ärgere ich mich so zwischendurch, aber ich denke, so andere Zeiten hatten auch ihre Challenges und ich bin schon froh, dass ich es jetzt halt so empfinde, als ob wir so einen Schritt weiter sind als damals 39 oder 33 oder so.
1: 33.
2: Also ich denke halt so, ne, was meine Oma früher erlebt hat.
1: Ja, du, weiß
2: ganz
1: ich
2: andere
1: nicht,
2: Sachen.
1: Was jetzt... Ja, ich weiß ja nicht. Das ist natürlich, irgendwie muss man den Kopf oben halten, aber
2: ja,
1: ich halte es.
2: Ja, mich beruhigt diese Sicht, aber ich verstehe, wenn sie nicht jeder teilt.
1: Ja, also mich beruhigt gerade gar nichts, sagen wir mal so.
2: Oh, das tut mir leid.
1: Ja.
2: Ich hoffe, ich habe dich nicht in Untiefen
1: Nein.
2: manövriert mit dem.
1: Guck mal, ist ja nicht so, als hätte ich das nicht eh schon lange im Kopf. Ne? Das ist ja nichts, wir können das ja auch gar nicht mehr Rechtsruck nennen. Das ist ja einfach eine so unfassbar starke, intensive Bewegung seit langer, langer Zeit.
2: Ich finde halt die Gegenpositionen auch sehr stark. Also das gibt mir auch sehr Hoffnung.
1: Jetzt die Wahlen zum Beispiel, das war natürlich ein Moment, wo man kurz aufgeatmet hat, wo
2: ja,
1: man gedacht
2: oder
1: hat,
2: auch
1: okay.
2: Wenn irgendwelche Künstler
1: vor allem,
2: sich positionieren. Als ich selber jung war, fand ich das immer so ein bisschen nervig und dachte so, ja, mach doch mal mehr Musik und labert nicht zwischendurch.
1: Mm.
2: Aber jetzt finde ich das inzwischen ziemlich gut, dass Leute auch
1: ihre Position nutzen.
2: Ihre Position
1: ja.
2: Und auch, weil damals selber, als ich am Anfang so selber gar keine Argumente hatte, sondern nur so die Sicht von meinem Vater, als er dann in diese Richtung schon gegangen war, so kannte, haben Freunde mir auch geholfen, indem sie mir einfach so offen gesagt haben, was sie denken. Und das fand ich auch ziemlich gut, dass sie das gemacht haben. Und genauso denke ich, okay, es muss ja auch nicht immer so ein direkter Freund sein. Es kann ja auch mal von so einer Bühne kommen.
1: Voll, also, ja, absolut, total. Naja, okay, ich wünsche deinem Vater, dass es noch einen Weg daraus gibt. Wir leben in hochgefährlichen Zeiten.
2: Er ist schon tief drin, aber...
1: Mann, ey. Und deine Mama, sind die noch zusammen?
2: Die lebt nicht mehr, das war das Kindheitsding. Ach, aber ich habe jetzt... Nee, du hast jetzt nichts irgendwie aufgeschifft dadurch.
1: Okay.
2: Das eigentliche Ding, da müsste ich mehr ins Detail gehen. Und Gott sei Dank, also ich hatte auch Therapie gemacht und so und ich kann jetzt echt gut darüber reden. Also am Anfang konnte ich das nicht, aber jetzt, also...
1: Okay, mega.
2: Ja.
1: Ich hoffe, ich weiß, es hört sich schon so an, als wärst du eh dran und das ist super. Ich drücke die Daumen, dass er den Weg da noch rausschafft und dass du mit deinem Kopf weiterhin das alles so aushandeln kannst, dass du zufrieden bist, auch wenn es vielleicht noch ein bisschen Zeit dauert. Du klingst auf jeden Fall schon sehr reflektiert für alle Umstände, die gerade bei dir so sind und los waren. Deswegen glaube ich, dass alles gut wird.
2: Liebe Grüße an alle und an Tommy Wosch wegen dem Blue Moon damals mit Yusuf Islam. Das hat mein Leben verändert.
1: Heieiei. Okay.
2: Aber ich weiß nicht, ob Tommy Wosch jetzt noch Blue Moon hört. Aber falls.
1: Heieiei. Okay, ich gucke die Folge einfach mal nach. Und
2: gibt's online. Ich habe es mir nochmal angehört.
1: Wow, Hammer. Okay. Sophie, dann sage ich vielen, vielen lieben Dank. Grüß deinen Mann von mir, sprich ihm Solidarität aus, bitte. Und,
2: also Yusuf Islam war nicht da, ne? Aber sie haben seine Lieder mitgesungen. Es war echt schön.
1: Das klingt doch mal. Ich werde es mal checken. Meine Liebe, pass auf dich auf.
2: Danke.
1: Und
2: gleichfalls.
1: Wir hören uns, wa? Mach's gut.
2: Hoffentlich. Bis dann. Ich höre euch wahrscheinlich mehr als ihr mich. Okay.
1: Ja, mal gucken.
2: Bis dann.
1: Ciao, ciao. Hallöchen. Ganz so lang haben wir nicht mehr.
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1: Mit Raya Petke. Da fehlt heute mein Name dahinter. Menno. Sag ich dir immer selber. Okay, Leute, wir sind hier im Blue Moon und wir haben noch 15 Minuten Zeit. Das heißt, ein Gespräch kriege ich hier noch reingequetscht. Norbert wartet schon ganz lange. Ich nehme ihn mal rein. So. Norbert, hallo.
4: Ja, hallo.
1: Danke fürs Warten. Ich weiß, es hat jetzt eine Weile gedauert. Aber ja, ich glaube doch mal, es wird sich trotzdem lohnen. Wir sprechen hier im Blue Moon ja gerade über schlechte Einflüsse. Und mir scheint, als hättest du dazu was zu sagen. Fährt's gerne los.
4: Ja, ich habe erstmal jetzt die ganze Zeit drüber nachgedacht, woran machen wir eigentlich schlechte Einflüsse fest? Oder was ist das am Ende überhaupt?
1: Mhm. Machen wir es jetzt hoch philosophisch hier. Let's go.
4: Naja, müssen wir nicht, aber
1: können wir.
4: Ich jetzt alles, was mein Leben irgendwie negativ beeinflusst, ist das oder beeinflusst hat, ist das dann gleich ein schlechter Einfluss gewesen?
1: Mhm. Ja.
4: Ja, eigentlich, also ich hatte angerufen, eigentlich wegen meiner Jugend. Ich habe in meiner Jugend so eine Clique gehabt. Da gab es viel Halt, das, was man vielleicht sucht als Jugendlicher, und da wurde eben extrem viel gesoffen. Und das würde ich dann schon als einen schlechten Einfluss bezeichnen.
1: Mhm. Ja, das kann ich sehr gut nachvollziehen. Ich bin auch auf dem Dorf groß geworden. Wie alt warst du, als dir das erste V-Plus gereicht wurde?
4: Sowas gab es bei uns gar nicht.
1: Okay, war es dann direkt ein Bier oder was?
4: Ja, ich glaube schon.
1: Wie alt warst du?
4: Ich würde sagen 13, 12.
1: Das ist sick, ne? Also bei mir war es genau so. Es ist so häufig, wenn ich mich mit anderen Dorfmenschen unterhalte oder Leute, die auf dem Dorf groß geworden sind. Wir sind alle so 12, 13 gewesen und da hat uns irgendwer einfach Bier gegeben.
4: Genau.
1: Schon
4: sick. Bei uns war das sogar so, wir sind, also ich würde mal sagen, dann waren wir vielleicht schon 14 oder 15, da sind wir zum Kneiper gegangen und der hat uns eine Kiste Bier gegeben. Und dann konnten wir ein Bier trinken, ja.
1: Ja. Ey, bei uns, das war wirklich auch normal, so mit 14, 15, da bist du in so einen Getränkemarkt gegangen und hast dann vorher irgendwie dich so angezogen, dass man Oberweite irgendwie erkennt und die vielleicht denken, dass du 18 bist. Und es war so einfach auf dem Dorf, also jeder wusste, dass du es nicht bist und trotzdem hast du es bekommen. Also ja, da ist der schlechte Einfluss, ist natürlich dann einmal so die Umgebung, in der du eh groß wirst, aber dann auch nochmal die Freundesgruppe, oder?
4: Ja, darf man ja gern drüber streiten. Also im Endeffekt waren wir alle in diesem Einflussbereich der Erwachsenen.
1: Mhm.
4: Ja, und also bei uns war das auch nicht so, dass sich irgendjemand anziehen musste wie 18.
1: Mhm.
4: Die Dörfer bei uns sind alle so, dass man im Umkreis der nächsten 5 Orte jeden Menschen kennt.
1: Ja.
4: Und dann weiß man auch ganz genau, wie alt die Kinder, ja gut, Kinder passt ja, die Kinder sind, die da kommen.
1: Mhm.
4: Und was ich auch immer noch krass finde, ist, ich bin jetzt Mitte 30 und hier gibt es, also es gibt ja immer einen Grund zum Trinken.
1: Mhm. Warte, und bist du noch auf dem Dorf?
4: Ja, ich bin wieder zurück aufs Dorf gezogen.
1: Oh, und dein Dorf von damals tatsächlich, wo du groß geworden bist.
4: Genau.
1: Voll interessant. Ich glaube, ich muss eine Dorfsendung machen. Würde ich voll gerne wissen, wie das ist,
4: ja,
1: zurückzukehren.
4: Ja, bitte Bescheid sagen. Ich habe viel zu erzählen.
1: Norbert, irgendwann vielleicht nächsten Monat. Ich finde das so spannend. Wir sollten mehr darüber reden, wie das ist, auf dem Dorf groß zu werden. Okay, lassen wir das mal. Das heißt, also natürlich, ne, es ist erstmal so deine komplette Umgebung und wenn die dörflich geprägt ist, dann ist es schwierig, sich da rauszunehmen. Sagst du natürlich völlig richtig. Würdest du jetzt auch sagen, dass das Problem dann primär bei den Eltern lag? Also dass das eben als so normal erachtet wurde, früh zu trinken?
4: Ja, Problem ist immer so ein doofes Wort. Ich glaube, soll auch keine Rechtfertigung sein, aber das war vielleicht auch einfach so damals.
1: Ist das nicht mehr so?
4: Jetzt, also es ist jetzt immer noch so, nicht mehr ganz so schlimm. Nicht mehr ganz so schlimm. Aber ich sag mal so ein Beispiel, als wenn man Jugendweihe erhält oder Konfirmation, dann wurde man eingetanzt, so heißt das. Dann gab es also so eine Art Fastnacht, sowas in der Art zumindest.
1: Mhm, eingetanzt.
4: Dann, ja, so heißt das. Und dann wurde Schnaps getrunken. Mit möglichst jedem und möglichst so viel wie geht.
1: Ja.
4: Und das als mit 14 ist schon fragwürdig.
1: Mhm.
4: Und 20 Jahre später, wenn man heute weiß, was Alkohol in dem Gehirn verursacht und noch macht, ob ich dann noch einem 14-Jährigen überhaupt Alkohol in die Hand geben sollte,
1: mhm,
4: wenn ich das dann mache, wo handle ich dann noch verantwortungsvoll?
1: Ich erzähle voll gerne diese Geschichte und im Blue Moon habe ich die bestimmt auch schon zweimal rausgeholt. Aber mir hat mal ein Vater erzählt, als sein Sohn das erste Mal von einem Freund auf eine Party eingeladen wurde, hat der Vater gesagt, ich kann dich davon nicht abbringen, du wirst trinken, du wirst mit Sicherheit probieren, oder? Und dann hat er gesagt, ja, ich würde schon gerne mal ein paar Bierchen mittrinken und so. Und dann hat der Vater gesagt, okay, bevor ich dich da einfach so reinlasse und dir das einfach verbiete, was nicht klappen wird, setzen wir uns jetzt hin und trinken Bier und du guckst, wie viele du schaffst, wie lange es dir gut damit geht. Und dann hat er im Nachhinein rausgefunden, okay, 4 Bier sind okay, alles darüber bin ich komplett am Arsch. Und dadurch hatten die von Anfang an so ein transparentes, ehrliches Verhältnis bezüglich Alkohol. Das klang nach einem guten Weg für quasi Alkoholkonsum in einer Gesellschaft, wo es nun mal recht normal ist. Ne? Naja, keine Ahnung. Meinst du, es hätte dir damals geholfen, wenn das, obwohl, nee, vielleicht im Dorf dann auch, nee, doch,
4: also,
1: vielleicht.
4: Erzähl. Also damals wäre es, glaube ich, cool gewesen. Jetzt, heute würde ich es schon wieder verantwortungslos sehen.
1: Ah ja, spannend, okay. Ja. Aber was würdest du sagen, der schlechte Einfluss, würdest du den denn als solches nun benennen? Du hast ja selber gesagt, du findest das dann mit dem Terminus vielleicht doch ein bisschen schwierig, quasi so die Umgebung Dorf, oder würdest du das ganz anders beschreiben?
4: Das ist schwierig.
1: Weil ich würde schon...
4: Das Dorf, ja. Mhm. In dem ich aufwachse, kann ich nicht als schlechten Einfluss jetzt beschreiben, weil ich bin ja hier reingeboren. Und keiner der Menschen, die hier sind, hat, oder kann ich mir zumindest nicht vorstellen, irgendwo einen bösen Hintergedanken, oh, ich mache jetzt das und das mit dem Heranwachsenden und dann muss der das.
1: Ah,
4: das
1: braucht es doch auch gar nicht, oder? Also mit Einfluss meine ich jetzt auch nicht, dass das immer bewusste Handlungen sind oder dass sich das vorher vorgenommen wurde, sondern du hast nun mal einen bestimmten Eindruck, den du auf andere hinterlassen kannst und du kannst sie damit zu einem bestimmten Verhalten animieren oder dazu animieren, dich nachzuahmen, whatever. Und damit wirst du ja zu einem Einfluss. Du kannst ja auch ein positiver Einfluss sein, ohne das geplant zu haben.
4: Ja, also im Prinzip sind wir ein Vorbild, so oder so.
1: Genau.
4: Und ja, es ist interessant, also mit 14, 15, 16, 17, 18 viel gesoffen, dann bin ich ausgezogen oder weggezogen in die Stadt.
1: Wo bist du hin?
4: Nach Cottbus.
1: Mhm.
4: Das war auch so eine richtige Katastrophenwohnung, aber irgendwo muss man ja mal anfangen. Und in dem Wohnblock, in dem ich gelebt habe, da habe ich meinen besten Freund kennengelernt damals. Und da waren zwei Knackis.
1: Also Ex-Häftlinge oder wie?
4: Genau, Ex-Häftlinge. Und die waren zu dem Zeitpunkt vielleicht, na, wir waren 20 und die waren Mitte 30, Ende 30.
1: Mhm.
4: Und die haben uns beide immer zu sich in ihre Wohnung geholt. Die haben da drin auch gekifft und konsumiert und was nicht alles für ein Zeug. Aber wir hatten immer das Gefühl, die meinen es gut mit uns. Die haben uns auch nie irgendwas angedreht oder sonst irgendwas.
1: Ihr habt dann einfach mit denen gechillt, oder was?
4: Ja, die waren wie so ein, ja, wie so ein Safe Space, würde man heute vielleicht sagen. Ja.
1: Oh, süß, mit den Ex-Knackis ja. Chillen, Safe Space.
4: Ja, also die sind auch richtig, ich habe die auch viele Jahre später nochmal gesehen, die sind auch richtig im Eimer jetzt.
1: Ach man, okay.
4: Ja, tut mir irgendwo leid. Am Ende ist es aber jeder in seiner eigenen Verantwortung.
1: Ja, aber wobei schwierig, ne? Wenn es dann echt irgendwie tatsächlich Sucht ist, dann ist es ja ganz schwierig, selbstverantwortlich zu sein, nicht wahr? Versuchten die ja häufig, also suchtkranke Menschen. Aber am Ende ist es eine Krankheit, mein Gott. Oft schaffst du es alleine nicht.
4: Aber das rechtfertigt ja auch nicht.
1: Ja, doch schon. Also zum Beispiel kann Sucht ja auch genetisch sein. Und da kannst du so stark sein, wie du möchtest. Du schaffst es trotzdem nicht ohne Hilfe.
4: Dann gehen wir ins nächste Thema rein, ne?
1: Ja, ich mache Fässer auf mit dir, ich merke schon.
4: Ja, okay. Also auf jeden Fall schlechter Einfluss. Jetzt als Jugendlicher ist es sicherlich doppelt und dreifach schwer. Als Erwachsener muss ich dann einfach auch mal ein bisschen erwachsen sein und aufgeräumt sein, ein bisschen reflektieren und dann kriege ich doch schon mit, was ist ein guter und was ist ein schlechter Einfluss für mich. Vielleicht wird man auch erst mit Mitte 20, Ende 20 erwachsen, das kann ja auch sein.
1: Das Ding ist aber auch, manche Menschen können das ja auch sehr gut tarnen und vor allem auch dann quasi mit so angeblicher Gutherzigkeit oder so. Und dann passiert trotzdem sowas, wie uns vorhin erzählt wurde, dass man in einer Beziehung landet, in der man über Jahre isoliert wurde. Und man hat den Verlauf davon gar nicht so radikal mitbekommen, sondern halt schleichend. Das kann einem natürlich trotzdem passieren, egal wie alt man ist. Ne?
4: Ja, natürlich, klar.
1: So, das ist ja das große Problem daran. Naja, Norbert, ich würde sagen, vielen, vielen lieben Dank an dieser Stelle, denn so langsam neigt sich die Sendung auch dem Ende zu. Aber ich freue mich voll, dass du mir das erzählt hast und vielleicht können wir beim nächsten Mal auch noch einmal ein bisschen darüber sprechen und ich hätte auch mit dir, glaube ich, noch super viel ausgraben können dahingehend. Das ist auch ein Thema, was mich total interessiert, natürlich biografisch bedingt. Was ist eigentlich in unserer Jugend so schief gelaufen? Was ist los mit dem Dorfleben und was hinterlässt das so für Spuren? Das interessiert mich sehr. Naja, vielleicht machen wir das mal anders. Ich danke dir auf jeden Fall.
4: Ja, ich danke auch.
1: Na dann, pass auf dich auf und bis bald.
4: Bis bald, tschüss.
1: Tschüss. So, meine Lieben, haben wir hier uns ordentlich unterhalten. Wir haben Macklemore gehört und Britney Spears und eure tollen Stimmchen. Mit euren Stories, die ihr uns hier anvertraut habt, darum bin ich auch sehr dankbar. Schön, dass ihr euch traut, so intime Dinge auszupacken und auch mal ein bisschen länger auszuschweifen und zu quatschen. Es ist natürlich sehr bereichernd und für alle dann natürlich auch ein interessantes Erlebnis, so hautnah dabei zu sein, wenn jemand das Herz so öffnet und auspackt. Okay, ihr Lieben, es war mir eine Ehre. Danke an alle, die sich gemeldet haben. Danke für euer Vertrauen. Danke, dass ihr diese Sendung zu dem macht, was sie ist. Am Ende geht es darum, dass wir uns alle miteinander unterhalten, dass wir uns austauschen, uns die Hände reichen, soweit es denn geht. Manchmal, wenn es um einen AfD-Vater geht, werde ich vielleicht trotzdem nochmal ein bisschen nachpieksen. Und genau, ansonsten würde ich aber sagen, es geht ums Miteinander. Schön war's mit euch und ich glaube, ich packe euch vielleicht jetzt einen schönen Song noch an, auf den ich an eurer Stelle Bock hätte. Machen wir crazy oder machen wir eher entspannt? Wisst ihr was? Wir hören das, worauf ich gerade Lust habe, okay? Und ihr findet den bestimmt auch toll. Mir ist danach jetzt im Studio noch ein bisschen dazu zu dancen. Ihr kriegt Nirvana von mir auf die Ohren. Und wir hören uns dann in aller Bälde. Ich habe gerade nicht auf dem Handy oder im Kopf, wenn ich wieder da bin, aber allzu lang dauert es nicht mehr. Bis dahin, habt Spaß bei anderen Blue Moons und habt einen ganz tollen Abend. Wir hören uns bald wieder. Ciao, ciao.

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9: Mein Name ist Simon. Meine heutigen Gäste kommen nicht von Eigenheim und vollbeheiztem Fußboden und kennen Peace nur, wenn sie mit Tabak mixen. Doch sie sind zwei Schlitzohren und die Jüngsten sowie Maggie und haben Jungs dabei, die skrupellos sind. Denn sie wollen lieber schuldig sein, als in Armut leben. Doch inzwischen haben sie gedribbelt, schaut auf linker Fuß und kommen mit dem Rambuck durch die Tür. Ramsey und Jetzt sind bei uns.
10: Unglaublich.
11: Stark. Ich habe mich schon gefragt, was du nimmst. Aber das ist ja,
10: ich brauche den danach auch, gell? Ich tätowiere mir den vielleicht. Zum Kurs.
9: Fick dich. Show Opening, alles, können wir über alles sprechen. Jungs, ihr habt ein Album ready. Und zur Erklärung quasi, Ramsey, du rappst quasi für Leute, die noch nicht auf dem Schirm haben. Jetzt, du produzierst quasi und nicht nur produzieren, sondern auch ein bisschen so The Brain und machst es zusammen, mehr oder weniger auch das Ganze dahinter so. Ich mache die Seiten kollektiv, mehr oder weniger. Und ein neues Album erscheint Ende September. Die ewigen Jagdgründe.
11: Ja.
9: Und ich durfte es im Vorfeld schon hören. Vielen Dank. Und es gibt aber eigentlich schon zwei Alben mehr oder weniger von euch, aber trotzdem nennst du es quasi, oder drei sogar, aber trotzdem nennst du es das Debütalbum.
10: Ja.
9: Kobalt und Jiggus Wein nicht. Und eigentlich ja sogar noch.
11: Ja, Weltfried, das haben wir oft.
9: Ist EP jetzt so, wird das EP gelabelt so. Und hier, sag schon das erste natürlich auch.
11: Blut aus dem

0: ist.
1: Das einzige Problem ist, auf diesen Streamingdiensten steht da Alben. Genau. Das ist das einzige Problem. Wir haben es nie selber Album genannt. Okay. Keins davon. Das sind Projekte, ich sag halt, die sind so gut gearbeitet, dass die aussehen wie Alben. Es hätten auch Alben sein könnten. Mhm. Aber es sind Tapes gewesen, es waren keine Alben.
2: Okay, also alles so ein bisschen pre. Ja. Wir reden auf jeden Fall gleich nochmal quasi, was so ewigen Jagdgründe von den anderen Projekten quasi unterscheidet. Aha. Aber jetzt für alle, die vielleicht noch nicht so auf dem Schirm haben, wollen wir auch mal erstmal ein bisschen gucken und uns ein bisschen näher rantesten. Weißt du eigentlich noch, dass wir uns schon mal getroffen hatten, tatsächlich bevor wir uns in Kombi mal getroffen hatten? Es gab nämlich eine...
0: Wir?
2: Ja, ja.
0: Ihr habt euch getroffen,
2: wo war das? Einer alten Oper.
0: Ja, oh mein Gott. Ja, ich weiß noch, mit unserem Manager, oder?
2: Ich glaube sogar, kann nur sein.
0: Haben wir dir so gesagt, ey, hör mal unsere Mucke?
2: Ich höre genau so war.
0: We made it.
2: Ey, Brudi, Ding.
0: Stimmt,
2: guck mal, wir machen auch Mucke und so. Da gibt es so einen Typ Ramsey und so. Hör auf jeden Fall mal rein. Wer wird uns freuen?
1: Komm mal her.
2: Und das war, keine Ahnung, 21.
0: Corona-Zeit, ja.
2: Corona-Zeit, sowas. Krass. Um den Dreh.
0: Ja, Mann.
2: Deswegen. Also.
1: So habe ich auch Frankie gekriegt. Oder hör mal rein in mein Tape. Hör mal rein.
0: Diese Oldschool-Art und Weise, einfach Leute nerven. Ja, ich erinnere mich. Ich glaube, das war mit Aaron, unser Manager.
2: Genau.
0: Und, da haben wir gerade angefangen, so richtig ernst zu nehmen. Da haben wir dich gesehen und waren so, ey, weißt du was?
2: Einfach mal
0: aber ich glaube, du meintest auch irgendwie, ja, ich höre rein.
2: Ich habe euch schon auf dem Schirm gehabt.
0: Oder du hattest schon auf dem Schirm.
2: Ja, ich hatte euch da schon auf dem Schirm.
0: Krass.
2: So, ja, klar. Oder Frankfurt, da guckt man schon, was da so sprießt.
0: Lustig, dass du dich erinnerst daran, ja.
2: Naja, das war krass. So das erste Ding.
1: Und jetzt sind wir so
0: jetzt
1: hier.
0: Jetzt sind wir hier.
1: Crazy ist das.
2: Und jetzt seid ihr hier und krass. Ihr bringt, wie gesagt, ein neues Album raus. Die ewigen Jagdgründe. Und ich durfte es schon hören und im Skit Angler heißt es, wer bist du? Und die Antwort lautet, du stellst die richtige Frage, du stellst die nur der falschen Person. Und deswegen zurückgestellt, wer ist Ramsey? Oder welche Sachen glauben denn Menschen zu wissen über dich, obwohl sie komplett daneben liegen?
1: Guck mal, das Ding ist auch, das ist ein bisschen schwierig bei mir, weil ich bin so ein Typ, was juckt mich, was irgendwer über mich denkt. Also sorry. Also natürlich, ich habe mein Umfeld, ich habe Leute, da ist mir unnormal wichtig, was die sagen und was die denken, aber... Entschuldigung, aber mit irgendeinem Random jetzt, was der denkt. Egal, aber was ich auf jeden Fall gehört habe dieses Jahr ist, ich soll nicht so nett rüberkommen. Arroganz habe ich gehört, sowas wurde meine Richtung geworfen, aber das ist auch so. Mach dir dein eigenes Bild, komm, wir reden, wir unterhalten uns. Und dann macht man sich sein Bild, aber so... Mhm. Hey Simon, ich muss ganz kurz raus ein Telefonat annehmen. Können wir ganz kurz an der Front hören in der Zwischenzeit?
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0: Was geht ab? Hier ist Simon. Wir sind zurück im Talk mit Ramsey und Jatze. Was sich auf jeden Fall durchzieht, sind auf jeden Fall die Themen Hunger, Familie und Überleben tatsächlich auch so ein bisschen. Ja. Durchkämpfen. Und ich würde gerne zuerst über Familie sprechen, einfach weil die erste Single zum Album Monster auch Familie thematisiert und zwar sehr, sehr eindrücklich. Ich glaube, so stark tatsächlich so wie noch nie, weil es wirkt auch weniger wie ein Rap-Song. Es ist sehr untypisch tatsächlich, so in der Art, wie er aufgebaut ist, so wie er daherkommt. Sehr untypisch lang, kommt auch nochmal dazu. Ja. Es wirkt aber eher wie so eine Kindheitserinnerung, die du so beschreibst. Und wann hast du gemerkt, dass du diese Geschichte erzählen musst? Also für alle ganz kurz, es geht, da geht es um deinen Dad, aufwachst mit deinem Dad zusammen quasi zu Hause. Da gibt's häusliche Gewalt, um Überthema quasi, jetzt nicht genau zu detailliert reinzugehen, weil wir sprechen gleich noch über ein paar Sachen. Es geht aber auch um deinen Onkel, der quasi so ein bisschen den Gegenpol eingenommen hat quasi als männliche Figur in deiner Kindheit. Und da sprichst du natürlich schon ein paar Themen an. Und wann hast du gemerkt, weil das sehr privat ist natürlich, so privat, wie man es, glaube ich, so noch nie gehört hat, dass du diese Geschichte erzählen musst? Wann kam der Gedanke?
1: Also es ist einfach entstanden. Also ich glaube, die erste Hälfte ist schon länger her auch, ein bisschen älter. Mhm. Und ich habe das damals geschrieben, weil ich einfach damit umgehen musste oder wollte, oder es kam einfach dazu, keine Ahnung. Ich habe einen Beat gehört und das hat es halt ausgelöst und dann habe ich das geschrieben und jetzt Richtung Album haben wir uns eher gesagt, ey, wir gehen in so innere Welt und was ist überhaupt los und woher kommen die Sachen, was ist so die Wurzel von all dem Ganzen und das gehört halt dazu und dann kam die Entscheidung, ey, wir packen den aufs Album. Mhm. Noch ein bisschen umgeschrieben und so. Wir haben den quasi sogar so album-friendly gemacht, weil da war noch ein Part, der war ein bisschen, der war mir zu doll, da habe ich gesagt, ey, den machen wir nicht rein. Mhm. Aber ja, die Entscheidung, den dann aufs Album zu machen, war dann, ey, wir erzählen eh die Geschichte und die Wurzel von allem. Mhm. Das gehört dazu, let's go.
0: Aber war da quasi dann noch ein extra Part oder war einer der Parts war dann noch heftiger und ihr habt den ein bisschen entschlackt?
1: Da war ein extra Part.
0: Also noch
1: und
0: ein
1: der eigentlich. Ist weg, ja.
0: Ah, okay, krass. Also wäre sogar noch länger eigentlich der Song.
1: Ja.
2: Okay. Aber er war auch ein bisschen anders am Anfang. Also
1: ja, so.
2: Der, also von der Produktionssichtweise her jetzt war es am Anfang ein ganz anderer Beat. Es war so ein viel, viel glücklich klingender Beat eigentlich. Mhm. Und die Lyrics haben wir dann auf dieses neue Instrumental gemacht. Aber es war auch schon ein Prozess, dich so ein bisschen auch so zu pushen in die Richtung, vielleicht nochmal tiefer reinzugehen erst. Also am Ende, wie gesagt, gab es auch diesen Part, der dann sogar gestrichen wurde, aber es gab auch einen Punkt, wo es, glaube ich, auch noch ein bisschen zu schmerzhaft war, über gewisse Sachen zu reden. Und wir hatten aber halt schon so viele Sachen aus der ersten Hälfte und in der zweiten Hälfte war es noch nicht so konkret und dann habe ich und vor allem auch unser Manager Aaron haben den Song gehört und haben gesagt, ey, das ist was richtig Wichtiges, glaube ich, für dich gerade. Und mussten ihm, glaube ich, noch so diesen leichten Stoß geben, noch diese 100% so da wirklich zu erzählen, weil es, glaube ich, einfach zu schmerzhaft war und es war auch ein sehr emotionaler Prozess, den aufzunehmen. Mhm. Also wir haben...
1: Katastrophe.
2: Ich weiß nicht,
1: Katastrophe. Also, lass mich reden. Katastrophe.
0: Genau das.
1: Katastrophe.
2: Ich würde es gerne sagen, also wir haben beide im Studio geweint, weil es so...
1: Diegos weinen auch manchmal.
2: Genau, weil es ja nicht Diegos weint, nicht? Das ist ja ein anderes Argument. Und das war dieser Punkt, wo wir gemerkt haben, okay, er geht diesen ganzen Weg jetzt und erzählt diese ganze Geschichte und hält sich nicht mehr zurück. Und das, was ihn zurückgehalten hat, war eben noch das, was dann emotional so rausgebrochen ist. Und es war super emotional, hatten wir auch noch nie so im Studio.
1: Hoffentlich auch nie wieder.
2: Ja, das kann man sich nicht immer geben, natürlich.
0: Habt ihr schon Gedanken gemacht, wie es ist, den immer wieder zu performen?
2: Haben wir ja.
1: Haben wir?
2: Also, sind wir aber noch nicht am Ende der Überlegung.
1: Guck mal, ich sag halt ehrlich, und es tut mir leid an alle, die den Song lieben und alle, die für die der Song ist. Aber es ist halt wirklich ein Ding von, wenn es nicht geht emotional bei mir, dann werde ich den nicht performen. Und wenn es geht, dann performen wir den. Mhm. Aber das ist halt obwohl ich den Song geschrieben habe, aufgenommen habe, ich höre den selber, wir haben das Video gedreht, ich habe den 10.000 Mal gehört. So. Es gibt trotzdem ein paar Zeilen, wenn ich die höre, im falschen Moment, Leute. Und auf der Bühne mit Live und so, ich will das nicht riskieren und da, weißt du.
0: Naja, das ist eh so ein Emotionsmix aus allem.
1: Genau, und,
0: so.
1: Und darum, Live ist halt so ein Ding, so, weißt du. Auf Tour spielen wir den, kauf Tickets, Tour, wir spielen den.
2: Ja.
1: April, Jagdsaison 2027.
0: Nee, das ist dein.
1: 2027, Jagdsaison, kommt auf Tour, da spielen wir den.
2: Aber gerade Tour, Bruder, ist ja ein, ist ja eh so eine strapazierende Zeit und kann einen emotional schon so durch den Wind bringen. Und deswegen haben wir auch gesagt, also in erster Linie, guck, was es mit dir macht, weil wenn es dich umhaut und wir müssen die Tour jetzt irgendwie abbrechen, dann haben wir auch nichts davon alle.
1: Ja, ja. Ey, Cyber, wenn wir schon dabei sind, wollen wir nicht einfach kurz reinhören in das Lied Monster?
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6: Willkommen zurück bei Deutschrap Ideal. Mein Name ist Simon. Bei mir sind heute Ramsey und Jatze. Ich will einmal noch ganz kurz tatsächlich auf den Song reingehen und du musst mir sagen, wenn es zu deep ist quasi, weil natürlich ist dann, ne, du sprichst da über deinen Vater, der einfach sehr gewalttätig war, einfach so. Da gibt's, ich glaube, die Line heißt, ne, versteck die Messer, wenn er nach Hause kommt. Ja. So, ne? Was hat dich am Ende stärker geprägt? Der Mann, der da war, oder der gefehlt hat? Du hast gedacht, du machst easy Interview.
7: Nein, guck mal. Ich glaube, das war's.
8: Er dachte, ey, Lieblings-Deutschrap-Album und so ranken.
6: Entweder oder, wer macht eher so?
7: Ich dachte, jetzt kommt so Coca-Cola oder Sprite.
6: Ja, so diese Ding.
7: Das ist eine sehr krasse Frage, weil ich glaube, der mich mehr geprägt hat, ist der da war. Meine Mutter, meine älteren Brüder, meine älteren Cousins. Und die haben mich mehr geprägt als der, und der ist nicht da. Und mein Vater war auch da. Also wir hatten noch gute Jahre und der ist auch immer noch da. Also es ist jetzt nicht so, dass ich meinen Vater hasse, sondern es sind halt so vergangene Sachen, die passiert sind. Und das Kind in mir, ich in der Kindform, bin immer noch verletzt und werde für immer verletzt sein. Aber ich als erwachsener Mann weiß, dass das Leben dich in Situationen führen kann und dann triffst du halt die schlechte Entscheidung oder die falsche Entscheidung und dann kommst du halt in so ein, wie nennt man?
8: Teufelskreis
7: oder was auch immer, so, du findest kein Ende mehr und keinen Stopp und dann verkackst du halt total und das ist halt leider passiert, aber mein Vater ist kein Unmensch, sondern er hat halt einfach falsche Entscheidungen getroffen für sein Leben, was maximale Konsequenzen für mein Leben hatten und für, keine Ahnung, meine Brüder, meine Mutter, aber ich hasse meinen Vater nicht oder so. Weißt du, das Lied ist halt aus der Kinderperspektive auch.
6: Voll.
7: Und das ist halt das Ding, weißt du.
6: Ja.
7: Aber da ist alles cool, da ist jetzt kein Stress oder so, kein riesiger Familienstreit oder so, gar nichts. Das sind Sachen aus der Vergangenheit und jede Familie hat ihre Story und es ist halt einfach meine Story und so ist es, aber es ist halt keine einfache Beziehung, aber ja, das ist ein Song.
6: Aber ich kenne
7: eine Momentaufnahme.
6: Nicht so viele, ehrlich gesagt, Jungs in meinem Umfeld, deren Beziehung zu ihrem Vater, die das als easy beschreiben würden, sag ich jetzt mal. So? Was auf der einen Seite, also schön für die, die es können, so.
7: Ja.
6: Bei mir ist also es ist jetzt nicht so in der Form so, aber unsere Beziehung ist auch kompliziert einfach so. Der hat auch Issues, auch als so älterer Mann, so woanders groß geworden mit anderen so, ne, Werten, Traditionen und so weiter.
7: Genau, und mein Ding ist halt auch so, das ist so eine Stärke von mir, aber auch eine Schwäche von mir. Ich habe halt super viel Verständnis. Du kommst in ein Land, was dich unten sehen will, was dein Leben auseinandernimmt. Du trinkst das erste Mal Alkohol hier. Also da kann viel schief gehen. Also eine Mische zu viel bei mir nächsten Samstag und vielleicht verkacke ich irgendwas. Also weißt du? Also jetzt nicht auf leichte Schulter nehmen, das jetzt auch nicht.
6: Nee, aber ich weiß, was du meinst. Ist einfach
7: Dinge passieren, Fehler passieren. Aber wir sind Menschen, weißt du, das unglücklich ist, das hat halt Konsequenzen auf mich und mein Leben und so, aber
6: gibt es Charakterzüge, die du bei dir erkennst, wo du ein bisschen erschrickst, so? Das ist ja auch ähnlich wie bei meinem alten Herrn.
7: Nicht wirklich, ne. Also, guck mal, das Ding ist, so gut kenne ich meinen Vater auch gar nicht so, wenn es jetzt um so wirklich so Charakter geht.
6: Mhm.
7: Weil wir haben nie zusammen gelebt oder so.
6: Mhm.
7: Und wir hatten sehr viele Jahre keinen Kontakt oder wenig Kontakt. Also so. Also natürlich kenne ich ihn und ich weiß auch, wie er ist, aber ich weiß so nicht, also ich weiß jetzt nicht, wie sein Humor ist oder so. Aber wenn. Also mein Vater ist todes intelligent. So dieses Streben nach mehr Wissen, so weißt du, der ist so. Also das war schon kopfhaft, da war so immer der Typ, der so Dokus geguckt hat und so, der wusste mal richtig viel und so geschichtlich auch. Bruder, fragt den irgendwas 1800, also der erzählt ja alles. Und ja, so das würde ich sagen, so vielleicht so dieses Streben nach so mehr Wissen, so, weißt du?
6: Also ich frage, weil man automatisch ja als Kind quasi Sachen mitnimmt quasi und das halt natürlich auch vererbt und allem drum und dran, ne, was sich dann irgendwie wieder spiegelt und so. Ja. Und die zweite Hälfte des Songs geht ja quasi um deinen Onkel.
7: Genau.
6: Das ist ja quasi so das Pendant, zumindest auf dem Song wird er quasi als so, du hast ihn als Held beschrieben, glaube ich, so, ne? Ja. Also immer so, das ist nicht das, was möglich ist und so und du willst auch so sein. Ja. War dann das Vorbild für dich quasi, dass wenn du groß bist, auch irgendwann Kinder hast, dass du genau so das erleben willst oder das machen willst, so wie er sich verhalten hat und so, trotz Stress, trotzdem immer noch da gewesen und so. Woran erkennt man einen wirklich starken Mann, würdest du sagen?
7: Wie gehst du damit um, wenn alles nicht so läuft, wie du willst? Das ist für mich so Stärke. Ich will was, ich krieg das gar nicht. Meine Laune ist im Keller, mir geht's zu beschissen. Aber wie gehe ich jetzt mit meinen Mitmenschen um?
6: Mhm.
7: Weißt du, kümmere ich mich trotzdem um die Menschen, die ich liebe, obwohl es mir vielleicht kacke geht? Kümmere ich mich um meine Responsibilities und sowas? Weißt du, jetzt so auf schnell kombiniert das im Kopf, was so einen starken Mann auch so.
8: Ey, ganz kurz. Wir haben einen Song, der ist Feminist. Lass den mal hören. Ah. Mach mal Feminist jetzt an, hey. Was diese Labern, was diese Rumlachen.
7: Mach mal jetzt diese Feminist.
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3: Mit Sebastian Hampf. Schulen kontrollieren, beraten und bei Problemen unterstützen, das macht die Schulaufsicht in Deutschland, doch die kommt kaum noch hinterher. Fast die Hälfte der Beschäftigten in den Behörden hat bei einer Umfrage gesagt, sie würden die Schulen gerne öfter besuchen, sie arbeiten aber jetzt schon im Schnitt mehr als 45 Stunden pro Woche. Gleichzeitig fehlt es vielen an Einarbeitung und Fortbildungen. Die Linke hat Stress wegen ihres Bundestagsabgeordneten Kurczak. Der Neuköllner soll Kontakte zur Berliner Remo-Familie haben. Ein Teil der Familie wird der organisierten Kriminalität zugeordnet. Es gibt Chatnachrichten zwischen Kurczak und seinem Sohn und einem Sohn. Der Politiker sagt, dass das ein Fehler war und er sich jetzt erstmal zurückziehen will. Im Bundestag will er aber bleiben. Das finden andere Parteien nicht gut. Die KI-Fragen, wenn ihr krank seid oder was anderes wissen wollt, gehört für die meisten dazu, ChatGPT, Perplexity und Co. zu nutzen. Das zeigt eine neue Medienstudie von ARD und ZDF. Besonders bei den 14- bis 29-Jährigen verwenden mit 92% beinahe alle regelmäßig KI-Tools, ältere eher seltener. Aber über alle Altersgruppen hinweg sieht mehr als die Hälfte der Befragten die KI kritisch und hält deren Infos für weniger oder nicht vertrauenswürdig. In der Nähe des Luftwaffenstützpunkts Spangen-Dahlem in Rheinland-Pfalz ist am Dienstag ein US-Kampfjet abgestürzt. Der Pilot habe sich mit dem Schleudersitz retten können, sagte die US-Luftwaffe. Er werde medizinisch behandelt. Die Absturzursache werde noch untersucht. Spangen-Dahlem ist einer der wichtigsten Stützpunkte der US-Luftwaffe in Europa.
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3: Meist klar mit einigen lockeren Wolkenfeldern in der Nacht, dazu trocken und kühl wird's bei 8 bis 4 Grad. Tagsüber am Mittwoch dann wechseln sich Wolken und Sonne ab und es bleibt trocken und es wird nochmal angenehm warm bei 18 bis 20 Grad.
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3: B96 Berlin-Moabit. Der Tiergartentunnel ist zwischen Heidestraße und Reichpietschufer in beiden Richtungen bis ca. 5.30 Uhr gesperrt. Dann A10 östlicher Berliner Ring, Dreieck Spreeau Richtung Dreieck Barnim. Zwischen Rüdersdorf und Berlin-Hellersdorf steht ein kaputtes Auto. Weiter mit der Zechliner Hütte. Auf der Neustrelitzer Straße zwischen Zechliner Straße und Winkelstraße sind Personen auf der Fahrbahn. Dann A117 Treptow Richtung Waltersdorfer Dreieck. Zwischen Dreieck Treptow und Waltersdorfer Dreieck ist alles gesperrt. Da gab es einen Unfall. Und wir schauen in den Landkreis Märkisch-Oderland. Auf der Straße zwischen Marzahn und Neuenhagen gibt es Behinderungen nach einem Unfall. Und in Berlin ist die A100 der Stadtring Richtung Wedding zwischen Innsbrucker Platz und Hohenzollern-Damm bis 5 Uhr wegen Wartungsarbeiten gesperrt. Das war's, ein Unterwegs. Kommt gut durch.
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0: Easy. Tom.
1: Welcome back. Wir springen mitten rein in den Talk mit Ramsey und Jatze. Ich versuche immer noch so ein bisschen den Leuten quasi den Ramsey näher zu bringen. So. Deswegen, was muss man über den Jungen von damals aus der Zugschwertstraße wissen, um den Mann und den Künstler Ramsey heute zu verstehen?
2: Du stellst mir eine Frage,
1: boah. Du kommst mit so einem Song um die Ecke. Du hast gedacht, was passiert?
2: Guck mal, das Ding ist, ich bin nicht wirklich der Nachdenker bei sowas. Ich fühle, weißt du, ich bin ein... Okay, natürlich, obviously kann ich auch nachdenken und so. Aber ich bin ein Gefühlsmensch, weißt du?
1: Ja, ich würde es mal.
2: So, was mein Bauchgefühl mir sagt, was meine Eier mir sagen, das sind die zwei Sachen, auf die man hört.
1: Ich versuche mich vorzutasten. In welcher Moment in deiner Kindheit hat dich am meisten geprägt oder mitunter am meisten geprägt, abgesehen von der Musik? Nähern wir uns so.
2: Abgesehen von der Musik?
1: Ja. Du musst dir vorstellen, Leute haben den Song vielleicht noch nicht so gehört, quasi so. Deswegen versuche ich den Leuten so ein bisschen mitzugeben, was ist der Ramsey quasi, worum geht es so am Ende. Ich will jetzt nicht alles erklären, quasi, was in dem Song an Themen da liegen. So, aber da kann man ja so ein bisschen rausspüren, ne, am Ende.
2: Also was mich, glaube ich, am meisten geprägt hat generell, war mit wenig Geld aufwachsen. Das generell, das ist so der Unterton meines Lebensgefühls gewesen, weil dadurch musst du wirklich kreativ sein und dir hier und da so Sachen einfallen lassen, wenn du was willst oder so, weißt du? Ja, generell einfach das Streben nach mehr, das ist so, das hat mich am meisten geprägt. Weißt du, ich habe super früh angefangen zu arbeiten, so eigenes Geld verdienen und so, das sehr früh gesehen und erlebt und so.
1: Was heißt früh?
2: Ich habe mit 14 habe ich angefangen, Zeitungen zu tragen. Mit 16 habe ich bei so diese, die machen so Umfragen und so wegen so Medien und so.
1: Ja, diese.
2: So Geschichten.
1: Mhm.
2: Mit 18 dann so Einzelhandel. Und ja, einfach sehr früh so eigenes Geld verdienen, also so Nebenjobs und so, sowas. Halt einfach so selber suchen, rausgehen und suchen. Du willst was, du musst selber gucken, wie du es kriegst, so weißt.
1: Wann war dir so das erste Mal bewusst, dass deine Familienlebensrealität so eine andere ist als von deinen Schülern, Mitleuten?
2: Sehr, sehr früh. Schon so mit so. In der frühen Kindheit, so 4, 5, 6 schon. Also meine ersten Jahre in Höchst waren in einem Wohnheim, Adelohnstraße. Und allein das, weißt du, du gehst in den Kindergarten und allein, dass die... Ich hatte halt immer nur so meine Mutter, weißt du? Und alleine, wenn du andere Kinder gesehen hast und da so ein Mann dabei, das war schon so ein... Ah, krass. So, weißt du? Und so in der Grundschule spätestens war das dann so, okay, du hast Freunde, du gehst mal zu anderen Freunden nach Hause und so, wie leben die, dies und das. Also, erstmal so gesehen habe, jemand hat so sein eigenes Zimmer. Du bist 7 Jahre alt, du hast dein eigenes Zimmer. Ich war froh, oder was geht? Weißt du, ich habe mir immer mein Zimmer geteilt mit meinen zwei Jungs und mit meinen zwei älteren Brüdern. Und solche Sachen halt. So, Leben fängt an, du machst Kontakte, du lernst andere Menschen und Familien kennen und so, und da merkst du es. Ja.
1: Gibt es irgendwas, was du, oder einen Moment so aus der Kindheit, wo du sagst, okay, an den werde ich mich dann immer erinnern. Entweder positiv oder negativ, also ganz egal. Aber manchmal beißen sich ja so Sachen fest, weißt du, ich meine.
2: Es gibt eine Erinnerung, aber die ist zu doll.
1: Mhm.
2: Eine andere Erinnerung ist so... in dieser Adelohnstraße, wo wir gelebt haben, das war so... Du weißt, wo das ist, gell? Das hinter mir kurz dieser weiße Haus, dieser Bachweg.
1: Mhm.
2: Und... ich weiß noch, da war so ein Spielplatz, ist bis heute auch immer noch da, alle Tristanweg Höchst. Da war so ein Spielplatz und ich mit meinen 6 Jahren bin auf diesen Spielplatz gegangen alleine, weil von der Wohnung konntest du runterschauen, also wir haben da immer gespielt. Ich bin auf diesen Spielplatz und da waren so Spritzen auf dem Boden, ich glaube, es waren so Crack-Spritzen oder some shit. Und ich als kleiner Junge, ich denke mir, ah, Spritzen, geil, ich will so hingehen und anfassen. Und da war, also in meinem Kopf war es eine erwachsene Frau, wahrscheinlich war es einfach nur ein Mädchen, was älter war, so 14 oder so, die so gesagt hat, ey, nein, mach's nicht, lass das und so. Und dann habe ich nichts gemacht. Das habe ich mir zum Beispiel sehr gemerkt. So, ich weiß auch nicht warum, aber keine Ahnung. Ich weiß jetzt nicht, ob andere Kinder auf Spielplatz gegangen sind und dann so Crack-Schwitzen gewesen. Sowas halt. Und irgendwann checkst du halt, okay, das ist nicht normal. Und dann weißt du, okay, ich bin vielleicht ein bisschen anders aufgewachsen als so andere. Mhm. Weißt du? Mhm. Wegen so dieser, woher dieser ganze Hunger kommt und so. Das kommt natürlich auch aus so nicht gut behandelt werden. Und dazu haben wir auch einen Song gemacht, der nennt sich 5. Und das ist so eine Seite von diesem nicht gut behandelt werden. Lass uns das Thema gerne anhören, bitte.
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6: Willkommen zurück. Ich spreche schon die ganze Zeit mit Rams und Jatze über ihr neues Album, ihr Debütalbum, die ewigen Jagdgründe. Und genau da steigen wir jetzt wieder ein.
5: Wenn wir jetzt auf Rap gucken, weil wir haben jetzt ein bisschen Männlichkeitsbilder, haben wir quasi da einmal zwei aufgemacht quasi. Jetzt sind wir im Rap quasi, Männlichkeitsbilder werden auch da sehr stark vertreten. Wenn wir jetzt auf Rap gucken, was würdest du sagen aus deiner Perspektive, was wird da oft als Stärke verkauft, was du eher als Schwäche sehen würdest? Haben wir die Zeit, denke ich.
7: Okay, was sehe ich in Hip-Hop als stark, was aber schwach ist? Lenten, so du tust einen auf, du bist was, aber du bist es nicht. Das ist so. Aber ist es ein Hip-Hop-Ding oder generell meine Einstellung? I don't know.
5: Ja.
8: Das ist ein krasses Hip-Hop-Ding.
5: Dann machen wir es auch gesellschaftlich. Wir müssen gar nicht auf Hip-Hop geframed sein. Machen wir es
7: also was ich generell so schwach finde, ist so.
5: Social Media, egal wo.
7: Unehrlichkeit.
5: Mhm.
7: Also es ist auch mäßig dasselbe.
8: Ist verwandt, so, ja.
7: Oder sei einfach ehrlich. Du musst jetz nicht.
8: Also, muss ja Unsicherheit sein.
7: Ja, genau.
8: Warum sagst du, ich bin der Krasseste? Warum sagst du, ich habe das meiste Geld? Warum ist also irgendwo in diesen Themen, die oft angesprochen werden in Rap, muss ja irgendwie eine Unsicherheit herkommen. Was ja irgendwie auch cool ist. Ist ja ein cooles Mittel vielleicht auch, um damit umzugehen. Wenn du halt andere abwertest, wird's halt problematisch vielleicht.
5: Mhm. Ich habe am Anfang gesagt, es gibt Familie, Hunger quasi und Überlebenskampf, was sich so durchzieht quasi als Themen bei dir.
7: Ja.
5: Familie sind wir so ein bisschen reingedippt quasi, sind dann zu Männlichkeitsbildern gekommen quasi. Hunger, ein sehr starkes Motiv auf jeden Fall auch so. Ist ja auch auf jeden Fall auf dem Album, ne? Ganze Jagdmetaphern quasi sind da, werden hoch und runter da durchgenommen, sehr, sehr gut. Ich finde den Titel tatsächlich auch sehr interessant, weil das ist auch ein Wortspiel, wenn man genau drauf achtet, ehrlich gesagt, finde ich persönlich. Mein Hunger hat Tourette, gibt es eine Aussage.
8: Woher? Geil, ja, geil. Mann, ey, danke. Ich frage mich manchmal selber, was der meint. Danke, dass du es jetzt mal ansprichst.
5: So. Beschreib mal kurz die Line und dann habe ich auch noch eine Frage.
7: Ist der Zorn und Dominanz, mein Hunger hat Tourette. Ja. Ich will sagen, mein Hunger ist crazy.
5: Unkontrolliert.
7: Unkontrolliert, es kommt einfach.
5: Mhm.
7: Und es kommt auch immer wieder, es hört nicht auf.
5: Mhm. Mhm. Glaubst du, der kommt eher aus Angst, aus Ehrgeiz oder aus dem Mangel, den du erlebt hast?
7: Mangel, klar. Mangel und daraus kommt Ehrgeiz und Angst habe ich nicht viel, um ehrlich zu werden. Sonst wäre ich diesen Weg nicht gegangen. Wenn ich Angst hätte, hätte ich so Studium durchgezogen und so, wäre diesen Weg gegangen, weil das so dieser Musterweg ist von hey, geh zur Schule, mach Abi, geh studieren und dann kriegst du einen tollen Job und dein Leben ist super. Wenn ich Angst gehabt hätte, wäre ich diesen Weg gegangen.
8: Ich muss sagen, wir haben beide unser Studium nicht durchgezogen und haben uns für Musik entschieden, aber bei mir hatte das viel mit Angst zu tun. Trotzdem. Also, es war nicht so, dass ich keine Angst hatte und deswegen gesagt habe, scheiß drauf, ich mach Mucke.
5: Ja.
8: Wir haben es gemacht, aber es war auf jeden Fall mit viel Angst verbunden.
5: Also gerade ist natürlich, wenn man halt, wie gesagt, aus den Verhältnissen kommst, aus die du beschrieben hast, so, ist natürlich ein sehr großer Motor, nie wieder dahin kommen zu wollen. Was ja, also das kann man als Ehrgeiz und als Dingsung sagen, aber natürlich steckt dahinter ja auch nochmal eine Emotion, wie man sagt, so, ich will auf keinen Fall da wieder zurück. So, das kann man jetzt als Angst, sehr großes Wort, sehr starkes Wort dafür, aber natürlich ist eine gewisse Sorge, sage ich jetzt mal, dass das nie wieder eintritt. So. Deswegen,
7: Aber deshalb habe ich diese Angst nicht, weil wieder zurück dahin gehen, das ist fast nicht möglich. Denn so in dieser Armut aufwachsen, da wäre ich teilweise aufgewachsen, das geht nicht. Also allein und seine Mutter mit drei Söhnen, das ist ja nicht. Also ich habe mir mal gesagt, so mein Worst Case Szenario ist, ich gehe einfach irgendwo arbeiten, ganz normal. Und allein wenn ich schon keine drei Kinder habe, ist es schon nicht dasselbe wie ich aufgezogen, wie ich aufgewachsen bin. Und darum darum sage ich, darum habe ich auch gerade gesagt, so, das hatte nicht wirklich Angst zu tun. Weißt du, mein Worst Case ist so, Bruder, du lebst ein normales Leben. Du bist halt kein Brad Pitt Bruder und machst, was du willst jeden Tag. Aber du lebst ein normales Leben und kannst deine Sachen zahlen und kannst einmal mehr in Urlaub oder whatever. Mm. So, weißt du, das wäre so Worst Case. Und warum soll ich davor Angst haben?
8: Ja. Das ist interessant eigentlich. Aber wir kommen ja auch aus so krass unterschiedlichen Hintergründen. Ich bin ja viel privilegierter aufgewachsen. Und daher kommt es bestimmt, dass es sich unterschiedlich äußert. Aber es macht voll Sinn.
7: Ja. Also, ich habe jetzt keine Angst vor irgendwas gehabt, aber ich habe mich gefragt, wer Angst hat vorm Sensenmann. Lass mal kurz da reinhören.
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2: Wunderschönen guten Abend. Meine heutigen Gäste sind Ramsey und Jatze. Sie haben ihr Debütalbum rausgebracht, Die ewigen Jagdgründe. Und wir springen mitten rein in den Talk. Also es klingt schon nach einer Jagd, die jetzt nicht zwingend bei der Mio endet, die du da beschreibst zum Teil.
3: Ja.
2: Sondern das ist eher wie so ein Dauerzustand.
3: Ich glaube, was ich jage... Ich glaube, was ich sehr lange gejagt habe, ist Sicherheit. Und dazu kommt halt dann Geld. Weil Geld ist für mich eigentlich nur so Sicherheit. Weißt du, ich bin kein... Also noch nicht. Ich hoffe, das bleibt doch so. Man muss ehrlich sein. Aber ich bin kein Typ. Ich brauche jetzt kein dies und das. Weißt du, Aaron hat es gut erklärt letztens. Er hat so gesagt, Bruder, du hast dich mit 5 Euro schon super angezogen in der Schule. Junge, wen juckt überhaupt irgendwas bei dir? Mach einfach. Weißt du, und so ein Typ bin ich halt auch. Ich brauche jetzt kein 10-Mille-Outfit, damit ich mich gut fühle. Weißt du? Die, die es brauchen, macht euer Ding. Krass, Walla, Jungs, stabil. Ich brauch's nicht. Darum Geld ist für mich so ein Ding von Sicherheit und auch so... Es geht auch viel um andere Menschen bei mir. So, weißt du, ich habe eine große Familie. Ich habe zig Nichten und Neffen mittlerweile. So, weißt du, auch so Kinder von Freunden und so. Mir geht's eher darum, und das ist halt für mich so Sicherheit. Aber mittlerweile, ich glaube, jetzt geht's stärker oder mehr in Richtung so Freiheit.
2: Mhm.
3: Ich will frei sein, weißt du? Ich will so... Also erstmal schon super dankbar auch für diesen Weg, weil allein diese Freiheit von... Und die haben wir auch nicht immer, aber diese Freiheit von ich wach auf und ich kann auch erstmal durchatmen. Also ich wach auf. Mein Leben war sehr lange ein Ding von ich wach morgens auf und ich muss mich hetzen zur Arbeit. Ich habe als Schulassistent gearbeitet.
2: Mhm.
3: Und mein Alltag war so in die Schule gehen, 8 Uhr Schule sein und so mittlerweile, ich wach so auf und ich kann erstmal chillen, in meinem Bett liegen und überhaupt erstmal klarkommen auf mein Leben. Und allein diese Freiheit durch das, was wir machen, ich bin dankbar auf einem Level und das will ich noch mehr, so weißt du, meine Mutter will irgendwas hier, nimm.
2: Mhm.
3: Keine Ahnung, meine Nichte will irgendwas hier, nimm, komm, mach so, weißt du, einfach so frei sein.
2: Mhm.
3: Aber dann ist die nächste Frage, was ist frei sein?
2: Und ob auch, was ist frei sein zum einen? Und glaubst du, dass sich dieses Gefühl, angekommen zu sein, sich irgendwann einstellt auch?
3: Ich glaube niemals, um ehrlich zu sein. Ich glaube, ich werde im Leben nie ankommen, weil ich will wachsen nonstop. Und ich denke, wir Menschen wachsen auch für immer. Und darum, ich denke, dieses Gefühl von... Es gibt natürlich Sachen, wenn du dir jetzt als Ziel setzt, ey, ich will das und das machen und du erreichst dein Ziel, dann bist du angekommen. Aber ich glaube, so generell im Leben ankommen wird für mich persönlich sehr schwierig. Ich glaube, das wird nicht passieren.
2: Ist das... Also blickst du da positiv drauf oder ist das so eine leichte Melancholie, die damit schwingt? Weil man kann das so oder so beurteilen, ne? Grundsätzlich so immer weiter sich bilden zu wollen und weiter zu wachsen zu wollen. Auf der anderen Seite ist es auch ein... Könnte man das auch als anstrengend oder Stress oder im Sinne von, man ist nie wirklich zufrieden, weißt du, was ich meine?
3: Yeah.
2: Weil du immer nach mehr strebst und dann dieses Gefühl zu haben, mit dem glücklich zu sein, was man eigentlich hat,
3: yeah.
2: So, dass das irgendwann vielleicht sich so, ja, so verschwimmt in...
3: Ich sag, man muss halt so eine, oder ich versuche, man muss gar nichts, ihr müsst gar nichts, was ich sag. Ich versuche eine... gute Balance zu finden zwischen ich will das und das und reiß mir meinen Arsch, ey, ich kann kein Deutsch mehr, ich reiß mir den Arsch auf für das, was ich will. Und ich hab das, was ich habe und es kann nichts mehr dazukommen und ich bin happy und zufrieden mit dem, was jetzt ist gerade.

0: Und da versuche ich halt die Balance zu finden. Mhm. Es ist auch ein bisschen widersprüchlich, muss ich ehrlich sagen. Aber was ich gelernt habe über mich und über Menschen generell, wir sind widersprüchlich. Es ist halt einfach so. Und ich finde, beides kann koexistieren mit, ich bin zufrieden mit dem, was ich habe und ich will aber genau das und das und das noch. Und das ist halt beides gleichzeitig da. Mhm. So. Ich habe den perfekten Song zu meiner wilden Seite. Der nennt sich Brian. Lass den mal hören.
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5: Leute, schön, dass ihr da seid. Mein Name ist Simon und ich spreche schon die ganze Zeit mit Ramsey und Jatze. Es geht um ein neues Album, Die ewigen Jagdgründe. Und genau da steigen wir jetzt wieder ein. Wir haben jetzt Jatze hier sitzen quasi. Aaron ist so der dritte Teil. Warum ist dir das so wichtig, dass es kein, in Anführungszeichen, Solo-Projekt in der Form ist?
6: Weil es keins ist. Es ist halt einfach kein... Es ist halt kein Solo-Projekt. Also ich bin Ramsey, ich stehe auch für mich und Ramsey, ich bin nur Ramsey, aber ich bin halt mit meinen Jungs und wir arbeiten zusammen seit Jahren auch schon. Das sind auch keine Jungs, die ich jetzt kennengelernt habe, weil ich jetzt Musik gemacht habe, sondern Aaron zum Beispiel, bin my boy vor irgendwas Rap und Deutschrap Ideal, weißt du? Und dann kam Jatze dazu, das sind eh meine Jungs gewesen und dann haben wir angefangen zusammen Musik zu machen. Und in meinem Kopf ist so, Hack ist Hack, sollen die jetzt nicht daran Hack kriegen. Weißt du, der fickt sein Leben für die Produktion jedes Mal. Mittlerweile sind wir to a point, Bruder, ey, diese Mix von dem und dem, Bruder, mach einfach. Der fickt sein Leben, ja. Soll der jetzt nicht hier sitzen und mit mir über das Album reden, wo der genauso viel gelitten hat drunter wie ich, so weißt du. So darum, das würde für mich gar keinen Sinn machen, wenn ich das so sehen würde, als so, oh, nur ich bin Ramsey und es nur meine Eier und nur ist halt nicht so.
7: Mhm. Ist halt ein sehr eigener Ansatz an ein Album machen, weil ich glaube, es gibt auch Deutschrapper, wo es schon Sinn macht, finde ich, dass man jetzt zum Beispiel das brandet als, das ist das Projekt von diesem Rapper, weil es zum Beispiel so ein Ding ist, mehrere Producer schicken Beats und man pickt Beats einfach und dann ist es schon so ein, eine Handschrift zieht sich durch, aber wir gehen das ja wirklich von Grund auf zusammenbauen. Ja. Und Aarons Handschrift ist in ganz vielen so Release-Sachen und so. Deswegen, also das Produkt wäre nicht, wie es ist, ohne den Einfluss von uns drei.
5: Ja. Mhm. Ja, bei euch wirklich so, bevor das Haus gebaut wird und der Architektplan gezeichnet wird, sucht ihr gemeinsam das Grundstück ausgefunden.
7: Absolut. Wir wussten auch den Albumtitel, bevor wir die Songs überhaupt angefangen haben, wir wussten auch die Welt und die Story und die Charaktere des Albums, bevor wir mit der Musik angefangen haben.
6: Genau, und das ist auch der Unterschied zu Projekt und Tapes und Debütalbum.
7: Da sind wir wieder.
6: Also wie Jatze gerade schon gesagt hat, es war das erste Mal, dass wir quasi alles hatten, bevor wir die Musik hatten. Mhm. Bei den Tapes davor war das, okay, wir machen einfach Mucke und jetzt haben wir viele Songs. Okay, was machen wir jetzt damit? Und dann haben wir erst angefangen zu arbeiten. Aber jetzt war das ein Ding von Bruder, das. Okay, wir haben die Welt jetzt. Was hören wir jetzt in dieser Welt?
7: Wir haben einen Tape letztes Jahr gemacht, das heißt Jigos Wein nicht. Und das war wirklich eine sehr wilde Sammlung an Songs. Das geht auch musikalisch echt in verschiedene Richtungen so. Und da haben wir einfach Mucke gemacht, gesammelt. Und dann merkt man auch, dass das Konzept, was relativ dünn ist bei dem, so eher nachhinein draufgestülpt wurde. Dann gibt es so eine Erzählerstimme, die wissen, wie es von so einem Hörbuch klingen soll. Aber das kam auf jeden Fall ganz am Ende. Und diesmal, wie gesagt, stand alles, die Welt, die Farben, die Charaktere, die Geschichte. Vor allem, das ist so der große Unterschied.
5: Man kommt kurz zum Titel, Die ewigen Jagdgründe. Warum der Titel? Ich habe schon was angedeutet, was ich darin sehe. Da habe ich ein kleines Nicken wahrgenommen.
7: Da kann man ganz viel zu sagen, glaube ich. Also,
6: du kamst auf den
7: mir
6: Titel.
7: Ist der, ja genau, mir ist der im Gym, wir waren zusammen im Gym. Einmal, glaube ich, ever. waren wir zusammen.
6: Und ich war nicht nur einmal.
7: Ich glaube, wir waren ein oder zweimal. Und in einer von diesen Sessions ist mir bei so einer Übung ist mir das so eingefallen. Da waren wir schon so in der Welt. Wir wussten, glaube ich, schon Wald. Wir wussten schon so die Story grob, wie die anfangen soll, dass es so Charaktere geben soll und so. Und Titel stand da noch nicht. Und dann kam der mir und ich glaube, da kann man ganz viele Interpretationen zu sagen. Ich meine, ich finde natürlich einmal interessant, dieses zentrale Thema vom ewigen, so sich getrieben fühlen, sich immer danach fühlen, mehr zu wollen. Warum ist es so? Warum ist es für ihn so? Wir haben ja jetzt auch gerade gesehen, er hat ganz andere biografische Hintergründe, die ihm dieses Gefühl geben und was es mit mir macht. Bei mir ist es ja ganz anders und ich habe das auch in einer anderen Form halt, dieses warum reicht's nie? Warum muss man immer immer weitermachen. Warum hat man dieses Gefühl, man ist irgendwie angekommen? Das ist da natürlich viel drin. Dann natürlich aber auch so, ja, Bro, der Tod natürlich. Ich meine, die Bedeutung von diesem Satz ist ja das Jenseits von amerikanischen Ureinwohnern. Was aber wiederum auch ein fiktiver Satz ist. Das ist ja nicht wirklich aus der Kultur der Ureinwohner, sondern wurde von so Romanautoren erfunden. Und ich finde, das irgendwie hat fast nochmal so eine eigene Bedeutung, dass es überhaupt gar kein echter Begriff ist. Aber natürlich auch trotzdem Jenseits, Tod,
5: ja, Mann,
7: sich getrieben fühlen.
5: Die Gründe für die Jagd.
7: Die Gründe für die Jagd.
6: Und es klingt halt auch einfach aus. Das
7: klingt cool.
6: Also die ewigen Jagdgründe, mein Ekler, Dankeschön. Bruder. Als er das gesagt Dankeschön. Hat, Bruder Schwurf, Bruderherz, fang du an zu rappen. Lass mich Beats machen, fang du einfach an. Ich fand's zu krass. Also ich fand dieses Jahr, was mir sehr gut gefallen hat, das Absilon-Album. Wir haben übrigens auch einen Song zusammen, der sich Jigos nennt. Wollen wir den ganz kurz hören vielleicht?
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1: 31:02.
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1: Mit Sebastian Hanf. Schulen kontrollieren, beraten und bei Problemen unterstützen, das macht die Schulaufsicht in Deutschland, doch die kommt kaum noch hinterher. Fast die Hälfte der Beschäftigten in den Behörden hat bei einer Umfrage gesagt, sie würden die Schulen gerne öfter besuchen. Sie arbeiten aber schon jetzt im Schnitt mehr als 45 Stunden pro Woche. Gleichzeitig fehlt es vielen an Einarbeitung und Fortbildungen. Die Linke hat Stress wegen ihres Bundestagsabgeordneten Kocak. Der Neuköllner soll Kontakte zur Berliner Remo-Familie haben. Ein Teil der Familie wird der organisierten Kriminalität zugeordnet. Es gibt Chatnachrichten zwischen Kocak und einem Sohn. Der Politiker sagt, dass das ein Fehler war und er sich jetzt erstmal zurückziehen will. Im Bundestag will er aber bleiben. Das finden andere Parteien nicht gut. Frauen sind nicht einfach Männer mit anderem Körper. Trotzdem wurde Medizin lange genauso gedacht. Das soll sich ändern. In Berlin startet die Allianz für Frauengesundheit. Das ist ein Bündnis aus Wissenschaft, Medizin, Politik und Wirtschaft. Es will dafür sorgen, dass Frauen bei Forschung und Behandlung stärker berücksichtigt werden. Zum Beispiel Herzinfarkt, der kann für Männer und Frauen tödlich sein. Bei Frauen wird er aber oft zu spät erkannt, weil sie andere Symptome haben. In der Nähe des Luftwaffenstützpunkts Spangen-Dahlem in Rheinland-Pfalz ist am Dienstag ein US-Kampfjet abgestürzt. Der Pilot habe sich mit einem Schleudersitz retten können, sagte die US-Luftwaffe. Er werde medizinisch behandelt. Die Absturzursache werde noch untersucht. Spangen-Dahlem ist einer der wichtigsten Stützpunkte der US-Luftwaffe in Europa.
0: Wetter.
1: Meist klar, mit einigen lockeren Wolkenfeldern in der Nacht. Es bleibt trocken und kühl, 8 bis 4 Grad. Tagsüber am Mittwoch wechseln sich dann Wolken und Sonne ab und es bleibt trocken. Und es wird auch noch mal ganz angenehm bei 18 bis 20 Grad.
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1: B246 Wiesenburg Richtung Mittenwalde. Zwischen Ortsumfahrung Belitz und Zauchwitz sind Personen auf der Fahrbahn. Dann B96 Berlin-Moabit. Der Tiergartentunnel ist zwischen Heidestraße und Reichpietschufer in beiden Richtungen bis 5.30 Uhr gesperrt. Dann weiter mit der A117 Treptow Richtung Waltersdorfer Dreieck. Zwischen Dreieck Treptow und Waltersdorfer Dreieck ist die Fahrbahn gesperrt. Da gab es einen Unfall. Und die A100 Stadtring Richtung Wedding ist zwischen Innsbrucker Platz und Hohenzollern dann bis 5 Uhr wegen Wartungsarbeiten gesperrt. Das war's allen unterwegs. Kommt gut durch.
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0: Hi, hier ist Simon von Deutsche BDA. Dieses Mal zu Gast sind Ramsey und Jatze. Du hast gesagt, Deutschrap könnte auch mal kreativer sein.
1: Ja. Yeah.
0: Ist ein bisschen länger her, glaube ich so, aber hast du auf jeden Fall gesagt.
2: Jetzt ist es passiert.
0: Ist aktuell, also ist Deutschrap aktuell mutlos geworden?
3: Guck mal, ich muss sagen, ich finde so, das ist so ein Thema. Ich höre das die letzten 5 Jahre gefühlt. Ich sag, wir würden lügen, wenn wir es so tun würden, als wäre so Deutschrap das kreativste und geilste aktuell. Die letzten 5 Jahre, ehrlich. Ich sag, aktuell entwickelt sich halt so eine, also ich sehe das so die letzten 2, 3 Jahre, es entwickelt sich so, es gibt Deutschrap, aber jetzt gibt es so ein bisschen so eine Ecke von Deutschrap, die sich so ein bisschen abkapselt und so sehr den künstlerischen Weg geht. Wir sind natürlich mit dabei. Das mag ich, abgesehen davon, also Bruder.
2: Ey, wenn ich da noch was zu sagen kann, also meine Perspektive ist so ein bisschen, ich glaube, es geht nicht um mehr oder weniger kreativ, weil ich finde, es ist so ein bisschen anmaßend zu sagen, andere Leute sind weniger kreativ als wir, weil wir jetzt ein Konzeptalbum gemacht haben. Ich glaube einfach, was wir wohl, wenn es deine Meinung ist, fair. Aber was wir so die letzten Jahre halt so, glaube ich, viel wahrgenommen haben, war so nicht, dass Deutschrap wenig kreativ war, sondern ich glaube, es war einfach so der Zeitgeist, so sich nicht so viel Mühe zu geben, aber in so einer ich bin zu cool dafür Art und Weise. Und ja, ich finde, das funktioniert auch. Also ich finde das gar nicht, ich finde das in manchen Fällen finde ich das auch richtig geil. Ich finde zum Beispiel Paschanem hatte das halt früh, so dieses mein Albumcover ist einfach so ein Selfie oder ich mache extra so eben kein Konzept, sondern ich bin einfach, oder ich mache extra Songs unter 2 Minuten. Weißt du, ich meine, so dieser Zeitgeist, so aus der, so Anfang 20er, so diese Corona-Zeit. So
0: ich
2: dieses,
0: mach einfach, ich hau einfach
2: genau,
0: raus,
2: dieses wie der einfach Mut machen. Ist. Und das hat
3: aber
2: ja
3: das
2: auch
3: ist seine, todeskünstlerisch. Das finde ich genau, das hat übertrieben künstlerisch.
2: Ich meine, das hat ja auch voll seine Daseinsberechtigung, weil das ist ja auch eine Reaktion auf was, was davor war. Wir haben, glaube ich, das überhaupt nicht verfolgt. Es war einfach nicht unsere Szene. Wir haben halt wirklich nur amerikanischen Rap dann gehört oder UK. Wir hatten dann unsere Frankfurter Namen, glaube ich, so. Das war dann halt so mit diesem Lokalbezug. Aber ich glaube wirklich, man muss es bei uns so verstehen, dass es nicht so aus einer Richtung kommt von Deutschrap war immer so, wir machen es jetzt anders, sondern das sind viele Entwicklungen, die erst jetzt seit wir überhaupt selber angefangen haben, wir beobachtet haben. Und da haben wir jetzt halt, wie gesagt, so unsere Bubble mit, wie gesagt, Kimo, Soli, Boondock und so. Was überhaupt erst so einen eigenen Charakter, den wir so irgendwie mitbekommen. Aber davor waren wir super raus halt auch. Das darf man auch nicht vergessen.
3: Ja, Mann. Ich hab erst so richtig angefangen, Deutschrap zu hören, so aktiv, so 2015, 16 Luciano erst. Wo diese ganze neue Welle kam mit so Luciano, Nemo und Rin und Dadan. Da habe ich erst. Den habe ich zum Beispiel nicht gehört. Aber so die 4 Namen, die waren schon so, ja, okay. Und Luciano natürlich auf Nummer 1, weißt du, der ist ein bisschen heller, aber das ist halt auch ein schwarzer Mann so. Und zu sehen, okay, du kannst ein Nigger sein in Deutschland und cool sein und du machst geile Mucke und es funktioniert. Das
0: und so top-notch auch sein, also, ne? Also
3: 50 Cent, du bist ja 50 Cent für Deutschland, sag mal. Weißt du, und das ist todeskrass, weißt du. Es war sehr krass. Mittlerweile ist es halt auch, also schade, muss ich ehrlich sagen, aber... Der war zum Beispiel früher Luciano vor 10 Jahren. Egal, wir haben Tizzy jetzt.
0: So, schauen wir an Tizzy. Was sollen die Leute nach dem Album über euch verstehen, was sie vorher noch nicht wussten oder was unklar war?
3: Falls es unklar war, also ich glaube, wir sind eine Weile hier.
0: Was steht auf deiner Hose hinten?
3: Was steht da? Ich weiß nicht, was steht. We came to stay?
0: Yes.
3: Ja. Shout out on me. Ja, Mann. Aber ja, ich glaube, wir sind eine ganze Weile hier. An alle Leute, die mit uns sind, Liebe, an alle gegen uns, ihr habt Pech gehabt. Ja, so, ich glaube das. Also das ist so das Einzige. Weil alles andere ist so... Ich denke halt nicht über sowas nach. Ja. Ich mache Musik nicht für, okay, weil dann denkt dann der und der das und die und das hören. Bruder, ich lass raus, ich wende. Gott sei Dank haben wir uns das so aufgebaut, dass wir Hörer haben und auch Fans haben mittlerweile. Weißt du, für mich ist immer noch so ein bisschen komisch zu sagen, so Fans, so weißt du, das ist so. Aber mittlerweile sind es wirklich Fans auch und wir sind super, super dankbar. Aber ich glaube, wir sind auch an diesem Punkt gelangt, weil mehr ich als Jatsu zum Beispiel, aber ich habe schon sehr die Einstellung von so, ich muss auf jeden scheißen, damit das, was ich mache, authentisch bleibt. Und nur so ist es gut. So, das, was ich mache.
2: Das stimmt.
3: Ey, kennst du eigentlich den besten Deutschrap-Song aller Zeiten? Der nennt sich Rambock. Ramsey featuring OG Kimo, produziert von Jatze und von Vater Frank. Wollen wir den kurz anhören?
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5: Let's go. Willkommen zurück. In unserem Talk sind heute Ramsey und Jatze. Es geht um ihr neues Album, die ewigen Jagdgründe. Wir haben schon über ein paar Sachen gesprochen, aber werden noch über einiges sprechen. Genau da machen wir jetzt weiter. Diese Authentizität merkt man auf jeden Fall auch krass bei euch. Diese ganzen Live-Sachen und so, wenn man es verfolgt hat oder mal da war, so, das ist ja auch andere Energy, die da passiert. So. Nicht nur von dir tatsächlich, das ist auch wieder so ein schönes Beispiel, wenn der Künstler quasi einfach Gas gibt und du das Gefühl hast, so, wenn du in der Crowd stehst, okay, der hat Bock, der geht, der liefert ab, allem drum und dran und der soll genau da sein, wo er ist quasi und gibt Vollgas, dann ist das ja wie so ein Ping-Pong-Spiel quasi. So. Dann kommt Energie zurück, dann bist du noch mehr so und dann ausrasten so und dann Moshpits im ersten Song gefühlt so.
6: Ja, live ist uns super wichtig. Ist,
5: also, merkt man ja auch so.
7: Lieben Gruß an meine Edlen, meine Truppen.
6: Und daher kam ja auch unsere Mucke viel. Also wir haben viele Songs und so diese Anfangszeit, seit wir mit Frankie sind und sowas, war viel mit dem Gedanken, dass das live funktionieren soll. Also
7: es hat auf Tour angefangen, auf viel
6: genau. Also unser erstes Projekt unter Frankie, dieses Blut auf den Grills Tape, ist quasi ein Live-Tape. Das ist nur gemacht, damit das als Live-Songs funktioniert.
7: Boah, das war so krass sogar. Ich fand es sogar, ich muss kurz erzählen. Ich fand es so krass, weil wir waren so am Arbeiten. Wir haben Mucke gemacht und dann stand fest, wir kommen mit auf Tour. Also auf Fieber-Tour. Und wir waren Mann bei Stunt hier und da, ein paar Stops dabei. Und als dann feststand, okay, wir gehen mit auf Tour als Voreck. Jede Stadt, wir machen auf. Die Musik, die wir zu der Zeit gemacht haben, wir waren auf, Bruder, das geht, let's cut this shit, Bro. Lass mal ernst werden jetzt. Es geht ja anscheinend um live. Mhm. Bruder, wir müssen live rasieren. Und dann haben wir Blut auf den Grills gemacht.
6: Wir hatten halt nicht den Ansatz, ey, cool, das ist eine Bühne, wo wir einfach unsere Musik zeigen können, sondern wir hatten schon auch den Ansatz, wir wollen, dass es auch funktioniert, ohne dass man uns kennt und ohne dass man die Songs kennt. Und deswegen ist es schon in unserer DNA so, dass wir dieses Live ist immer Teil vom Prozess, glaube ich, auch. Von
5: auch Fans kreieren, einfach mit dem ersten Mal live gesehen.
6: Auf jeden Fall.
7: Also auch so ruhige Songs oder so, sogar da ist so der Gedanke von, okay, live, wie wäre das live?
6: Und es spiegelt sich halt auch in der Live-Show wieder.
7: Ich sag sogar so ein gutes, also wenn ich so gucken will selber, wie ich so einen Song finde, ich stelle mir so oft vor, okay, kann ich mir vorstellen, dass viele Leute das aus deren Seele schreien mit mir auf der Bühne. Mhm. Und weißt du, und wenn ich da so ein direktes Ding habe von, dann ist es wahrscheinlich nicht der Song.
5: Mhm.
7: Ja, das ist auch so.
5: Interesting.
7: Ah, ich habe jetzt meinen Tricks verraten.
5: letzte Frage noch tatsächlich. Und zwar, du hast 22 gesagt, ich bin, glaube ich, werde ewig hungrig sein. Wenn wir uns jetzt in 10 Jahren theoretisch nochmal wiedersehen würden, woran wirst du erkennen, dass sich die Jagd gelohnt hat?
7: Ah. Das ist halt eine sehr deepe Frage. Ich bin ein deeper Mensch. Entweder irgendwas Familienbezogenes. Weißt du, entweder meine Mutter schickt mir ein Selfie aus dem Urlaub, welches ich da hingeschickt habe. Oder, keine Ahnung, hoffentlich Kind, Partnerin, sowas. Oder auch Kinder so von den Jungs oder so.
5: Mhm.
7: Irgendwas in diese Richtung. Weißt du, wenn so irgendjemand Neues ins Leben kommt und uns allen geht's gut. Irgendwie sowas in diese Richtung. Mhm. Jetzt keine. Weißt du, mein erster Gedanke war Iced Out irgendwas, aber weißt du, Bruder, was, wenn ich mir das, also das ist nicht so dieses Mess-Dings an, okay, jetzt bin ich da, wo ich sein will, weißt du, weil wie viele tragen Fake-Eis? Egal, weißt du, aber so familienbezogene Sachen, so weißt du, so boah, keine Ahnung, wenn ich so meiner Nichte ein Auto gekauft habe oder so, solche Sachen, ja.
5: Schön.
7: Ja.
5: Die ewigen Jagdgründe. Das offizielle Debütalbum von Ramsey, produziert von Jatze. Und check's auf jeden Fall aus. Ende September kommt das gute Stück. Mein Name ist Simon, das hier ist Deutschrap Ideal. Wir sind überall, wir sind im Radio, YouTube, ARD Mediathek, Insta, TikTok, ARD Sounds und im TV. Wer uns nicht findet, hat nie gesucht. Und nicht vergessen.
6: Ey.
5: Die letzten Worte gehören euch.
6: Geiler Song.
7: Brutal. Also ich liebe den Song sogar immer mehr, immer mehr, immer mehr.
6: Kommt auf Tour.
7: Yes.
6: Ich will jeden auf Tour sehen, es wird richtig geil.
7: Yes.
6: Ich freue mich, was ihr über das Album denkt.
7: Ich bin sehr happy, dass wir jetzt an diesem Punkt sind, das Album kommt bald. Das ist wirklich ein Teil von mir. Ich hoffe, ihr könnt es auch so annehmen, als dass es wirklich ein Teil meiner Seele, das ich euch gegeben habe, auch seine Seele hier nimmt. Kommt auf Tour, wir celebraten das alles gemeinsam auf Tour und ich bin euch dankbar. Danke für alles, mein Edeltruppen.
6: Und danke, Simon.
7: Danke, Simon.
6: Dass wir hier sein durften.
7: Deutschrap BDR. Wir sind immer da.

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2: Um 2 Uhr mit Christine Beit. Vertreter der USA und des Iran haben sich zum ersten Mal seit rund 3 Monaten zu Gesprächen getroffen. Und zwar am Rande der UN-Generaldebatte in New York, wie US-Präsident Trump mitgeteilt hat. Aus New York berichtet Ute Scheins.
3: Die Gespräche seien gut verlaufen, weitere Details nannte er nicht. Schon die Spekulationen über ein mögliches Treffen Trumps mit Irans Präsident Pezeshkian hatten die Ölpreise bereits gedrückt. Ein zentraler Streitpunkt bleibt jedoch die Kontrolle über die Straße von Hormus, eine der wichtigsten Routen für den internationalen Öl- und Gashandel. Trump erwartet, dass der Iran einem Deal zustimmen wird, möglicherweise aber erst nach den Zwischenwahlen in den USA im November.
2: Nach den Niederlagen der CDU bei den Landtagswahlen hat sich der Chef der Unionsfraktion im Bundestag Frei erneut hinter Kanzler Merz und seinen Reformkurs gestellt. Frei sagte in den ARD-Tagesthemen, er glaube nicht, dass die Menschen die CDU wegen zu vieler Reformen nicht wählten, sondern dass die Erfolge noch nicht sichtbar seien. Es komme nun auf die tatsächliche Umsetzung der Reformen an und dass die Menschen spürten, dass es vorwärts gehe. Die US-Schauspielerin Hayden Panettiere ist an einer Überdosis gestorben. Sie hatte eine Mischung aus Drogen und verschreibungspflichtigen Medikamenten im Körper, darunter Fentanyl, wie das zuständige Institut nach einer Obduktion mitteilte. Panettiere war Mitte August bewusstlos in ihrer Wohnung gefunden worden. Gabi Biesinger berichtet.
4: Schon damals hatte die Polizei mit Blick auf die Todesursache erklärt, es habe keine Hinweise auf äußere Gewalteinwirkung gegeben. Das heißt aber nicht, dass die Untersuchungen abgeschlossen sind. Die Polizei ermittelt weiter und eine Sprecherin der Familie hat gegenüber Medien erklärt, der Fall sei komplex. Dabei dürfte es jetzt darum gehen, wo Panettiere diese Medikamente her hatte, wer sie ihr verschrieben hat, ob sie aus dubiosen Quellen stammten und wie es zu dieser Überdosis gekommen ist.
2: Eine Prüfkommission des Deutschen Olympischen Sportbunds, DOSB, hält München am besten dafür geeignet, sich auf Olympische Sommerspiele zu bewerben. In einem Bericht des Sportbunds liegt München knapp vor der Region Köln-Rhein-Ruhr. Beide Bewerbungen erhielten die Note sehr gut. Die Berliner Bewerbung liegt etwas abgeschlagen auf Platz 3. Dabei handelt es sich nur um eine Empfehlung. Am Samstag werden die DOSB-Mitgliedsverbände wählen, wer der deutsche Kandidat für die Sommerspiele 2036, 2040 oder 2044 wird. Das Wetter für Deutschland. In der Nacht sternklar, teils locker bewölkt, örtlich Nebel. Die Tiefstwerte 10 bis 0 Grad. An der See und auf den Inseln etwas milder. Tagsüber vor allem im Süden und in der Mitte häufig Sonnenschein, örtlich harmlose Wolken. Im Nordwesten dichtere Wolken und zum Abend Regenfälle und einzelne Gewitter. Dazu maximal 16 bis 24 Grad. Die Zeit 2.03 Uhr.
5: Gucken wir wieder auf die Straßen. Geht los mit der A4 Dresden Richtung Görlitz. Die ist zwischen Niederseifersdorf und Kodersdorf in beiden Richtungen wegen Wartungsarbeiten im Tunnel Königshainer Berge bis